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1: 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Wir haben noch vor einer Weile über Ozzy Osbourne gesprochen. Mhm. Und sind zu dem Schluss gekommen, dass wir beide nicht die Reality-TV-Sendungen gesehen haben.
2: Ja, right? Das ist korrekt.
1: Das habe ich nachgeholt.
2: Hui!
1: Ich habe meine Zeit sinnvoll genutzt.
2: Na dann,
1: erzähl mal. Ich habe tatsächlich die letzten, ich weiß nicht, 2 Wochen oder so zum Frühstück mir immer die Osbournes angemacht.
2: Ja. Und?
1: Und habe, ich weiß nicht, 2 Staffeln, glaube ich, gesehen. Es ist gar nicht so viel, ehrlich gesagt. Also es sind irgendwie so 10 Folgen, also 10 mal 20 Minuten.
2: Ah, okay.
1: Das kriegst du schon 10 mal 20 Minuten.
2: Ich habe irgendwie gedacht, das ist so eine richtige Reality-Show, sowas richtig Großes.
1: Nee, es sind keine tausend Folgen oder sowas. Also man kriegt es schon weggeschaut.
2: Das ist überaus beruhigend, jetzt will ich das auch hingucken.
1: Und ich fand es unterhaltsam, was ich für mich festgestellt habe. Ich glaube, mein Englisch ist nicht mega schlecht, also so Verständnis geht eigentlich ganz gut. Ich finde es echt schwierig, Ozzy zu verstehen.
2: Weil das liegt primär an Ozzy, würde ich sagen, nicht an dir.
1: Weil das so ein Gemurmel ist, Alter. Ich glaube, ich hatte hier den Fernseher doppelt so laut wie sonst und ich habe mich immer gefühlt wie so ein Schwerhöriger oder so.
2: Ja. Was? Was hat er gesagt? Was?
1: Also wirklich permanent, so bei allen anderen ist es auch fein, ne? Bei Ozzy fand ich es echt schwierig, deswegen habe ich gerade auch Sharon
2: gemacht. Ach, deswegen Sharon, alles klar, ja, ich verstehe, so bist du drauf gekommen.
1: Das ist
2: wirklich crazy, also den Mann kann man einfach nicht verstehen.
1: Und ich glaube, meine Highlight-Folge, das will ich noch kurz erzählen, war, er wohnt ja hauptsächlich in Los Angeles, hat ja aber auch noch an anderen Stellen Häusern, whatever. Auf jeden Fall wollte er fischen mit seinem Sohn. In Los Angeles hat sich da so ein Boot rausgesucht, die auch tatsächlich also hauptberuflich fischen im Pazifik. Und die waren dann halt mit ein paar Leuten dabei für einen Tag und haben ein bisschen Vater, Sohn und irgendwie ein Kumpel war noch mit dabei. So. Und die kommen auf dieses Boot. Das ist gerade so in der Folge ist es gerade 10 Sekunden auf dem Wasser, ne? Das Erste, was die machen, ist erstmal einen China-Böller rauszuholen und nach dem Pelikan zu werfen.
2: Oh nee. Oh Leute.
1: Und ich sehe das und musste einfach
2: das
1: schon
2: muss
1: lachen,
2: nicht sein,
1: wie trashy das gerade ist. Und in meinem Kopf war so, wenn er eine Dynamitstange hätte, er würde sie schmeißen.
2: Ja, wahrscheinlich.
1: Und 5 Sekunden später haut er raus, now throw the big thing.
2: Oh nee.
1: Und holt so einen Kolben aus dem Rucksack raus.
2: Erzähl nicht, oh nee. Oh, ich mag das nicht.
1: Und der Kapitän kommt raus einfach, you can't throw that. Und er lenkt ja sogar auch ein, ne? Er ist ja dann auch so verständnisvoll und ist dann wirklich so, ah ja, okay. Ja, das wusste ich nicht.
2: Diese unschuldige Dummheit nehme ich dem auch irgendwie ab.
1: Ja, das ist wirklich so. Oh, und er dann zu dem anderen Guy, der das gerade in der Hand hält, der schmeißt einfach so rein, dann können wir es nicht anzünden.
2: Was?
1: Das hast du eine komische Logik.
2: Was?
1: Ja, komm, schmeiß den Müll einfach ins Wasser rein, da ist es dann sicher.
2: Oh, ich hasse alles daran, das ist ja unglaublich.
1: Und dann fangen sie an zu fischen.
2: Oh Gott, ich weiß nicht, was ich dazu sagen soll.
1: Und die ziehen halt ganz viele von diesen, heißen die Feuerteufel oder so, diese roten Fische mit so stacheligen Flossen. Das sieht man auch ganz häufig so in Aquarien und so. Mhm. Also sehen echt eindrucksvoll aus. Und davon haben die wirklich eine Tonne rausgezogen. Und Ozzy, und das war so geil, war immer so, it's the same fucking fish. It's the same fucking fish. Do they have a contract with this boat? It's the same fucking fish. Das hat er wirklich 20 Mal gesagt. Ich habe mich so weggeschmissen. Den ganzen Tag bin ich durch die Gegend gelaufen und war bei jeder Situation, it's the same fucking fish.
2: Ich kann mir wirklich vorstellen, dass diese ganze Serie so ein absoluter Trash-Content ist, aber das funktioniert einfach, weil dieser Mann einfach so einzigartig, absolut unique ist irgendwie.
1: Ja, aber häufig hatte ich echt so das Gefühl, der hat schon auch eine lange Leitung durch den Drogenkonsum, glaube ich.
2: Das ist irgendwie wahrscheinlich, ja. Ich befürchte
1: auch. Aber auch charmant. Ich fand es tatsächlich auch häufig sehr charmant und es wird so als so dysfunktional dargestellt und ja, teilweise schon, aber teilweise auch irgendwie nicht. Also sie geben sich schon auch sehr viel Mühe für ihre Kinder und sind auch sehr, sehr transparent. Ich glaube, für einige ist das schockierend. Ich meine, ich habe keine Kinder, aber es ist auch so eine sehr transparente, offene, direkte Kommunikation.
2: Ja, ja.
1: Also ich glaube, man muss ein bisschen gucken, wann man damit anfängt, mit dieser Art der Kommunikation.
2: Ja, war dann sein Sohn, der da mit ihm auf dem Boot war?
1: Also ich glaube, da, wo die Serie dann spielt, sind die so vielleicht 15, 16 und dann später halt, naja, wahrscheinlich für jede Folge dann ein Jahr älter. Ja. Also dann irgendwann 18, so.
2: Okay. Crazy. Danke für deine schöne Einleitung. Jingle ab.

0: 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So, herzlich willkommen zu Headliner im Herzen, dem Musikpodcast eures Vertrauens mit mir, Jonas, und mir gegenüber sitzt Robert.
1: Das bin ich.
0: Nachdem ich meinen Wahnsinn schon rausgelassen habe. Robert, hast du was zu erzählen? Hast du was erlebt?
1: Ja, ich hatte ein ziemlich geiles Wochenende mit zwei schönen Konzerten. Zuerst war ich mit meiner Band in Leipzig und wir haben eigentlich das übliche, ich sag mal, Stadtfest-Programm gespielt. Also
0: die Hometown-Crowd unterhalten.
1: Ja, schon irgendwie, genau. Waren viele, viele von unseren Fans aus Leipzig natürlich da. Wir sind ja eine Leipziger Band letzten Endes. Dann war es also so eine große Gruppe an jüngeren Mädchen, die irgendwie miteinander befreundet waren, weiß nicht, 18, 19, 20, sowas in der Dreh. Und dann wollten die nach dem Konzert alle Signaturen von mir auf dem Arm haben. Und dann habe ich denen halt Autogramme gegeben und wir haben ein paar Selfies gemacht und so weiter und so fort. Und dann fragte die eine so, kann ich dir einen Dino auf den Arm malen? Ich sagte, was? Und ja, die wollte zurücksignieren, weißt du? Finde ich irgendwie cool. Und dann habe ich halt gesagt, okay, pass auf, morgen beim Konzert ist Fernsehen da und Leinwand, Videoleinwand und alles vor 3000 Leuten. Ich kann da nicht mit so einem Dino auf dem Arm auftreten.
0: Ist alles eine Frage der Perspektive.
1: Und jetzt habe ich einen Dino auf meiner, wo ist das? Auf meinem...
0: Was ist das? Seitlichen Bauch?
1: Ist das meine Bauchspeicheldrüse? Was ist da?
0: Obliques? Wie nennt man das? Reicht aus. Wir malen mit unseren Worten.
1: Genau. Es ist noch viel zu früh, um mit den Worten zu malen. Ihr wisst, was wir meinen. Also jetzt habe ich einen Dino auf dem Bauch mit Edding. Der wird noch eine Woche da bleiben, fürchte ich. Aber...
0: Das ist doch schön.
1: Sie hat sich echt Mühe gegeben. Da war ich begeistert.
0: Ja, es sieht aus wie ein Dino.
1: Ja, genau. Ansonsten in Zwickau habe ich dann am nächsten Tag gespielt. Da war ich als Solist mit dem Orchester in Zwickau, Theaterplan Zwickau. Und da haben wir auf dem Hauptmarkt gespielt. 3000 Leute Publikum, das war richtig, richtig geil. Schöne Atmosphäre, Riesenbühne mit dem Orchester. Weißt du, ganzes Orchester-Arrangement hinter dir als Solisten, das ist schon cool. Mhm. Das hat richtig gebockt. Und im Prinzip, es war nur ein sehr langer Tag, weil 11 Uhr ist die Generalprobe, ne? Und dann bleibst du den ganzen Tag dort und als Solist kommst du für so einen 7-Minuten Spotlight dann raus und reißt dann plötzlich alles ab. Aber bis dahin musst du warten. Du wartest wirklich Stunde um Stunde um Stunde um Stunde in diesem Backstage-Zelt. Irgendwann wird es natürlich ein bisschen kühler.
0: Ja, das ist dann nicht mehr ganz so romantisch, muss man sagen. Also
1: das stimmt,
0: die 7 Minuten, das, was die Leute sehen, das ist dann irgendwie cool. Aber dieses ganze Drumherum, Aufbauen, ja. Soundcheck, ganze Zeit warten, da hinten rumhocken und so.
1: Auf der anderen Seite, mega coole Atmosphäre. Ich mag alle dort. Und die Solisten waren alle cool drauf. Wir haben richtig schön Spaß gehabt Backstage und haben alle rumgefeixt. Das war echt cool.
0: Habt ihr auch eine Essensschlacht gemacht?
1: Nee, das haben wir nicht gemacht. Nee. Ja, tut mir leid. Ich bin da noch nicht so weit wie Nirvana. Das muss ich noch lernen. Eine Sache noch ganz kurz. Ich habe in Zwickau nämlich die Schulbank gedrückt, meine ganzen Teenie-Jahre dort verbracht und viele enge Freundschaften dort gefunden. Und dort waren wirklich alle
0: da. Die Stadt, wo die krassen Geschichten passiert
1: sind. Ja, ist so. In Zwickau waren alle meine Jugenderfahrungen, die ich hier nicht erzählen werde, sind dort passiert. Und meine engen Freunde von damals waren zum Teil im Publikum und zum anderen Teil mit mir auf der Bühne. Also da waren Leute, mit denen ich zusammen in die Schule gegangen bin, mit auf der Bühne. Das war einfach total geil. Es war richtig Konzert und Klassentreffen in einem.
0: Ja, cool.
1: Richtig schön.
0: Ist ja so ein bisschen wie so ein Jugendorchestertreff.
1: Ja, genau.
0: Aus meinen Zeiten.
1: Genau.
0: Das wäre auch wild.
1: Und ansonsten einfach tolle Solisten. Es haben alle toll Musik gemacht. Es hat richtig, richtig gebockt. War ein richtig schönes Wochenende, muss ich sagen. Ich war danach völlig erledigt, völlig fertig, aber war richtig schön.
0: Also ich meine, fertig sein ist das eine, aber wenn man so fertig ist mit einem guten Gefühl, dann ist das doch was wert.
1: Genau so, genau das war das. Okay, Jonas, dann würde ich mal sagen, wir starten in den eigentlichen Hauptteil unseres Podcasts.
0: Genau, also, wir haben 3 Fragen vorbereitet.
1: So sieht's aus. Möchtest du den Start machen oder soll ich?
0: Nee, mach du mal. Ich habe da nämlich eine Überleitung.
1: Oh, wow, okay. Tja, Jonas, dann fange ich mal mit meiner Musikfrage für dich an. Wie stehst du zu Bläsern oder Streichern in populärer Musik? Also als Arrangement sozusagen, als Begleitung. In den 80ern war das ja ganz populär, vor allem viel mit Streichern zu arbeiten. Was sagst du, Bläser oder Streicher? Beides generell gar nicht. Hast du da eine Meinung?
0: Ja, in Popmusik finde ich es tendenziell eigentlich geil. Ich finde, das ist eigentlich so einer der großen Vorteile von Popmusik, weil das sind natürlich alles Ressourcen und da stehen ja Leute auch dahinter, Menschen, die das bedienen müssen und lernen und die bezahlt werden müssen. Und das ist natürlich...
1: Geld gibt's am meisten in der Popmusik, das ist richtig.
0: Ja. Das ist natürlich eine gewisse Hürde, wenn man jetzt sagt, hier lass nochmal 3 Streicher dazu bringen oder lass doch nochmal einen Bläsersatz irgendwie mit aufnehmen oder so. Aber bei Popmusik kannst du das halt machen. Also so viel Motown-Musik, Jackson 5, Marvin Gaye oder so. Finde ich schon alles geil, dass es da mit dabei ist. Und auch bei moderneren Sachen freue ich mich in der Regel drüber. Auch bei Bruno Mars hast du häufig auch größere Arrangements. Ja. Finde ich immer sehr geil. Wo mir das nicht gefällt, ist in diesem Symphonic-Metal-Bereich.
1: Boah, da sprichst du mir aus der Seele, muss ich ehrlich sagen.
0: Ich höre jetzt fast kein Metal mehr, aber einige Jahre habe ich das halt nur gehört und auch da war das schon so, dass sobald da dieser Symphonic-Kram mit dabei war, weiß ich nicht, auch so Dimmu Borgir haben ja einige auch extrem abgefeiert und so. Das war einfach nicht mein Ding. Also auch wenn ich so die Wahl hatte, so diese, du hattest ja dann häufig auch so Orchester-Intros bei Blind Guardian zum Beispiel und so. Das ist so, schneidet die alle raus. Alle in die Tonne damit. Ich will einfach das Geschredder danach hören und das Gekreische. Dafür höre ich die Musik. Ich höre das nicht für diesen Orchesterbla davor. Wenn ich Orchestermusik hören will, dann kann ich mir einfach geile Klassik anhören.
1: Ja.
0: Das brauche ich nicht bei Metal. Also ich finde, das bereichert sich überhaupt nicht gegenseitig. Auch Metallica, S&M. Nee, alles nicht mein Ding.
1: Das Interessante ist ja, dass die im Metal-Bereich, also besonders im Symphonic Metal, wirklich dieses Orchester so weit in den Vordergrund bringen. Das ist ja im Pop meistens nicht im Vordergrund.
0: Stimmt,
1: das ist ja sehr weit hinten und als Farbe im Mix sozusagen anwesend.
0: Ja, gute Ergänzung.
1: Ne? Und im Symphonic Metal, also gerade bei Nightwish oder so, das ist ja volle Bandbreite. Hallo, wir haben ein Orchester.
0: Ja. Ne? Ja, so ein Kumpel, der war da halt voll drin. Das war halt wirklich so sein Ding von diesen ganzen Metal-Genres. Symphonic Metal war wahrscheinlich so sein Number-One-Platz.
1: Okay.
0: Und der hat mir dann halt immer hier erzählt, ja, und Dimmu Borgir und Nightwish und so. Hast du das schon gehört? Hast du das schon gehört? Und ich war immer so, wie oft noch? Ich stehe auf den Kram nicht. Du kannst mir noch 10
1: Fans
0: sagen. Also
1: von Anfang an hat sich nicht abgeholt,
0: das
1: ja?
0: nicht geil.
1: Ja.
0: Es tut mir leid, ich gönn's ja jedem, aber ich finde das nicht geil.
1: Ich erinnere mich, dass ich versucht habe, mit 16 das geil zu finden und es nicht geklappt hat.
0: Hast dich so hingesetzt, so, mir gefällt das jetzt.
1: Na, ich hab genauso in meinem Bekanntenkreis Leute gehabt, die mir das so empfohlen haben. Und wie das ist, wenn dir Bekannte was empfehlen, du möchtest das mögen, weil du die Leute magst, die dir das empfehlen. Und dann setzt du dich hin und hörst das und es turnt dich einfach übelst ab. Ist einfach nicht gut. Wie ist denn das bei Opeth? Hat Opeth mal ein paar Symphonic-Einflüsse gehabt oder haben die das komplett rausgelassen? Du kennst dich ja mit dem Repertoire von denen besser aus.
0: Nicht so, dass man das so benennen könnte.
1: Okay, aber also die haben schon Arrangements mitverwendet, oder?
0: Teilweise natürlich haben sie ihre Mellotron-Sounds, wo halt so Holzblasinstrumente zum Beispiel auch dabei sind. Aber da ist es eigentlich immer sehr hintergründig. Deswegen mixe ich das da auch viel besser.
1: Genau.
0: Und
1: das, ja.
0: Die wichtigen Elemente sind halt immer noch Schlagzeug, Gitarre, Gesang. Das rückt halt nie davon ab. Deswegen so dieser Metal-Charakter steht da eigentlich immer im Vordergrund.
1: Also Nightwish No, Opeth Go bei dir.
0: Yes.
1: Alright, dann 100%. Machen wir weiter mit der zweiten Frage für dich. Die Essensfrage, Jonas. Bist du eher auf der Müsli- oder Brot mit Aufstrich-Seite? Welches Gericht am Morgen vertreibt bei dir Kummer und Sorgen?
0: Müsli, eigentlich immer Müsli. Das Einzige, was ich geil finde, es gibt ein bestimmtes Brot, was mit Honig unschlagbar gut ist.
1: Erzähl. Ich will es wissen.
0: Das ist ein Bäcker um die Ecke, die haben geiles Brot, da ist Honig lecker.
1: Ja, aber was für eins? Roggen, Weizen, was ist?
0: Sauerteig. Sehr, sehr festes Brot mit einer krassen Kruste. Aber es ist einfach gut.
1: Oh, Kruste ist toll. Ich liebe es, wenn die Kruste richtig, richtig gut gemacht ist. Ist das so eine Riffelkruste oder ist das so eine glatte?
0: Eher glatter. Ja. Mit Furchen. Mm. Das ist auch sehr komisch hier gerade.
1: Okay.
0: Aber ansonsten eigentlich immer Müsli und meine neueste Entdeckung ist Reispudding. Weil ich habe tatsächlich immer so Probleme, viele Haferflocken zu essen. Also ich finde Haferflocken an sich geil, aber durch die Ballaststoffe kann ich das morgens irgendwie mal schwer essen. Und ich wollte gerne mal Reispudding ausprobieren. Und das hat mein Frühstück jetzt ein bisschen revolutioniert. Also ich habe die letzten 3 Wochen nichts anderes außer das gegessen.
1: Oh, wow.
0: Und finde es richtig geil. Und der Obershit ist Pistazienmus. Alter, Pistazienmus, also Nussmus ist generell lecker, aber Pistazienmus ist S+.
1: Ich finde wirklich, wirklich ehrlich schön, dass wir eine Band sind, in der wir so viel über Essen reden. So viel über Essen austauschen die ganze Zeit.
0: Ey, ich finde, nichts macht doch so viel Glücksgefühl wie ein wirklich geiles Essen,
1: so,
0: oder?
1: So im Alltag auf jeden Fall. Also Musik number one, aber Essen ist also definitiv ziemlich, ziemlich weit oben. Also gut, es gibt noch so ein, zwei andere Dinge offensichtlich, aber Musik und Essen sind doch sehr, sehr weit oben, ja. Gut, die Alltagsfrage für dich, Jonas. Hattest du als Kind einen verrückten Traumberuf?
0: Das Ding ist, ich wollte so lange Musiker werden, dass es für mich schwierig ist, mich dann irgendwas anderes zu erinnern.
1: Und so als Kindergartenkind? So ein sowas Absurdes?
0: Ich glaube, eine Zeit lang fand ich Meeresbiologe ziemlich cool.
1: Ich auch.
0: Aber ich weiß nicht mehr, wie lange. Ich kann dir nicht mehr sagen, welches Alter. Ob das jetzt so 10 bis 13 war oder ob das mit 7, 8 war. Ich weiß es nicht. Müsste ich tatsächlich mal meine Eltern fragen, ob die das noch wissen. Ob ich mit 7 irgendwas Verrücktes werden wollte.
1: Meeresbiologie fand ich auch mal ganz kurz sehr spannend und dann habe ich festgestellt, dass ich in Bio in der Schule schon sehr schlecht bin und dann habe ich das...
0: Bleib dran.
1: Irgendwie.
0: Bleib dran, Robert.
1: Bei mir war es Astronaut. Ich wollte unbedingt Astronaut werden.
0: Ist ein Klassiker.
1: Ja, ist ein absoluter Klassiker, aber ich habe auch noch einen anderen für dich.
0: Das Ding ist, das ist so ein Klassiker, der, glaube ich, in der Realität richtig scheiße ist, oder? Also ich sehe mich da gar nicht.
1: Kann sein. Ich bin zu weit entfernt davon in meiner Karrierelaufbahn, um das irgendwie einzuschätzen.
0: Also ich würde nicht monatelang in so einer Dose hocken wollen.
1: Macht Sinn.
0: In so einer Weltraumdose, finde ich einfach nicht cool.
1: Ja, und ich könnte schlecht da oben kochen. Das ist ein Riesenproblem. Geht auch
0: nicht, da ist halt immer nur Dosennahrung wahrscheinlich oder irgendwelche so aus irgendwelchen Beuteln oder sowas. Ja. Hätte ich auch schon keinen Bock drauf. Deine ganzen Menschen, die du gern hast, hast du nicht um dich.
1: Ich habe noch was anderes für dich. Ich habe... als meine Eltern mal so eine VHS von Pink Floyd eingeworfen haben, vom Pulse-Konzert, da habe ich davor gesessen, ich glaube als 3- oder 4-Jähriger, und zu meinen Eltern geschaut und gesagt, ich will Rockstar werden.
0: Die Story hast du schon mal erzählt.
1: Ja, habe ich das? Hier im Podcast? Mhm. Ah, okay, alles klar. Na dann, Entschuldigung für die Doppelung, das ist aber bestimmt schon wieder 15 Folgen her. Also.
0: Wir sind jetzt an dem Punkt, wo wir uns nur noch wiederholen.
1: Ja, es ging schnell. Jonas, deine 20, Fragen an
0: nach
1: mich.
0: Nach gut 20 Folgen haben wir es geschafft.
1: Erzähl.
0: Es gibt nichts Neues mehr. Ich würde das heute gerne mal umgekehrt machen. Deswegen fange ich jetzt mit der Alltagsfrage an.
1: Oh, wow. Jonas, ganz, ganz neu.
0: Ja, oh mein Gott, dieser frische Wind. Kommen wir damit klar? Kennst du das, wenn man so tut, als würde man etwas verstehen, es aber nicht tut? Fällt dir da irgendwie eine unangenehme Geschichte ein, wo das mal der Fall war und dadurch vielleicht irgendwas Unvorhergesehenes passiert ist? Und manchmal ist ja dann so auch der Punkt überschritten, wo man das so zugeben mag.
1: Ah ja, ich weiß voll, was du meinst.
0: Wo man sich dann so drin verrennt.
1: Ich glaube, das habe ich früher mehr gemacht. Also ich glaube, früher war es mir sehr unangenehm, wenn ich Sachen nicht wusste. Und dann habe ich das versucht, so irgendwie zu kaschieren oder so. Einfach, so ein ganz selbstbewusstes Nicken. Und dann geht's aber wirklich... ums Thema und dann merkst du, dass du völlig aufgeschmissen bist und das ist echt peinlich, aber ich habe da keine so genaue Geschichte dazu, an die ich mich erinnern könnte, so schlimm war es nie. Das war dann eher einfach, bestimmt war es einmal unangenehm aufgefallen oder so und also in den letzten Jahren, wenn ich irgendwie das Gefühl habe, ich weiß irgendwas nicht, dann sage ich einfach, ich weiß es nicht oder kannst du mir das erklären? Also ich habe da keine Sorgen mehr, das zuzugeben, aber sicherlich als Jugendlicher hatte ich das bestimmt oft. Also ich weiß genau, welches Gefühl du meinst.
0: Ich hatte das jetzt gerade am Samstag, am vergangenen Wochenende. Da gab es so eine Situation, wo ich mir mit einem Kumpel einen Snack abends geholt habe. Und ich bin in dem Laden öfter. Die machen so handgemachte Pite und so. Ist geil. Zu einem Spottpreis. Ich liebe den Laden. Und ich habe mir das so mitgenommen, weil ich das dann zu Hause gegessen habe. Und er wollte das gleich essen, wurde gefragt, ob er das warm oder kalt haben will. So, also ob der das dann nochmal heiß machen soll für ihn. Er meinte dann, ist ihm egal. Und dann hat er halt nochmal gefahren, dann willst du es heiß oder kalt? Und er meinte dann ja. Und ich habe so richtig gemerkt, wie er das nicht, also wahrscheinlich akustisch oder so nicht verstanden hat, was der gerade von ihm will.
1: Ja, okay.
0: Und dann habe ich ihm das auch nochmal gesagt, naja, willst du das kalt essen oder heiß? So, und dann hat er irgendwie, ja heiß. So, und irgendwie, ich weiß nicht.
1: Weird.
0: Das war so eine ganz weirde Situation,
1: auch
0: so eine ganz
1: das? Das
0: einfache Frage und ich konnte das nicht so richtig nachvollziehen, aber ich glaube, das hat halt jeder mal,
1: sicher,
0: dass man dann auch nicht mehr so richtig nachfragen mag und dann sagt, oh, egal oder beides oder einfach ja, weil eine Oder-Frage dann einfach ja antworten.
1: Na klar,
0: und gucken, was passiert.
1: Das passiert 100 pro jedem.
0: Ja. Und deswegen kam diese Frage zustande.
1: Alright.
0: Machen wir weiter, die Essensfrage. Jetzt erinnere ich mich auch an meine eigene Frage.
1: Sehr gut.
0: Ich habe ein neues Lieblingsgericht. Das Beste, es ist einfach und wahnsinnig billig. Es gibt so Kombinationen, die sind mehr als die Summe ihrer Teile. Das kennst du vielleicht auch. Was ist deine Empfehlung für die Leute da draußen?
1: Ich versuche tatsächlich immer generell alles mit relativ wenig, aber sehr sinnvoll ausgewählten Bestandteilen zu kochen. Also ich versuche nicht 10 Sachen in einen Kochtopf zu schmeißen und eine riesen Suppe draus zu backen, sondern einfach so die ausgewähltesten Sachen. Und da wäre sehr weit oben auf der Liste, wäre tatsächlich Avocado und Tomate, was eine der geilsten Kombis ever ist, wie ich finde. Noch ein bisschen Knoblauch dazu, Limettensaft drauf, wunderschön. Finde ich absolut geil. Ansonsten so ein richtig...
0: Du weißt schon, dass das Guacamole heißt, ne?
1: Ja, na, es ging gerade um Bestandteile, ist klar, aber... Exakt. Und ansonsten, ich würde sagen, eins meiner Lieblingsgerichte überhaupt wird immer sein Pasta mit Tomatensauce. Und was ich besonders geil finde, ist gedünstete Champignons und dazu frische, kleingeschnittene Tomaten, also nicht als Soße. Und das mit Pasta. Das finde ich einfach, also super simpel, ganz einfach, geht sehr schnell und finde ich richtig gut.
0: Alright, Leute, esst mehr Guacamole.
1: Ja, also einfache Gerichte, hier, there you go.
0: Okay, weiter geht's mit der Musikfrage. Poprock ist für mich meist ein Kompromiss. Pop für Rocker und Rock für Popper. Es bringt meines Erachtens selten die wirklichen Stärken des jeweiligen Genres heraus, wodurch ich meist kein Fan von Poprock bin. Ausnahmen gibt's natürlich immer, aber wie geht's denn dir? Was ist so dein Gefühl, gerne auch vorurteilsbehaftet, wenn du Poprock hörst oder jemand dir von einer Poprock-Band erzählt? Denkst du, tell me more oder meh?
1: Ja, ich muss zugeben, mir geht's da ähnlich. Es gibt wenige Ausnahmen. Ich würde sagen, Achtung, ganz langsam, Little River Band.
0: Die Little River Band.
1: ist zum Beispiel eine Ausnahme. Ich würde die klar bei Poprock einordnen. Und die finde ich super geil. Übrigens auch manchmal mit Streichern. Und da auch super schön im Hintergrund arrangiert. Also es geht. Pink es ist ein Mix, der ist machbar.
0: U2 wären für mich auch so...
1: Ja, Pink Floyd hätte ich jetzt schon bei Art Rock irgendwie gesehen. So richtig poppig. Also sie haben ein, zwei sehr populäre Sachen, weißt du?
0: Ja.
1: Aber dann gibt's so Alben wie Amalgama. Und
0: nicht in Gänze.
1: Ne? Deswegen, nicht also Gänze. Als Band hätte ich die nicht bei Pop Rock eingeordnet. Eagles sicherlich auch so ein bisschen.
0: Mhm.
1: Also es gibt Bands, die ich wirklich, wirklich liebe. Also gerade die Eagles und LRB zählen da super doll dazu. Aber... meistens fehlt mir der Wumms bei Poprock.
0: Ja.
1: Und mir fehlt meistens das Sanfte in einem etwas zu rockigen Song, weißt du? Also wenn es ein geiler sanfter Song ist, dann ist es mir ein bisschen zu rockig. Es gibt da keinen Sinn, das da reinzubringen. Und damit es aber als Rock durchgeht, als Rockballade oder sowas, fehlt da einfach der Grit. Da fehlt das Dreckige dahinter. Und die Eagles und Little River Band haben da eine super tolle Mixtur gefunden, finde ich. Aber das ist ganz selten und sehr schwer, finde ich.
0: Was meine Ausnahme ist, so aus den letzten Jahren, ja. Cardinal Black.
1: Ah, okay.
0: Das ist die Band, die ich heute mitgebracht habe. Die haben sich offiziell gegründet 2021, kannten sich aber eigentlich schon viel, viel länger. Deswegen haben sie auch den Beinamen The Oldest New Band in the World, weil die zu dritt Tom Hollister, Chris Buck und Adam Roberts schon 10 Jahre lang eigentlich Musik zusammen gemacht haben, sich dann aber eben 2020 beziehungsweise 2021 zu Cardinal Black zusammengefunden haben, eine EP rausgebracht haben mit 5 Songs, die mir schon sehr gut gefallen hat. Und dann 2022 haben sie ihr Debüt rausgebracht, January Came Close. Und das funktioniert für mich wirklich wahnsinnig gut. Also wir haben ja schon über die Scheibe gesprochen. Ich finde die richtig gut. Ich glaube, du findest die eher so okay. Was ist deine Meinung zu denen?
1: Ich finde die wirklich, wirklich gut, aber nicht... Die haut mich nicht um, die begeistert mich nicht. Das ist keine weit weg von meinen Top-Alben, aber auch sicherlich weit über okay. Also so im absoluten Gutfeld, da würde ich sie einordnen.
0: Okay, ja. Ich bin auf die aufmerksam geworden über Chris Buck, über den Gitarristen,
1: ja, klar,
0: den ich sehr, sehr, sehr, sehr schätze, kennengelernt durch eine Collab von Paul Davis, dem YouTuber.
1: Ja.
0: Und da habe ich Chris Buck gehört, der ein Solo gespielt hat. Und das war für mich wirklich so, oh mein Gott, was spielt der denn? Tierisch, geiler Sound, geile Spielweise, sehr, sehr melodisch und irgendwie so intensiv. Und das zieht einen, finde ich, richtig mit rein. Man hat so das Gefühl, dass er da wirklich eine Geschichte erzählt, dass es halt nicht einfach sinnloses Geschredder ist. Ja. Und es führt irgendwo hin. Also er erzählt wirklich eine Geschichte und es hat einen roten Faden. Und es ist einfach spannend, dem zu folgen. Und das geht einem mit wenig Leuten, finde ich so. Und dann habe ich geschaut, okay, was macht er dann? Macht er irgendwie Musik oder ist das jetzt nur ein YouTuber und macht er sonst was völlig anderes oder so? Und darüber bin ich dann auf Cardinal Black aufmerksam geworden, habe viel auch schon diese 5 Songs gehört von der Debütscheibe und habe mich dann wirklich sehr gefreut, dass die ganze Scheibe rausgekommen ist. Und da habe ich einen Song jetzt mitgebracht, aber es hätte wirklich jeder Song sein können. Für mich Terra Firma heißt dieser Song, glaube ich, der 4. Song auf der Scheibe.

0: Und nochmal ein ganz kurzes Shoutout hier. Die haben dieses Jahr vor wenigen Wochen eine neue Scheibe rausgebracht.
1: Oh, wirklich?
0: Wieder einige Singles vorab veröffentlicht, ähnlich wie bei dem Album davor.
1: Schon reingehört?
0: Und in die Singles ja, in die ganze Scheibe tatsächlich noch nicht.
1: Aha.
0: Die heißt Midnight at the Valencia. Bin ich sehr gespannt drauf. Habe ich richtig Bock, da jetzt nochmal reinzuhören. Aber wollte was von der Scheibe nehmen, der ich mich ein bisschen besser auskenne.
1: Ja.
0: Bei dem Song ist es die klassische Rockband-Besetzung, sage ich jetzt mal. Es ist auf jeden Fall noch Hammond-Orgel mit dabei. Der Gesang ist schon sehr soulig.
1: Ja.
0: Sehr markanter, soulig, rockig, den ich wirklich geil finde. Die Gitarre in dem Song, wirklich eine unglaubliche Wolke einfach. Hall und Echo ohne Ende. Hast du da eine Meinung zu? Du hast es ja manchmal schon so ein bisschen kritisiert, wenn es dir nicht greifbar genug war.
1: Das stimmt. Chris Buck ist wirklich, wirklich gut darin, das sinnvoll einzusetzen, muss ich echt sagen. Also ich finde generell seinen Sound meistens wirklich, wirklich geil und ich finde auch seine Spielweise sehr geil. Also ich bin 100% Fan, keine Frage. Aber jetzt speziell in dem Song dachte ich mir am Anfang, huh, yeah, geil. Und so in der Mitte dachte ich mir, jetzt wird's mir langsam irgendwie, jetzt fehlt mir hier der Grit und das Greifbare. Der
0: suhlt sich halt komplett da drin.
1: Aber volle Kanne, wirklich. Das ist eine Hallorgie, ja. Das ist der Wahnsinn.
0: Ja, also es ist tierisch. Also generell muss ich sagen, für mich, dieses Album klingt so gut. Ich bin da richtig erleichtert, wenn ich diese Scheibe höre, weil viele Produktionen, die sind so überkomprimiert, so totkomprimiert, alles ist laut und brettert, nichts fühlt sich wie ein echtes Instrument an. Und dann hörst du diese Poprock-Scheibe, die gerade mal 3 Jahre alt ist und jedes Instrument klingt echt und es macht mir einfach so viel Spaß. Das Schlagzeug klingt nicht übertrieben fett, aber ist gut. Es macht eine tolle Arbeit mit dem Bass zusammen, auch wirklich schön rhythmisiert, der Bass. Und ein toller Gegenpol, finde ich, zu dieser Wolke, die du hast und diese Flächen,

0: Jahre in dieser Formation zusammenspielen, muss man sagen, haben auch Touren jetzt in den USA gehabt, also viele Konzerte in den USA auch gespielt, Nashville und allen großen Städten, häufig auch ausverkauft, also die kommen auf jeden Fall rum, die Jungs, und ich gönne denen das. Also die selbst sagen auch, dass sie sehr von Dark Side of the Moon von Pink Floyd geprägt sind, also dieser psychedelische Charakter, und das, finde ich, passt auch insbesondere auf diesen Song sehr, sehr gut. Die haben den letzten Track auf der Scheibe Abbey Road aufgenommen. Tatsächlich in einem Take live. Macht auch kaum jemand. Dann haben sie im Snake Mountain Studio in Wales, wo sie auch alle leben, haben sie den Großteil aufgenommen. Und dann I'm Ready wurde im Rockfield auch live aufgenommen.
1: Cool.
0: Und trotzdem, finde ich, klingt es sehr aus einem Guss. Also durch so das ganze Mixing, Mastering, finde ich, haben sie es trotzdem super geschafft, dass es alles sehr homogen klingt. Sie transportieren, finde ich, einfach eine geile Energie.
1: Das auf jeden Fall. Also ich fand von Anfang an, dass die ganze Band sehr live klingt.
0: Mhm.
1: Also wie auch immer sie es einspielen, ob sie versuchen, alle Songs generell als Gruppe einzuspielen oder eher mehr mit einzelnen Overdubs, also jeder der Reihe nach hintereinander weg. Aber auf jeden Fall haben sie ihren eigenen Sound. Sie haben so, das ist ein bisschen wie bei Red Hot Chili Peppers oder so. Man hört, wenn eine Band gemeinsam irgendwie die Songs einspielt und wie auch immer sie es geschafft haben, dass es so klingt, es macht genau dieses Gefühl. Es wirkt nicht so Studio zusammengesetzt von tausend verschiedenen Teilen.
0: Ja.
1: Es wirkt wirklich wie eine Band, die zusammenspielt. Und auf der anderen Seite wirkt es auch erfrischend, wie soll ich sagen, erfrischend transparent. Es ist weit weg von diesem hart komprimierten Radiosound. Es ist sehr lebendig, das Ganze.
0: Mhm.
1: Und hat irgendwie was bisschen altmodischeres. Es ist so einen gewissen alten, nostalgischen Charme dabei. Und den hat viele moderne Musik nicht mehr. Da klingt alles eben sehr fein, sehr Hi-Fi produziert, sehr einfach perfektioniert.
0: Ja.
1: Und das ist was ich hier nicht bekomme. Und das ist ein sehr schönes, erfrischendes Gefühl.
0: Ich weiß auch nicht, ob sie sich selbst wirklich als Pop-Rock definieren. Wahrscheinlich nicht. Für mich hat es ein bisschen den Einschlag, weil so diese harten Rock-Riffs fehlen einfach. Also für mich
1: nicht. Ja.
0: ist es dahingehend nicht so mega sophisticated Rock. Ich will jetzt Chris Buck gar nicht degradieren, aber das ist einfach nicht so seine Aufgabe in dieser Band. Das finde ich auch gut. Also die Mischung funktioniert voll und ganz. Pop vielleicht ein bisschen durch die Arrangements. Es ist teilweise sehr filigrane, minimalistische Details, die dem Ganzen aber wirklich auch gut tun. Also wo man so einen Takt das Schlagzeug aufhört oder sowas. So mittendrin, was geil ist. Also das kann man wirklich auch überhören, aber wenn man mal drauf achtet, mir bereitet das wirklich viel Freude. Oder so ein wahnsinnig gut platzierter Schellenkranz. So ein Schlag oder sowas, wo nochmal so ein Slap kommt. Und ich mir denke, ey, okay, das ist ja wirklich geil überlegt. Gut platzierte Backings. Das, was für mich Pop-Produktionen so ausmachen, finde ich, haben sich hier wirklich gut umgesetzt und viel Feingefühl einfach bewiesen.
1: Auf jeden Fall, würde ich auch sagen.
0: Wer auch immer sich das so überlegt hat.
1: Es ist wirklich auch sensibel gespielt. Es ist eine schöne Sache in Rockmusik. Also die schaffen das sehr gut, dass es nicht unbedingt, dass es irgendwie diesen Grit hat, dieses Echte, dieses Greifbare und gleichzeitig trotzdem sensibel genug ist, um als Popmusik durchzugehen. Das ist wirklich, die machen diesen Mix sehr gut. Das muss ich dir absolut recht geben.
0: Ganz kurz, weil du ja hier auch immer den Text in den Vordergrund rückst und ich da ein bisschen banausig bin.
1: Aha.
0: Ich würde noch etwas aus dem Text vorlesen. Ich glaube, das ist ganz gut verständlich. 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Geht um eine emotionale Verbindung, die so ein bisschen am Wanken ist. Ja, ich finde, der Sänger transportiert es auch wahnsinnig gut. Alles an dieser Musik wirkt für mich einfach sehr authentisch, sehr greifbar, sehr sensibel. Und vielleicht brauche ich deswegen auch nicht diese krasse Gitarrenkeule.
1: Ausnahmsweise, ja.
0: Ausnahmsweise, genau.
1: Sehr schön, Jonas.
0: Genau, also das war mein Songpick für heute. Willst du noch irgendwas ergänzen?
1: Nein, ich finde, das hat es eigentlich ziemlich gut auf den Punkt gebracht.
0: Okay, cool. Dann war das Cardinal Black, Terra Firma, für euch.

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1: Ja, sehr schöner Songpick und auch schön, dass wir mal Cardinal Black dabei haben. Da du gerade gesagt hast, die fette Gitarrenkeule, die habe ich dafür heute mitgebracht. Es wurde mal wieder Zeit, dass ich was richtig Rockiges mitbringe. Es ja, geht ja gar nicht, dass ich da mal zwischendurch was Softes, also ne, das muss jetzt mal wieder mit fünf Harten
0: rauskommen. Es muss mal wieder kommen. Ich weiß nicht, ob du dich noch dran erinnerst, aber ich habe in irgendeinem Podcast mal angedroht, dass wenn du in den nächsten 2 Wochen von Band XY nichts mitbringst, dass ich das machen werde.
1: Ja.
0: Damit war Alice in Chains gemeint.
1: Ah, alles klar.
0: Aber von einer anderen Scheibe.
1: Von Dirt?
0: Mhm.
1: Dachte ich mir. Und ich war ganz kurz davor, was von Dirt auszuwählen. Dirt ist meine Lieblingsscheibe 1992, wenn ich es jetzt richtig im Kopf habe. Alice in Chains generell eine Band, die ich sehr, sehr liebe. Und Dirt hat mich... Dirt ist für mich ein absolutes No-Skip-Album. Also das geht für mich von vorne bis hinten durch. Ich liebe jeden Song da drauf. Ja. Ich feiere hart dazu ab. Aber ich wollte euch gerne den großen Debütstart mitbringen. Und das wäre das Album Facelift von 1990 und der Song Man in the Box.

0: Man in the Box ist ein ganz besonderer Song aus einem bestimmten Grund. Der hat eine Stilistik ein Stück weit geprägt, bevor es ein paar, ich sag mal, Kollegenbands gemacht haben. Alice in Chains ist eine Seattle-Band und wenn ich sage Seattle und Rock, dann ist schon relativ klar, dass es heute wahrscheinlich um eine meiner absoluten Lieblingsmusikrichtungen und Musikeras überhaupt geht, nämlich um Grunge. Es ist so, dass 1991 drei absolute Mega-Alben hintereinander rauskamen. Im August, wenn ich es gerade richtig im Kopf habe, kam Pearl Jam's 10. Im September kam Nirvana's Nevermind und im Oktober kam Soundgarden's Bad Motorfinger. Also in diesem Jahr wurde Grunge-Geschichte geschrieben. Alice in Chains zählt natürlich auch zu dieser Grunge-Ära dazu und auch zu den Seattle-Bands. Allerdings mit einem noch etwas härteren Einschlag als die Kollegen. Und diesen Sound habe ich immer geliebt. Also ich fand immer, das hat irgendwie Alice in Chains nochmal abgehoben auf eine bestimmte Art und Weise. Nicht besser, sondern eben einzigartig auf ihre Weise gemacht.
1: Also von allen den genannten Bands ist Alice in Chains bei mir ganz klar auf Platz 1.
0: Wirklich,
1: aber
0: ja?
1: Nur mit Dirt. Ich finde, da haben sie wirklich das Songwriting über die gesamte Scheibe perfektioniert und auf so einem krass hohen Niveau abgeliefert, dass immer, wenn ich probiert habe, in andere Alben reinzuhören, war ich so ein bisschen enttäuscht. Also es hat mich nicht auf dieselbe Art gekickt wie Dirt. Also das ist für mich wirklich eine absolute Punktlandung.
0: Absolut. Dirt ist völlig legendär, auch für mich. Eigentlich viel bedeutender noch für Alice in Chains oder für das Vermächtnis von Alice in Chains in meinen Augen. Aber Man in the Box ist letzten Endes der Song, der ihre Karriere geprägt hat und der eigenstehend und für sich alleine geschafft hat, auch dieses Genre nach vorne zu bringen. Und dabei ist Man in the Box doch ein bisschen auch härter als manch andere von den Kollegen, eben als Pearl Jam oder
1: ja, härter und meaner irgendwie.
0: Härter
1: der ganze
0: und
1: Sound.
0: Meaner, ja. Es, dieser Song geht los, diese kurzen zwei Schlagzeugschläge, wummt diese Gitarre dann plötzlich los. Tierisch geil, eine schöne Talkbox, mal ein ganz seltener Effekt, der kommt immer wieder mit dem Gesang zusammen, außerhalb der Verse und der Chorusse. Also in diesen Zwischenstellen, in diesen Interludes, gibt es immer mal eine Talkbox zu hören. Das ist ein Gitarreneffekt. Und da nimmt quasi der Gitarrist einen Schlauch, ich glaube aus Vinyl, in den Mund und spricht da rein und die Gitarre klingt nach diesen Worten, aber durch den Gitarrenverstärker. Und das macht einen ganz eigenen Klang aus. Es klingt irgendwie wie eine sehr verzerrte Stimme, aber sehr weich auf gleichermaßen. Und total cooler Effekt. Den haben sie eingesetzt, ich glaube, auf Anraten des Producers, nachdem dieser auf dem Weg ins Studio gerade Bon Jovi im Radio gehört hat. Also cool, wie ein Song immer den anderen prägt, nicht wahr? Also es ist immer schön, sowas zu hören. Der Song selbst, Man in the Box, ich lese mal ganz kurz die Worte vor von Jerry Cantrell, dem Gitarristen. What it's basically about is how government and media control the public's perception of events in the world. And they build you into a box by feeding it to you in your home. And it's just about breaking out of that box and looking outside of that box that has been built for you. Es geht schlichtweg darum, wie Medien und die Einflüsse auch mit dem politischen Statement, die Regierung und die Einflüsse, die vertreten werden sollen, wie die auf uns draufgespult werden und wie wir versuchen müssen, da auszubrechen und unsere eigenen Gedanken und unsere eigenen Denkweisen zu finden, um damit umzugehen. Ansonsten gibt es aber auch noch anscheinend eine Hybrid-Inspiration. Das heißt, es gibt noch die zweite Story drumherum, dass wohl die Band oder der Sänger selbst mit Teilen des Record-Labels, ich glaube Columbia Records, beim Essen saßen und zwar mit vegetarischen Mitarbeitern und die haben sich darüber unterhalten, wie...
1: Vegetarischer Mitarbeiter?
0: Ja.
1: Klingt geil.
0: Und die haben sich...
1: Waren die nur aus Gemüse, die Mitarbeiter?
0: Also,
1: zum Watschen in der Brokkoli.
0: und die haben sich wohl darüber unterhalten, wie Kalbfleisch verarbeitet wird, hergestellt wird und so weiter. Und es ging anscheinend darum, dass sozusagen die Tiere in so engem Raum gehalten werden, dass sie sich wenig bewegen können, dass das Fleisch noch... It's the same fucking fish. Dass das Fleisch noch fetter wird und dass man das danach sozusagen... und das scheint wohl noch so eine Nebeninspiration zu sein. Das würde zumindest auch so ein bisschen die erste Zeile im Text erklären. 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Won't you come and save me? Also vielleicht kommt die Inspiration dafür daher. Vielleicht ist es eine Hybrid-Inspiration. Wir wissen es nicht ganz genau. Aber vielleicht ist es tatsächlich beides. Jedenfalls, mir war ganz wichtig, dass ich diesen Song eben mitbringe und nicht Dirt, weil das ein absoluter Meilenstein für die Grunge-Geschichte war. Und ich kann euch wirklich allen nur empfehlen, mal da reinzuhören, weil holy shit, was dieser Mann da singt im Refrain ist absurd. Also nicht nur die schlichte Höhe, auch die sanfte Verzerrung in der Stimme und die Energie und die Power, das fette Gitarrenriff, die Talkbox in den Interludes, die Begleitung, die einfach diesen straffen, harten, fiesen Rhythmus durchzieht und dazu diese absolute haunting Melody. Wow, was für eine Kombi. Der Song hat mich wirklich richtig, richtig beeindruckt, als ich den zum ersten Mal vor Jahren gehört habe und mich nie wieder losgelassen.
1: Ja, die haben alles, was Nirvana für mich nicht hat.
0: Boah, harte Worte. Echt, bist du so anti-Nirvana?
1: Ich kann damit wirklich einfach gar nichts anfangen.
0: Wow.
1: Sind für mich wirklich eine der overratedsten Bands aller Zeiten.
0: Wow.
1: Also ich habe es ja häufiger schon angedeutet, aber... Für mich ist Grunge, die erste Assoziation ist halt immer Nirvana, deswegen war für mich immer so, ich mag keinen Grunge. Und dann habe ich halt Bands drumherum kennengelernt und einfach festgestellt, ich mag einfach Nirvana nicht.
0: Was ist deine Reihenfolge von den vier? Oder hauen wir mal noch Stone Temple Pilots mit rein? Was ist deine Reihenfolge von den fünf Bands?
1: Stone Temple Pilots habe ich leider ein bisschen zu wenig gehört.
0: Ich fürchte viele Menschen.
1: Ich habe tatsächlich vor wenigen Wochen habe ich reingehört, weil ich neugierig war, habe auch ein paar Scheiben auf meinem Handy, also die sind noch auf meiner To-Do-Liste.
0: Okay.
1: Die mag ich. Ich glaube, Ranking wäre bei mir Alice in Chains mit Dirt, das ist ganz wichtig, auf 1. Vielleicht sogar Stone Temple Pilots auf 2, cool. Obwohl ich die noch nicht so viel gehört habe. Dann Pearl Jam, dann Soundgarden und Nirvana mag ich nicht.
0: Nee, Nirvana ist bei mir tatsächlich ganz oben. Also ich bin ein riesen Nirvana-Fan. Hat mich schon immer umgehauen. Ansonsten, Alice in Chains Dirt ist eins der besten Alben aller Zeiten. Also das alleine für sich genommen könnte um die 1 konkurrieren mit Nirvana. Ansonsten müsste ich Alice in Chains safe dahinter stellen. Und dann Stone Temple Pilots finde ich auch absolut geil. Ich würde sagen, genauso geil wie Soundgarden. Und danach käme Pearl Jam für mich als letzte. Aber ich liebe wirklich jede einzelne davon und ich bin einfach... Grunge-Fan von vorne bis hinten.
1: Es ist nochmal wichtig zu sagen jetzt auch, dass ich beziehe mich da wirklich nur auf meinen subjektiven Geschmack. Ich klammer da komplett die Bedeutung für die Musikgeschichte aus. Ja, mir ist es völlig egal, was Nirvana für einen Einfluss auf andere Bands hatten. Ja, unter dem Gesichtspunkt höre ich das nicht.
0: Ja, das
1: ich
0: höre das, ja.
1: Ob mir die Musik gefällt, ob das irgendwie mit mir resoniert. Und da muss ich halt leider sagen, nee.
0: Foo Fighters magst du aber, oder?
1: Ja.
0: Okay.
1: Ja, interessant. Wobei, das sind halt eine meiner Lieblingsrockbands.
0: Ja, deswegen, weißt du? Interessant.
1: Und ich mag, wie Dave Grohl Schlagzeug spielt. Also daran hapert es nicht. Also, aber es ist das Songwriting und es ist auch Kurt Cobain.
0: Die Stimme oder die Stimme holte ich nicht ab. Nee. Ja. Interessant. Sehr trauriger Punkt in der Geschichte von Alice in Chains ist natürlich der Tod des Sängers Layne Staley. Der ist am 5. April 2002 gestorben an einer Überdosis Speedball. Das ist, wenn mich nicht alles täuscht, eine Mischung aus Heroin und Kokain.
1: Uff.
0: Ja.
1: Klingt aber wirklich dangerous.
0: Ja, sehr, sehr üble Geschichte. Sehr schade. Ich glaube, er hatte schon länger Probleme mit Drug Abuse. Leider, also für mich... Richtig, richtig einschneidende Sache in der Musikgeschichte tatsächlich, weil diese Stimme ist absolut einzigartig für mich. Also nicht nur auf dem Album Dirt, sondern eben auch vorher. Ich finde das Album Dirt kompositorisch absolut geil, aber diese Stimme...
1: Es scheitert nicht an der Stimme auf
0: unfassbar,
1: jeden Fall.
0: Unfassbar. Ja. Die Stimme, die Texte, das Düstere, das Emotionale, das Ergreifende und dann auch dieser Schrei. Also das, was man eben am besten in Man in the Box hört, dieses wahnsinnige Schreien so musikalisch umgesetzt, wie es später nur zum Beispiel Chester Bennington auch wunderbar gemacht hat, wo ich auch ein Riesenfan bin. Also Alice in Chains, There You Go, hört bitte unbedingt mal rein. Ich bin sehr gespannt, was ihr zu Man in the Box sagt.
1: Eine alte Jonas, Scheibe, die immer noch sehr, sehr viel Freude macht.
0: Jonas, hast du noch ein paar Worte zu Man in the Box speziell zu sagen? Zum Songwriting vielleicht, zum Sounddesign? Also
1: von Facelift auf jeden Fall einer der stärkeren Songs. Trotzdem nicht mein Lieblingssong von denen. Ich weiß nicht genau, was es ist. Vielleicht das Tempo oder so, was mir einen Ticken zu träge ist oder so. Ansonsten finde ich das kompositorisch schon, klingt es schon sehr nach Alice in Chains.
0: Ja. Sie sagen auch, glaube ich, dass sie dort angefangen haben, ihren Sound zu prägen. Durch Man in the Box.
1: Ja. Ja, das kann.
0: Und das hört man.
1: Ja, das kann ich mir zu 100% vorstellen. Ich mag diesen gritty Sound gerne, bei denen es funktioniert. Und ja, Songwriting, also ich verstehe, warum du den Song ausgewählt hast, es ist nicht mein Lieblingssong.
0: Verstehe ich.
1: Von denen.
0: Und ansonsten zum, was würdest du sagen von Dirt, hast du da einen Lieblingssong?
1: Nee, tatsächlich nicht.
0: Nee?
1: Also ich habe von denen dann doch keinen Song mitgebracht, weil ich A wusste, wahrscheinlich wärst du dann angepisst. und das andere ist, mir wird's unfassbar schwer fallen, von Dirt einen Song auszuwählen.
0: Das stimmt.
1: Das hast du jetzt natürlich clever vermieden, ja, indem du einfach nichts von der Scheibe ausgewählt hast.
0: Ich war ganz lange zwischen Wood und Rooster.
1: Ja.
0: Da bin ich ganz lange hin und her gestolpert und dann habe ich gesagt, nö, Man in the Box.
1: Die beiden Songs habe ich tatsächlich mal für einen Gitarrenunterricht vorbereitet und echt? Dann festgestellt, dass das halt kein Schüler spielen kann.
0: Ich wollte gerade sagen, das ist, wow, okay.
1: Ja. Aber ich hatte eine gute Zeit. Aber Wood und Rooster, ja.
0: Ja.
1: Wäre ich auf jeden Fall auch dabei.
0: Sehr geil. Sehr schön. Leute, hört unbedingt bei Alice in Chains rein, hört bei Cardinal Black rein. Das eine wesentlich härter als das andere, aber beides sehr einzigartig auf die eigene Art und Weise, würde ich sagen.
1: Na, ist auch schön, wenn wir ein bisschen unterschiedliche Sachen präsentieren. Kann sich jeder was raussuchen, hoffentlich. Wir hauen das alles in eine YouTube-Music-Playlist. Könnt ihr über Instagram aufrufen. Und da reinhören, die mittlerweile mächtig voll ist.
0: Yes, so sieht's aus. Dann in
1: fast
0: dem Sinne.
1: 50 Songs, ne?
0: Ja. Boah, stimmt. Wir haben über 20 Folgen, jedes Mal zwei, fast jedes Mal. Wir hatten eine ESC-Folge.
1: Stimmt, wir haben ein paar Ausnahmen gemacht.
0: Genau. Wir hatten, ja, okay, aber fast jedes Mal, wow. Krass. Schöne Sache, Leute. Hört rein, schöne Zeit euch. Und wir sehen uns nächste Woche wieder bei Headliner am Herzen, eurem Musikpodcast.
1: Vielen Dank euch. 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

Ich glaube, Sie waren jetzt in jedem erdenklichen Beruf tätig. Sie sind immer kläglich gescheitert. Ja, ich frage mich manchmal, ob Sie sich mit Absicht so blöd anstellen. 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
1: Da verklingen sie die letzten Töne von Stereo Underground. Mit Sad Song würde ich mal annehmen, dass das Stück gerade so hieß, wurde ja mehrere Male wiederholt. Wir haben es 7 Uhr. Ich begrüße euch ganz herzlich zum Morgenmagazin.
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1: Und ihr hört das Morgenmagazin natürlich nicht nur auf der 95,9 in Halle und Umgebung, sondern ihr könnt auch zuhören bei den freien Radios Berlin-Brandenburg, hauptsächlich auf DAB+. Ihr könnt aber auch zuhören bei Radio Blau in Leipzig. Ihr könnt einschalten beim Koloradio in Dresden. In ganz Sachsen könnt ihr zuhören online beim Rundfunkkombinat. Ihr könnt aber auch einschalten bei Radio Swupfurt in Frankfurt oder auf DAB+. Und ihr könnt auch zuhören bei Radio Unerhört Marburg auf der 90,1 und auch auf DAB+ oder auch im Livestream. Und außerdem könnt ihr am heutigen Mittwoch auch zuhören beim Freien Radio Stuttgart auf der 99,2. Heute ist der 9. September 2026. Am Mikrofon begrüßt euch Katha. Und wir wollen gemeinsam einmal schauen, was uns heute in der ersten gemeinsamen Stunde erwartet. Wie immer gibt's an dieser Stelle die Nachrichten und das Wetter. Und anlässlich des heutigen Datums, also dem 9. September, wollen wir uns mit einem Drumcomputer beschäftigen, dem Roland TR 909 Rhythm Composer. Und außerdem wollen wir ins Gespräch kommen. Nach dem Ergebnis der Landtagswahlen im vergangenen Sonntag organisieren sich ArbeiterInnen gegen Faschismus und laden ein zu einem Mega-Zoom. Wir sprechen dazu mit einer der Initiatorinnen des Gesprächs. Soweit zu unserem Programm vor 8. Wie gesagt, an dieser Stelle gleich Nachrichten und Wetter. Und wir beginnen mit einem Stück. Das lief bei mir gestern im Radio am Frühstückstisch und ich fand's gut. Wir hören Cousin von Melissa Lavoe.

aus dem Jahr 2018. Melissa Lavoe haben wir dort gehört mit dem Stück Cousin. Ah ja, der Autoplay, den hatte ich eigentlich gerade ausgestellt. Naja, ja, das Morgenmagazin, wir haben es 5 Minuten nach 7. Zeit für einen Blick auf die Nachrichten.

Die umstrittene US-Einwanderungsbehörde ICE darf keinen Zugriff mehr auf vertrauliche Steuerzahlerdaten von Migranten ohne Aufenthaltstitel erhalten. Dies berichtet der Deutschlandfunk. Das entschied ein Berufungsgericht im Hauptstadtbezirk Washington. Es erklärte eine Vereinbarung von ICE mit der Steuerbehörde IRS aus dem vergangenen Jahr für rechtswidrig. Das Gericht bestätigte damit ein erstinstanzliches Urteil, das die Weitergabe der Angaben von 1,28 Millionen Menschen gestoppt hatte. Geklagt hatten Organisationen zur Unterstützung von MigrantInnen. In den USA geht ein Großteil der Menschen ohne legalen Aufenthaltsstatus einer regelmäßigen Arbeit nach und zahlt Steuern. Die IRS verfügt somit über die persönlichen Daten dieser Personen wie etwa Adresse, Lohn und Familienstand. Der Zugang dazu sollte ICE helfen, irregulär im Land lebende Menschen aufzuspüren, um von Präsident Trump angeordnete Massenabschiebungen umzusetzen. Allerdings sind die meisten Steuerzahlerdaten durch US-Bundesrecht geschützt. Nach dem AfD-Wahlsieg versichern VertreterInnen von CDU, SPD, Grünen und Linken queeren Menschen ihren Schutz und ihre Solidarität. Diese Meldung ist auf queer.de zu lesen. Nordrhein-Westfalens Ministerpräsident Hendrik Wüst von der CDU betonte in Berlin, dass der Bund und die Länder betroffene Gruppen nicht aus dem Auge verlieren würden. Auch in Sachsen-Anhalt gelte weiterhin das Grundgesetz und nicht das völkische Programm der AfD, so Wüst. Während Bundeskanzler Friedrich Merz die Verunsicherung queerer Menschen bei seiner Pressekonferenz nicht thematisierte, zeigten sich PolitikerInnen von Grünen und Linken alarmiert. Sie forderten einen Schutzraum für die Zivilgesellschaft und den entschiedenen Widerstand gegen Rechtsextremismus. Der Bundesverband Trans warnte unterdessen eindringlich vor den Folgen des Wahlergebnisses. Die Pläne der AfD, wie der angedrohte Stopp von Aufklärungsprogrammen oder Einschnitte bei der Gesundheitsversorgung für Trans-Jugendliche, böten einen gefährlichen Nährboden für Hasskriminalität. Die AfD hatte im Wahlprogramm angekündigt, staatliche Mittel für die sogenannte quote-unquote Regenbogen-Agenda zu streichen und die Regenbogenfahne an Schulen zu verbieten. Beim Wehrbeauftragten des Bundestages geht eine wachsende Zahl von Meldungen über Verstöße gegen die sexuelle Selbstbestimmung in der Bundeswehr ein. Der Wehrbeauftragte Henning Otte von der CDU beklagte gegenüber dem Redaktionsnetzwerk Deutschland einen zunehmenden Sexismus in der Truppe. Das Verteidigungsministerium müsse dem konsequent begegnen. Auch Generalinspekteur Carsten Breuer zeigte sich in einem Tagesbefehl besorgt. Er stellte klar, dass auch ein bewusstes Wegschauen oder stillschweigendes Tolerieren von sexualisiertem Verhalten Folgen haben müsse. Die Zahl der offiziell gemeldeten Fälle steigt seit Jahren. Im vergangenen Jahr 2025 wurden 430 Vorfälle registriert. Für das laufende Jahr wird mit einem weiteren Anstieg gerechnet. Erste Ergebnisse einer groß angelegten Dunkelfeldstudie zur realen Zahl der Übergriffe werden noch für Ende dieses Jahres erwartet. Israels Regierung hat Berichte zurückgewiesen, wonach sie kurz vor dem Terrorüberfall am 7. Oktober 2023 gewarnt worden sein soll. Dies berichtet der MDR. Das Büro von Ministerpräsident Benjamin Netanyahu teilte mit, es habe keine Warnung aus den Vereinigten Arabischen Emiraten gegeben. Zwei israelische Zeitungen hatten zuvor von einem Telefonat zwischen Netanyahu und dem Präsidenten der Emirate, Mohammed bin Said, berichtet. Das 45-minütige Gespräch soll anderthalb Wochen vor dem Großangriff aus dem Gazastreifen stattgefunden haben. So viel zu den Nachrichten heute am 9. September 2026.

Und wir blicken aufs Wetter. In Halle war es heute Morgen richtig windig, ganz stürmisch. Und wir starten mit 17 bis 19 Grad in den Tag. Es ist wechselnd bewölkt und es gibt wenig Sonne. Mittags steigen die Temperaturen dann auf 20 bis 21 Grad. Es ist überwiegend stark bewölkt, bleibt aber trocken. Am Abend lockert sich dann wieder auf. Es wird teils sonnig bei 16 bis 20 Grad. Und nachts ist es dann wechselnd bewölkt bei 12 bis 16 Grad. Schauen wir einmal nach Berlin. In Berlin sieht es ganz nicht ganz so gut aus wie in Halle. Wir starten mit 17 bis 20 Grad in den Tag. Es ist stark bewölkt und windig. Wird ein bisschen wärmer gegen Mittag, 20 bis 21 Grad, stark bewölkt und vereinzelt leichter Regen und windig. Am Abend wird es dann aber ein bisschen netter bei 17 bis 20 Grad. Es ist wechselnd bewölkt und es gibt auch ein wenig Sonne. Und in der Nacht sinken die Temperaturen dann auf 13 bis 16 Grad und es ist überwiegend wolkig. Und abschließend noch ein Blick nach Dresden. Hier ist es heute Morgen ein bisschen wärmer, 19 bis 22 Grad und stark bewölkt. Mittags dasselbe, 19 bis 21 Grad, stark bewölkt. Und dann kühlt sich's ab ein bisschen am Abend bei 16 bis 19 Grad, wechselnde Bewölkung, wenig Sonne. Das gleiche in der Nacht, 14 bis 16 Grad, wechselnd bewölkt. Soweit dann auch zu dem Wetter am heutigen Tag. Wir haben es 7:10 und wir wollen uns anlässlich des heutigen Datums an dieser Stelle gleich mit einem japanischen Exporthit der 80er beschäftigen, dem Roland TR-909 Rhythm Composer. Viele Synthesizer-Nerds, die feiern heute den inoffiziellen Geburtstag dieses legendären Drumcomputers, der elektronische Musik geprägt hat wie kaum ein anderes Instrument. Bevor wir den Beitrag hören, gibt es hier doch noch ein bisschen Musik, auch Musik vom Küchentisch aus dem Radio. Ich weiß gar nicht, was da für ein Sender bei mir läuft, müsste ich mich vielleicht mal informieren, den hat meine Mitbewohnerin eingestellt, aber da läuft manchmal auch ein bisschen Cumbia und wir hören jetzt Cumbia del Borras.

Cumbia del Borras haben wir dort gehört von Sonido Gallo Negro. Ihr hört das Morgenmagazin und wir wollen uns an dieser Stelle gleich mit dem Roland TR 909 Rhythm Composer beschäftigen. Das ist ein kleiner Drumcomputer und heute am 9. September feiern Musiknerds den inoffiziellen Geburtstag des Roland TR 909. Und zur Einstellung, zur Einstimmung vielleicht ein Stück, das auch darauf komponiert wurde. Es ist jetzt 7:15, vielleicht ist es ein bisschen früh, aber vielleicht seid ihr auch einfach gleich richtig wach. Wir hören jetzt ein bisschen Technotronic, wir hören Pump Up the Jam.

0: Technotronic mit Pump Up the Jam haben wir dort gehört. Es ist ein bisschen lustig, ich habe es gerade von YouTube abgespielt und dieses YouTube-Video zeigt so eine Fernsehsendung und die Künstlerin performt dort und das Publikum sitzt einfach so komplett regungslos daneben. Es ist wirklich, wirklich keine nette Audience. Das war gerade ein bisschen schade, sich das anzuschauen, aber den Klassiker haben wir trotzdem gehört. Pump Up the Jam aus dem Jahre 1989. Hört das Morgenmagazin, wir haben es 19 Minuten nach 7 und vielleicht eine Frage an dieser Stelle, was haben Pump Up the Jam, aber auch Madonna, Jeff Mills und Frankie Knuckles vielleicht gemeinsam? Sie kommen alle aus den USA, aber ihre Musik, die lebt von einem japanischen Exporthit der 80er, nämlich dem Roland TR-909 Rhythm Composer. Am 9.9., also dem heutigen Datum, feiern viele Synthesizer-Nerds den inoffiziellen Geburtstag dieses legendären Drumcomputers, der elektronische Musik geprägt hat wie kaum ein anderes Instrument. Also von House bis Techno, von Pop bis Rave liefert die 909 bis heute den treibenden Puls für viele Clubs. Den 808, den gibt's auch, aber der wiederum hat am 8.8. seinen Ehrentag. Hier jetzt also eine kleine Hommage an die legendäre Schwester, die die Grundlage für Tausende und Abertausende von Hits war.
1: Was benötigt ein Hit? Sind es die richtigen Akkorde? Die richtige Stimme? Die richtigen Instrumente? Die richtige Kick oder Snare Drum? Diese Frage lässt sich pauschal nur schwer beantworten. Musik auseinander zu filettieren, um nach dem einen kleinen Element zu suchen, das sie einzigartig macht, klingt doch eher mühselig. Ganz ehrlich, eigentlich ist es doch das Zusammenspiel vieler einzelner Sounds, die das finale Ergebnis einzigartig machen, oder?

Obwohl es schwerfällt, einzelne Schlüsselsounds auszumachen, die dem Song den richtigen Pep geben, gibt es doch immer wieder Klänge, die uns im Kopf bleiben. Beispielsweise diese. Warum genau die Sounds uns im Kopf bleiben, ist eine ganz andere Geschichte. Interessant ist aber, dass wir viele Sounds in Form eines fertigen Liedes durchaus wiedererkennen, während sie alleinstehend keinen wirklichen Sinn ergeben. Hören wir doch einfach mal rein.

0: Einer dieser Klänge, beziehungsweise wohl viel eher eine ganze Palette an Sounds, entspringen keinem herkömmlichen Instrument, sondern einer Maschine. Einer Drum Machine. Einer ganz bestimmten Drum Machine, der Roland TR-909.
1: Really didn't get my hands on a 909 until maybe 1986. It was actually an industrial band. So I needed to have a machine that had a very robust sound. That was really my first contact with 909. The sounds in the TR-909 are very pure, almost to the point that when you're making and recording music, you don't need to put so much on the sounds to make them sound great. The way that the machine was made, it's possible to be able to actually play the machine, not just program it. And if you're really good, to play it as almost as if you're a live drummer playing a drum kit. There's still no boundaries to electronic music. It's still undefinable exactly what it should be. The future of electronic music will be shaped by how we'll use technology.
0: Nach der Roland CR78 und der TR808 erblickt die Roland TR909 1983 das Licht der Welt. Sie ist die dritte programmierbare Drum Machine der Roland-Familie und zeichnet sich vor allem durch ihr Design, einen einzigartigen Step-Sequencer, MIDI-Kompatibilität, analoge und digitale Klangerzeugung, 16 individuelle Outs und... Mal ehrlich, das ist für euch doch vollkommen irrelevant. Wichtig ist nur, dass die TR-909 eine bis dato einzigartige Klangcharakteristik mit sich brachte, sowohl aufgenommene als auch durch analoge Schaltkreise erzeugte Sounds abspielen konnte und verdammt fesch aussah.
2: Which sounded really good on early house records, and then a snare was totally unrealistic sounding. It was... And then you have the hi-hats, which were like...
0: Genau wie der Vorgänger, die TR-808, war die TR-909 ein kommerzieller Misserfolg. Nach einem Jahr wird die Produktion mit 10.000 gebauten Geräten eingestellt. Da die Dinger aber deswegen auf dem Second-Hand-Markt für relativ wenig Geld gingen, wurden sie vor allem bei Home-ProduzentInnen beliebt. In den späten 80er Jahren greifen KünstlerInnen wie Jeff Mills oder Frankie Knuckles auf die Maschine zurück. Ansässig in Chicago oder Detroit entwickeln sie damit den Sound der 90er Jahre. House Music.

Wenn ihr also das nächste Mal auf dem Dancefloor steht, achtet mal drauf. Ihr werdet mit hundertprozentiger Wahrscheinlichkeit die Tanzfläche nicht verlassen können, ohne dass ein Sound der 909 eure Ohren massiert hat. Auch heute findet sie sich noch in etlichen Produktionen elektronischer und nicht elektronischer, also nicht elektronisch im klassischen Sinne Musik wieder. Die Maschine ist mittlerweile so fame, dass Fans aus der ganzen Welt jedes Jahr am 9.9. den 909 Day feiern. Ein Tag zu Ehren des legendären Gerätes.

Ein kleiner Beitrag zu Ehren der TR-909, der Drumcomputer, der maßgeblich House und Techno beeinflusste. Ich habe gerade mal spaßeshalber auf Kleinanzeigen geguckt, weil ich mir dachte, naja, ist ja schon voll alt. Vielleicht kann man sich sowas günstig kaufen, aber so Originalgeräte, die werden auf eBay Kleinanzeigen für so über 4.000 Euro gehandelt. Interessant. Naja, das vielleicht als kleine Info, muss man noch ein bisschen sparen. Aber die TR-909, die feierte heute seinen inoffiziellen Feiertag und das wurde hiermit honoriert. Ihr hört das Morgenmagazin, wir haben es 7.26 Uhr und vielleicht zum Abschluss des Ganzen oder zur Weiterführung ein weiteres Stück, wo die TR-909 zur Komposition eingesetzt wurde. Die Chemical Brothers mit Galvanize und dazu vielleicht eine kleine Anekdote. 2017 war ich auf meinem ersten Festival damals im Hurricane und da sollten die Chemical Brothers auftreten. Bin ich auch hingegangen, stand aber relativ weit hinten und mir war so das Konzept von so DJs, also es war mir schon irgendwie bekannt, aber irgendwie dachte ich immer, die Chemical Brothers, das wäre so eine Gruppe und da kommt jetzt gleich eine Band auf die Bühne oder zumindest irgendwie ein paar Leute, die was performen, aber da stand irgendwie nur ein Typ mit Laptop oder irgendwie zwei Leute mit Laptops. Und dann habe ich die Person, mit der ich da war, gefragt, wann geht's denn endlich los? Und dann meinte der Freund, naja, das ist das Intro gerade. Und ich dachte so, okay, alles klar. Und dann lief da halt Musik. Und also es war halt alles so elektronische Musik und es gab gar keine Performance. Und es war schon auch irgendwie gut. Aber trotzdem dachte ich, okay, da müssen doch jetzt mal Leute auf die Bühne kommen und irgendwie was machen. Und dann standen wir da eine halbe Stunde und dann fragte ich den Freund irgendwann, naja, also wie lange geht das Intro denn noch? Wann geht's denn jetzt mal los? Und dann meinte Herr Cutter, das ist schon das Outro, das Konzert ist fast vorbei. Genau, also ich habe mir die Chemical Brothers angeguckt und habe es gar nicht so richtig mitbekommen, weil mir das ganze Konzept von so Leute machen Musik an Laptops oder spielen Musik an Laptops ab, das war mir nicht so ganz klar. Naja, so viel dazu, dass man Dinge manchmal sieht und man sieht sie eigentlich doch nicht. Wir hören die Chemical Brothers mit Galvanize.

Die Chemical Brothers mit Galvanize faden da aus im Hintergrund. Wir haben es 7.32 Uhr, ihr hört das Morgenmagazin und wir wollen an dieser Stelle gleich ins Gespräch kommen. Die AfD hat die Landtagswahl in Sachsen-Anhalt klar gewonnen und wurde gerade auch von ArbeiterInnen verstärkt gewählt. Es kommen Ängste auf, dass Faschismus wieder salonfähig werden könnte. Doch wie mit dieser Sorge umgehen? Die ArbeiterInnen gegen Faschismus-Konferenz, die organisiert am morgigen Donnerstag, den 10. September, einen Megazoom für ArbeiterInnen und Arbeiter, die sich über die Ergebnisse der Landtagswahl austauschen wollen, um der kollektiven Ohnmacht entgegenzutreten. Ich komme mit einer der Mitorganisatorinnen ins Gespräch. Die rufe ich jetzt an und wir hören in der Zeit noch passend zum Thema ein bisschen Musik. Wir hören Rio Reiser mit Menschenfresser.

0: aus dem Jahre 1986, aber an Aktualität hat dieser Song leider nichts verloren. Wir haben gerade gehört Menschenfresser von Rio Reiser. Wir haben 7.37 Uhr, ihr hört das Morgenmagazin. Vergangenen Sonntag hat die AfD mit mehr als 40% der Stimmen klar die Landtagswahl in Sachsen-Anhalt gewonnen. Unter ArbeiterInnen erreichte die AfD sogar um die 60% der Stimmen. Es kommen Ängste auf, dass Faschismus wieder salonfähig werden könnte. Doch wie mit dieser Sorge umgehen? Die ArbeiterInnen gegen Faschismus-Konferenz, die organisiert am morgigen Donnerstag, den 10. September, einen Megazoom für ArbeiterInnen und Arbeiter, die sich über die Ergebnisse der Landtagswahl austauschen wollen, um der kollektiven Ohnmacht entgegenzutreten. Darüber spreche ich nun mit Anja Vogt. Anja arbeitet im Bereich der Pflege und ist in dem Zusammenhang auch gewerkschaftlich organisiert. Guten Morgen, Anja.
1: Schönen guten Morgen.
0: An der Stelle nochmal danke dir für deine Zeit und dann können wir auch direkt einsteigen. Kannst du uns vielleicht kurz ein paar Worte zur ArbeiterInnen gegen Faschismus-Konferenz sagen?
1: Ja, genau. Wir sind verschiedene ArbeiterInnen aus verschiedenen Betrieben, aus verschiedenen Bundesländern, also sehr bunt gemischt. Und haben uns vor ein paar Monaten zusammengesetzt und haben gesagt, wir müssen dem irgendwie was entgegensetzen. Also dieser Trend, den man ja wahrnimmt, dass auch ArbeiterInnen sehr viel die AfD wählen. Woran liegt es eigentlich? Was sind die Ursachen? Was ist überhaupt Faschismus? Genau, also so viele Dinge. Und wir organisieren jetzt diese Konferenz, um uns zu vernetzen, um zu verstehen, aber auch um Verabredungen zu treffen, wie kann es weitergehen.
0: Wie genau kam es denn zur Idee des Megazooms?
1: Also die kam eigentlich ganz konkret bei mir auf. Nach einer der letzten Wahlen gab es halt wieder diese berühmten Trends, wer wählt eigentlich die AfD, und das war irgendwie damals 40% der ArbeiterInnen haben AfD gewählt. Und ich in meinem Betrieb nehme das gar nicht wahr. Ich glaube, dass es viele auch gibt, die eben nicht wählen. Und vor allen Dingen aber auch diese Frage, warum werden die gewählt, warum auch von ArbeiterInnen? Das ist ja eigentlich keine Partei für Arbeitnehmer und Arbeitnehmerinnen. Und genau, um das zu verstehen und um uns zusammenzutun und auch so eine gemeinsame Stärke zu entwickeln, deshalb gibt es diese Konferenz jetzt.
0: Was meinst du, oder hast du vielleicht eine Einschätzung dazu, wie das kommt, dass ArbeiterInnen vermehrt eine Partei wählen, die eigentlich gar keine Politik für sie macht?
1: Ich glaube, das ist meist Verunsicherung, ne? Also sie sind sehr unzufrieden mit der Politik. Aktuell in diesem Land ist ja auch zu verstehen, die ist ja auch nicht für ArbeitnehmerInnen gemacht, ehrlich gesagt. Und ich glaube, dann haben Rechte auch einfache Antworten, ne? Die sagen, hey, wenn wir das so und so machen, dann wird alles besser. Dass das natürlich ein Trugschluss ist, ist uns allen klar. Aber ich glaube, es ist oft Verblendung, oft vielleicht auch Hilflosigkeit, es ist oft Ohnmacht. Und wie gesagt, ich glaube, man muss jetzt einfach sehr deutlich was dagegen setzen, man muss sehr deutlich aufklären. Genau, und das wollen wir mit dieser Konferenz unter anderem erreichen.
0: Ja, der Megazoom, ich sag's nochmal, der findet morgen Abend von 18 bis 19 Uhr statt. Und Frage, was wird dort passieren? Was habt ihr euch gedacht?
1: Genau, wir wollen erstmal diese Konferenz vorstellen, die Idee der Konferenz sagen, warum wir die machen, inhaltlich die Leute abholen, welche Themen wollen wir da eigentlich ansprechen, welche Formate wollen wir da anbieten, welche Menschen sind da vielleicht vor Ort. Genau, und natürlich auch ganz organisatorische Dinge. Wie kann man jetzt dafür werben? Wo findet die statt? Wann findet die statt? Und so weiter und so fort. Aber vor allen Dingen auch nochmal so ein Moment der Gemeinsamkeit schaffen und dieses Gefühl, man ist dem Ganzen nicht hilflos ausgeliefert. Ich glaube, das ist auch ganz wichtig in dieser Zeit.
0: Und wie wurde jetzt mobilisiert oder geworben für den Megazoom? Wen wollt ihr primär erreichen?
1: Wir wollen Arbeiterinnen und Arbeiter natürlich erreichen. Das ist auch Ziel der Konferenz. Wichtig ist an dem Punkt vielleicht auch, es wird auch vorbereitet von Arbeiterinnen und Arbeiterinnen. Weil das war uns zum Beispiel auch wichtig, dass es nicht eine Konferenz für uns von irgendwem organisiert ist, sondern dass wir das selber machen. Wir selber bereiten unsere eigene Konferenz vor und führen die auch durch. Das, glaube ich, ist entscheidend. Deswegen alle Arbeiterinnen und Arbeitnehmerinnen in Deutschland sind aufgerufen, morgen dabei zu sein, aber natürlich auch bei der Konferenz dabei zu sein.
0: Okay, dann jetzt nochmal zum Verständnis. Also der Megazoom ist jetzt quasi die Vorbereitung.

0: Vorbereitungszusammenkunft für diese Konferenz. Dann gibt es für genau. die Konferenz schon ein Datum oder wird das auch alles morgen besprochen?
1: Final morgen, aber es wird Ende Januar nächsten Jahres stattfinden. Das kann ich schon mal soweit sagen. Genau. Wir sind jetzt in den letzten Vorbereitungen auch mit dem Ort, an dem die Konferenz stattfinden soll. Deswegen final morgen.
0: Wie können Leute denn mit euch in Verbindung treten, wenn sie morgen Abend keine Zeit haben?
1: Genau, also wir haben einen Instagram-Account, der heißt richtig Arbeiterinnen gegen Faschismus. Also einfach eingeben, dann findet man. Und dort gibt es auch Links zu unserem Infokanal. Wir haben einen Infokanal, in dem jeder beitreten kann, wo wir alle Informationen, aber auch sonst aktuelle Geschehnisse immer bearbeiten. Und dort, glaube ich, der Infokanal ist der Punkt, an dem sich alle abgeholt fühlen können, die da Interesse haben, die vielleicht auch an der Konferenz nicht teilnehmen können, aber informiert bleiben wollen. Genau.
0: Ja, und der Megazoom, da reiht sich ja glücklicherweise ein in eine ganze Reihe von Veranstaltungen, die jetzt ja quasi als Nachklang der Landtagswahlen stattfinden. Solidaritätsveranstaltungen oder Veranstaltungen, wo Leute zusammenkommen und sich austauschen können. Was würdest du Leuten denn allgemein in der heutigen Zeit oder in diesen Tagen raten, wenn sie sich ohnmächtig und hilflos fühlen? Beziehungsweise, wie hast du dich vielleicht auch selbst gefühlt und wie schaffst du es vielleicht auch aus so einer Ohnmacht ein Stück weit herauszutreten?
1: Also ich glaube, am Wahlabend war ich auch erstmal einen kleinen Moment ohnmächtig, weil die Zahlen ja schon erschreckend waren. Aber ich glaube, wichtig ist jetzt, und das würde ich auch allen raten, eben nicht alleine zu bleiben, nicht, keine Ahnung, zu Hause zu sitzen und in Depressionen zu verfallen, sondern wirklich rauszugehen, sich mit Menschen zu treffen, sich mit Gleichgesinnten zu treffen. Und es ist, sind so Demos, Kundgebungen auch immer ein Moment, wo man die eigene Stärke fühlt und wo man merkt, man ist gar nicht alleine. Ich glaube, das ist wichtig, deswegen würde ich auch alle aufrufen, rauszugehen, mitzumachen, sich zu beteiligen. Und umso stärker wir werden, umso mehr wir werden, können wir dem Ganzen natürlich auch was entgegensetzen. Deswegen, ich glaube, man muss jetzt aktiv werden. Es hilft jetzt nichts, irgendwie in Lethargie zu verfallen. Also raus auf die Straße, teilnehmen an, keine Ahnung. Es gibt ja viele Angebote, du hast es gesagt. Insofern würde ich sagen, da gibt's ganz viel, da findet sich jede irgendwie wieder, einfach mitmachen. Laut werden.
0: Das sagt Anja Vogt, Mitinitiatorin des Megazooms der ArbeiterInnen gegen Faschismus in Vorbereitung auf die Konferenz, die dann Ende Januar stattfinden soll. Mehr Infos zum Megazoom, die findet ihr, wie gerade gesagt, zum Beispiel auch auf Instagram. Und ich habe es gerade ausprobiert, also wenn man ArbeiterInnen gegen Faschismus eingibt, dann wird euer Account direkt angezeigt. Ausgeschrieben dann arbeiter-innen.gg.faschismus. Anja, haben wir noch was vergessen? Würdest du gerne noch was hinzufügen?
1: Ich will alle einladen, morgen dabei zu sein, jeder, der kann. Aber sich auf alle Fälle Ende Januar in den Kalender zu schreiben, unsere Konferenz.
0: Und den Link zum Megazoom, den findet ihr auch auf dem Instagram-Account und morgen 18 bis 19 Uhr. Und ja, also genau, ich werde es mir auf jeden Fall auch in den Kalender eintragen. Anja, ganz herzlichen Dank für deine Zeit. Ich sende solidarische Grüße und wünsche noch eine gute Restwoche.
1: Ebenfalls.
0: Danke, tschüss. Ja, das Morgenmagazin, wir haben es 7:45 und wir haben heute Morgen viel Zeit, um Musik zu spielen. Das finde ich gut und passend zum Thema auch ein Stück von Team Scheiße. Wir hören Fahr.

Team Scheiße haben wir dort gehört mit Fahr aus dem Jahre 2023, damals erschienen auf dem Album 0421241927. Ihr hört das Morgenmagazin. Team Scheiße, die spielen auch Konzerte. Dieses Jahr allerdings nur noch eins in Köln am 26. September. Und dann erst wieder im nächsten Jahr ab März und dann im April. Zum Beispiel in Hannover, Berlin, Hamburg, Salzburg, Wien. Also in vielen Städten. Genau, aber dieses Jahr gibt es nur noch ein Konzert zu hören. Wir haben es kurz nach 7:45 und jetzt gab es schon viel laute, schnelle Musik diesen Morgen und deshalb an dieser Stelle vielleicht ein ruhigeres Stück. Wir hören Work von Charlotte Day Wilson und ich würde euch vielleicht auch das Musikvideo ans Herz legen, weil dort ist eine Rolltreppe zu sehen, auf der viele Flinterpersonen, ich glaube, sie fahren nach unten und das sind alles Freundinnen von Charlotte Day Wilson, die dort wahrscheinlich abbilden sollen, wie man sich morgens auf den Weg zur Arbeit macht. Das ist ein sehr beruhigendes und schönes Musikvideo. Und genau, das Stück hören wir jetzt. Charlotte Day Wilson mit Work. 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

0: Charlotte Day Wilson verklingt dort im Hintergrund und wir haben das Stück Work von ihr gehört und ihr hört das Morgenmagazin.
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0: 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Ihr hört das Morgenmagazin, wir haben 7:07 und angelehnt an die aktuelle Situation noch ein Stück der Gruppe Surfboard, und zwar geht es in ihrem Stück Cheap Glue um Freundschaft und füreinander Dasein und sich aneinander zuhören, wenn es einem vielleicht nicht so gut geht, und versucht, Probleme miteinander zu lösen. Wir hören Surfboard mit Cheap Glue.

Surfboard haben wir dort gehört mit ihrem Stück Cheap Glue. Ich glaube, sie kommen von der Westküste. Irgendwie habe ich das in Erinnerung, dass Friends von mir, die dort in San Luis Obispo wohnen, ich glaube, die Sängerin kommt von dort, aber mittlerweile verorten sie sich, glaube ich, in New York. Cheap Glue ist 2022 auf dem Album Keep on Trucking erschienen. Große Empfehlung fürs ganze Album, haben aber diesen Frühling auch nochmal ein neues Album veröffentlicht. Den Namen habe ich gerade nicht parat, ist aber auch gut, könnt ihr euch auch anhören. 3:08 haben wir es. Zeit, um mal einen Blick auf unsere kommende gemeinsame Stunde vor 9 Uhr zu werfen. Hier gibt's gleich an dieser Stelle noch einmal die Nachrichten. Im Anschluss daran gibt es Veranstaltungstipps für Halle und Leipzig. Und wir blicken nach Gardelegen. Dort sind vergangene Woche der Jugendclub Mut und das Kulturwerk Ost komplett niedergebrannt. Wir kommen mit dem Jugendclub Mut ins Gespräch über die aktuelle Lage. Und wir bleiben thematisch in Sachsen-Anhalt. Radio Korax hat mit Cissy Sauermann von der mobilen Opferberatung Sachsen-Anhalt bezüglich der Landtagswahl Ergebnissen gesprochen und Cissy ordnet diese für uns ein. So viel zu unserem Programm vor 9. Wie gesagt, an dieser Stelle gleich die Nachrichten. Und von mir noch ein kleiner Musiktipp, und zwar, wenn euch Surfboard gefallen haben, die in der Tat auch viel schnellere Musik machen, dann gefällt euch auf jeden Fall auch die Musik von Emil and the Sniffers, würde ich sagen. Wir hören Got You.

0: Emily the Sniffers, ursprünglich aus Australien, jetzt sind sie aber übergesiedelt nach Los Angeles. Die haben wir dort gehört mit Got You. Wir haben es genau 8 Uhr. Ihr hört das Morgenmagazin.
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0: Aber ihr hört das Morgenmagazin natürlich nicht nur auf der 95,9 in Halle und Umgebung, sondern ihr könnt auch bei ganz vielen anderen freien Radios zuhören. Deshalb auch nochmal einen guten Morgen nach Frankfurt oder Berlin, Dresden, von wo auch immer ihr gerade zuhört. Vielleicht hört ihr auch gerade von ganz woanders zu im Livestream. Das kann sein. Neuigkeiten übrigens. 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Die hatten im Vorfeld der Landtagswahlen eine Aktion bzw. eine Kampagne am Laufen. 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Also die 959 neuen FreundInnen, die kamen tatsächlich zusammen. 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Es gibt noch mehr Musik aus Australien. Und zwar hören wir noch ein Stück von Coffin, bevor wir noch einmal die Nachrichten hören. Auch ein bisschen schneller, ein bisschen lauter. Vielleicht gut zum Aufwachen. Wir hören King Luke.

Coffin. King Luke haben wir dort gehört. Ist schon ein älteres Stück. Sie bringen in diesem Jahr auch noch ein neues Album raus, glaube ich. Die haben mindestens schon ein neues Single rausgebracht, aber da folgt bestimmt noch ein Album. Und sie spielen auch live, unter anderem am 30. November in Berlin. Lustig ist, ich habe Coffin letztens im Morgenmagazin auch schon gespielt und dann auf diese Veranstaltung hingewiesen. Dachte mir, ach, da sollte ich mir auch mal 2 Tickets kaufen. Hab mir 2 Tickets gekauft und wollte eins davon einer Freundin schenken. Und wollte dann mein Eventim-Account öffnen. Ja, Eventim sind Verbrecher, aber da gibt's leider die Tickets für dieses Konzert. Und log mich da ein und plötzlich sehe ich da 2x Coffin, und aber irgendwie mit verschiedenen Daten. Dachte ich mir so, ich war doch noch gar nicht bei Coffin auf einem Konzert, nur mal irgendwo, wo die mal als Vorband gespielt haben. Turns out, ich hatte schon mal Tickets für dieses Konzert gekauft im Juni. Ich habe es komplett vergessen. Ich hätte dieses Konzert vergessen. Ich hätte vergessen, dass ich diese Tickets gekauft habe. Also war es gut, dass ich sie nochmal gekauft habe, weil dann wurde ich daran erinnert, dass ich schon 2 Tickets habe. Ja, peinlich, weil so günstig waren die auch gar nicht. Weiß ich auch nicht, wie das passieren konnte. Irgendwie, I don't know. Naja, also ich denke, es gibt aber trotzdem noch Tickets, auch wenn ich jetzt schon 4 Stück gekauft habe. Ja, Coffin waren das mit King Luke. Am 30. November könnt ihr sie euch auch im Cassiopeia in Berlin anschauen. Ja, das Morgenmagazin, wir haben es 7 Minuten nach 8 und wir werfen an dieser Stelle nochmal einen Blick auf die Nachrichten.

Die umstrittene US-Einwanderungsbehörde ICE darf keinen Zugriff mehr auf vertrauliche Steuerzahlerdaten von MigrantInnen ohne Aufenthaltstitel erhalten. Dies berichtet der Deutschlandfunk. Das entschied ein Berufungsgericht im Hauptstadtbezirk Washington. Es erklärte eine Vereinbarung von ICE mit der Steuerbehörde IRS aus dem vergangenen Jahr für rechtswidrig. Das Gericht bestätigte damit ein erstinstanzliches Urteil, das die Weitergabe der Angaben von 1,28 Millionen Menschen gestoppt hatte. Geklagt hatten Organisationen zur Unterstützung von MigrantInnen. In den USA geht ein Großteil der Menschen ohne legalen Aufenthaltsstatus einer regelmäßigen Arbeit nach und zahlt Steuern. Die IRS verfügt somit über die persönlichen Daten dieser Personen, wie etwa Adresse, Lohn und Familienstand. Der Zugang dazu sollte ICE helfen, irregulär im Land lebende Menschen aufzuspüren, um von Präsident Trump angeordnete Massenabschiebungen umzusetzen. Allerdings sind die meisten Steuerzahlerdaten durch US-Bundesrecht geschützt. Nach dem AfD-Wahlsieg versichern VertreterInnen von CDU, SPD, Grünen und Linken queeren Menschen ihren Schutz und ihre Solidarität. Diese Meldung ist auf queer.de zu lesen. Nordrhein-Westfalens Ministerpräsident Hendrik Wüst von der CDU betonte in Berlin, dass der Bund und die Länder betroffene Gruppen nicht aus dem Auge verlieren würden. Auch in Sachsen-Anhalt gelte weiterhin das Grundgesetz und nicht das völkische Programm der AfD, so Wüst. Während Bundeskanzler Friedrich Merz die Verunsicherung queerer Menschen bei seiner Pressekonferenz nicht thematisierte, zeigten sich PolitikerInnen von Grünen und Linken alarmiert. Sie forderten einen Schutzraum für die Zivilgesellschaft und den entschiedenen Widerstand gegen Rechtsextremismus. Der Bundesverband Trans warnte unterdessen eindringlich vor den Folgen des Wahlergebnisses. Die Pläne der AfD, wie der angedrohte Stopp von Aufklärungsprogrammen oder Einschnitte bei der Gesundheitsversorgung für Transjugendliche, böten einen gefährlichen Nährboden für Hasskriminalität. Die AfD hatte im Wahlprogramm angekündigt, staatliche Mittel für die sogenannte Regenbogenagenda zu streichen und die Regenbogenfahne an Schulen zu verbieten. Israels Regierung hat Berichte zurückgewiesen, wonach sie kurz vor dem Terrorüberfall am 7. Oktober 2023 gewarnt worden sein soll. Dies berichtet der MDR. Das Büro von Ministerpräsident Benjamin Netanyahu teilte mit, es habe keine Warnung aus den Vereinigten Arabischen Emiraten gegeben. Zwei israelische Zeitungen hatten zuvor von einem Telefonat zwischen Netanyahu und dem Präsidenten der Emirate Mohammed bin Zayed berichtet. Das 45-minütige Gespräch soll anderthalb Wochen vor dem Großangriff aus dem Gazastreifen stattgefunden haben.

Generalinspekteur Carsten Breuer zeigte sich in einem Tagesbefehl besorgt. Er stellte klar, dass auch ein bewusstes Wegschauen oder stillschweigendes Tolerieren von sexualisiertem Fehlverhalten Folge haben müsse. Die Zahl der offiziell gemeldeten Fälle steigt seit Jahren. Im vergangenen Jahr 2025 wurden 430 Vorfälle registriert. Für das laufende Jahr wird mit einem weiteren Anstieg gerechnet. Erste Ergebnisse einer groß angelegten Dunkelfeldstudie zur realen Zahl der Übergriffe werden noch für Ende dieses Jahres erwartet. Soweit zu den Nachrichten heute am 9. September 2026.

Hier an dieser Stelle gibt es gleich Veranstaltungstipps für sowohl Halle als auch Leipzig. Wir haben aber heute Morgen wirklich viel Zeit, um Musik zu hören. Und deshalb gibt es an dieser Stelle vielleicht noch mehr Musik aus Australien. Lieben Gruß an Clay. Es sind wieder die Skeks. Wir hören sie jedes Mal im Morgenmagazin. Ich werde deren nicht müde, aber den Song habe ich noch nicht gespielt. Wir hören Ain't for the Faint.

Die Skeks haben wir dort gehört mit Ain't for the Faint. Wenn ihr Skeks-Musik hört, der Song ist nur auf einer EP erschienen, glaube ich. Ich weiß gar nicht, ob der auf einem Album war, weil ich habe den jetzt auch erst letztens entdeckt, weil ich mir nur deren Alben und nicht die EPs angehört habe. Also da vielleicht mal aufmerksam schauen, wenn euch die Musik gefällt. Wir haben es 7:15 und wir schließen an mit ein bisschen Eggpunk aus Leipzig. Wir hören Theo Weiss mit Corpo in Canna.

Theo Weiss haben wir dort gehört. Selbsternannt auch Spaghetti Western Rock'n'Roll aus Leipzig. Und vielleicht als kleine Nebeninfo, Kolpo und Kanna, das bedeutet einer im Zimmer oder in der Chamber, in der Kammer, one in the chamber. Und this song, it's about that kick of energy you have to use to come back in life, to get the next decision, to feel good again after something pushed you down. It's the feeling of jumping into the next adventure. No one can help you but yourself. Das steht dazu im Beschreibungstext, wenn man sich das Ganze auf YouTube anhört. Also ein Song zum Wiederaufstehen, zur Selbstermächtigung und wieder aktiv werden. Und wir bleiben vielleicht so ein bisschen bei schnellen, gitarrenlastigen Einzelprojekten und schließen an mit noch ein bisschen mehr Eggpunk und hören ein kurzes Stück von Nuts, Eggpunk aus Köln. Wir hören Unfortunately.

vom Album Living in a Vulgar Vision. Wir haben Unfortunately von Nuts gehört, ein Solo-Eckpunk-Projekt aus Köln. Da kommt in diesem Jahr vielleicht auch noch mal ein bisschen neue Musik, hat man munkeln hören. Und vielleicht gibt es auch bald wieder ein Konzert in der Region in Leipzig. Ist aber noch nichts offiziell, habe ich aber so gehört. Ihr hört das Morgenmagazin. Wir haben es 20 Minuten nach 8. Und bevor wir zu aktuellen Veranstaltungstipps und Terminen in Halle und Leipzig kommen, noch ein letztes Stück aus von einem Solo-Projekt, das nicht mehr ganz so solo ist, aber sie hat zumindest alleine angefangen. Peaches, das ist eine kanadische Künstlerin und sie wollte damals... hatte Bock auf Musik machen, hatte aber irgendwie erst keine Leute dafür und hat dann einfach angefangen, die Instrumente auch alle selbst einzuspielen. Mittlerweile hat sie eine Band, beziehungsweise hat sie sich dann zum Touren damals immer Leute gesucht, die sich gemeinsam mit ihr auf die Bühne stellen, aber begonnen hat sie allein. Und deshalb hören wir ein älteres Stück von ihr. Wir hören Princess Castle 1987. Ups, ich weiß nicht, was es mit der Technik heute ist. Manchmal spielen die Songs einfach so mittendrin ab, aber naja, so ist es.

Peach Kelly Pop haben wir dort gehört mit ihrem Stück Princess Castle. Was vielleicht noch interessant ist, über sie zu wissen, sie hat so ein Faible für Sailor Moon und tritt deshalb oft in so Sailor Moon-themed Kostümen auf der Bühne auf, und einige ihrer Alben sind auch angelehnt an so die Ästhetiken von Sailor Moon. Kann man mal drauf achten, ist vielleicht interessant für euch, wenn ihr Sailor Moon auch mögt. Wie auch immer. 23 Minuten nach 8 haben wir es, und wir wollen an dieser Stelle einen Blick auf aktuelle Veranstaltungen und Termine in Halle und Leipzig werfen. Schauen wir mal zuerst nach Halle. Dort geht die Veranstaltung Sofa heute mehr oder weniger in die letzten Stunden. Seit Sonntag haben sich hier Leute auf oder am Steintor getroffen. Es haben nämlich nach der Wahl wurden in ganz Deutschland öffentliche Plätze in lebendige Orte der Begegnung verwandelt, und Ziel war, dass für mehrere Tage ein Raum entsteht, an dem Menschen zusammenkommen und sich verbünden können, gerade auch oder vor allem vor dem Hintergrund der vergangenen Landtagswahlen. Und in Halle, da heißt dieser Ort Sofa, solidarischer Ort für alle, und da könnt ihr heute noch bis 16 Uhr am Steintor mal vorbeischauen. Außerdem, Queers und Allies, aufgepasst, nach einer langen Sehnsuchtsphase gibt es endlich wieder einen Queerslam in Halle. Ihr könnt gern dabei sein, wenn queere Stimmen die Bühne und alle davor und dahinter verzaubern. Ob Text über Queerness, die Liebe oder das Leben, freut euch auf einen funkelnden Textmix. Und als Cherry on Top wird es auch eine Drag-Performance geben. Einlass ist heute 18.30 Uhr, Eintritt sind 10 bis 15 Euro. Die Tickets gibt's auch über Tix for Gigs, aber die könnt ihr wahrscheinlich auch vor Ort kaufen. Genau, die Veranstaltung läuft von 19 bis 22.30 Uhr und findet statt im Charles Bronson in der Berliner Straße 242 in Halle. Und wir schauen nach Leipzig. Dort gibt es heute im Tacheles ein Zeitzeugengespräch mit Renate Ares. Renate Ares wurde 1935 in Dresden geboren und ist eine der letzten noch lebenden jüdischen Zeitzeuginnen der Shoah in Sachsen. Als Kind erlebte sie die nationalsozialistische Verfolgung. Im Februar 1945 entging ihre Familie nur knapp der geplanten Deportation und überlebte auch die Bombardierung Dresdens. 20 Angehörige ihrer Familie wurden in der Shoah ermordet. Renate Ares war viele Jahre stellvertretende Vorsitzende der jüdischen Gemeinde in Chemnitz und Präsidiumsmitglied des Landesverbandes Sachsen der jüdischen Gemeinden. Als Zeitzeugin hat sie inzwischen vor mehr als 600 Schulklassen gesprochen und insbesondere jungen Menschen ihre Geschichte vermittelt. Und für ihr außergewöhnliches Engagement wurde sie auch vielfach ausgezeichnet. Sie hält also heute einen Vortrag, beziehungsweise kann man mit ihr ins Gespräch kommen, im Tacheles in der Halle D. Einlass ist 18 Uhr, Beginn ist 19 Uhr und der Eintritt ist auf Spendenbasis. Außerdem gibt es eine Fotoausstellung, die da heißt, der Kater heißt Filia. Ukrainische Binnenvertriebene erzählen ihre Geschichte. Auch heute von 19 bis 21 Uhr in der Galerie Kupp in der Kantstraße 18 in Leipzig. Der Raum ist barrierefrei. Und unter, wie gesagt, dem Titel der Karte heißt Filia, erzählen ukrainische Binnenvertriebene ihre Geschichten. Die Bilder zeigen das Schicksal von schwerkranken und alten Menschen, die im Krieg alles verloren haben und von der Organisation Mission Lifeline unterstützt werden. Ein eindringlicher Appell gegen das Vergessen und für Mitmenschlichkeit. Heute ist die Vernissage. Es gibt auch einen Input von Mission Lifeline und einen Rundgang heute am 9. September. 19 Uhr geht's los. Und die Finissage dazu mit Film und Rundgang, die ist dann am 1. Oktober, aber da weisen wir dann vielleicht nochmal drauf hin. Den Link zur Veranstaltung bzw. mehr Informationen dazu findet ihr auf linksnet.de. Genau, da könnt ihr euch nochmal informieren. Ich habe die Veranstaltung allerdings gefunden im Planlos Leipzig, dem Veranstaltungskalender. Und weitere Veranstaltungen in Leipzig, in der Cinemathek Leipzig in der Karl-Liebknecht-Straße. Da läuft heute Abend um 19.30 Uhr der Dokumentarfilm »Was an Empfindsamkeit bleibt«. Die Regisseurin Daniela Magnani-Hüller, die verarbeitet darin einen versuchten Femizid, den sie als Jugendliche überlebte, und sucht nach Antworten bei WegbegleiterInnen und Wegbegleitern von damals. Im Anschluss an den Film gibt es heute ein Gespräch mit dem Verein Frauen für Frauen Leipzig. Karten, die gibt es ab 8 Euro online und an der Abendkasse. Soweit zu Veranstaltungen heute in Halle und in Leipzig. Ihr hört das Morgenmagazin, und wir wollen an dieser Stelle gleich ins Gespräch kommen. Der Jugendclub Mut und das Kulturwerk Ost in der Hansestadt Gardelegen, die sind in der Nacht zum vergangenen Mittwoch, also vor einer Woche, komplett ausgebrannt. Die Gebäude, die können nicht mehr bezogen werden, und es werden Spenden für einen Neuanfang gesammelt. Dazu wollen wir mit Moni Grote vom Jugendclub Mut ins Gespräch kommen. Vorab gibt's jedoch noch ein bisschen Musik, und zwar hören wir ein Stück von Wendy Green, What Will Tomorrow Bring?

Wendy Rien, die verklingt dort im Hintergrund. Wir haben gehört, What Will Tomorrow Bring? Es ist genau 8:30 und bevor wir mit Monique Rothe vom Jugendclub Mut in Gardelegen ins Gespräch kommen, hören wir noch ein weiteres ruhiges Stück, vielleicht für die, die jetzt gerade aufgestanden sind und noch ganz in Ruhe ihren Kaffee trinken wollen. Wir hören ein Stück von Dope Lemon, wir hören Marinade.

0: Dope Lemon haben wir dort gehört mit ihrem Stück Marinade. Wir haben es 8.34 Uhr gehört, das Morgenmagazin. Wir wollen an dieser Stelle nach Gardelegen blicken. Der Jugendclub Mut und das Kulturwerk Ost in der Hansestadt Gardelegen sind in der Nacht zum vergangenen Mittwoch, also vor einer Woche, komplett ausgebrannt. Die Schäden an dem Gebäudekomplex, die sind so gravierend, dass ein Wiedereinzug wahrscheinlich nicht möglich sein wird. Das Mut war bekannt für Angebote wie Bandproberäume. Leute kamen zum Tischtennisspielen her, zum Kickern. Es gab einen Kreativraum. Über Jahrzehnte war das Mutanlaufpunkt für junge Menschen in der Stadt. Und die Bar im Clubraum, die wurde auch gerade frisch renoviert. Direkt anliegend am Gelände standen die Räume des Kulturwerks Ost. Die ehrenamtlichen Mitglieder organisierten dort Konzerte und Raves mit freiem Eintritt. Die Deko, die Lichttechnik, die Musikanlage und unter anderem auch eine riesige Sammlung an Vinylplatten, die sind auch komplett verbrannt. Und der Schaden des Brandes, der erstreckt sich bis in die Hunderttausende. Ich komme jetzt mit Monique Grote vom Jugendclub Mut in Gardelegen dazu ins Gespräch. Guten Morgen, Monique.
1: Guten Morgen, Katja.
0: Danke, dass du dir die Zeit nimmst für uns. Vielleicht als Einstieg die Frage, welche Rolle nimmst du denn im Mut ein und wie sah dein Engagement dort die letzten Jahre aus?
1: Also eher, im Moment bin ich eher übergeordnet im Mut tätig. Also der Leiter ist Martin Holz, über viele Jahre schon. Aber ich selbst habe tatsächlich den Jugendclub Mut über die Jahre auch schon mal in der Leitung gehabt. Und für uns als Träger, als Jugendhilfeträger ist unser Jugendclub immer so der zentrale Anlaufpunkt auch für uns als Kollegen gewesen. Also brauchte man mal ein bisschen Papier oder irgendwas zum Basteln, ist man eigentlich in der Regel in den Club gegangen. Oder wir haben auch viele Einzelfallarbeiten im Jugendclub einfach durchgeführt, weil die Angebote einfach vielfältig waren. Du hast es ja eingangs schon gesagt, von Kicker über Billard, über Tanzraum, über Kreativraum, Musikraum. Also das war schon, ist schon unser Herzstück gewesen.
0: Ja, um vielleicht auf die Geschehnisse der vergangenen Woche einzugehen,

0: über das Kulturwerk Ostgebäude über den Dachstuhl sozusagen bei uns entfacht und dann auf der anderen Seite wirklich wie so ein Feuerball aufgegangen. Also die Feuerwehrleute berichten davon, dass sie noch nie so eine gewaltige Feuerdynamik erlebt haben wie bei uns. Also das ist einmal über den Dachstuhl und dann von der anderen Seite aus einmal in den Club und innerhalb von einer halben Stunde war eigentlich nichts mehr da.
1: Ja, ihr könnt die Räume ja anscheinend auch gar nicht wieder beziehen und deshalb gibt es jetzt auch eine Spendenkampagne, um ja schnell wieder tätig werden zu können oder beziehungsweise anderweitig oder woanders aktiv auch zu werden. Kannst du uns sagen, wie da der aktuelle Stand ist?
0: Ja, das kann ich sehr gerne. Also wir sind sowohl intern als auch von ganz vielen Unterstützern aus der Stadt, die uns Räume und Möglichkeiten angeboten haben, jetzt im Gespräch. Und aktuell würde ich sagen, sind wir so weit, dass wir tatsächlich Räume bei uns auf dem Gelände nutzen werden, sodass wir die Jugendarbeit relativ schnell wieder aufbauen können und wirklich wieder vorhalten können. Das ist unser oberstes Ziel.
1: Und sind das dann, ist das eine Übergangslösung oder sind das dann tatsächlich Räume, die ihr auch langfristig ziehen könnt?
0: Also ich denke, es könnte eine längerfristige Übergangslösung werden, aber wird wahrscheinlich nicht das werden, was es wieder werden soll. Also die Idee ist schon auch, den Jugendclub Mut in irgendeiner Form wieder aufzubauen mit dem, was wir vielleicht vorher auch schon hatten. Vielleicht nicht ganz so üppig. Wir hatten ja über, weiß ich nicht, 300 Quadratmeter Fläche. Vielleicht reichen auch drei Räume weniger, aber wir sind schon auch gewillt, dieses Angebot ganz langsam wieder aufzubauen. Also mit wirklich Anlaufpunkt, mit Spielmöglichkeiten, mit Kreativ- und Tanz- und gerade auch Musikmöglichkeiten und sowas wie unser Clubraum mit der Bar und mit der Bühne. Sowas soll es eigentlich perspektivisch wieder geben, weil dafür stehen wir hier und dafür leben wir auch. Und da erleben wir ja auch gerade von vielen Bands auch super Unterstützung, die selbst betroffen sind, aber eben auch nicht fassen können, dass sie da nie wieder spielen können.
1: Mhm. Das ist vielleicht auch ein ganz gutes Stichwort. Also letzte Woche hatten wir kurz im Morgenmagazin erwähnt, dass das passiert ist und hatten dann auch auf die Crowdfunding-Kampagne hingewiesen. Und da ging es eigentlich ganz gut voran, zumindest als ich geschaut habe. Und da habe ich mich gefragt, wie habt ihr denn die Reaktionen aus dem gerade Umfeld, aber vielleicht auch allgemein aus der Bevölkerung wahrgenommen? Vielleicht auch im Hinblick auf jetzt die vergangenen Landtagswahlen. Also wie war da so die Resonanz?
0: Also wir haben schon an dem Tag, also jeder einzelne Mitarbeiter und auch, glaube ich, viele einzelne Personen, wir sind ziemlich überflutet worden mit wirklich hoher Anteilnahme und hoher Unterstützungsbereitschaft. Sowohl die Bürgermeisterin als auch der Landrat vom Kreis haben sofort morgens sich bei uns gemeldet und Überlegungen angestrebt, was wir machen können. Dadurch, weil es so eine Totalkatastrophe ist, würde ich das überhaupt nicht in Bezug auf die Landtagswahl sehen. Ist eine komische Situation, dass es so kurz vorher passiert ist, aber da nicht klar ist, was überhaupt passiert ist, würde ich das tatsächlich nicht in Bezug setzen. Also wir hatten schon am Freitag noch das Sozialministerium mit Susi Möppig hier und auch wirklich vielen Unterstützungsideen, wie es weitergehen kann, wo wir vielleicht auch Fördergelder beantragen können über das Sondervermögen, was wir auf jeden Fall dann für 27 auch in Anspruch nehmen werden.
1: Und du hattest ja gerade schon gesagt, dass also ihr habt schon neue Räume in Aussicht. Wie sieht denn jetzt gerade euer Arbeitsalltag aus? Also was beschäftigt euch momentan? Womit habt ihr gerade am meisten zu tun?
0: Naja, wir müssen natürlich viele Zuarbeit für die Versicherung machen. Das ist also wirklich so ein bürokratischer Aufwand, weil alles aufgelistet werden muss, was im Jugendclub Inhalt war. Und das ist natürlich, wenn man sich überlegt, dass der 16,5 Jahre an diesem Standort gewachsen und gelebt hat, eine ganz schön umfangreiche Aufgabe. Dann, so wie mit euch, haben wir tatsächlich viele Presseanfragen, die wir versuchen zu bedienen. Die Reichweite ist ziemlich hoch. Wir hatten ja schon den ersten Artikel gleich in der Taz, was natürlich auch irgendwie bisschen besonders ist, dass man so viel Aufmerksamkeit auch irgendwie deutschlandweit erregt. Aber man muss halt auch gucken, mit wem geht man ins Gespräch und mit wem nicht. Versicherungsdinge sind eben ein großes Thema und auch wirklich die Überlegung, jetzt haben wir eventuell wirklich Räume und eigentlich wirklich bewusst auf unserem Gelände, weil wir den Jugendclub hier eigentlich also ansässig

0: lassen wollen, weil er eben zu uns als Träger gehört. Und jetzt bedarf es zu überlegen, was ist noch zu tun in den Räumlichkeiten und was benötigen wir noch, um die eine Ausstattung gut zu machen. Wir haben schon viele Anrufe auch bekommen, die gerne Sachspenden uns übermitteln würden. Und natürlich werden die erste Ausstattung auch genau von unserem Spendenaufruf über PayPal beziehungsweise auch über unser Vereinskonto damit erstmal abgedeckt, sodass wir gut starten können.
1: Ja, das ist wieder ein sehr gutes Stichwort, das du mir da gegeben hast. Wie kann man euch denn aktuell unterstützen, beziehungsweise was braucht es weiterhin? Ich habe gerade nebenbei geschaut, aber war jetzt nicht so multitaskingfähig. Wie findet man denn am besten die Crowdfunding-Kampagne?
0: Also bei uns ist es keine Crowdfunding-Kampagne, sondern tatsächlich über PayPal. Mhm. Also ganz einfach wäre es tatsächlich über die Hansestadt Gadeling Webseite. Da gibt es gleich, wenn man auf der Hauptseite ist, den Spendenaufruf von Jugendclub Mut und Kulturwerk Ost, wo sowohl der PayPal-Link bei uns hinterlegt ist, als auch unsere Kontodaten für den, für den Verein, für den Träger selbst. Und wir haben auch mit, sagen wir mal, guten Hinweis aus den Kleinstunternehmen der Stadt, Privatunternehmen, die uns geraten haben, tatsächlich Spendendosen auch in den Geschäften aufzustellen. Und da haben tatsächlich ganz viele unserer Kollegen gut was auf die Beine gestellt. Und wir haben schon das Stadtgebiet ganz gut damit gefüllt, weil aus dem Buchladen kam so eine Idee, die Oma kann keine PayPal-Überweisung machen, aber vielleicht Geld in so eine Spardose stecken. Das haben wir tatsächlich auch noch gemacht.
1: Jetzt tatsächlich, wo du es gesagt hast mit dem PayPal, kann ich bestätigen, dass es sich sehr leicht finden lässt. Also ich habe gegoogelt, ja. Jugendclub Mut Crowdfunding, dann war das direkt der erste Link, der da erscheint. Das ist ja, ja relativ easy. Und du hattest gerade auch noch über Sachspenden gesprochen. Also kann man euch da noch irgendwie unterstützen?
0: Ja, also unsere Idee ist, wenn das jetzt klar ist, wann wir starten können, wann die Räumlichkeiten zu 100% zur Verfügung stellen, ist unsere Idee, das wirklich auch nochmal pressewirksam rauszuhauen, dass wir sagen, wir brauchen das, das und das, damit wir nicht 10 Sofas auf einmal haben und, 3 Schränke oder 10 Schränke, die wir vielleicht nicht benötigen. Aber es gibt tatsächlich schon ganz klare, gezielte Angebote von vielen Unterstützern, genau. Und wir erfahren auch von den Unternehmen hier in der Stadt ganz tolle Sachen. Andy Jahn hat gerade aufgerufen, am Samstag in seiner Herr Ober wird er für jedes Getränk, was rausgeht, 1 Euro an uns spenden. Und auch so ein Candy Shop hat tatsächlich aufgerufen, Spenden dem Kulturwerk Ost und uns zur Verfügung zu stellen, also alle Einnahmen der letzten Woche. Das sind schon so bewegende Momente für uns, muss ich sagen.
1: Ja, das sind gute Neuigkeiten. Und vielleicht auch, wenn Leute das jetzt auch gehört haben und vielleicht selbst auch interessiert sind, dann gibt es ja vielleicht auch eine Möglichkeit, mit euch persönlich ins Gespräch zu kommen. Jetzt gibt es ja in Gadeling bald das Hansefest. Und da wolltet ihr auch zugegen sein, eigentlich mit einem Siebdruckstand. Aber so stand es zumindest in der Taz. Haben die T-Shirts dafür den Brand ja leider auch nicht überlebt. Aber ihr wollt trotzdem mit einem Stand vor Ort sein, richtig? Können Leute da mit euch oder wie können Leute da mit euch ins Gespräch kommen?
0: Also das Angebot tatsächlich ist dies Jahr über Kulturwerk Ost geplant gewesen und soweit ich informiert bin, haben die auch in ihren Privatkreisen nach Spenden für Aktionen mit Kindern aufgerufen und wollen das tatsächlich stattfinden lassen. Aber ich gehe davon aus, dass von unseren Leuten wahrscheinlich auch der Jugendclubleiter selbst mit seinen Jungs bei Kulturwerk Ost vor Ort ist. Das ist die alte Freilichtbühne in Gadeling. Dort machen die diese Workshops und ich gehe davon aus, dass die das auch stattfinden lassen wollen, einfach auch für sich, um zu zeigen, dass sie weiterhin zusammenhalten. Und ich gehe davon aus, also wir sind ja auch eine befreundete Vereinskultur gewesen. Also wir kennen uns alle untereinander und sind also demnach doppelt eigentlich, viele auch doppelt betroffen, weil sie sowohl bei uns einfach viel Zeit verbracht haben, wie auch Martin immer bei Konzerten bei Kulturwerk Ost unterstützt hat.
1: Monique Grote vom Jugendclub Mut im Gespräch im Morgenmagazin. Wenn ihr das Mut oder auch das Kulturwerk Ost finanziell unterstützen wollt, dann gibt es Infos, wie gesagt, oder beziehungsweise gibt es auf Instagram und den Facebook-Accounts und der PayPal-Link, der ist auch sehr einfach zu finden. Die Taz und weitere Zeitungen, die haben auch über den Brand vergangene Woche berichtet. Monique, ich bedanke mich ganz herzlich für deine Zeit und für die Infos und sende solidarische Grüße nach Gardelegen und ich hoffe, dass ihr bald weitermachen könnt mit eurer Arbeit, also auch in Räumen und in Präsenz.
0: Ja, vielen herzlichen Dank.
1: Guten Tag noch. Gute Restwoche euch. Tschüss. Wir haben es 8.47 Uhr, hört das Morgenmagazin. Und wir hören ein bisschen Musik. Und zwar hören wir ein Stück von Reckling. Wir hören Small Man.

Reckling haben wir dort gehört mit ihrem Stück Small Man. Es geht um eine Beziehung, beziehungsweise eine Beziehung, die vielleicht schon in ihren Endzügen steckt, mit einem doofen Typen. Und die Person, die das singt, fühlt sich quasi schuldig, immer noch neben ihm zu sitzen und sich dieses ganze Theater irgendwie anzutun, weil sie innerlich eigentlich schon komplett abgekühlt ist. So viel als Info vielleicht zu den Lyrics dieses Songs. Wenn euch dieses Stück gefallen hat, dann gefallen euch vielleicht auch die Wims mit ihrem Stück Repeat. Und darin geht es um das immer wieder Wiederholen von Dingen. Der Alltag, der einem vielleicht ein bisschen trist und öde vorkommt, weil man immer wieder dasselbe tut. Ich finde ja immer so Stabilität in Wiederholung und Struktur, aber kann das auf jeden Fall auch nachvollziehen, wenn die stete Wiederholung einem trist und vielleicht auch grau erscheinen. Wir hören Repeat von den Wimps.

Patti Wims haben wir dort gehört mit ihrem Stück Repeat. Das Morgenmagazin, wir haben es gleich 9:05. Und wir wollen uns gleich noch einmal auf die Ergebnisse der Landtagswahlen beziehen. Der Erfolg der AfD bei den Landtagswahlen in Sachsen-Anhalt, der ist für viele Menschen Anlass zur Sorge. Die mobile Opferberatung in Trägerschaft vom Miteinander e.V., die unterstützt seit 2001 professionell und parteilich betroffene rechter, rassistischer, antiromaistischer, LGBTIQ-feindlicher, sozialdarwinistischer und antisemitischer Gewalt, deren FreundInnen Angehörige sowie ZeugInnen in Sachsen-Anhalt. Radio Korax hat mit Cissy Sauermann von der mobilen Opferberatung Sachsen-Anhalt bezüglich der Landtagswahlergebnisse gesprochen und versucht, sie einzuordnen. Das Gespräch hören wir gleich. Wir hören aber noch ein kurzes Stück Musik, und zwar hören wir ein Stück von Siki. Wir hören Filthy Hands.

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6: 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Und vielleicht auch Bezug nehmend auf den Jingle, den wir gerade gehört haben. Also vielleicht ist es auch gar nicht so lustig, weil rückblickend auf die vergangenen Landtagswahlen sind Hausdurchsuchungen vermehrt vielleicht gar nicht so unwahrscheinlich. Schauen wir, was die Zukunft bringt. Und diese Wahlergebnisse der Landtagswahl am vergangenen Sonntag, die wollen wir einordnen. Die mobile Opferberatung in Trägerschaft vom Miteinander e.V., die unterstützt seit 2001 professionell und parteilich betroffener rechter, rassistischer, antiromaistischer, LGBTIQ-feindlicher, sozialdarwinistischer und antisemitischer Gewalt, deren FreundInnen, Angehörige sowie ZeugInnen in Sachsen-Anhalt. Radio Korax hat mit Cissy Sauermann von der mobilen Opferberatung Sachsen-Anhalt bezüglich der Landtagswahlergebnisse gesprochen. Zunächst wurde sie gefragt, wie ihr Gefühl nach der Wahl ist und ob Schock, Fassungslosigkeit, Resignation oder Mut und Aufbruchsstimmung überwiegen.
7: Also tatsächlich hatte ich gehofft, dass die hohen prognostizierten Werte für die AfD gerade nach den unglaublich beeindruckenden Kraftanstrengungen und Aktivitäten so vieler Menschen gegen einen Wahlsieg der AfD sich auch in verringerten Prozenten niederschlagen würden. Und angesichts des tatsächlichen Wahlausgangs ist gar nicht auszudenken, wie die AfD ohne dieses unermüdliche Engagement abgeschnitten hätte. Insofern waren und sind Enttäuschung und Wut einerseits, aber auch Entschlossenheit andererseits die dominanten Gefühle von gestern und heute.
8: Ja. Und wie hast du den gestrigen Wahlabend verbracht? Wir sind hier auf der Mahnwache. Ich habe gestern hier auch den Livestream verfolgt. Man hört hier auch so ein paar Hintergrundgeräusche. Wie hast du den Wahlabend verbracht?
7: Ich war tatsächlich gestern in Berlin auf einer Veranstaltung, die Amadeo-Antonio-Stiftung engagiert, organisiert hat.
8: Ja.
7: Und habe damit verfolgt, dass es wirklich auch sehr, sehr viele Menschen gab, die Interesse hatten an der Wahl und dem Ausgang in Sachsen-Anhalt, was auch durchaus ermutigend war.
8: Ja, das ist interessant zu hören und auch fand ich auch sehr ermutigend heute zu lesen, in wie vielen Städten es auch Demonstrationen gegeben hat und so weiter. Du bist in der mobilen Opferberatung tätig. Kannst du uns eventuell einen Einblick geben, wie unter Betroffenen von rechtsradikaler Gewalt über die Wahl gesprochen wird? Hast du da Stimmen oder Perspektiven mitbekommen?
7: Ja, also ich glaube, das sickert natürlich so nach und nach erst ein, weil das eine ist schon, dass Leute auch ganz trocken sagen, naja, wir haben uns schon noch drauf eingestellt. Mhm. Aber das dann tatsächlich zu erleben, das macht schon auch nochmal fassungslos und verunsichert und macht auch viele Betroffene wütend.
8: Ja.
7: Und natürlich haben sie ganz konkret Angst um ihre Kinder, ihre Liebsten oder um sich selbst. Und es ist einfach nochmal diese Vorstellung, dass im Prinzip im sozialen Umfeld Bäckereiangestellte, Eltern von MitschülerInnen oder MitarbeiterInnen von Ämtern und Behörden aktiv einer Partei an die Macht geholfen haben, welche ihnen die Würde und ihr Existenzrecht abspricht und ihnen damit in letzter Konsequenz eigentlich den Tod wünscht, total erschütternd. Und das ist eine Erschütterung in Vertrauen in Menschen und das bedeutet umso mehr und umso wichtiger, dass wir jetzt Zeichen von Zusammenhalt und praktischer Solidarität zeigen, wo wir es können im Alltag und überall.
8: Ja, Ja, und der solidarische Ort für alle, wo wir gerade sind, ist auch ein solcher Ort. Ich glaube, man hört es im Hintergrund auch immer wieder von den verschiedenen Bühnen, so ein paar Zwischengeräusche. Aber wir können dich gut verstehen und auch im Radio sind wir zum Glück gut zu verstehen. Ich war, genau, habe ich ja schon beschrieben, auch gestern Abend und dann auch gestern Nacht hier. Und wir haben hier auch eine wachsame, na, zumindest die Abendstunden oder den Beginn der Nacht sehr wachsam hier verbracht, weil es auch natürlich die Befürchtung gegeben hat, dass in der Wahlnacht zu Übergriffen oder Terror kommen könnte. Die Wahlnacht selber ist aber ja relativ ruhig geblieben, oder? Siehst du das auch so?
7: Tatsächlich hatten wir auch Befürchtungen und haben genau geschaut und haben bis jetzt, bis auf, Freudenbekundungen und Menschen, die mit Deutschland fahren, gefeiert haben, halt nicht an Übergriffen, an Angriffen mitbekommen. Nichtsdestotrotz muss man sich vor Augen führen, dass Sachsen-Anhalt schon jetzt zu den negativen Spitzenreitern in Bezug auf das Ausmaß rechter Angriffe pro 100.000 EinwohnerInnen zählt. Mhm. Und dass die Gefahr in Sachsen-Anhalt zum Beispiel als Person of Color oder Geflüchtete aus rassistischen Motiven angegriffen zu werden, drei bis viermal höher ist als in den allermeisten der 16 Bundesländer. Und natürlich befürchten wir, dass das Klima für alle, die nicht ins rechte Weltbild passen, zunehmen wird. Also, und viele Aktive haben zum Beispiel in den vergangenen Monaten bei Türgesprächen oder bei Aktivitäten gegen Wahlkampfstände der AfD halt ganz klar immer wieder gehört, dass es schlimm aussehe für sie nach der Wahl und dass sie schon noch ihr blaues Wunder erleben würden. Und genau das ist jetzt zu befürchten, dass sich das im Klima niederschlägt und zunehmend eben auch in Bedrohung und Gewalt.
8: Ja, verstehe. Ja, ich finde es ganz interessant, dass das genau zu beobachten, das Ausmaß der Gewalt, also die Gewalt ist ja auf jeden Fall da, das ist auch nicht abzustreiten, die strukturelle Gewalt, die Gewalt, die vom Staat durch Abschiebungen ausgeht, wo auch eine große Angst besteht, dass sich das erhöht und eben auch diese Straßengewalt. Mein Eindruck war bisher, dass ich erinnere mich an die Landtagswahl in Sachsen 2024, da gab es auch viele Schutzstrukturen wegen befürchteter Übergriffe nach eben dieser Sachsenwahl und die sind auch ausgeblieben. Deswegen war mein Eindruck, dass es diesen massiven Terror, wie beispielsweise in den 90er Jahren, dass es den aktuell nicht gibt, sage ich nicht, um irgendwas zu verharmlosen, sondern für ein realistisches Bild, wo die größte Gefahr von ausgeht. Ich weiß nicht, wie siehst du das?
7: Ja, momentan haben wir den Eindruck, dass die Anhänger der AfD halt so im Siegestaumel so schweben und denken, wir haben ja jetzt im Prinzip die Macht. Die Befürchtung ist, dass sich das erst nach und nach dann eben sozusagen auch manifestiert und Leute das im Alltag mitbekommen werden, gerade wenn dann tatsächlich die AfD in der Lage sein sollte, ihre menschenverachtende Politik auch umzusetzen. Ja. Und dann kommt es mehr darauf an, dass wirklich Menschen in Behörden, politisch Verantwortliche und halt Menschen insgesamt im Alltag, in ihren jeweiligen Funktionen oder als Privatpersonen wirklich Verantwortung übernehmen und ihrem Gewissen folgen und alles dafür tun, dass eben diese Menschenrechtspolitik nicht in die Tat umgesetzt wird und dass jeglicher struktureller oder tatsächlicher Gewalt halt entschieden entgegengetreten wird.
8: Ja. Vielen Dank für deine Worte. Vielleicht noch eine letzte Frage. Wie ist die Zukunft der mobilen Opferberatung selbst, die eben in Trägerschaft von Miteinander e.V. Organisiert wird? Wird euch die Finanzierungsgrundlage jetzt entzogen, wenn es eine AfD-Regierung geben sollte und einen AfD-Ministerpräsidenten?
7: Also Miteinander als Trägerverein der mobilen Opferberatung ist ja schon seit ganz vielen Jahren im Dorn im Auge der AfD und im Fokus, aber im Übrigen auch für die CDU und die Sachen. Und wir müssen tatsächlich befürchten, dass die AfD nur vorhaben, sämtliche Gelder zu entziehen, schnell wie möglich dann tatsächlich auch in die Tat umsetzt. Und das betrifft ja eben leider nicht nur Miteinander, sondern ganz viele andere Träger und ja auch euch als Radio. Insofern sind wir tatsächlich mehr denn je darauf angewiesen, dass Menschen sich solidarisch verhalten und haben auch eine Spendenkampagne gestartet, weil es gerade in dieser Situation für Betroffene unerlässlich ist, professionell verlässlich auch Unterstützung zu bekommen. Und wenn Menschen unterstützen wollen, wir haben eine Spendenwebsite, opferberatung-live.de, und da kann man auch ganz kleine Beträge an uns spenden und mit unterstützen und einen Unterschied machen.
6: Das war ein Gespräch mit Cissy Sauermann von der mobilen Opferberatung Sachsen-Anhalt. In Trägerschaft vom Miteinander e.V. unterstützt sie seit 2001 professionell und parteilich betroffener rechter, rassistischer, antiromaistischer, LGBTIQ-feindlicher, sozialdarwinistischer und antisemitischer Gewalt, deren FreundInnen, Angehörige sowie ZeugInnen in Sachsen-Anhalt. Ihr hört das Morgenmagazin. Wir haben es schon 7:07 und deshalb an dieser Stelle vielleicht einen Blick auf unsere gemeinsame letzte Stunde hier heute im Morgenmagazin. Wir wollen uns an dieser Stelle gleich mit dem empowernden Moment des Kochens beschäftigen. Im Knast. In der Berliner JVA Lichtenberg versuchen Gefangene, sich beim Kochen gemeinsam mit Ehrenamtlichen ein Stück Alltag und Gemeinschaft zurückzuerobern. Radio Dreieckland berichtet von diesem Angebot. Und wir wollen uns mit KI und Musik beschäftigen. Was genau bedeutet es, wenn KI trainiert wird durch Musik und selbst Inhalte vielleicht auch erstellt? Und beim Thema KI wollen wir bleiben und uns mit Gegenprotest beschäftigen. Das Projekt Heiße Luft macht nun sichtbar, wo in Deutschland neue Rechenzentren entstehen, und ist, denke ich, auch beteiligt an der Organisation, dort vielleicht auch widerständisch zu werden. Und wir wollen die Stunde abschließen dann mit einem Blick auf Veranstaltungen und Termine in Berlin und Potsdam und Dresden. Und dann vielleicht, wenn wir es schaffen, noch einem kleinen Programmausblick für die freien Radios. Ja, hoffnungsvoll bleiben und nicht aufgeben, das sind vielleicht so Gedanken, die man in den kommenden Tagen am liebsten haben will. Das fällt manchmal nicht so leicht. Aber mit diesen Gedanken ist man vielleicht nicht allein, oder auch mit der Hoffnung auf eine bessere Welt. Vertont haben das auch die Tonsteine Scherben, die darüber singen, Schritt für Schritt ins Paradies zu gehen.

0: Schritt für Schritt ins Paradies fädelt hier aus im Hintergrund. Ich hätte ihn gern ganz gespielt, aber dann läuft uns vielleicht die Zeit davon hier im Morgenmagazin. Wir haben es nämlich schon 14 nach 9 und wir wollen uns an dieser Stelle mit dem Thema Kochen beschäftigen. Kann ich relaten? Ich bin Köchin. Kochen verbindet, schafft Gemeinschaft. Auch in Haft kann das so wirken. Ein Angebot in Berlin bezweckt genau das, und zwar explizit für Flinterpersonen. Nur rund 5-6% aller Inhaftierten in Deutschland sind Flinterpersonen. Ihre spezifischen Erfahrungen, die bleiben deshalb oft unsichtbar. Es wird nicht darüber gesprochen. Eine ehemalige Gefangene aus der Justizvollzugsanstalt Fechter, die beschreibt in einem Brief, was Haft mit Frauen macht und wie wichtig es sei, Öffentlichkeit herzustellen. Genau das passiert in der Berliner JVA Lichtenberg. Denn dort versuchen Gefangene, sich beim Kochen gemeinsam mit Ehrenamtlichen ein Stück Alltag und Gemeinschaft zurückzuerobern. Radio Dreieckland berichtet von diesem Angebot in der Berliner JVA Lichtenberg.
1: Gefängnis bedeutet nicht nur, hinter verschlossenen Türen zu sitzen. Es bedeutet, Kontrolle über den eigenen Alltag zu verlieren. Wann man aufsteht, wann eine Türe geöffnet wird, mit wem man zusammenlebt. Oft auch, wie viel von der eigenen Persönlichkeit unter den Bedingungen der Haft übrig bleibt. Eine ehemalige Gefangene aus der niedersächsischen JVA Fechter hat ihre Erfahrungen in einem Brief beschrieben. Sie schreibt über das Leben von Frauen im Gefängnis und darüber, was Haft mit ihnen macht. Sie schreibt in einem Brief, den der Verein Freiabos für Gefangene veröffentlicht hat, dass sehr viele Frauen, die im Gefängnis sitzen, an Depressionen, an Angststörungen bis hin zu posttraumatischen Belastungsstörungen erkrankt seien. Dahinter verberge sich die Tatsache, dass die Frauen diese Erkrankungen durch Alkohol, Medikamente, Psychopharmaka und auch Drogen versuchen würden zu ertragen. Sie berichtet, im Innenhof der JVA für Frauen in Fechter befände sich ein Gedenkstein mit der Aufschrift »Für unsere verstorbenen DrogengebraucherInnen«. Und sie fragt, wer waren diese Frauen? Denn ihre Namen werden nicht genannt. All dies, so die ehemalige Gefangene, sei hinter verschlossenen Türen und hohen Mauern verborgen, denn diese Frauen, sie hätten keine Lobby. Es sei daher dringend erforderlich, Verständnis in die Öffentlichkeit zu bringen. Soweit die ehemalige Inhaftierte aus der JVA Fechter. Gefängnisse sind Orte der Fremdbestimmung, aber selbst unter diesen Bedingungen versuchen Menschen immer wieder, sich eigene Räume zu schaffen. Räume für Gespräche, für ein Miteinander, für etwas Eigenes. Einen solchen Raum und damit den Versuch, die Situation von Frauen in die Öffentlichkeit zu bringen, gibt es in der Berliner JVA für Frauen in Lichtenberg. Dort treffen sich Gefangene mit externen, ehrenamtlichen Menschen zu einem Kochprojekt.
2: Meine Lieblingsrezepte ist dann Dubai-Schokolade. Und dann noch haben wir auch einmal gemacht die Napoleon-Torte mit Kondensmilch, gezuckerte Kondensmilch. Also ich beobachte natürlich meine Figur natürlich auch, aber hier, ich gönne mir alles mit euch. Deswegen, Hamburger ist noch sehr lecker. Haben wir gemacht, Hamburger war sehr lecker. Und ehrlich gesagt, viele Sachen kochen wir lecker. Ich weiß nicht jetzt, aber heute Dubai-Schokolade ist number one.
3: Ich koche gerne alles zu sagen, aber ich mag so viel backen. Das ist meine Liebling zum Backen, das ist, ich liebe so viel backen, Torten machen und ich liebe auch kochen.

0: Die Alltag hier in JVA, dass die unterhalten auch mit den Leuten von draußen. Natürlich, das macht richtig Spaß, diese drei Stunden hier. Das denkt man nicht von Knast. Also denkt man nicht, dass bin ich dann hier. Und ja, schön immer ist. Freue mich jedes Mal.
1: Trotz dieses schönen gemeinsamen Erlebnisses ist es schwierig, Gemeinschaft in einem Gefängnis zu finden.
2: Ja, Gemeinschaft, das ist, kannst du nicht in Gefängnis, hier im Knast, Freunden zu, so, kann man mit jemandem reden, etwas vom ab und zu zum Zeit vergeben oder etwas. Aber Freunde kann ich nicht suchen hier, weil hier gibt es keine Freunde. Hier gibt es nur Frauen zum jemandem reden. Kann ich sagen, gibt es nicht Frauen von jemand Freunden oder etwas. Aber bei mir hatte ich keine, weil ich habe nur meine Familie. Ich kann sagen ehrlich. Aber Freunde, das ist kein Freund. Das ist nur Leute, wo kann man die Zeit vergeht. Und vielleicht draußen kann man mit jemandem reden oder so etwas, fragen, wie geht's und sonst. Das Frau ist nicht so schlecht, weil sie hat gutes Herz. Und sie ist nicht so schlecht, weil sie sind im Knast. Das ist so passiert, weil ich hatte kein Geld zum Beispiel oder hatte keine Familie und so passiert, weil ich hatte nicht gute Freunde und das auch kann mal passiert und gekommen in den Knast, weil ich hatte keine Anscheinung vielleicht so.
1: Oftmals ist der Fernseher die einzige Möglichkeit, etwas Abwechslung in den Alltag zu bringen.
0: Serie, Serie, Serie. Ehrlich, Serie, Staffel, wenn habe ich irgendwelche Serie finde ich in unserer Bücherei, dann ich

0: Das auch viel was, aber und Arbeit. Genau, Arbeitsserie. Ja, das Sport natürlich, das ja, richtige Vertrauen mit Messer auch natürlich, ja. Deswegen ist so voll Vertrauen, weil ja, im Endeffekt, wir sind auch Leute, normale Menschen. Na, also ich weiß nicht, nein, muss einfach jemand kommen hier und sehen.
1: Noch einmal zurück nach Vechta. Die ehemalige Gefangene dort beschreibt Haft als einen Ort, an dem Frauen auf ihre Rolle als Gefangene reduziert werden. Das Koch-Projekt in Berlin-Lichtenberg verändert an dieser grundsätzlichen Realität nichts. Die Mauern bleiben hoch, die Fenster bleiben vergittert, die Frauen werden weggeschlossen. Dennoch zeigt gerade ein so alltäglicher Vorgang wie das gemeinsame Kochen, was im Gefängnis besonders fehlt. Selbst entscheiden zu können, etwas gemeinsam zu tun und für einen Moment nicht nur Gefangene zu sein.
2: Das waren Eindrücke vom Flinterkochen in Haft, ein Angebot in der JVA Berlin-Lichtenberg. Radio Dreieckland berichtete im Zuge der Veröffentlichung von einem Brief, den eine ehemalige Gefangene aus der JVA Vechta schrieb. Damit wollte sie auf die Hafterlebnisse von Frauen aufmerksam machen und Sensibilität dafür schaffen. Dieser Brief ist nachzulesen auf der Webseite des Vereins Freibonnements für Gefangene. Ihr hört das Morgenmagazin, wir haben es 22 Minuten nach 9. Gleich wollen wir uns damit beschäftigen, wie KI im Rahmen von Musik oder dem Schaffen von Musik Grenzen überschreitet und sich da am geistigen Eigentum vielleicht von KünstlerInnen auch bedient und was die Problematik daran ist. Vorab hören wir jedoch vielleicht auch, um weiterhin positiv auch Bezug zu nehmen aufs Kochen, mein Lieblings-Kochlied, das da kommt von Moonchild Sanelli und das heißt In My Kitchen.

Moonchild Sinelli haben wir dort gehört mit ihrem Stück In My Kitchen, erschienen auf dem Album Full Moon. Das kam Anfang letzten Jahres raus. Sehr gutes Album. Hört es euch bitte an. Alle Tracks wunderbar. Sehr abwechslungsreich auch. Wärmste Empfehlung von mir. Und sie kommt aus Südafrika. Das Morgenmagazin, und musikalisch soll es weiterhin bleiben, beziehungsweise soll

0: gehen um KI in der Musik beziehungsweise beim Schaffen von Musik. Und wie weit darf KI da eigentlich gehen und wann ist es vielleicht auch schon Diebstahl an geistigem Eigentum von KünstlerInnen? Damit hat sich die tagesaktuelle Redaktion auseinandergesetzt.
1: Ich bin Mistral, eine Open-Source künstliche Intelligenz. Danke für die Einladung zum Interview. Der Song Walk My Way vom KI-Avatar Breaking Rust erreichte als erster KI-generierter Song Platz 1 der US-amerikanischen Country Digital Song Sales Charts und thronte dort sogar für 3 Wochen. Dies ist also der erste KI-Song, der weltweit die Spitzenposition in einer Chartliste erreichte. Falls du noch mehr Details zu einem Song oder seiner Entstehung wissen möchtest, lass es mich wissen.
2: Also ich habe mal auf dem Rummel was gesehen und das war auch KI und das ist echt peinlich, muss ich sagen. Oder so auch so Techno mit KI und so mit so deutschen Stimmen, ich feiere das nicht. Ja.
1: Das ist eine spannende Frage. Ich selbst habe natürlich keine Ohren oder Gefühle, aber ich kann dir meine Perspektive als KI geben. Und die ist eher neutral analytisch. Pro KI-Musik, Innovation. KI kann neue Klänge, Stile oder Kombinationen erzeugen, die ein Mensch vielleicht nie ausprobieren würde. Das könnte die Musikszene bereichern. Zugänglichkeit. Jeder könnte mit einfachen Tools eigene Musik erstellen, ohne jahrelanges Üben. Effizienz. Für Hintergrundmusik, Jingles oder Experimente ist KI perfekt. Kontra-KI-Musik. Emotionen. Viele Menschen verbinden Musik mit menschlichen Erfahrungen, Schwingungen und Authentizitäten. Fehlt das, wirkt sie vielleicht leer. Ethik. Wer besitzt die Rechte? Wer verdient daran? Und was bedeutet das für menschliche KünstlerInnen? Meine Frage an dich. Würdest du KI-Musik hören? Und wenn ja, unter welchen Umständen? Als Experiment? Im Radio? Oder nur, wenn sie von einem Menschen abgesegnet wurde? Smiley.
3: Also ich finde, Musik ist was sehr Menschliches und das sollte auch von Menschen kommen.
4: Kunst gehört ja eigentlich allen und deswegen denke ich, dass es auch okay ist, dass eine KI was beiträgt.
1: Aktuell ist KI-Musik nur urheberrechtlich geschützt, wenn ein Mensch kreativ eingreift, etwa durch Prompts oder Nachbearbeitung. Reine KI-Werke ohne menschliche Steuerung fallen in die Public Domain. Plattformen wie Udio behalten sich oft Rechte vor, und es gibt noch viele offene Fragen, besonders beim Training mit geschützten Daten. Die Rechtslage entwickelt sich gerade rasant weiter.
5: Ich finde es sehr schwierig, dass bei Spotify zum Beispiel die KI-Musik aktuell einfach automatisch in neue Playlists mit eingefügt wird, zum Beispiel in den Spotify-Release-Radar und man es nicht weiß. Und man ja selten aktiv auf einen speziellen Song klickt und dann es einem nicht auffällt.
1: Der Rechtsstreit zwischen Kraftwerk und Moses Pelham um das Sampling aus Metall auf Metall hat im April 2026 eine entscheidende Wende zugunsten von Moses Pelham genommen. Der Europäische Gerichtshof entschied in der Rechtssache C-590-23, dass das Sampling unter bestimmten Umständen als Pastiche zulässig ist und damit Pelham, sein Produktionspartner Martin Haas und Sabrina Settler Recht bekommen haben. Aktueller Stand: Für den Zeitraum bis 2002 hat Pelham bereits rechtskräftig gewonnen. Für die Zeit ab Juni 2021 gilt die neue EU-Pastiche-Regelung, die das Sampling unter künstlerischen Gesichtspunkten erlaubt. Der Bundesgerichtshof muss nun noch über den Zeitraum 2002 bis 2021 entscheiden. Aber der Europäische Gerichtshof hat klare Leitlinien vorgegeben, die Pelhams Position stärken. Fazit: Pelham hat den Rechtsstreit im Kern bereits gewonnen und ein Ende des Verfahrens ist absehbar.
6: Ja, die Künstler sollten schon Geld verdienen.
7: Ich finde, es gibt genug kluge Köpfe, die krass gut schreiben können und ich finde, das sollte man mehr wertschätzen.
1: Als KI würde ich das Sample von Kraftwerk nicht ohne rechtliche Absicherung verwenden, trotz des aktuellen EuGH-Urteils zugunsten von Pelham. Denn die Rechtslage ist komplex und noch nicht vollständig geklärt, besonders für den Zeitraum 2002 bis 2021. Ohne explizite Erlaubnis oder einen klaren künstlerischen Kontext, zum Beispiel als Pastiche, bestünde weiterhin ein Risiko von Abmahnungen oder Klagen. Sicherheit geht vor. Besonders bei einem so umstrittenen Präzedenzfall.
8: Man weiß ja manchmal auch nicht, ob es KI-Songs sind, aber so generell ist mir das, glaube ich, eher unsympathisch.
1: Die Grenze liegt in der künstlerischen Transformation und Rechtfertigung. Sampling ist erlaubt, wenn es neu interpretiert wird, etwa als Hommage, Parodie oder Pastiche und nicht einfach nur kopiert. Ohne kreativen Mehrwert oder Erlaubnis des Urhebers wird es schnell zum Diebstahl. Der EuGH hat hier klargestellt, es muss ein künstlerischer Dialog mit dem Original stattfinden. Aber selbst 2 Sekunden können streitig sein, wie der Fall Kraftwerk vs. Pelham zeigt.
9: Ich glaube, ich würde es am Anfang gar nicht erkennen, ob es tatsächlich künstlich generiert ist oder nicht.
1: Als KI habe ich keine Gefühle, aber ich verstehe, dass es für Künstler und KünstlerInnen verletzend ist, wenn ihre Musik ohne Erlaubnis übernommen wird. Es geht um Respekt und faire Regeln, besonders in Zeiten von KI. Wie siehst du das? Braucht es strengere Gesetze oder mehr Bewusstsein? Ich bin Mistral, eine Open-Source-Künstliche Intelligenz. Danke für die Einladung zum Interview.
10: Das ist wirklich mega coole Musik. Weiß nicht, soll ich was abspielen? Ja. Ja.
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0: Ja, wie viel sollte KI in der Musik zu suchen haben? Dazu haben wir gerade eine Collage aus der tagesaktuellen Redaktion gehört. Wir haben es 9.32 Uhr, hört das Morgenmagazin, und wir wollen beim Thema KI bleiben, beziehungsweise wollen wir uns mit Rechenzentren beschäftigen. Das heiße Luftkollektiv hat sich nämlich dazu mit Radio Dreieckland unterhalten, nämlich darüber, wo werden Rechenzentren gebaut? Gibt es dagegen Widerstand? Beziehungsweise wer boomt eigentlich von, wer profitiert eigentlich von diesem Bau der Rechenzentren und welchen Einfluss auf die Umwelt hat das eigentlich auch? Das Gespräch, das hören wir gleich vorab, aber vielleicht passend zum Thema ein Stück von Judith Holofernes, die da eine Hymne beziehungsweise ein Lied singt für ihren geliebten Analog-Punk, und vielleicht kann man das ja auch als Anregung verstehen, das Leben vielleicht wieder ein bisschen analoger stattfinden zu lassen. Wir hören Judith Holofernes gemeinsam mit Mekkes Analog-Punk 2.0.
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1: Analog Punk von Judith Holofernes hier gemeinsam mit Meckes haben wir dort gehört. Wir haben 6:06. Ihr hört das Morgenmagazin.
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1: Die Cloud, das klingt nach etwas Leichtem, Unsichtbarem, beinahe Gewichtslosem. Aber hinter ChatGPT, Streaming und dem KI-Boom stehen riesige Rechenzentren. Sie verbrauchen Strom, Wasser und Fläche. Für manche sollen sogar neue fossile Gaskraftwerke gebaut werden. Während Politik und Tech-Konzerne künstliche Intelligenz

0: großen Rechenzentren. Und diese Rechenzentren sind, wie gerade schon erwähnt, eben sehr aufwendig in ihrem Stromkonsum, aber auch für diese Kühlung brauchen wir oft Wasser, große Mengen Wasser, und wir brauchen auch riesige Mengen Fläche für diese Rechenzentren. Und deswegen wollten wir mit diesem Projekt heißeluft.org, wir wollten das mal so veranschaulichen, diese materielle Auswirkung von der Cloud. Und wir haben uns heiße Luft genannt, einerseits, um eben auf diese direkten Auswirkungen anzuspielen, wie Rechenzentren die Luft um sie herum erhitzen. Also das wurde schon in Studien jetzt gezeigt, dass so ein Rechenzentrum die direkte Umgebungsluft erhitzt, 2 Grad im Durchschnitt und an manchen Tagen sogar um bis zu 9 Grad. Und wir wollten eben auch darauf anspielen, was wir gerade beobachten, ist dieser riesige Ausbau der Infrastruktur, der sich anfühlt wie so ein Hype, wo auch relativ viel Spekulation dabei ist, deswegen auch der Name heiße Luft, um eben so ein bisschen das zu hinterfragen, so wie viel steckt da wirklich dahinter, was passiert da eigentlich.
1: Und bist du vom Fach, hat dich, als du angefangen hast, dich im Rahmen des Projekts damit zu beschäftigen, noch irgendetwas dabei überrascht, als die Infrastruktur systematisch sichtbar gemacht wurde auf so einer Karte?
0: Mich hat sehr viel überrascht. Ich bin ein bisschen vom Fach, also ich bin eigentlich Physikerin, das heißt, ich habe viel mit Rechenzentren gearbeitet und habe sie halt eigentlich immer als was Wichtiges wahrgenommen. Und ja, als ich dann mit der Recherche begonnen habe, war ich dann doch sehr überrascht, weil ich das Gefühl hatte, es hört einfach nicht auf, meine Recherche. Also es ist auch so, ich habe immer mehr Rechenzentren gefunden. Wir haben ein Kontaktformular, wo uns Leute Rechenzentren zuschicken, und wir kriegen immer noch Nachrichten, dass wir nicht alles erfasst haben. Und ja, also einfach diese schiere Menge und auch, dass wirklich jedes Bundesland davon betroffen ist, hat mich sehr überrascht. Und ja, was auch sehr erschreckend war, sind die Größenordnungen, die wir hier bei Fläche und bei Strombedarf sehen. Also wir sehen ja wirklich Strombedarfe von ganzen Städten, die dazugekommen sollen, und Flächen, die so groß sind wie 20 Fußballfelder. Also wirklich gigantische Ausmaße annehmen. Und zu guter Letzt, was sehr überraschend war, war einfach der Mangel an Informationen. Also wie oft ganz, ganz, ganz schwierig war, Informationen überhaupt zu bekommen und wie oft wirklich diese Information durch Bürgerinitiativen zugetragen wurde. Also es gibt recht viele Bürgerinitiativen, die diese Informationen sammeln und dann auch online stellen und Nachfragen stellen, und darüber war es dann auch oft möglich, diesen Ausbau zu kartografieren.
1: Warum verändert gerade generative KI den Bedarf an Rechenzentren so massiv? Und warum reden wir am Ende über die Infrastruktur so wenig?
0: Also bei generativer KI sprechen wir eben um KI, die etwas generiert. Das heißt, das ist eine KI, die kreiert dann zum Beispiel Text oder Bilder oder auch Videos. Anders als eine KI, die zum Beispiel einfach nur etwas analysiert und sich vielleicht Bilder anguckt, in der Medizin zum Beispiel oder so. Und das heißt, so eine generative KI muss mit ihrem gesamten Gedächtnis und ihrem ganzen Wissen geladen werden. Also das gesamte Modell muss geladen werden, und das ist extrem aufwendig. Also da brauchen wir deutlich mehr Rechenleistung für und auch deutlich mehr Speicher. Und ich glaube, wir beobachten so eine Art FOMO, also so eine Fear of Missing Out, in der, das ist ja nicht etwas, was nur Deutschland betrifft. Wir sehen diesen Ausbau in den USA ganz krass, wir sehen ihn aber eigentlich in allen Ländern, die solide Stromnetzwerke haben. Und da versuchen sich jetzt eben verschiedene Kooperationen irgendwie führend zu etablieren. Und wir beobachten fast sowas wie ein Wettrüsten oder so ein Wettrennen um Speicherplatz und Rechenleistung.
1: Warum wird darüber so wenig gesprochen?
0: Ich habe das Gefühl, dass wir mehr darüber reden, so langsam, dass es jetzt auch so langsam in den Vordergrund drückt in unseren Medien. Und ich glaube, dass wir leider so wenig darüber reden, weil es eben so schlechte Auswirkungen auf Umwelt und Klima hat. Und wir ja auch gerade in den USA zum Beispiel sehen, wie viele Menschen sich dagegen wehren, wie viele Proteste es gibt, wie viel Widerstand es gibt. Wir sehen es aber auch mittlerweile in Deutschland, wie viele Leute sich zu informieren und zu organisieren gegen Rechenzentren. Und ich glaube, dass deswegen das Thema bisher so ein bisschen in den Hintergrund gerückt wurde, beziehungsweise wenig diskutiert wurde. Aber ich glaube auch, dass es jetzt immer mehr in den Vordergrund rückt.
1: Du hast es schon erwähnt, der enorme Bedarf an Strom, und gleichzeitig wird nicht nur über neue Gaskraftwerke diskutiert, um diesen Energiebedarf abzusichern, sondern sie sollen auch gebaut werden. Wird also der KI-Boom letztlich nur durch neue fossile Infrastruktur ermöglicht?
0: Ja, die ganz kurze Antwort würde ich sagen ist ja. Wir haben in unserer Recherche gesehen, dass wir mindestens 7 Gaskraftwerke, die neu sind, die neu gebaut werden sollen, in direkter Umgebung zu neuen Rechenzentren finden konnten. Also
1: zum Beispiel wo? Hast du ein Beispiel wo?
0: In Bierstein, auch in Maintal, in Groß-Gerau. Also es gibt einige, das sieht man aber auf unserer Karte auch ganz leicht.
1: Die Tech-Konzerne ihrerseits behaupten ja gleichzeitig, die KI könne beim Klimaschutz helfen. Wo liegt für euch die Grenze zwischen tatsächlichen Möglichkeiten, tatsächlich, dass es vielleicht für den Klimaschutz etwas beiträgt, und einem Greenwashing, das ja vor allem den weiteren

0: weiteren Ausbau legitimiert.
1: Ich würde das gar nicht ausschließen, dass wir in der Zukunft vielleicht Entwicklungen sehen, wo KI uns irgendwie hilft in der Klimakrise. Aber im Moment wissen wir ganz sicher, dass diese Gaskraftwerke und dieser enorme Strombedarf unsere Umwelt sehr negativ belastet. Auch die Hitze der Rechenzentren, aber auch dieser Flächenzubau. Das ist ja in der Klimakrise auch problematisch, wenn wir über Hochwasser reden. Wir wissen halt nicht, ob in der Zukunft diese Technologie uns Lösungen bringt. Das kann natürlich sein. Dafür müssten wir aber auch finanziell darin investieren. Das heißt, wir müssten Serverflächen mieten, wir müssen Forschende bezahlen, damit eben KI-Modelle entwickelt werden, die uns hier helfen können. Das sehe ich nicht. Deswegen, glaube ich, handelt es sich hier um Greenwashing.
0: Wenn irgendwo ein riesiges Rechenzentrum geplant wird, heißt es oft Investition, Innovation und Arbeitsplätze. Eure Recherche stellt dieses Versprechen ziemlich deutlich in Frage. Was bleibt am Ende für eine Kommune, wenn sie die Serverhallen genehmigt hat und dann dort gebaut worden sind?
1: Also erstmal steht da jetzt ein gigantisches Gebäude, wo vorher vielleicht ein Acker war oder ein ehemaliges AKW oder ein Wald sogar teilweise, sollen Wälder gerodet werden für diese Rechenzentren. Das bedeutet auch Lärm. Also Leute, die in der Nähe von Rechenzentren wohnen, haben schon berichtet, dass es Geräusche macht, hat Sensoren. Bedeutet auch Hitze. Also es gibt dann eben diese Hitzeinseln, die entstehen.
0: Eure Karte soll auch ein Werkzeug für den lokalen Widerstand sein, den du auch schon angesprochen hast, weil ihr ja Informationen von lokalen Bürgerinitiativen bekommt. Wo können Menschen, aber auch Kommunen überhaupt noch Einfluss nehmen, wenn ein Rechenzentrum in der Regel von der Landesregierung als Zukunftsinvestition verkauft wird?
1: Also unsere Karte soll auch eben lokalen Widerstand vernetzen. Wir haben die Hoffnung, dass so Leute voneinander lernen können, weil wir sehen, dass lokaler Widerstand wirkt. Zum Beispiel in Groß-Gerau oder auch in Maintal wurde jetzt eben dieses Rechenzentrum durch lokalen Widerstand gestoppt. Oder in Bierstein beobachten wir gerade, dass das Bauleitverfahren zum dritten Mal ausgerollt wird. Also auch eine enorme Verzögerung. Und genau, wir sehen, dieser lokale Widerstand wirkt. Ganz wichtig ist aber dieses Timing. Also es ist ganz wichtig, dass man möglichst früh informiert ist, dass man möglichst früh an den Stadtrat rantreten kann. Und deswegen versuchen wir eben auch, diese Möglichkeit mit der Karte zu geben. Und dann ein Punkt, wo man, glaube ich, sehr gut einhaken kann, sind diese Flächennutzungspläne. Also wenn diese Kommune jetzt ein Grundstück kauft, dann muss sie den Flächennutzungsplan ändern, um da ein Rechenzentrum zu bauen. Und das ist dann öffentlich. Also das liegt öffentlich aus und da kann man als Bürgerin kann man da sehr gut einhaken und da noch sehr viel verändern.
2: Das sagte Physikerin Tiziana von Witzleben. Sie arbeitet in dem Projekt Heiße Luft. Das Projekt Heiße Luft macht in einer Online-Karte sichtbar, wo in Deutschland neue Rechenzentren entstehen, aber auch, wer am Ende von diesem Boom profitiert. Diese Online-Karte ist aufzurufen unter heißeluft.org. Radio Dreieckland sprach mit ihr darüber. In dem Interview heißt es erstens, in Groß-Gerau soll ein Gaskraftwerk gebaut werden. Das ist unzutreffend. Ein Gaskraftwerk soll in Groß-Krotzenburg errichtet werden. Und zweiter Fehler, das Bauleitverfahren wurde nicht in Bierstein, sondern in Schöneck mehrmals ausgerollt. Groß-Gerau und Bierstein sind allerdings auch Beispiele für erfolgreichen Widerstand. Ihr hört das Morgenmagazin. Wir haben es 9:45. Wir kommen an dieser Stelle gleich nochmal zu ein paar Veranstaltungsterminen für Berlin, Potsdam und Dresden. Vorab gibt es aber noch ein bisschen Musik. Und zwar hören wir Musik aus Leipzig. Wir hören ein Stück von Twins & Keller. Wir hören Breakdown Schedule for the Summer.

0: Musik aus Leipzig. Twins in Color haben wir dort gehört mit Breakdown Schedule for the Summer. Wenn euch die Musik gefallen hat, habt, dann könnt ihr euch Twins in Color auch live anschauen jetzt in der nächsten Zeit. Sie spielen zum Beispiel am 16.09. wollten sie eigentlich in Wurzen spielen, aber anscheinend wurde das gestrichen. Dann spielen sie aber wahrscheinlich irgendwo anders. Am 4.10. spielen sie im Fitnessclub in Leipzig. Am 17.10. spielen sie wohl auch nochmal in Leipzig, aber man weiß noch nicht wo. Am 16.11. spielen sie in Dresden. Am 27.11. nochmal in Leipzig bei Ilses Erika und am 7.12. auch in Berlin, im Schokoladen sogar. Kann man sich ja vielleicht ganz gut anschauen. Ihr hört das Morgenmagazin, wir haben es 10 Minuten vor 10 und wir werfen mal einen Blick auf aktuelle Veranstaltungen in Berlin und Potsdam. Heute gibt's von der Buster Erwerbsloseninitiative gibt's eine Beratung zu Bürgergeld und Co. 16 Uhr in der Schererstraße 8 im Wedding. Also eigentlich jeden Mittwoch, außer am letzten Mittwoch im Monat. 16 bis 19 Uhr auf Englisch und auf Deutsch. Und falls ihr andere konkrete Sprachwünsche habt, dann könnt ihr die vorher auch erfragen. Und dann wird sich im besten Fall um Übersetzung gekümmert. Außerdem gibt es heute eine Kundgebung bzw. eine Demo gegen den Wahlkampfabschluss der AfD bei den Landtagswahlen Sachsen-Anhalt. Das findet heute statt am Eastgate in Marzahn. Es wird Musik geben, es gibt Themeninseln, eine Tombola und demonstriert wird gegen das Kaputtsparen des Gesundheitssystems, gegen Kürzungen sozialer Angebote, gegen die Erhöhung des Rentenalters, gegen die Wehrpflicht, Aufrüstung, Waffenlieferung und Krieg. Es werden viele Themen abgedeckt und wenn ihr daran teilnehmen wollt, dann könnt ihr, jetzt habe ich hier gar nicht die Uhrzeit, ist ja peinlich, müsst ihr nachgucken, auf Stressfaktor steht das, habe ich nicht mit aufgeschrieben, aber heute findet das, 16.30 am Eastgate in Marzahn gibt es die Demo heute. Und außerdem könnt ihr in eine Lesung gehen, heute Abend um 18 Uhr lädt die Spore-Initiative in Berlin-Neukölln zu Lesung und Gespräch unter dem Titel Widerstand ist Liebe ein. Im Mittelpunkt stehen literarische Einblicke in die Palästina-Bewegung in Deutschland sowie Texte aus Gaza. Neben den Lesungen erwarten euch Diskussionen über die Rolle von Literatur, ein Bazar und Essen von Cedar Voices. Der Eintritt, der erfolgt auf Spendenbasis zur Unterstützung von Menschen in Gaza und im Libanon. Und stattfinden tut das Ganze in der Hermannstraße 86 in Berlin. Und 18 Uhr ist das heute Abend. Gucken wir mal nach Dresden. Da finden ja aktuell die anarchistischen Tage statt, also in dieser Woche. Und im Rahmen der Dresdner sogenannten A-Tage findet heute von 16.30 bis 21 Uhr im Projektraum Mangelwirtschaft auf der Overbeckstraße 26 ein Workshop statt zur Versorgung schwerer Blutungen. Also ob nach Unfällen oder auch im Alltag, starke Blutungen, die können schnell lebensbedrohlich werden. Und im praxisnahen Bleeding Control Course lernen Teilnehmende wichtige Techniken, wie das Anlegen von zum Beispiel Druckverbänden, den Einsatz von Tourniquets und die Wundtamponade. Die Plätze sind begrenzt und deshalb solltet ihr euch vorher anmelden per E-Mail unter atage-dd@systemli.org. Außerdem im Rahmen der Dresdner A-Tage lädt auch das Gewerkschaftslokal der FAU Dresden auf der Bürgerstraße 52 heute ein, 17 Uhr zur Vernissage Solidarity with Ukraine. Die Fotoausstellung, die zeigt Eindrücke von solidarischen Delegationsreisen in die Ukraine. Neben einer geführten Tour durch die Ausstellung erwarten die Besuchenden ab 19 Uhr ein persönlicher Reisebericht sowie eine Auktion ab 20.30 Uhr, um Spenden für die nächste Reise im Oktober zu sammeln. Und Essen gibt es auch. Und wir werfen den letzten Blick nach Potsdam. Da findet heute der Gutscheintausch der Seebrücke Potsdam statt. Heute um 16 bis 19 Uhr im Büro von Refugees Emancipation in der Zeppelinstraße 25. Und die Aktion, die richtet sich gegen die sogenannte Bezahlkarte für Geflüchtete. Unterstützerinnen und Unterstützer, die Zugang zu Bargeld haben, die können dann vor Ort Geldbeträge 1:1 gegen Supermarktgutscheine tauschen, um den Betroffenen flexiblen und diskriminierungsfreien Einkauf mit Bargeld zu ermöglichen. Außerdem in Potsdam heute Abend um 19 Uhr stellt die Autorin Marie Müller-Zetsche ihr neues Buch im Potsdamer Buchladen Sputnik vor. In Erneuerung der alten Rechten beleuchtet sie die Modernisierung und Vernetzung rechtsradikaler Ideologien in Deutschland und Frankreich nach 1945. Die öffentliche Lesung, die findet in der Charlottenstraße 28 statt. Und außerdem gibt es eine Filmvorführung heute des Films Staatsschutz mit anschließendem Publikumsgespräch ab 18 Uhr im Thalia-Programmkino in Potsdam. Das ist in der Rudolf-Breitscheid-Straße 50. Und der Spielfilm von Faraz Shariat, der thematisiert den Kampf einer jungen Staatsanwältin gegen Rassismus und eine Mauer des Schweigens innerhalb des Justizapparats. Nach dem Film gibt es eine Diskussionsrunde mit Hannes Püschel von der Initiative Opferperspektive. Trailer und weitere Infos, die findet ihr unter www.staatsschutz-film.de. Und Tickets, die gibt es unter kurzlinks.de/Staatsschutz. Das war jetzt viel Text. Soweit zu aktuellen Veranstaltungen in Berlin, Dresden und Potsdam heute am 9. September 2026. Wir haben es nicht mal mehr 9:55 und deshalb vielleicht noch ein kleiner Programmausblick an dieser Stelle. Hier schließen wir gleich an mit Korax Intim. Da könnt ihr alle oder Mitwirkende von Korax mal ein bisschen genauer unter die Lupe nehmen. Also Korax kommt mit dem eigenen Team ins Gespräch. Bei Radio Blau, da läuft gleich 45 Minutes Indie-Pop aus allen Dekaden sowie Twee-Pop, Soul, Singer-Songwriter, Folk, Afrobeat, Jazz, Country und Ambient. Beim Radio Unerhört in Marburg, da laufen jetzt die Crunchy Nuts, aktuelle Rockmusik mit Festivalberichten. Und wo sind wir hier? Ich glaube, das ist Freie Radio Stuttgart. Da läuft gleich DARC und die Sendung geht heute der Frage nach, woher eigentlich das Wort Mayday kommt. Jeder kennt's, alle benutzen es in Notfällen, aber wie ist es eigentlich entstanden? Am Ende der Sendung werdet ihr das wissen. Soweit zum Programm bei den Freien Radios jetzt in den kommenden Stunden. Und hier zum Schluss nochmal meine aggressive Bewerbung des Förder- und Freundeskreises von Radio Korax.
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0: 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Und damit sind wir schon am Ende des heutigen Morgenmagazins angelangt. Ich bedanke mich ganz herzlich fürs Zuhören und verabschiede mich nach Sachsen, Sachsen-Anhalt, Berlin und Brandenburg. Liebe Grüße auch in den Süden nach Stuttgart. Und ich verabschiede mich mit einem Stück von Jamie T und Fred Again. Wir hören Lights Burn Dimmer. Und vielleicht als kleiner Hinweis, Jamie T bringt jetzt auch ein neues Album raus im Herbst. Ich glaube, am 1. Oktober kommt es raus. Geht dann auch auf Tour, aber für Deutschland sind noch keine Termine geplant. Aber auf jeden Fall in Großbritannien. Tschüss.
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0: Lissabon stark bewölkt 12, Wien Schneefall 0, Prag Schneefall minus 3, Warschau Schneefall
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Hallo, liebe Hörerinnen und Hörer. Auch in der 604. Ausgabe von Radio DARC geht es wieder um die spannende Welt der Technik und der Wissenschaft. Hierzu begrüßen wir Sie wie jede Woche wieder recht herzlich. Das Datum der Erstveröffentlichung ist Freitag, der 4. September 2026. Ich bin Cody Farren und werde Sie durch die kommende Sendestunde führen. Heute gehen wir unter anderem der Frage nach, woher das Wort Mayday eigentlich kommt. Jeder kennt es, jeder benutzt es in Notfällen, aber wie ist es entstanden? Am Ende der Sendung werden Sie es wissen. Aber starten wir in diese Sendestunde mit Sound aus den goldenen Zeiten des Radios. Das waren die 70er und 80er Jahre. Hier ist guter alter Rock aus Holland. Hier ist die Gruppe René and the Alligators mit Whole Lot of Shaking Going On. Und damit heizen wir erstmal die Endstufenröhren so richtig auf Temperatur.

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1: Heute mit diesen Themen. Hamcation Awards 2027. Nominierungen aus aller Welt gesucht. Grüße aus Tokio. Highlights von der Ham Fair 2026. Newsletter Öffentlichkeitsarbeit 7. 2026 erschienen und großer Funkflohmarkt in Eggenfelden. Am Mikrofon Conny Ferrin. Die Organisatoren der Orlando Hamcation 2027 rufen die weltweite Amateurfunkgemeinschaft dazu auf, herausragende Funkamateure für die Hamcation Awards 2027 zu nominieren. Mit den jährlich verliehenen Auszeichnungen werden Mitglieder der Amateurfunkgemeinschaft gewürdigt, die sich in besonderem Maße durch Engagement, Einsatzbereitschaft und ihren Beitrag zum Amateurfunk hervorgetan haben. Gesucht werden insbesondere Menschen, die sich über das übliche Maß hinaus für die Gemeinschaft einsetzen und damit dazu beitragen, den Amateurfunk zu erhalten und weiterzuentwickeln. Dabei geht es nicht unbedingt um Personen, die nach Anerkennung für ihre Arbeit suchen. Vielmehr stehen Funkamateure im Mittelpunkt, die sich aus Überzeugung und aus Freude an der Gemeinschaft engagieren. Mit den Awards sollen ihre besonderen Leistungen sichtbar gemacht und entsprechend gewürdigt werden. Die Organisatoren der Orlando Hamcation 2027 freuen sich ausdrücklich über Nominierungen aus aller Welt. Weitere Informationen zu den Hamcation Awards sowie zur Einreichung von Nominierungen gibt es auf der offiziellen Webseite. Die Orlando Hamcation findet statt vom 12. bis 14. Februar 2027 auf dem Gelände der Central Florida Fairgrounds and Expo Park in Orlando, Florida, US of A. Unser DARC-Vorstandsvorsitzender Christian Enzfellner, Delta Lima 3, Mike Bravo Golf und Thomas Wrede, Delta Foxtrot 2, Oscar Oscar, Leiter des Referats Ausland, waren zu Gast auf der Tokyo Ham Fair in der japanischen Hauptstadt. Sie besuchten am vergangenen Wochenende die größte Amateurfunkmesse Asiens. Im Messezentrum Ariake, Jim X, herrschte großartige Stimmung. Der japanische Amateurfunkverband JARL feiert momentan sein 100-jähriges Bestehen. Das Motto lautet Build up the antenna of curiosity. Unsere DARC-Vertreter führten viele wichtige Fachgespräche zum Jubiläum. Ein zentrales Thema war die internationale Nachwuchsförderung. Überall löten Kinder und Jugendliche kleine Bausätze. Auch die Hersteller von Amateurfunkgeräten stellen traditionell wieder ihre Neuigkeiten vor. So hat die Firma ICOM das lang gehütete Geheimnis um das Projekt X026 gelüftet. Es war ein neuer Alban-Transceiver mit der Bezeichnung IC7110. Er wurde feierlich enthüllt. Das Gerät verbindet moderne SDR-Technik mit kompaktem Mobilfunkdesign. Es ist der direkte Nachfolger des beliebten IC7100. Die wichtigsten Merkmale im Überblick: Touch-Display mit 4,3 Zoll Diagonale. Eingebauter Lautsprecher direkt im Bedienteil. Mikrofonanschluss am Kopf für leichte Fahrzeugmontage. Echter Dualempfang auf zwei Bändern gleichzeitig. Moderne Anschlüsse über USB-C, Bluetooth und WLAN sowie 100 Watt Sendeleistung auf Kurzwelle. Ebenfalls am Stand zu sehen waren der neue IC 7300 Mark II mit LAN und HDMI-Schnittstelle. Neben ICOM präsentierten sich auch Yaesuo und Kenwood in Tokio. Kenwood zeigte einen TS-890 spektakulär in einem Offroad-Geländewagen. Besondere Hingucker waren handgefertigte Morsetasten im Stil japanischer Tempeltore. Diese Tempel-Pedals verbinden Tradition mit höchster Präzision. Der neue Newsletter für Presse- und Öffentlichkeitsarbeit des DARC e.V., Ausgabe 07/2026, ist erschienen. Auch diesmal gibt es wieder interessante, aktuelle Themen, wie folgt. Mitgliedschaft Pro 2026. Jubiläen für die Öffentlichkeitsarbeit nutzen. 10 goldene Regeln für die Erstellung eigener Pressemitteilungen. 53. Dortmunder Amateurfunktreffen am 25. Oktober. Geschichten aus der Praxis. Der Ortsverband KAM feierte Sommerfest. OV Stromberg gestaltete Ferienprogramm in Sachsenheim und das Amateurfunkhobby in der SWR-Landesschau. Der Newsletter Öffentlichkeitsarbeit ist eine Information für DARC-Mitglieder, die sich mit der Thematik Presse- und Öffentlichkeitsarbeit sowie Veranstaltungsmanagement näher befassen möchten. Bitte loggen Sie sich mit Ihrer Mitgliedsnummer und Ihrem Passwort ein. Danach können Sie den Newsletter abonnieren und haben Zugriff auf unser Archiv. Wir freuen uns außerdem immer über Themenvorschläge und Berichte rund um die Öffentlichkeitsarbeit im DARC. Am 3. Oktober 2026 gibt es wieder die Möglichkeit, sich am größten Elektronikflohmarkt Deutschlands nach der Ham Radio mit Elektronikbedarf aller Art einzudecken. Der Veranstalter, der DARC-Ortsverband Rottal-Inn, erwartet hierzu wieder Aussteller und Anbieter aus 7 Nationen. Auf einer Fläche von 1500 Quadratmetern an über 250 Tischen wird tonnenweise Elektronik und Amateurfunktechnik zu finden sein. Zum zweiten Mal ist die Firma ICOM Europe mit dem Messestand und den neuesten Modellen aus dem Bereich des Amateurfunks zu Gast. Mit dabei ist ebenso wieder der Förderverein Amateurfunkmuseum e.V. Veranstaltungsort ist die Rottgauhalle im bayerischen Eggenfelden, etwa 100 Kilometer östlich von München. Für die Besucher ist der Flohmarkt am Samstag, dem 3. Oktober, von 9 bis ca. 16 Uhr geöffnet. Seit 1991 ist der erste Samstag im Oktober traditionell ein fester Bestandteil im Veranstaltungskalender der Anbieter und der Besucher. Das Organisatorenteam des Ortsverbandes Rottal-Inn freut sich auf zahlreiche Besucher. Das waren unsere heutigen Meldungen aus der Funkwelt für Sie. Unser nächster Titel ist ein Musikwunsch von Bernie, Delta Lima 6 X-Ray Bravo aus Hamburg. Er schreibt uns per E-Mail wie folgt. Ich wünsche mir Tonight von der Gruppe The Move. Das habe ich schon wirklich lange nicht mehr im Radio gehört. Ja, Bernie, das stimmt. The Move war eine britische Rockband aus den 1960er und 1970er Jahren und die ist wirklich nahezu in Vergessenheit geraten. Es gibt übrigens eine kleine Anekdote zu dieser Band zu erzählen. Sie wurde vom damaligen britischen Premierminister Harold Wilson wegen Beleidigung verklagt, nachdem sie zum Erscheinen der Single Flowers in the Rain eine anstößige Werbepostkarte veröffentlicht hatten, die Wilson im Bad karikierte. Wie es ausging, wissen wir nicht. Aber was wir wissen ist, dass The Move wirklich gute Musik gemacht haben. Hier sind sie nun für dich, lieber Bernie.

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1: Auch dieses Jahr gibt es ein Herbstmuseumsfest im Rundfunkmuseum Cham. Diesmal etwas länger. Das letzte Mal war es ja nur am Nachmittag. Diesmal geht es 7 Stunden lang, jeweils von 10 bis 17 Uhr, am Samstag, den 12. und am Sonntag, den 13. September. Geboten sind unter anderem die Live-Radioshow auf der Museumsbühne mit Interviews und Quizfragen von einem Profiteam von Mitarbeitern des Bayerischen und des Hessischen Rundfunks. Dabei sind auch Musikwünsche möglich. Bei Raritäten sollte man diese eventuell aber selber mitbringen, gerne auch auf Schallplatte. Das Gerät zum Abspielen ist vorhanden, es handelt sich ja um ein Museum. Und dann ist auch der auf 8 Meter Länge ausfahrbare Tongalgen aus dem Komödienstadel wieder im Einsatz, mit dem man das Mikrofon in Sekundenschnelle ins Publikum bringen kann, ohne dass da einer rumlaufen muss. Dann gibt es wieder die große Physik- und Technikshow mit spektakulärer Hochspannungs- und auch Hochstromshow, wie mancher sie noch aus dem Deutschen Museum kennen mag, wo es sie aktuell leider nicht gibt. Dann Mitmachführungen aus Physik und Technik, viele neu hinzugekommene Versuchsstationen. Die Welt von Radio, Fernsehen, Tonaufzeichnung und Kommunikation von den Anfängen bis heute, Geschichte und Geschichten, Musik, Tondokumente, Originalexponate. 12 Mittelwellensender der 30er Jahre spielen mit Originalprogramm live on air. Dazu Sonderausstellungen, Kinderradios, Kitschradios, Kultradios, Kuriositäten. Radio International, Radios aus ganz Europa und Amerika, Radiodesign 20 Länder und 100 Jahre. Der Amateurfunk kommt auch nicht zu kurz. Amateurfunk und Telekommunikation, faszinierende Vorführungen des Funkerteams, die Funkamateure und auch Laien begeistern. Eine Multivisionsshow im Röhrenraum, also die ist dann schon auf einem modernen Bildschirm, nicht auf einem Röhrenbildschirm, das gibt es anderswo auch zu sehen, sogar Röhrenbeamer. Einzigartig in Europa diese Multivisionsshow, eine der größten Erfindungen der Menschheit in 6 Minuten. Der Transistor ist dann wohl eine kleinere Erfindung, naja, ist ja kleiner. Aber auf jeden Fall die Geschichte der Röhre. Dann gibt's eine neue Dauerausstellung, militärische Nachrichtentechnik 1933 bis 1945. Große Ausstellung äußerst seltener historischer Geräte und Technik. Für Kinder und Jugendliche gibt es unter anderem Faszination Mikrofon, Blue Box, das ist also, wo man sich selber in einer Wüstenlandschaft oder in Venedig zeigen kann, Roboterkämpfe, Kinderradioshow, Physik zum Anfassen, Experimente für Kinder. In einer großen Verlosung gibt es 10 Werbekultradios und 20 kostenlose Familieneintrittskarten zu gewinnen. Eine Bewirtung gibt es auch an der Theke beim Saalzugang, man ist also nicht gezwungen, um die Ecke zum Burger King zu gehen, der dort auch wirklich nicht zu empfehlen ist. Und es gibt super Radiobausätze gegen 35 Euro Spende. Eintritt kostet 7,50, für Jugendliche 5 Euro, Kinder bis 10 Jahre und Mitglieder kommen umsonst rein. Das Rundfunkmuseum ist in der Sudetenstraße 2a in Cham. Am besten googeln. Da kann man auch sehr gut parken, das ist ja der Vorteil. Es ist eigentlich aus ganz Deutschland gut erreichbar und im Gegensatz zum Deutschen Museum nicht mitten in einer Großstadt, sondern entspannt in einem Industriegebiet. Ein Beitrag von Wolf Dieter, Delta Lima 2, Mike Charlie Delta.

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1: Du hast es in Filmen, in Serien, in Nachrichtensendungen gehört. Mayday, Mayday, Mayday. Es ist das bekannteste Notsignal der Welt, verwendet von Piloten, Schiffskapitänen und Rettungsteams in lebensbedrohlichen Situationen. Aber es gibt eine Frage, die sich fast niemand stellt. Warum Mayday? Was bedeutet das eigentlich? Und warum wird es dreimal wiederholt? 1923. Der Flugverkehr zwischen England und Frankreich explodiert. Flugzeuge überqueren täglich den Ärmelkanal. Nebel, starke Winde, Motoren, die über dem Meer ausfallen. Die Piloten brauchten eine Möglichkeit, per Funk Hilfe zu rufen. Es gab das SOS im Morsecode perfekt, aber im Sprechfunk löste sich der Buchstabe S im Rauschen auf. Ein panischer Pilot, der SOS ins Funkgerät schreit, konnte wie alles andere klingen. Das System hing von einem Buchstaben ab, den das Radio zerstörte. Der Croydon Airport bei London war damals der größte Flughafen Englands. Sein leitender Funker, Frederick Stanley Mockford, erhielt Aufgabe, ein Wort zu erfinden. Ein einziges Wort, das jeder Pilot in jeder Sprache, bei jedem Panikniveau sofort als Notsignal verstehen würde. Mockford schaute sich die Routen an. Die meisten Flüge gingen von Croydon nach Le Bourget, Paris. Englische Piloten, französische Fluglotsen. Das Wort musste auf beiden Seiten des Kanals funktionieren, er wählte das Französische. Venez m'aider, komm mir zu Hilfe, komprimiert auf seine kürzeste Form. M'aider. Auf Englisch klang das genau wie Mayday. Im Februar 1923 wurde das Signal real getestet. Ein RAF-Wasserflugzeug mit ausgefallenen Motoren über dem Kanal sendete das Signal dreimal. Dover schickte Hilfe. Es funktionierte. Ein einzelner Mann erfand das wichtigste Wort der Weltluftfahrt. Und die ganze Welt übernahm es, ohne zu wissen, dass es Französisch war. Hier ist das Detail, das fast niemand erwähnt. Mayday ist eine phonetische Umschrift des französischen AFA Maider. Aber Maider ist nicht die grammatikalisch korrekte Art auf Französisch Hilf mir zu sagen, ist ein Infinitiv. Das Äquivalent dazu auf Englisch to help me, zu schreien statt help me. Die ganze Welt übernahm ein Notsignal mit falscher Grammatik. Mockford wählte die Form, die besser klang, nicht die, die richtig war. Und es war nicht nur das Mayday. Das gesamte Notfallprotokoll ist still auf Französisch. Pan Pan, das Dringlichkeitssignal der zweiten Stufe, kommt vom französischen Panne, mechanisches Versagen. Ceylon's Mayday, der Befehl, der alle Stationen zum Schweigen verpflichtet, ist die englische Umschrift von Silence, kommt von Silence Fini. Amerikanische Piloten, japanische Kapitäne, deutsche Funker, sie alle verwenden in Notfällen französische Wörter, ohne es zu wissen. Also wenn du das nächste Mal Mayday in einem Film oder einer Nachrichtensendung hörst, weißt du es. Es ist kein Englisch. Es ist Französisch. Schlecht ausgesprochen von einem Engländer namens Frederick Mockford. Auf einem Flughafen, der nicht mehr existiert, um ein Problem zwischen zwei Ländern zu lösen, die durch 34 Kilometer Wasser getrennt sind. Eine einzige Person, ein einziges Wort, grammatikalisch falsch und das Leben gerettet hat auf allen Ozeanen und Himmeln des Planeten. Manchmal haben die einfachsten Dinge die präzisesten Geschichten.

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1: Liebe DXer und Funkamateure, heute möchte ich nochmal ein recht interessantes Gebiet der Kommunikationstechnik aufgreifen. Neben anderen Faktoren wie dem übertragenen Frequenzspektrum und dem Frequenzgang kommt dem Dynamikumfang einer Sendung entscheidende Bedeutung zu. Daher habe ich mir gedacht, stelle ich Ihnen heute mal die Technik der Dynamikkompressionen näher vor. Der Dynamikumfang oder auch Dynamikbereich bezeichnet im allgemeinen technischen, physikalischen oder mathematischen Zusammenhängen das Verhältnis aus Maximum und Minimum einer physikalischen Größe. Das Wort hört sich sehr technisch an, aber Dynamikumfänge kommen im gesamten Leben vor. So findet man natürlich in der Musik und in der Akustik diese Größe. Das ist der Unterschied zwischen einem leisen, gerade noch hörbaren Ton und der Schmerzgrenze. Auch in der Optik gibt es Dynamikumfänge, nämlich zwischen den hellsten und dunkelsten Teilen eines Bildes oder Ausdrucks. Und natürlich in der Funktechnik. Jeder Empfänger hat nur einen gewissen Bereich, in dem er Empfangssignale verarbeiten kann. Das schwächste, gerade noch hörbare Signal stellt das Minimum dar. Und das stärkste, das gerade noch keine Intermodulation produziert, ist die Obergrenze. Dynamikumfänge werden daher immer als Verhältniszahlen ausgedrückt, also dem Quotienten zwischen der Ober- und Untergrenze. Da man es sehr oft mit großen Unterschieden zu tun hat, verwendet man in der Regel das Dezibel, um einen Dynamikbereich zu beschreiben. Das ist der Zehner-Logarithmus dieses Verhältnisses. 10 Dezibel bedeuten beispielsweise zehnfache Leistung. 30 Dezibel dementsprechend tausendfache Leistung. Interessant ist, dass die meisten physikalischen Größen, die in der Natur vorkommen, ungefähr 100 Dezibel Dynamikumfang haben, also Leistungsumfang von 1 zu 10 Milliarden. So gilt das für den Dynamikumfang des menschlichen Ohres und des Auges. Gute Kurzwellenempfänger sollten mindestens 100 Dezibel intermodulationsfreien Dynamikumfang aufweisen. Spitzengeräte erreichen hier sogar noch etwas mehr. Nicht ganz so groß ist der Dynamikumfang der menschlichen Sprache. Sie hat ca. 25 bis 30 Dezibel Umfang, entsprechend rund 1 zu 300 bis 1 zu 1000 bezogen auf die abgegebene Schallleistung. Das hängt etwas von der Person ab und auch von der Sprache, die gesprochen wird. Auch hier gibt es einen interessanten Aspekt. Das amerikanische Englisch und auch Chinesisch sind diejenigen Sprachen, die die geringste Dynamikumfänge aufweisen. Beim britischen Englisch ist es umgekehrt. Hier spricht man eher in Spitzen und bewegt sich weiter oben in der Werteskala. Der Dynamikumfang wird gerade in der Funktechnik sehr wichtig, denn generell muss jedes übertragene Signal über das Außenrauschen drüberkommen. Das sogenannte Signal-Rausch-Verhältnis muss positiv sein. Sofern man UKW-Sender betrachtet, ist hier von 60 Dezibel und mehr die Rede. Das ist eine super Qualität. Eine ausreichende Verständlichkeit erreicht man mit 20 Dezibel und so bei 10 Dezibel ist wohl die absolute Untergrenze. Daher wird nahezu nirgendwo in der technischen Signalverarbeitung der natürliche Dynamikumfang so belassen, wie er ist. Fast immer engt man ihn ein, um eine bessere Übertragungsqualität zu erhalten. Auch Radio DARC, die Sendung, die Sie gerade hören, benutzt Dynamikkompressoren in den Sendern. Wie diese genau funktionieren und welche Techniken es hierfür gibt, das erfahren Sie gleich.

Sie hören Radio DRC mit einem Technikbeitrag zur Dynamikkompression. Nach unten wird der Dynamikbereich durch das Grundrauschen des Übertragungssystems begrenzt. Werden Signale unterhalb dieses minimalen Pegels ausgesteuert, würden sie vom Rauschen maskiert und dadurch unhörbar werden. Nach oben wird der Dynamikbereich zu Erreichen der maximalen Aussteuerung des Systems ohne hörbare Verzerrungen begrenzt. Da Übertragungstechniken den größten Dynamikbereich aller natürlichen Signalquellen nicht verarbeiten können, findet in der technischen Praxis fast immer eine Dynamikkompression statt. Das heißt, eine gewollte Verkleinerung des Dynamikbereichs. Bei der Komprimierung eines fertigen Musikstücks werden zum Beispiel nicht wahrnehmbare, kurzzeitige Pegelspitzen abgeschwächt. Danach kann das Gesamtsignal verstärkt werden, ohne dass es zu einer Übersteuerung kommt. Das lautere Gesamtsignal bietet technische und psychoakustische Vorteile. Es kommt besser über das Rauschen der Übertragungsstrecke hinweg. Das speziell ist für die Kurzwelle wichtig, wo die Übertragungsqualität nur eingeschränkt ist. Auch im Sprechfunk werden fast immer Dynamikkompressoren eingesetzt, um die Sendeleistung gleichmäßig und möglichst hoch aussteuern zu können. Speziell die Funkamateure wissen um den entscheidenden Effekt einer guten Kompression. Er kann den Unterschied zwischen Hören und Nichthören ausmachen. Generell muss man überall da, wo eine konsistente Lautheit von unterschiedlichen, gleichzeitig oder nacheinander hörbaren Signalen gefordert ist, Dynamikkompressoren einsetzen. So natürlich auch bei dieser Rundfunksendung. Es gibt zwei Typen von Dynamikkompressoren. Das ist der Limiter und der Kompressor. Fast immer sind beide Funktionen in einem Gerät vereinigt. Ein Limiter begrenzt einfach die maximale Aussteuerung auf harte Art und Weise. Er schneidet vorhandene Sprachspitzen einfach ab. Ein Kompressor geht etwas subtiler vor. Er regelt Lautstärkeunterschiede einfach etwas aus. Wie funktioniert das nun im Detail? Entscheidend ist die sogenannte Hüllkurve eines Signals. Das ist der Verlauf des Spitzenpegels. Diesen kann man gleichrichten und eine Regelspannung gewinnen, die dann die Durchgangsverstärkung eines nachgeschalteten Verstärkers regelt. Der Dynamikverlauf wird also komprimiert, der Lautstärkeunterschied zwischen den leisen und lauten Passagen wird reduziert. In der Digitaltechnik dient hierfür ein AD-Wandler, der eine entsprechende Messgröße aus dem Verlauf der Hüllkurve gewinnt. Grundsätzlich wird zwischen Breitband- und Multiband-Kompressoren unterschieden. Wird der Pegel des gesamten Eingangssignals gleichmäßig bearbeitet, spricht man von einem Breitbandkompressor. Dieser Typ wird häufig auch als Singleband- oder Einbandkompressor bezeichnet. Diese Technik ist relativ einfach aufzubauen und preisgünstig, hat aber einen gewissen Nachteil. Nur die pegelstärkste Komponente regelt den Verstärkungsverlauf, was geringere Anteile zurücktreten lässt. So verschenkt man leider einiges an Potenzial. Bei den Multiband-Kompressoren ist das anders. In diesen wird das Eingangssignal vor der eigentlichen Bearbeitung mittels einer Frequenzweiche in mehrere Frequenzbänder aufgeteilt. Jedes dieser Frequenzbänder wird von einem unabhängigen Kompressorschaltkreis bearbeitet und verdichtet. Am Ausgang werden alle Bänder wieder zusammengemischt. Auf diese Weise ist es möglich, komplexe und breitbandige Mischsignale homogen zu verdichten, ohne dabei die unnatürliche gegenseitige Beeinflussung verschiedener Frequenzbänder in Kauf nehmen zu müssen. Im Rundfunkbereich ist ein Gerät dieser Wahl ein sogenannter Optimode-Prozessor. Dieser wurde in den 70er Jahren von der amerikanischen Firma Orben Electronics entwickelt und ist auch heute noch der Standard in fast allen Radiosendern dieser Welt. Er erfüllt mehrere Funktionen. Auch wir bei Radio DRC verwenden für unsere Programme Optimode Multiband-Prozessoren. Diese Geräte sind in einem 19-Zoll-Gehäuse untergebracht und wiegen ca. 50 Newton. Das vorhandene NF-Signal wird zunächst für Kurzwelle auf einem Bereich von 0 bis 5200 Hertz gefiltert. Danach wird es in 5 Frequenzbänder aufgeteilt. Das ist 0 bis 180 Hertz, 180 bis 450 Hertz, 450 bis 700 Hertz, 700 bis 1600 Hertz und alles, was darüber ist. Jedes dieser Bänder wird unabhängig voneinander verdichtet, also in der Dynamik abgesenkt und am Ende wieder zusammengemischt. Für Kurzwelle verwenden wir eine Kompression von rund 8 Dezibel. Die Ausgangsdynamik wird also auf rund 20% eingeengt. Hört sich viel an, ist aber eher moderat. Wir sprechen ja vom Vergleich

Leistungswerten. 8 Dezibel ist ein Kompromiss zwischen Musik- und Sprachanteilen. Wenn man Musik nämlich zu stark komprimiert, dann klingt es einfach nicht mehr gut. Das gesprochene Wort hingegen gewinnt an Qualität, wenn es komprimiert wird. Nun ja, ich spreche natürlich von der Übertragungsqualität, nicht von der inhaltlichen Qualität. Letztere kann man leider auch durch den besten Dynamikkompressor nicht verbessern, sondern nur durch die Qualität des Redakteurs. Ich hoffe aber inständig, letztere war heute ausreichend für Sie als Auditorium und verbleibe mit herzlichen Grüßen Eva Maria, Delta Golf 9, Mike Fox Golf.

0: Bei Briefmarken gibt es seit 2021 eine neue Technologie. Das ist bisher nicht so aufgefallen. Mancher hat es vielleicht gemerkt, dass neue Marken teilweise rechts so einen QR-Code-ähnlichen Aufdruck haben. Ja, das ist, damit man die Werte besser erkennen kann beim Scannen. Nein, das ist es nicht. Die sind jetzt nummeriert. Ja, jede Briefmarke hat jetzt eine Seriennummer. Aufgefallen ist das jetzt erst, weil einige Leute dicken Ärger bekommen haben, die, wie das eigentlich immer üblich war über die Jahre, Marken, die nicht abgestempelt worden sind, nochmal verwendet haben. Das war ja eigentlich in Ordnung, war eine Marke nicht entwertet, war sie nicht entwertet, war gültig und dann konnte man so vom Brief ablösen, auf einen neuen Brief draufkleben und hat auf die Art Porto gespart. So oft kam das jetzt nicht vor. Aber damit ist jetzt Schluss. Wenn man das immer noch macht, dann gibt das 50 Euro Bußgeld, denn das merkt die Post jetzt. Auch wenn die Marke nicht abgestempelt war, ist registriert, dass sie schon mal gebraucht war. Wenn die Marke tatsächlich nicht gebraucht war, dann kann man sie natürlich von einem Briefumschlag wieder ablösen oder den Briefumschlag anderweitig weiterverwenden. Machen soll man es allerdings auch nicht, man soll sie eigentlich dann zur Post bringen und umtauschen. Und mit gebrauchten Umschlägen muss man ohnehin vorsichtig sein, die haben unten so einen Laufcode. Das ist so ein leuchtoranger Barcode. Und wenn man denkt, man kann einen Umschlag nochmal verwenden, mit neuer Briefmarke, und diesen Barcode nicht durchstreicht, dann hat man Pech und der Brief kommt zu einem zurück. Der geht dann nämlich auf den Weg, den er schon mal gelaufen ist, und was da für eine Anschrift draufsteht, spielt dann gar keine Rolle. Das System erkennt den Barcode und dann kommt der Brief zu einem zurück und man wundert sich. Naja, aber diese Geschichte mit dem QR-Code für die Briefmarken, das ist Tatsache. Auch eine ungestempelte Briefmarke ist der Post als bereits gelaufen bekannt. Und wenn die nochmal in Umlauf kommt, dann knallt's. Offiziell hat einem das niemand verkündet, aber es gibt inzwischen einige Leute, die deshalb Ärger bekommen haben. Also zu sparsam darf man da nicht mehr sein. Offiziell sagt die Post, dass sie das deswegen machen, weil die Leute inzwischen die Briefmarken überall auf dem Brief hinkleben, nicht nur rechts oben, und sie dann beim Abstempeln nicht erwischt werden, ist mir allerdings ehrlich gesagt nie begegnet. Entweder war ein Brief abgestempelt und dann überall, oder eben nicht. Aber es geht wohl eher darum, dass man sich auf Dauer das Stempeln sparen will. Wenn man noch Marken hat, die keinen QR-Code haben, dann kann man die natürlich noch benutzen, wenn sie ungestempelt sind. Egal, ob sie jetzt schon mal gebraucht waren oder nicht. Ist jetzt, denke ich, aber auch nicht das große Problem für die Post, dass die paar nicht abgestempelten Briefe, so angeblich um die 1%, dass da dann noch manche Leute die Briefmarke nochmal verwenden. Ein größeres Problem waren Fälschungen. Ja, es gibt tatsächlich Leute, die fälschen eine Briefmarke. Naja, und da ist wahrscheinlich der QR-Code dann auch sicherer. Kann man auch in der Wikipedia nachlesen, wie der aufgebaut ist. Ist also tatsächlich ein ganz interessantes System, von dem allerdings bisher fast noch niemand etwas mitbekommen hat, außer er hat eine gebrauchte Briefmarke verwendet. Ein Beitrag von Wolf Dieter, Delta Lima 2, Mike Charlie Delta.
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2: Ein Funksignal, das am besten niemand hören will, ist Mayday. Denn wenn man so etwas wirklich mal hören sollte, dann ist das kein Scherz, dann sind Menschen in höchster Gefahr. Übrigens, die Verwendung von Notzeichen wie Mayday oder auch SOS ist im Amateurfunk strikt verboten und das aus gutem Grund. Eher keine Alarmsignale gehen momentan vom Zustand unserer Ionosphäre aus. Was genau momentan Sache ist im Hinblick auf die Wellenausbreitung, das erläutert uns an dieser Stelle wieder unser Funkwetterspezialist Christian Reiber, Delta Lima 8 Mike, Delta Whisky vom HF-Referat des DARC.
3: Nein, kein Grund für Alarm. Es steht kein Megamagnetsturm oder ähnliches vor der Tür. Tatsächlich war die erste Wochenhälfte sehr ruhig. So richtig aktiv war keine der auf der Sonne sichtbaren Regionen. Die Sonnenaktivität ging daher zurück und am Mittwoch wäre der Flux dann unter 100 Einheiten gefallen. Wäre, wenn nicht am Abend dieses Mittwochs eine neue aktive Region um den Sonnenrand gelugt und gleich mit einem M3-Flair guten Tag gesagt hätte. Das war das erste M-Flair seit einer Woche und die gerade mal einstelligen Zahlen der C-Flairs, die wir seither haben, füllen sich fast schon nach Aktivitätsminimum an. Aber da sind wir noch lange nicht, wenngleich auch die Flair-Zahlen deutlich den langsamen Rückgang der Sonnenaktivität belegen. In den nächsten Monaten stehen die Chancen aber noch gut, dass wir im Herbst, Winter und Frühling wieder ein stabil öffnendes 10-Meter-Band bekommen. Nächstes Jahr sieht es da allerdings wohl schon deutlich schlechter aus. Man sollte es also nochmal nutzen. Etwas Geduld ist bis dahin allerdings noch gefragt, denn noch ist in der Ionosphäre Spätsommer. Die Muff liegt tagsüber über Mitteleuropa durchweg über 20 MHz und steigt bis 25 MHz an, sodass 15 Meter stabil öffnet und 10 Meter zumindest ab und zu in südliche Richtungen funktioniert. In knapp 3 Wochen ist dann die Herbsttag- und Nachtgleiche und das ist oft die Zeit, wo sich die Dinge dann drehen und binnen weniger Tage die oberen Bänder stabil nutzbar werden, wie Phönix aus der Asche. Der 90-Tages-Durchschnitt des Solanflux liegt aktuell noch über 130 Einheiten und zeigt an, dass die Sonne ausreichende Energie für 12 und 10 Meter hat. Etwas nach oben wird es mit dem Flux in den nächsten Tagen auch gehen, denn die am Mittwoch aufgetauchte Region 4524 bleibt nicht allein. Da sind mindestens noch 4 weitere, die bis zur Wochenmitte in unser Blickfeld kommen werden. Wie weit das trägt, muss man dann sehen. Nach großen Sprüngen sieht es im Moment zwar eher nicht aus, aber das ist noch nicht das letzte Wort. Für den solaren Flux liegen die Erwartungen bei 105 bis 130 Einheiten. Das Erdmagnetfeld war am letzten Wochenende unruhig, in der Woche dann ruhig bis sehr ruhig. Zu Wochenbeginn wird ein kleines koronales Loch wirksam werden. Diese Störung wird aber sehr moderat ausfallen und auch nur kurz dauern. Da die dafür in Frage kommenden aktiven Regionen noch sehr weit östlich auf der Sonne liegen, ist auch das Risiko für erdgerichtete koronale Masseauswürfe gering, sodass das Erdmagnetfeld mindestens bis zur Wochenmitte weiter ruhig bleiben dürfte. 20, 17 und 15 Meter sind dann tagsüber wie die Haupt-DX-Bänder. 12 und 10 Meter öffnen sporadisch, immer mehr über die F2-Region und nicht mehr über Sporadik E. Die längere Nacht wirkt sich jetzt deutlich aus. Noch bleibt das 30-Meter-Band die ganze Nacht offen, aber nicht mehr lange. 80 und 40 Meter bieten dafür immer besseres DX, in den nächsten Wochen auch wieder besonders entlang der Grayline. Good DX!

Das war's nun für heute. Wir sind leider schon wieder am Ende von Radio DARC angelangt. Die Sendung der vergangenen Stunde war ein Programmbeitrag des gemeinnützigen Deutschen Amateur-Radioclubs im Rahmen der Sendefolgen unserer Übernahmepartner. Redaktion und Musikauswahl hatte Rainer Englert, Delta Foxtrot 2, November Uniform. Wir hoffen, die Sendung hat Spaß gemacht. Wenn ja, sagen Sie es doch einfach weiter. Wenn Sie wollen, hören wir uns nächste Woche wieder. Gleiche Zeit, gleiche Frequenz. 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Auf Wiederhören. Moin, tschüss, servus und 73, gut DX. Bis zum nächsten Mal.

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1: So, und wir gehen mal zurück ins Jahr 1997. Da gab es eine Gruppe namens Sasch und die haben gespielt Ecuador. Und das Ganze hier für euch bei Border Beats jetzt auf Radio Z. Viel Spaß.
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So, und wir sind immer noch bei Border Beats hier live auf Radio Z mit eurem East Pulse. Das Ganze von 9 bis 21 Uhr an diesem wunderschönen sonnigen Donnerstag.

Habt ihr einen Käse in der Flasche? Zimperl.

0: zum Hals lassen. Zum Kotzen ist es.
1: Ja, erlauben Sie mir.
0: Ein schönes Lied, aber wenn man so umkehrt.
2: Und gleich nochmal. 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

0: was Füße tun können, ist tanzen. Und was Füße noch tun können, das finde ich das Allerschönste. Ihr werdet sehen. Also das Allerschönste, was Füße tun können, ist tanzen.
1: Okay.

Radio Z mit Bono Beats mit am East Pulse. Noch eine gute Stunde. Habt mich auf den Ohren. An diesem, wie gesagt, heute wunderschönen Donnerstagabend.

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Jetzt sind wir völlig losgelöst hier mit dem Major Tom. Und ich möchte noch grüßen an die Mixdog. Claudia hat geschrieben, sie hört jetzt zu. Das ist wunderbar. Und jetzt machen wir weiter.

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3: So, jetzt kommt für euch der Luis Fonsi mit Despacito. Die letzte halbe Stunde ist angebrochen, meine lieben Freunde. Gleich ist Schluss hier im Bus. Ende im Gelände.

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So, liebe Freunde, es ist jetzt fast 10 vor 9. Der vorletzte Titel, dann kommt nochmal ein bisschen ein Outro, ein längeres in die Nacht hinein. Damit ihr alle gut schlafen könnt.

So, und ich sag's nochmal nicht verpassen, 1. Mai in der Weinau. Da sind wir beim Weinau aktiv mit am Start. Und dann will ich immer wieder reinhören, über die Woche Sendeplan schauen. Da gibt's immer ein paar lustige Sendungen, hier ein paar lustige, schöne, interessante Sendungen.

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1: So, liebe Freunde, das war der letzte Titel. Jetzt kommt noch mein Outro für heute. Das ist We and We Nation mit Nova, Shine a Light on Me. Gleich kommt noch eine Wiederholung für euch von Border Beats aus, glaube ich, dem Februar. Und da könnt ihr auch noch ein bisschen zuhören. Genau, ich wünsche euch viel Spaß jetzt mit dem Outro. Bye, bye, bis zum nächsten Mal.

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2: Warum singen wir? Weil es uns gute Laune macht. Wäre cool, wenn ihr die nächste Stunde weiter zuhört. Da verraten wir euch, warum das Singen gute Laune macht.

Jetzt höre ich Musik in allen möglichen Situationen, zum Beispiel beim Aufräumen oder anderen Aufgaben, wie zum Beispiel Tiere füttern. Aber auch, wenn ich traurig, fröhlich oder wütend bin, dann hilft sie mir, mich abzulenken. Ich mache selber keine Musik, aber ich höre sie total gerne, zum Beispiel Beatrice Egli. Dann singe ich und manchmal tanze ich auch mit. Aber das mit dem Tanzen ist sehr, sehr selten. Und ich habe mich gefragt, wo kommt Musik eigentlich her? Damit meine ich nicht aus dem Radio oder aus den Boxen, sondern wie ist eigentlich Musik entstanden? Schon die Urmenschen begannen einfache Melodien zu singen und kleinere Instrumente zu schnitzen. Man vermutet, dass das Gezwitscher der Vögel nachgeahmt werden sollte. Wahrscheinlich, um das andere Geschlecht zu bezaubern. Musik wirkt auch auf Babys beruhigend, deswegen singen die Mütter schon immer den Babys vor. Frau Falk von einer Universität in der USA ist der Meinung, dass Mütter durch Singen in der Lage waren, ihr Baby auch mal abzulegen, ohne es die ganze Zeit bei sich zu tragen. Solange die Mutter in Hörweite war, war alles in Ordnung. Es wurde festgestellt, dass Menschen, die selber Musik machen und in Gruppen singen oder irgendwie anders gemeinsam Musik machen, mehr Glückshormone ausschütten. Die Menschen, die getestet wurden, hielten den Schmerz deutlich länger aus. Wenn Menschen zusammen Musik machen, geht es nicht darum, in einen gegenseitigen Wettstreit zu treten, sondern ein gemeinsames Stück zu schaffen. Das erzeugt ein starkes Gruppengefühl zwischen den einzelnen Musikern. Aber auch zusammen Musik zu hören, zum Beispiel bei Konzerten, bringen Menschen zusammen. In früher Stammesgeschichte half es dabei, den Zusammenhalt der Gruppe oder des Stammes zu stärken, auch gegen Angreifer.

Logo, was ist das denn? Habt ihr das schon mal gehört? Logo sind Nachrichten für Kinder im Fernsehen, die lustig und leicht dargestellt werden. Hier dürfen vor allem Kinder ihre Meinung sagen. Es wird mit farbiger Gestaltung und lustigen Figuren an verschiedenen Themen wie zum Beispiel Umweltschutz und politischen Themen gearbeitet, so dass die Kinder sie verstehen können und auch Spaß damit haben, da nicht so kompliziert erklärt wird wie in der Politik bzw. in den Nachrichten der Erwachsenen, interessieren sich

0: Ein Beispiel dafür ist die Sendereihe Nachrichten leicht erklärt und läuft regelmäßig auf dem Deutschlandfunk. Erwachsene merken ganz oft gar nicht, dass Kinder all diese Nachrichten im Fernsehen oder Radio gar nicht verstehen können. Vielleicht, weil sie sich einfach darüber noch keine Gedanken gemacht haben. Das habe ich ganz deutlich gemerkt, als ich Erwachsene auf der Straße gefragt habe, wie man Nachrichten kindergerecht gestalten könnte. Viele wussten darauf nicht wirklich eine Antwort, wie ihr jetzt hören könnt.
1: Wie können Nachrichten im Radio und Fernsehen kindergerecht gestaltet werden?
2: Das ist eine gute Frage. Eine sehr gute Frage. Wie kann man das machen? Indem man das so rüberbringt, dass es Kinder verstehen. Nicht so wie Erwachsene oder wie Politiker reden. Oder Diplomaten, da versteht ja keiner was. Amtsdeutsch, aber für Kinder. Naja, wie eben eine Kindersendung auch sein müsste, soll das es verstehen.
3: Das ist echt schwierig. Ich muss sagen, meine Kinder sind noch sehr klein, die gucken nicht so viel fern oder hören so viel Radio, deswegen bin ich vielleicht auch ein bisschen der falsche Ansprechpartner. Ich denke, man müsste es spielerisch machen, dass man vielleicht auch die Hintergründe ein bisschen versucht, spielerisch zu erklären, wenn es um Nachrichten geht.
4: Naja, irgendwie bildhaft darstellen oder was? Keine Ahnung.
5: Gute Frage. Das kann ich dir gar nicht beantworten. Ich bin echt überfragt.
6: Oh Gott, ja. Nachrichten auch über Kinderprobleme oder Kinderthemen. Zum Beispiel Kino geht auch. Oder was weiß ich, übers Fernsehen, wenn dann irgendwelche Kindersendungen sind. Wissenswertes vielleicht über die Welt. Wäre vielleicht auch interessant. Naja, eben kindgerecht. In Trickfilmform vielleicht. Sowas finden sie vielleicht. Oder Comics vielleicht auch in die Richtung.
7: Das soll ich jetzt aus dem Hut klein wissen, irgendwie. Schwer. Wenn es Kindersendungen sind im Radio oder Fernsehen, sind sie eigentlich gut.
3: Oh Gott, ich bin so weit weg schon von meiner Kindheit. ich glaube, sehr anschaulich und verbildlicht so und. Ich finde, glaube ich, auch am besten, wenn es Kinder machen, so wie du das gerade machst. Das spricht mich schon an.
8: Oha. Da fragt ihr mich was. Boah, da habt ihr mich auf den falschen Fuß erwischt. Man sollte natürlich zusehen, dass sie das verstehen, was man dort sagt, dass man das so ein bisschen aufbereitet, dass man nicht mit zu vielen Fremdworten um sich wirft, möglicherweise, dass man die Dinge so ein bisschen erklärt und das einfach runterbricht auf ein Niveau, dass die Kinder das verstehen können. Das würde ich sagen.
7: Indem man auch mal vielleicht schöne Ereignisse, die passieren, ein bisschen mehr bringt. Nicht immer nur Schlechtes oder Böses.

0: Hallo, ich heiße Lukas und ich möchte euch eine Welt vorstellen, in der ich Boom 26800 heiße. Und neben mir sitzt Fabio und er sagt euch seinen Namen, wie er in der Welt heißt.
1: Hallo, ich bin Fabio und in dieser besonderen Welt heiße ich 1.286. Ziel in dieser Welt ist es, aus winzigen Blöcken Gegenstände zu bauen, zum Beispiel Häuser.
0: Autos,
1: LKW,
0: Kisten
1: und Kräne.
0: Wir beschreiben euch jetzt die fantastische Welt von Minecraft.

0: Was brauche ich zuerst?
1: Holz, vier Wellen.
2: Für meine Spitzhacke. Und dann macht man aus dem Holz ein Stick und dann, wenn man Diamanten hat, kann man das in drei ersetzen.
0: Wie kriege ich einen Diamant?
3: Musst du aus Weißen ausbauen.
1: Wolle.
3: Schwarze Wolle.

0: Wisst ihr denn eigentlich, was Hooligans sind? Das wollen wir jetzt gemeinsam herausfinden. Mit dem Begriff Hooligans werden meistens junge Männer bezeichnet, die sich in Gruppen im Umfeld von zumeist Fußballspielen, gewalttätige Auseinandersetzungen mit anderen rivalisierenden Gruppen, zum Beispiel mit anderen Fußballclubs, liefern. Die Hooligans, auch Hools genannt, sehen ihre Wettkämpfe als Nervenkitzel und auch als Wettstreit. Dabei zählt das Gefühl der Gemeinschaft und das Zusammengehörigkeitsgefühl. Es ist nicht neu, dass es zu Gewalt bei Mannschaftswettbewerben kommt. Dies gab es schon im Mittelalter. Die heutigen Hooligans sind oft in der rechten Szene unterwegs. In den letzten Jahren sind die Hooligans, welche sich mit SG Dynamo Dresden verbunden fühlen, durch massive Gewalttätigkeiten aufgefallen, wodurch der Sportclub in Verruf gekommen ist. Es gibt jemanden, der sich sehr gut mit Hooligans auskennt. Und zwar der Christian vom Fanprojekt Dresden. Der hat sich viel Zeit für uns genommen und sehr schlaue Dinge gesagt. Ich sitze hier mit Christian Kaps vom Fanprojekt Dresden. Und jetzt kommen die Fragen. Wie ist das Fanprojekt entstanden?
1: Also wir sind ein anerkannter freier Träger der Jugendhilfe und arbeiten mit jugendlichen Fußballfans. Ja, also wir als Fanprojekt Dresden, wie gesagt, sind Kinder- und Jugendhilfeträger, machen soziale Arbeit mit Fußballfans. Man hat die Möglichkeit, hierher zu kommen, zu uns ins Fanhaus. Wir haben hier einen offenen Treff, der mittwochs stattfindet, wo alle interessierten jugendlichen Fußballfans herkommen können zum Treffen, zum Quatschen, zum Kickern, Playstation spielen und so weiter. Eben auch zum Fahnenmalen zum Beispiel. Darüber hinaus gibt es noch feste Gruppen, die sich auch hier bei uns im Fanhaus treffen, also einzelne Fangruppen, die miteinander befreundet sind, die quasi hier ihre Treffs abhalten. Darüber hinaus machen wir auch sogenannte aufsuchende soziale Arbeit. Das heißt, wir suchen die Fans dort, wo sie sich aufhalten, in allererster Linie eben an den Spieltagen. Also bei Heimspielen sind wir eben im Stadion, rund ums Stadion unterwegs. Wir sind aber auch bei Auswärtsspielen dabei. Das heißt, wir fahren teilweise mit den Fans mit zu dem Ort, wo das Spiel stattfindet, sind dort anwesend. Und da ist auch unsere Aufgabe sozusagen zu vermitteln, wenn es Probleme gibt zwischen Fans und Polizei oder Fans und Ordnungskräften. Und ja, wir sind ansprechbar für alle Nöte. Und manchmal, wenn sozusagen Fans einen ganz guten Draht zu uns haben, kommen die auch zu uns, um mit uns über Probleme zu reden in der Schule oder in der Familie, wenn da was klemmt oder andere Geschichten. Also wir versuchen einfach, die jugendlichen Fans zu unterstützen, denen Hilfestellung zu leisten. Und ja, wenn es ganz dick kommt, also wir haben auch welche schon zu Gerichtsverhandlungen begleitet und haben da einfach ja moralische Unterstützung geleistet. Darüber hinaus gibt es auch noch verschiedene Veranstaltungen wie Lesungen, also Fußballbücher oder eben auch mal einen Film, den wir zeigen. Verschiedene Fahrten, die wir durchführen, also zu Auswärtsspielen, wo man sich vielleicht nicht nur das Fußballspiel anguckt, sondern noch die Stadt, in die man fährt zum Beispiel. Daneben gibt's noch das Lernzentrum, heißt das. Das ist sozusagen ein Projekt im Projekt und das können Schulklassen besuchen. Also die machen da verschiedene Workshops, also auch so Projekttage, wie ihr wahrscheinlich jetzt hier habt. Zu Thema Fairplay, Konfliktstichtung, Konfliktvermeidung, Themen gegen Rassismus. Also das sind verschiedene Workshops, die im Lernzentrum, also es ist so ein Klassenraum im Stadion, könnte man sagen, die da durchgeführt werden.
0: Die Flaggen, die hier gemalt werden, dürfen dann die Kinder die behalten, also die gemalt haben?
1: Ja, jeder darf seine Fahne behalten. Manche malen ganz große, die sie dann auch regelmäßig ins Stadion mitnehmen, aber es gibt auch welche, die sagen, ach, die will ich mir zu Hause übers Bett aufhängen. Das ist auch möglich.
0: Wie lange arbeiten Sie in dem Projekt und warum?
1: Ich bin jetzt hier direkt in dem Projekt fast 12 Jahre. Hab vorher das von außen mit aufgebaut, da habe ich bei der Sportjugend gearbeitet. Ja, und mir macht es einfach Spaß, mit Jugendlichen zu arbeiten. Und hier bei uns das Spezielle ist einfach die Verknüpfung mit dem Thema Fußball und Fan-Dasein.
0: Wie würden Sie die Dresdner Hooligans-Szene beschreiben?
1: Das ist ganz interessant. Also die Dresdner Hooligans ist eigentlich eine Gruppe, die im Stadion überhaupt nicht auftaucht, da die Hooligans zum größten Teil mittlerweile sich mit anderen Hooligans auf irgendwelchen Feldern, Wiesen und Äckern treffen und dort ihre sogenannten Matches austragen. Die Presse schreibt zwar immer wieder mal von Hooligans, wenn es irgendwie Randale rund ums Stadion gegeben hat, aber das hat eigentlich mit den klassischen Hooligans gar nichts zu tun. Also die Hooligans selber haben sich fast vom Fußball losgelöst und ja, bei denen steht einfach so die körperliche Auseinandersetzung mit anderen Hooligan-Gruppen im Vordergrund und das passiert meistens abseits von Fußballspielen, sowohl was den Tag angeht, als auch was den Ort angeht. Also die können sich auch irgendwo in der Pampa mit irgendwelchen Hooligans von einem anderen Verein treffen, ohne dass die beiden Vereine gegeneinander Fußball spielen. Also es hat mittlerweile gar nichts mehr miteinander zu tun.
0: Gibt es bestimmte Kleidung, an der man Hooligans erkennen kann?
1: Ah, nee, das kann man eigentlich nicht. Die Hooligans, also die Hochzeit der Hooligans, als Hooliganismus in Deutschland besonders groß war, war so Ende der 80er bis Mitte der 90er Jahre. Und da haben die Hooligans sehr viel Wert drauf gelegt, eigentlich eine sportliche, aber unauffällige Kleidung zu tragen, auch sehr teure Markenklamotten zum Teil. Also das sind nicht die, die mit Schal und Trikot rumrennen, sondern die haben einfach relativ teure Klamotten, teure Turnschuhe, Pullover, Jacken und sehen eigentlich unauffällig aus. Wenn man die so im Alltag sehen würde, in der Fußgängerzone, die würden gar nicht so sehr auffallen.
0: Wie ist der K-Block entstanden?
1: Der K-Block, also im alten Stadion sozusagen vor dem Umbau, standen im K-Block, also die sind einfach nach Buchstaben sozusagen bezeichnet, die einzelnen Blöcke. Und im K-Block standen die jüngeren Fans und dort sind auch die Ultras Dynamo gegründet worden oder sozusagen da sind die entstanden. Das war ihr Block, in dem sie sich aufgehalten haben, ein Stehplatzblock. Und ja, dieses K-Block, das ist sozusagen jetzt zum Synonym geworden eigentlich für Fanszene, für die aktive Fanszene, also diejenigen, die im Stadion stehen. Also jetzt im neuen Stadion ist der Stehplatzblock auch wieder der K-Block und von dort gehen einfach die ganzen Gesänge aus, dort werden die Fahnen geschwungen, dort werden diese Choreografien gezeigt im Stadion. Also das ist sozusagen der Stimmungsmotor im Stadion ist der K-Block und man sieht es häufiger vielleicht so auf kleinen Pins oder Aufnähern, wo K-Block draufsteht und das bedeutet halt, okay, ich bin oder fühle mich als Teil der Fanszene und ich stehe im K-Block.
0: Wie ist der K-Block entstanden?
1: Der K-Block, also im alten Stadion sozusagen vor dem Umbau, standen im K-Block, also die sind einfach nach Buchstaben sozusagen bezeichnet, die einzelnen Blöcke. Und im K-Block standen die jüngeren Fans und dort sind auch die Ultras Dynamo gegründet worden oder sozusagen da sind die entstanden. Das war ihr Block, in dem sie sich aufgehalten haben, ein Stehplatzblock. Und ja, dieses K-Block, das ist sozusagen jetzt zum Synonym geworden eigentlich für Fanszene, für die aktive Fanszene, also diejenigen, die im Stadion stehen. Also jetzt im neuen Stadion ist der Stehplatzblock auch wieder der K-Block und von dort gehen einfach die ganzen Gesänge aus, dort werden die Fahnen geschwungen, dort werden diese Choreografien gezeigt im Stadion. Also das ist sozusagen der Stimmungsmotor im Stadion ist der K-Block und man sieht es häufiger vielleicht so auf kleinen Pins oder Aufnähern, wo K-Block draufsteht und das bedeutet halt, okay, ich bin oder fühle mich als Teil der Fanszene und ich stehe im K-Block.
0: Wieso gibt es im Stadion bei Fußballspielen immer so viel Polizei?
1: Ja, das ist ganz unterschiedlich. Mal ist es mehr, mal ist es weniger. Also die Polizei ist im Grunde genommen da, um für Ordnung und Sicherheit zu sorgen. Da die Fanlager meistens ja rivalisieren oder teilweise sogar verfeindet sind, ist es Aufgabe der Polizei, die Fans der beiden gegnerischen Mannschaften voneinander zu trennen. Und je nachdem, ob es ja eine große Feindschaft ist oder ob sehr viele Gästefans mit nach Dresden kommen, ist die Anzahl der Polizei höher oder eben weniger hoch.
0: Ich habe gehört, dass man Hooligans daran erkennen kann, dass sie eine rechte Orientierung haben. Wie sehen Sie das?
1: Das ist sehr unterschiedlich. Es gibt unter den Hooligans Leute, die sich überhaupt nicht politisch irgendwie interessieren, engagieren. Es gibt welche, die eher eine linke Meinung haben. Und es gibt welche, die auch rechte bis rechtsradikale Meinungen haben. Es ist schon so, dass die Mehrzahl der Hooligans eher rechts ist. Aber gilt nicht für alle. Also bei den Hooligans sind einfach auch Leute dabei, die Lust haben auf Prügeln, auf körperliche Auseinandersetzungen. Und die politische Gesinnung spielt sozusagen für das Hooligan-Dasein keine Rolle. Allerdings ist es einfach so, dass die Mehrzahl der Hooligans eher rechts als links sind.
0: Ich habe gehört, dass die Chemnitzer Hools viel härter drauf sind als die Dresdner Hools. Stimmt das?
1: Ach, das ist schwierig zu beantworten, weil es natürlich auch immer wieder wechselt. Also die Hooligan-Gruppen, die sind ja nicht über Jahre fest, sondern mal steigen welche aus, da kommen wieder neue dazu. Also ich glaube, die Kräfteverhältnisse, die Verhältnisse, die ändern sich auch über die Jahre. Aber es ist richtig, dass sowohl die Dresdner als auch die Chemnitzer Hooligans mit zu den schlagkräftigsten in Deutschland gehören. Das Fanhaus ist in der Friedrichstadt, Nähe Bahnhof Mitte, ist gut mit den Straßenbahnen 2, 1 und 6 zu erreichen, Haltestelle Koreanischer Platz. Ansonsten die Adresse Löbtauer Straße 17 in Dresden und ansonsten unsere Homepage www.fanprojekt-dresden.de. Wir haben auch eine Facebook-Seite, über die man uns finden kann. Ja, das ist es eigentlich.
0: Schönen Dank für das tolle Gespräch und dann würde ich Ihnen noch einen schönen Tag wünschen.
1: Vielen Dank ebenfalls. Tschüss.
0: Tschüss.

0: Also wir sind gerade in einem Kinosaal. Was ist hier so?
1: Ja, also wir haben hier in diesen Raum so Treppenstufen reingebaut und haben aus dem Rundkino die alten Kinosessel käuflich erworben und haben die hier reingeschraubt, einfach weil wir gedacht haben, es ist ganz nett, hier so eine Art Kino zu haben. Man kann aber auch hier eben zum Beispiel Buchlesungen gut zuhören oder sich Filme anschauen. Oder wir halten auch Vorträge, so wie bei euch jetzt. Also wenn verschiedene Jugendgruppen, manchmal kommen auch Studierende hier vorbei.

0: So, wo sind wir denn jetzt hier?
1: Ja, insgesamt, wir befinden uns hier im Fanhaus. Das funktioniert wie so ein Jugendhaus oder Jugendclub. Gerade eben waren wir im Kino und jetzt sind wir in der Küche. Also hier kochen wir auch jeden Mittwoch was zum Abendessen. Wer Lust hat und eine Idee hat, kann die hier gerne umsetzen. Gegenüber der Küche finden wir sozusagen einen Teil unserer Bibliothek. Also hier gibt es Hefte über Fußball. Auch der sogenannte Kreisel, das ist das Stadionheft, haben wir hier ein paar alte Ausgaben. Ansonsten haben wir ein Regal, in dem verschiedene Stoffe lagern. Auf denen können sozusagen dann die Motive drauf gemalt werden und dann Fahnen daraus gebastelt werden. Ansonsten haben wir hier noch zwei Computerarbeitsplätze. Also hier kann man auch ins Internet gehen. Man könnte hier auch seine Hausaufgaben noch erledigen, wenn man das muss.
0: Also hier ist noch ein Bild von Dresden. Ja, da steht halt noch groß unten drunter SGD. Das ist halt auf die Wand gemalt und...
1: Ja, das hat ein Graffiti-Sprüher gemacht. Also ganz viele Bilder hier in unserem Haus haben Dynamo-Fans gesprüht mit Spraydosen, haben selber sich die Motive ausgedacht und... Ja, man sieht es ja oft auch im Stadtbild, es dreht sich viel um SGD, also Sportgemeinschaft Dynamo, oder die Zahl 1953, also das Gründungsdatum des Vereins Dynamo Dresden. Und ja, die Fans, die wollen ja auch zeigen, woher sie kommen. Also von daher sieht man ganz oft auch die Stadtsilhouette, also besondere Gebäude wie die Frauenkirche, das Schloss, die Hofkirche, der Goldene Reiter. Also sind immer die so ähnliche Motive, die eine Rolle spielen. Ja, jetzt gehen wir mal in einen anderen Raum. Das ist auch noch ein Treffraum. Ja. Hier sehen wir eine gemütliche Sitzecke, eine Couch. Es steht hier ein Tischkicker drin. Hinten in der Ecke ist noch ein Dartautomat. Und hier über den Bildschirm spielen die Jugendlichen dann PlayStation, meistens FIFA. Wir haben überhaupt keine anderen Spiele, aber das ist halt das, was interessiert. Und ja, hier haben wir noch so eine Bar, so einen Tresen. Und im Hintergrund filmen wir auch wieder ein gesprühtes Bild von den Fans. Interessant ist, dass sozusagen hier, wo der Fernseher hängt, das ist das Bild der alten Anzeigetafel. Also aus dem alten Stadion wurde sozusagen die Anzeigetafel hier auf die Wand gemalt.

Hallo Leute da draußen, ich bin der Max, 13 Jahre alt und bin großer Rammstein-Fan. Ich weiß zwar schon viel über Rammstein, aber da sind noch manche Fragen ein bisschen offen, wo ich, weil nicht so weiß, ob das so ist. Und da habe ich mir so ein Interview gesucht und die erste Frage wäre, wie seid ihr auf die Texte gekommen? Ja, da steht's hier. Bei den Texten tut die ganze Band zusammen diskutieren und der Till ist so einer, der das nicht so mag. Und dann sagt der Flagge Lorenz, dass der Till meistens den Anfang der musikalischen Gerüste bekommt und er allein textet. Und die anderen bekommen ein Blatt Papier mit ein paar Zeilen drauf und müssen einfach sich was aufschreiben. Gut, damit wäre die erste Frage schon geklärt. Die zweite Frage wäre, wie geht ihr mit der Kritik an euren Texten um? Weil in den Texten kommen ja meistens so Wörter vor, die manchen Menschen als Provokation vorkommen. Und da sagt Till, anfangs war das nicht einfach, weil viele Leute dachten so, wieso tun die so provokant reagieren? Obwohl, wenn man die Texte dann genauer versteht, sind die Texte gar nicht so provokant. Aber für welche, die jetzt beispielsweise kein Rammstein-Fan sind, denken, der will uns jetzt damit beleidigen und so. Und sind aber auch teilweise gute Texte, aber es gibt auch wirklich Texte, die wirklich provokant sind. Dann gibt's auch noch Texte, wo Sex mit Leichen und Menschenfresser dabei sind. Und da haben sich auch viele Leute gefragt, wieso kommt sowas da noch vor? Aber Rammstein ist so eine harte Truppe und liebt eben halt die Songtexte hart. Aber es ist auch nicht immer unangenehm. Zum Beispiel, es gibt so einen Songtext Pussy und da wird auch viel über Sex und Erotik rum eroportiert. Damit haben sie auch schon viel Ärger provoziert, aber Pussy ist eigentlich gar kein Provokationslied. Das wird auch öfters auf Partys abgespielt. Aber trotzdem wundern sich viele Leute, dass da in den Texten sowas vorkommt. Und dann, ab einer gewissen Zeit, wo Rammstein dann berühmter, auch richtig berühmt war, haben sie dann mit der Videoproduktion angefangen, haben dann versucht, wie gut wie möglich zu jedem Songtext ein Video zu machen. Aber das war auch nicht immer ganz einfach und es gab auch schon gegen Rammstein viele Nazi-Vorwürfe, weil mit den Bildern haben nicht sofort Leute gewusst, was die damit meinen. Und die haben sogar das eine Video im Fernsehen, im MTV gebracht und da scheint es nicht so gut rübergekommen zu sein. Gut, und das war's auch schon wieder. Ich hoffe, es hat euch gefallen. Ich hoffe, ich konnte euch noch ein bisschen was über Rammstein sagen. Und Rammstein ist einfach eine coole und geile Band.

Ich bin's, euer Paul. Und zwar habe ich heute für euch eine wunderschöne Geschichte. Es geht um einen Löwen und um eine Maus. Ein Löwe saß ganz gemütlich in der Sonne. Auf einmal stattierte dort eine Maus rum. Und auf einmal tritt sie dem Löwen auf den Schwanz. Der Löwe schreckt auf und sagt, jetzt wirst du gefressen. Du hast mich gestört beim Schlafen. Sie sagte, bitte nicht, bitte tu es nicht. Ich habe noch so viel vor. Ich werde dir auch irgendwann mal helfen können. Der Löwe lachte nur, ha, ha, ha, dass ich nicht lache. Du kleine Maus willst mir helfen. Bei was denn? Sagte die Maus, pass nur auf, ich werde dir irgendwann helfen können. Er sagte, okay, ich lasse dich jetzt mal gehen, aber trotzdem, du wirst mir nie helfen können. Ein Tag später, eine Schlange schlängelte den Löwen auf die Spur. Der Löwe liegt dort, die Schlange kam und umschlingte ihn. Sie hat ihn fest. Und auf einmal kam die nette Maus und sagte, hör auf, ich habe noch was bei dir offen, bitte hör auf. Die Schlange sagte, ja, weil du es bist. Und so nahm das alles ein friedliches Ende und die Maus hat dann noch einen klugen Spruch gesagt, den klügsten, den sie jetzt sagen konnte. Kleine können auch stärker sein als große.

0: Ich interessiere mich für den Sächsischen Landtag. Darum erzähle ich euch jetzt was darüber. Ich habe den Herr Reier mitgebracht.
1: Hallo.
0: Und Herr Reier, haben Sie Fragen an mich?
1: Ja, natürlich. Ich bin ja ein Erwachsener und die wollen immer die Kinder oder Jugendlichen mit Wissensfragen testen.
0: Okay, dann fragen Sie mal.
1: Dann frage ich dich mal. Der Sächsische Landtag, wo befindet er sich denn überhaupt?
0: Anton-Leipziger Straße, wenn man über die Brücke fährt, ist der links ein riesengroßes Glasgebäude mit vielen Stäben. Da wird die Politik drinnen gemacht. Da wird auch gewählt.
1: Und in welcher Stadt?
0: In Dresden.
1: Ah, deswegen der Sächsische Landtag, wa?
0: Genau.
1: Da wird Politik drin gemacht. Okay, und wer macht die Politik?
0: Es gibt verschiedene, Abgeordneten aus unterschiedlichen Parteien. Da gibt es eben die SPD, dann gibt es die CDU, dafür kann man auch wählen. Dann gibt es noch die AfD und die Grünen und die Linken, dafür darf man auch wählen. Die älteste ist die SPD und die ist über 140 Jahre alt. Genau. Haben Sie noch mehr Fragen, liebe Herr Reier?
1: Das mit dem Wählen, vielleicht weißt du es. Wer darf denn alles wählen?
0: Es darf jeder wählen, Frauen, Männer, Jugendliche, aber keiner unter 18 Jahren. Mhm. Weil es muss man davon Wissen haben, ob man jetzt für die ist oder nicht. Das kann man ja einfach so sagen, okay, jeder wählt und keiner weiß darüber was die eigentlich für die Stadt machen würden.
1: Mhm.
0: So, und damit kann jeder über 18 Jahren wählen. Ich war selber schon bei einer Wahl dabei. Aber ich durfte nicht wählen, ich durfte mir das nur kurz angucken und ist eigentlich sehr gut aufgebaut dort mit diesen Wählen. Ich finde es relativ gut, dass man erst ab 18 wählen darf.
1: Mhm.
0: Ja.
1: Sehr gut, nicht schlecht. Ich hätte jetzt gedacht, dass man vielleicht Lust hat, mitzubestimmen und zu wählen, egal wie alt man ist.
0: Nein, das darf man leider nicht, sonst dürfte ja mein kleiner Bruder ja wählen, weil er davon ja nichts weiß.
1: Stimmt, der würde wahrscheinlich sein, das irgendwie
0: bekritzeln, begraben.
1: Was macht man überhaupt beim Wählen? Genau, das ist die Frage. Malt man dann was aus?
0: Nein, das ist ein Wahlzettel. Da kreuzt man an, da steht oben drüber Wahlzettel, zwei Stimmen. Dann steht links die CDU, die SPD, die AfD, die Grünen, die Linken. Und auf der rechten Seite steht das gleiche nochmal. Nur auf der linken Seite ist das in blau gemalt, auf der rechten Seite wird es auf grün gezeichnet.
1: Okay.
0: So. Und dann tut man das entscheiden. Okay, für die erste Stimme könnte ich jetzt sagen, okay, ich nehme die CDU, weil ich die gut kenne, und sage, okay, die CDU macht viel für die Umwelt, viel für die Häuser, viel für die Stadt. Und die Linken nehme ich als zweite Stimme. So, und darum gibt es einmal den blauen und die grüne Seite, um da zwei Stimmen abzugeben.
1: Und es gibt noch einen kleinen Unterschied zwischen den zwei Stimmen. Mit der ersten Stimme wählt man immer eine Person.
0: Genau, eine Person.
1: Die ist, schon in der Partei meistens, aber da kannst du direkt eine Person wählen. Und mit der zweiten Stimme wählt man dann eine Partei.
0: Genau, eine Partei, da sind dann alle betroffen. Aber wenn man jetzt sagt, aus der Partei, SPD soll jetzt, angenommen, da ist jetzt eine Frau Schlotterbeck drinne und die sollte der Anführerin sein jetzt in der Gruppe, dann wählt man die.
1: Da wählt man die. Macht man ein Kreuzchen dort, ne?
0: Genau, macht man ein Kreuzchen. Und dann, wenn man aber für die SPD ist und sagt, okay, die ist gut, die tut das richtig raushauen alles, kreuzt man für die oder für ein anderes an. Da muss man aber einstimmig sein.
1: Mhm.

0: kann ja sein, du wählst ja jetzt für die CDU und dann aber die SPD und damit ist man nicht einstimmig. Das muss man immer einstimmig
1: sein. Nee, musst du nicht. Du kannst es auch anders. Also man kann auch getrennte Sachen wählen.
0: Okay.
1: Das ist jetzt nicht so schlimm, wenn wir das jetzt erzählen.
0: Ja, ja, ich wollte nur
1: gucken. Und dann gibt es noch was. Man kann so einen Wahlzettel nämlich auch ungültig machen. Weißt du das auch?
0: Nein.
1: Ja, wenn man nämlich da drauf den Namen drauf schreibt oder Sachen kritzelt. Man darf nur in dem Feld, wo dort steht, Kreuzchen machen. Wenn du irgendwas anderes machst oder ein Gesicht drauf machst,
0: okay,
1: dann muss dieser Zettel, darf der nicht mehr mitgezählt werden, dann wird er zur Seite gelegt und ist ungültig.
0: Ach ja, stimmt, das habe ich auch gelesen.
1: Man hat nämlich auch die Möglichkeit zu sagen, ich will gar nicht wählen, dann kann man da trotzdem hingehen und einen Strich über das ganze Blatt machen und damit hast du eine ungültige Stimme.
0: Ja, abgeben. Stimmt auch, aber das wäre sehr doof, weil
1: das wäre doof eigentlich.
0: Dafür werden ja wieder verschiedene Sachen gemacht.
1: Genau. Also es wäre schon gut, wenn man wählen geht.
0: Ne? Wählen. Ja, wählen ist sehr wichtig, weil es wird ja nie Regeln auf der Welt
1: und
0: geben.
1: Und weißt du auch, hast du auch rausgekriegt, alle wie viele Jahre man in Sachsen
0: ja lebt? Alle 5 Jahre ein Parlament.
1: Genau.
0: Da sitzen alle in dem Parlament und besprechen das.
1: Genau. Alle Vertreter, die da reingewählt werden.
0: Genau.
1: Und weißt du, wann das nächste Mal war?
0: Nein, das weiß ich nicht.
1: Das ist noch ein ganzes Stück hin. Ich glaube, vor 2 Jahren war eine Wahl. Das heißt, in 3 Jahren erst wieder.
0: Ja.
1: Aber ich bin mir jetzt nicht sicher, dass es jetzt...
0: Ja, ungefähr. Ja, Herr Reier, haben Sie noch mehr Fragen?
1: Eigentlich nicht. Ich bin sehr erstaunt, dass du dich damit so sehr beschäftigst, weil ich glaube, das ist vielleicht ein Thema, wo Jugendliche sagen, irgendwie, damit kannst du mir gestohlen bleiben.
0: Ja.
1: Aber dich interessiert das Thema und du hast es ja richtig bemerkt, wenn man erwachsen wird, ist das eine Möglichkeit, die man nutzen kann und auch sollte. Ne? Also.
0: Und weil dann auch die Welt sich verändern kann dadurch, weil wählen ist wichtig, weil somit kann man auch Entscheidungen treffen.
1: Genau, irgendwie. Ne? Oder man kann Leute halt dahinsetzen, die dann gute Entscheidungen treffen.
0: Genau.
1: Das stimmt.
0: Wenn ich größer bin, gehe ich auch wählen. Das steht fest.

0: Ich habe die Frage, finden Sie die Politik wichtig und warum?
1: Schwierige Frage. Politik ist schon wichtig, natürlich, geht mir alle an, weil letztendlich, was hier dort entschieden wird innerhalb der Politik, das greift dann auf uns alle wieder zurück.
2: Ja, auf jeden Fall.
3: Es hilft ja vor allem der Meinungsbildung, um eben die ganzen Meinungen unter einen Hut zu haben. Und genau dafür braucht man ja die Politiker, um eben, dass nicht 82 Millionen die Meinung äußern, sondern dass es eben so ein paar Abteilungen, sage ich mal, gibt.

0: Was halten Sie von Politik?
1: Oh Gott! Politik ist bei mir eigentlich...
2: Nicht so sehr wichtig. Nee.
0: Okay. Was halten Sie von Politik?
2: Sehr zweigeteilt zurzeit. Sehr schwierig, sich da in eine Richtung durchzuschlagen. Und
0: okay.
2: Bisschen kompliziert jetzt.
1: Ja.
2: Man hält sich gerne raus.
0: Ach so.
1: Genau.
2: Ist nicht ganz richtig.
1: Ja, weil es...
2: Weil man großartig nicht verändern kann. Weil man selber auch nie weiß, genau wie die, die da oben sitzen, was zurzeit richtig ist. Dafür gab es ja noch nie eine Anleitung. Es müsste wahrscheinlich mehr Leute geben, die sich richtig arrangieren. Aber da gehören wir nicht dazu.
1: Nee. Ich weiß nur, dass es überall brodelt und wie das mal weitergeht. Da. Keine Ahnung. Lass mich da überraschen. Okay. Also du siehst ja gar nicht mehr durch. Also ich habe keinen Durchblick mehr.
3: Und ich denke mal, in Deutschland haben wir das große Glück, dass wir in der Vielfältigkeit von unterschiedlichen politischen Richtungen leben und dass man es aber trotzdem dann immer wieder schafft, sich auf einen Weg zu begeben und dann, ich sag mal, Deutschland irgendwo zusammenzuhalten. Ich glaube, das ist ein ganz wichtiger Aspekt, den die Politik dann auch als Ziel haben sollte. Ja. Also, ich wüsste jetzt momentan auch nicht mehr dazu zu sagen, ja. Ich meine, es gibt jetzt natürlich Möglichkeiten, sich über die unterschiedlichen politischen Strömungen noch auszuleben, aber das lassen wir lieber heute weg.

0: Ich weiß es nicht so richtig gerade. Ich glaube, dass das schon unglaublich wichtig ist und dass es auch gut ist, dass alle möglichen Leute wählen können und inzwischen auch die Möglichkeit haben zu wissen, was sie wählen können und was da alles irgendwie an Informationen gibt. Ich glaube aber manchmal nicht, dass das wirklich was ändert. Und was mich nervt, sind so bestimmte Machtverhältnisse, nämlich dass Menschen am Anfang sagen, ich übernehme gerne eine Vertretung und einen Posten für bestimmte Leute, die irgendwie was zu sagen haben und dann ihren eigenen Stiefel fahren und irgendwie es dann doch eher um Macht und Geld geht. Und viele Leute, die vielleicht in einer kleineren Gruppe sind, trotzdem ganz oft vergessen werden. Das nervt mich ungemein. Und ich glaube, dass Politik gerade eben immer mehr von Leuten gemacht wird oder immer mehr Leute sich dafür engagieren, dass sich was verändert, was gar nicht in so einem Parteien oder in Politik, wie man sie so kennt, stattfindet, sondern dass die Leute einfach was ändern. Direkt da, wo sie sind und einfach was machen, ohne darauf zu warten, dass irgendeine Partei sagt, ob das gut ist oder nicht.
1: Okay.
0: Das finde ich ganz gut.

0: Politik ergibt sich als Versprechen der bürgerlichen Gesellschaft, lässt sich aber unter den Bedingungen eines Kapitalismus nahezu nicht realisieren. So hat Politik im Kapitalismus schon immer einen Hauch von Simulation und Spektakel. Der Neoliberalismus seit den 90ern und die neueren Kommunikationstechnologien haben da einiges zur Steigerung und Konkretisierung beigetragen. Ich kann es drehen und wenden, es wird hier keine Sonntagsrede geben, schon allein, weil Montag ist. Die gesellschaftliche Mitte hat den Unterlegenen, den heute schon Ausgegrenzten, an den Rand gedrängten den Krieg erklärt. Getragen von der naiven Idee, selbst nie an den Rand der Gesellschaft gedrängt zu sein, feiern sie den Sieg einer zynischen Politik. Schade, dass mit dem lieben Gott auch die Hölle abgeschafft wurde. Und wir Feuerlöscher.
1: Ja, Roman bittet noch um eine Richtigstellung. Es waren nicht, wie gerade gehört, 420.000, sondern über 570.000 Zweitstimmen für die AfD. Ja, so viel ein Kommentar von Roman zu den Wahlergebnissen. Nach der nächsten Musik gibt es noch einen Beitrag. Jetzt gibt es Alberich von Cinnabar Club. Das Stück heißt Entrance.

0: Das Radio Korax hat einen Beitrag heute in das Freie Radiosnetz gestellt. Der AfD was entgegenhalten. Das Netzwerk Polylux im Gespräch. Sachsen-Anhalt hat gewählt. Mecklenburg-Vorpommern kommt noch. Die rechtsextreme AfD ist stärkste Partei und was das konkret für linke Projekte bedeutet und was ihre solidarischen Perspektiven sind, erfahrt ihr vom Polylux-Netzwerk im Interview. Das Polylux-Netzwerk hat sich 2019 anlässlich der Landtagswahl unter anderem in Sachsen gegründet, um Gelder zu sammeln, die unbürokratisch an linke Projekte im ländlichen Raum in Ostdeutschland fließen können, auch und gerade wenn die staatlichen Förderungen unter den immer rechter werdenden Regierungen schwinden. Hört ein Beitrag von, nicht Radio Korax, sondern Radio Dreieckland aus Freiburg.
1: Gegründet, weil eben 2019 die Landtagswahlen in Sachsen kurz bevorstanden, aber auch in mehreren anderen Bundesländern. Also das sind ja dann immer Sachsen, Thüringen.

0: Brandenburg zusammen. Und da haben wir eben damals schon die damals noch etwas unrealistische Befürchtung gehabt, dass es zu einer AfD-Regierung kommen könnte und haben uns deshalb überlegt, wie gehen wir eigentlich damit um, wenn so viele Fördermöglichkeiten wegfallen, über die linke Projekte existieren, ihre Miete bezahlen, ihre Programme bezahlen, ihre bildungspolitische Arbeit bezahlen, und haben uns überlegt, dass Förderung unabhängig werden muss und dass wir als linke Bewegung unabhängig werden müssen von staatlichen Geldern, zumindest in einem kleineren Rahmen, wenn staatliche Gelder abhängig von den FaschistInnen werden. Und daraufhin haben wir eben einen Verein gegründet und angefangen, Fördermitgliedschaften einzusammeln, immer mit dem Ziel zu sagen, wir wollen jetzt keine 100.000, 300.000 Euro auf einmal. Das ist natürlich großartig, wenn man solche Großspenden bekommt, sondern wir wollen Leute langfristig in so ein Netzwerk einbinden und sagen, ihr gebt langfristig Geld und darüber können wir eben auch langfristig Mieten, langfristig Bildungsarbeit etc. pp. Fördern oder eben mit Spenden versehen. Das ist so ein bisschen das unser Konzept.
1: Hast du da ein paar Zahlen für uns? Kann man die publik machen, wie viele Menschen euch oder beziehungsweise das Netzwerk unterstützen und wie viel Kohle ihr dadurch auch einfach weitergeben könnt?
0: Ja, das ist in unseren Newslettern durchaus öffentlich. Das ist immer wieder total krass, das sich anzuschauen. Ich kriege da auch immer wieder den Mund nicht zu, wenn ich sehe, wie viele Leute uns Geld geben. Also wir sind derzeit bei über 3.000 Menschen, die uns monatlich Geld geben. Dankenswerterweise haben wir auch seit letzten Sonntag einen kleinen Run nochmal bekommen, haben wir gesehen, dass da einige Leute dabei waren, die jetzt gesagt haben, komm, ich spende Geld an euch jetzt regelmäßig. Also 3.000 Menschen, die sich bei uns quasi mit so einer Lastschriftmandat eingetragen haben, und dann kriegen wir ganz viele unterschiedliche Spenden immer wieder, also ganz süße und herzerwärmende Sachen dann auch, weiß ich nicht, dann liest man sowas wie zur Hochzeit von Spende für oder wir haben einen kleinen Barabend gemacht und hier sind 500 Euro oder auch mal eine größere Soli-Party in einer größeren Stadt irgendwie in Hamburg oder in München oder wo es halt solche Orte gibt, die dann auch mal so 1, 2, 3.000 Euro rüberspenden können. Also das ist total divers, total unterschiedlich, aber wir können zählen auf so einen festen Kreis an 3.000 Leuten, die uns Geld geben, und wir sind da im Schnitt gerade bei so 80.000 Euro, die wir monatlich einnehmen und die wir versuchen auch monatlich einfach direkt auszugeben.
1: Was bedeutet denn jetzt die Wahl bzw. das Wahlergebnis in Sachsen-Anhalt für eure Arbeit? Worauf bereitet ihr euch so vor?
0: Ja, das ist, naja, eigentlich ist es nicht schwierig zu sagen. Letztendlich bedeutet das, denke ich, auf jeden Fall eine Zunahme von Angriffen auf linke Projekte, auf linke Träger, auf linke Gruppen, aber, und das ist, glaube ich, jetzt auch so ein bisschen der Kipppunkt nochmal. Früher war es unter der CDU, waren es irgendwie klar als antifaschistisch gelabelte Projekte, die den Geldhahn zugedreht bekommen haben und wo die CDU wirklich auch in ihrer Drastik und in ihrer drakonischen Art und Weise der AfD manchmal wenig nachstand. Aber jetzt kippt es halt und jetzt ist halt alles unterm Hammer, was irgendwie auch nur das Geschmäckchen von linker Politik hat. Also da ist wirklich einfach alles dabei. Das haben wir jetzt auch in den letzten Monaten immer wieder mit den Demokratie-Leben-Programmen gesehen, dass da einfach Sachen gekürzt wurden, die in meinem Verständnis von Gesellschaft überhaupt nicht irgendwie links sein müssen, sondern die einfach sozial und irgendwie, naja, ganz nett zu haben sind. Sprachkurse oder sowas zum Beispiel oder eine Kinderbetreuung oder. Und das wird mit einer AfD-Regierung eben wirklich einfach dramatische Ausmaße haben. Den letzten Anker, den man da immer noch hat, ist vielleicht gerade noch das Besitzrecht. Also sozusagen, wenn ich Häuser gekauft habe, können sie mir nicht weggenommen werden. Wenn ich Räume irgendwie, ja, privatisiert habe in der Hand von meinem Verein, dann kann mir das nicht weggenommen werden. Da werden wir natürlich sehen, ob da auch da sich eine AfD-Regierung irgendwie dann rantrauen wird. Aber das ist, also auf der finanziellen Ebene ist das einfach, es wird ein Exodus geben an staatlichen Geldern in Sachsen-Anhalt, das ist das eine. Und vielleicht noch das andere, wir haben das am Montag gesehen, als in Halle eine Antifa-Demonstration mit dem Luftgewehr beschossen wurde. Das ist eine direkte Folge dieser Wahlergebnisse und das wird sich ganz massiv ausweiten. Also rechte Gewalt wird einfach nochmal einen Peak haben. Das haben wir nach jeder Wahl erlebt, das haben wir nach jedem Anschlag erlebt. Das ist immer wieder die Folge. Rechte Politik im Landtag führt zu Straßengewalt, führt zu Gewalt gegen Andersdenkende, gegen vermeintliche politische GegnerInnen, gegen rassifizierte Menschen.
1: Ihr habt in eurer Pressemitteilung, die ihr jetzt vor der Sachsen-Anhalt-Wahl veröffentlicht habt, auch von Brandanschlägen in Gardeleben berichtet. Das ist jetzt bei mir zumindest gar nicht angekommen.
0: Ja.
1: Magst du darüber nochmal was sagen? Und das ist vielleicht auch ein Beispiel dafür, wie rechte Gewalt zunimmt und sich da einfach auch diese Arschlöcher irgendwie empowered fühlen, ihre menschenverachtende Politik auch auf die Straße zu tragen.
0: Ja, also man muss so minimal vorsichtig sein, vielleicht weil da polizeilich noch gar nicht klar ist, was da passiert ist. Die Polizei geht davon aus, dass es eine Brandstiftung war. Und zwar Gardelegen ist im Altmarkkreis Salzwedel die Ecke, also eher so Nordsachsen-Anhalt. Und da ist eben dieser Gebäudekomplex von zwei Jugendclubs oder Kulturverein und Jugendclub ausgebrannt. Ziemlich eindeutig, dass es da um Brandstiftung gehen muss. Ungefähr 500.000 Euro Sachschaden. Wie gesagt, es ist jetzt noch nicht ermittelt worden, irgendwer, das ist bisher noch unklar, aber es würde für mich oder es hat für mich auch vor dem Wochenende jetzt total gut reingepasst, dass so ein Wahlwochenende eingeleitet wird mit einer Brandstiftung durch Neonazis, Faschistinnen, wie auch immer, die da so ein bisschen klar machen, wie es jetzt weitergeht. Und das haben wir ja auch wiederum in der Vergangenheit schon immer wieder erlebt, dass Jugendclubs von Neonazis angezündet werden, die identifizieren als irgendwie nicht recht. Also in Cottbus gab es ja jetzt sehr große Angriffsserien immer wieder gegen sowohl ein queeres Projekt als auch Molotow-Cocktails, die auf ein linkes Hausprojekt geflogen sind. Für mich hat das total gut reingepasst. Es gibt dankenswerterweise eine Spendenkampagne, wo schon ein riesiger Betrag reingekommen ist, um diese beiden Projekte wieder aufzubauen oder zumindest quasi neue Räume ausstatten zu können. Aber das ist eben genau die Strategie von Rechten. Den linken Jugendclub, den Ort, den sie nicht dominieren können, der muss dann einfach weg, der muss vernichtet werden, also wird der angezündet und oder eben mit Geldentzug, mit Bedrohung eingeschüchtert, solange bis die Leute eben dicht machen und keinen Bock mehr haben, sich dieser Bedrohung die ganze Zeit auszusetzen.
1: Und genau diese Orte und ihr unterstützt ihr mit dem Polylux-Netzwerk. In dieser Pressemitteilung habt ihr auch schon so ganz viele Handlungsoptionen genannt. Magst du da vielleicht noch ein bisschen was sagen? Was können wir jetzt aktuell tun nach diesem doch eben sehr erschreckenden, vielleicht auch eher in eine Starre bringenden Wahlergebnis?
0: Ja, gerne. Also ich finde, es gibt da zwei Stränge, die wir verfolgen müssen. Und das eine ist quasi, es braucht Orte die ganze Zeit, immer wieder. Die Rechten greifen diese Orte an, weil sie bewusst oder unbewusst um diese Wichtigkeit dieser Orte wissen, weil sich dort Leute versammeln können. Dafür braucht es diese Orte. Wir müssen dort Schutzräume kreieren, wir müssen den Leuten den Rückhalt geben, dass sie sich dort treffen können, weil ohne diese Treffpunkte brechen eben diese Zusammenhänge aus FreundInnenkreisen, aus politischen Zirkeln etc. pp. Nach und nach weg und können eben auch nicht mehr arbeiten. Deshalb ist es unsere Aufgabe oder unser Ansatz als Polylux. Wir wollen versuchen, möglichst viele Räume langfristig zu sichern, Mieten zu bezahlen, vielleicht in den Kauf mit reinzugehen etc. pp. Das ist das eine. Und das andere, das ist vielleicht eher was ich jetzt von Freiburg machen kann, ist eben, es braucht eine Öffentlichkeitsarbeit um diese Orte herum und um das, was eben jetzt passiert, wenn eine AfD regiert. Also wir wissen schon viel über Vetternwirtschaft in der AfD, wir wissen sehr viel über deren Machenschaften in rechte Milieus, aber das muss eben weitergehen, also in rechte Milieus, in neonazistische Milieus. Aber das muss eben weitergehen, da muss es Aufklärung geben, da muss immer wieder gesagt werden, was diese Leute alles an Scheiße verzapfen, an ja Korruption etc. pp. Und mit wem diese Leute an Rechtsterroristen, an Rechtsradikalen eben auch zusammenhängen. Und ich glaube, das ist eben was auch eine Linke außerhalb von Sachsen-Anhalt jetzt leisten kann oder vielleicht auch mit Blick auf Mecklenburg-Vorpommern, die Wählen ja als nächstes eben leisten kann. Und dafür muss ich natürlich irgendwie eine Anbindung vor Ort haben. Also ich muss irgendwie wissen, wo gibt es denn auf Lokalebene, auf Kommunalebene irgendwelche Auseinandersetzungen, in denen ich eben auch reingrätschen kann oder wo ich vielleicht aufdecken kann, wer mit wem da unrunde Spielchen spielt bei der AfD. Und das ist das, was wir schon immer wieder sagen. Also man braucht einen Kontakt irgendwo hin und dann, wenn dieser Kontakt da ist, dann fahre ich halt auch immer wieder hin. Das ergibt sich dann von ganz alleine. Also eine wirklich sehr konkrete Handlungsoption ist halt wirklich zu sagen, ich schreibe irgendjemandem an, sei es ein Jugendprojekt, sei es irgendwie eine linke Gruppe, sei es Geflüchtetenorganisationen, migrantische Zusammenschlüsse, irgendwen anschreiben, sagen, hey, hier, wie kann ich euch helfen? ich bin bereit vorbeizukommen. Und wenn ich die Leute dann einmal persönlich kennengelernt habe und dann halt höre, im Gardelegen ist gerade der Jugendclub abgebrannt, dann sitze ich halt am nächsten Tag, so dass mit meinen Arbeitsverhältnissen klappt, im Auto und fahre dahin, weil ich diese Verbindung habe. Und das müssen wir aufbauen, glaube ich.
1: Ja, auf eurer Seite polylux.netzwerk Highlight, also Polylux, vielleicht nochmal kurz zusammengefasst, ist ein quasi der ostdeutsche Markenname einer Overhead-Projektors. Und ihr, du hast das mal in einem anderen Interview so schön erklärt, ihr legt eine kleine Folie auf und macht die durch Licht größer. Also es geht da auch darum, genau diese Projekte vorzustellen, anknüpfbar zu machen. Und wer sich da inspirieren lassen möchte oder Kontakte knüpfen möchte, kann sich auf eurer Homepage da auch informieren. Die werden wir auf jeden Fall verlinken. Marek, willst du hier noch was loswerden on air?
0: Ich habe jetzt gerade gedacht, wir haben mit viel über Sachsen-Anhalt geredet und ich denke, es ist wichtig, Mecklenburg-Vorpommern nochmal mit in den Blick zu kriegen. Wie man jetzt auch noch ein Schlusswort bis zur Wahl, dass unter anderem Mecklenburg-Vorpommern da die Kampagne zusammen bewegen. Schaut da gerne mal auf der Webseite vorbei und fahrt hin im Zweifelsfall. Von Freiburg vielleicht ein bisschen unrealistisch, aber aus Hamburg easy möglich. Und ich glaube, noch ein Punkt, den ich wirklich wichtig finde, ist, wir reden jetzt die ganze Zeit über Sachsen-Anhalt und über ostdeutsche Bundesländer. Das kommt natürlich da auch nicht zu kurz, aber das ist ja eine zukünftige Entwicklung für die westdeutschen Bundesländer. Und wenn wir über Finanzierung reden, reden wir irgendwie auch darüber, wie ihr irgendwann mal Finanzierung unabhängig gestalten könnt. Es sei denn, wir kriegen das Ganze aufgehalten, bevor es soweit ist. Aber ich glaube, das ist auch eine Sache, die wichtig wäre, sich anzuschauen aus westdeutscher Perspektive. Wie kriegen wir die Kohle zusammen, um unsere Räume zu halten?
1: Voll, ja. Ist auch gerade ein Thema, was uns als Freies Radio total beschäftigt, auch jetzt gerade, also schon der Blick nach Sachsen-Anhalt zu unserem Geschwisterradio Radio Korax, die jetzt einfach schon wissen, dass sie keine Gelder mehr kriegen werden. Mhm. Und das sind natürlich Perspektiven, die uns auch bevorstehen. Und da FreundInnenkreise aufzubauen, vielleicht auch nochmal einen Polylux Südwest. Danke dir auch nochmal für diesen Ausblick, diesen wichtigen oder diesen Hinweis. Marek, vielen, vielen Dank für eure Arbeit und alle, die jetzt konkret auch für die jetzt zuerst Betroffenen was tun möchten, können sich an euch wenden, an euch spenden. Was wir vielleicht noch erwähnen müssen, ist, dass ihr keine Gemeinnützigkeit habt und das auch aus Gründen, weil die Gemeinnützigkeit auch mit vielen staatlichen Regularien einhergeht und euch als linkem Projekt auf jeden Fall vielleicht auch gar nicht gegeben worden wäre. Habt ihr es mal versucht?
0: Wir haben das nie versucht. Das war eine strategische Entscheidung zu sagen, wir machen das nicht. Und das zahlt sich ja auch aus, wenn wir jetzt immer wieder sehen, dass die CDU quasi gemeinnützige Projekte massiv unter Druck setzt. Also wir haben ja jetzt gerade das Beispiel vom Verbund der Verfolgten des Nazi-Regimes in Berlin. Genaue Ortsgruppe ist mir gerade entfallen. Aber die eben angegriffen werden auf dieser Schiene der Gemeinnützigkeit, weil die angeblich irgendwie politisch zu aktiv wären. Und das war unser Ansatz. Wir haben gesagt, wir wollen politisch sagen können, was wir zu sagen haben und uns nicht hinter irgendwas verstecken müssen, was dann so eine leicht weichgespülte, ja, man müsste mal oder sowas Haltung darstellt. Genau, deshalb sind wir nie in die Gemeinnützigkeit reingegangen. Danke an alle, die trotzdem das Geld geben.
1: Wäre wahrscheinlich auch vergebene Liebesmühe gewesen oder viel Arbeit, die dann wieder für den Arsch gewesen wäre. Deswegen gibt es bei euch aber keine Spendenbescheinigungen, die steuerlich absetzbar sind. Aber das ist vielleicht auch was, worauf Mensch in Teilen verzichten kann.
0: Ja, das ist, wie gesagt, dankenswerterweise was, was Leute machen. Zum Glück. Ja. Wir wussten selber nicht, ob es funktionieren wird.
2: Ja, das war ein Radiobeitrag von RDL aus Freiburg. Ich möchte nochmal die Internetadresse des Polylux-Netzwerkes bekannt geben. Einfach polylux.network und damit seid ihr dort und könnt euch weiter informieren. Die Musik ist jetzt wieder von einer Band, die an diesem Wochenende im Zentralwerk spielt. Analog spielt am Sonntagabend als letzte Band, 22 Uhr. Und ihr hört ein Stück Solo for Machine von dem Album Catch 22.

Die Dresdner Band Analog spielt am Sonnabend als letzte Band hier beim Jammy Festival. Jetzt kommt etwas Neues. Svante und ich haben uns überlegt und wollten mal ein sorbisches Magazin gestalten und starten. Ihr hört die Pilotsendung und wir sind natürlich gespannt auf eure Reaktion. Hört also Sosudstvo Nummer 1.

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1: Und wenn euch das jetzt Spanisch vorkommt, dann liegt ihr ganz falsch. Das war nämlich Sorbisch. Herzlich willkommen zu unserem Magazin Nachbarschaft, liebe Hörerinnen und liebe Hörer. Am Mikrofon sind
0: Svantje
1: und Olaf.
0: Ja, wir haben eingangs den Titel Storbu Sorbu gehört, was so viel heißt wie mit dir mit. Und was ja auch eigentlich gut passt zur Nachbarschaft. Der Band Berlin Skadroha, der sorbischen Band. Und
1: die ist ja auch nicht zum ersten Mal auf diesem Sender zu hören.
0: Aha, du liebst sie also schon lange und hast sie schon öfter gesendet, ja.
1: Ja.
0: Ich habe sie auch schon des Öfteren live erlebt. Die hatten ja eine längere Pause, aber jetzt sind sie wieder ganz aktiv und treten auch viel öffentlich auf. Also man kann sie erleben.
1: Ein Blick ins Internet genügt.
0: Genau.
1: Warum ist uns jetzt eingefallen, ein kleines sorbisches Magazin zu machen?
0: Weil uns das ganz wichtig ist, dass die Nachbarschaft in der Lausitz, in den Ländern Sachsen und Brandenburg, Sachsen, wo die Obersorben leben, und in Brandenburg, wo die Niedersorben beheimatet sind, dass die Nachbarschaft enger wird.
1: Und weil auch Dresden ja ein

0: hymne. Rihanna, Wichita, schöne Lausitz.
1: Obwohl sie zwar eine eigene Hymne, eine eigene Flagge, aber keinen eigenen Staat haben. Sie sind also eine Minderheit ohne eigenen Staat, was auch ein besonderer Status ist.

0: Das war die Nationalhymne. Wer hat sie geschrieben und vertont?
1: Also der Text ist von Handry Seeler und die Komposition von Carla August Kotzor. Das sind zwei Namen, also die waren ganz eng verbunden, haben auch Oratorien geschrieben.
0: Gibt es in Dresden überhaupt Sorben?
1: Also ich weiß, dass es hier einen Verein gibt, dass also wahrscheinlich relativ viele junge Familien hier leben, die, was weiß ich, über Studium hierher gekommen sind, hier Familien gegründet haben. Und natürlich, also das merkt man auch bei den jungen Familien in der Lausitz, dass also auf die Sprache ganz großer Wert gelegt wird. Und die haben also hier auch einen sorbischen Kindergarten, einen zweisprachigen gegründet, um die Sprache zu erhalten und an die Kinder weiterzugeben. Also, dass das nicht sozusagen im Kindergarten dann wieder alles aufgeweicht wird und ja doch wieder mehr Deutsch gesprochen wird unter den Kindern, sondern dass die Sprache aktiv gesprochen wird, hier wie dort.
0: Das ist ja sehr wichtig, weil wir haben ja schon gesagt, das ist eine Minderheit. Um die 40.000 Menschen sprechen Sorbisch noch als Muttersprache. Ja. Das ist ja bei über 80 Millionen Einwohnern der Bundesrepublik doch relativ wenig.
1: Ja, aber es sollen mehr werden. Also dazu können wir ja in einem nächsten Magazin mal sprechen, was es für Programme gibt, um die Anzahl der Sprecher zu erhöhen.
0: Und wir wollen unseren Bildungsauftrag natürlich nicht vernachlässigen und möchten euch ein paar sorbische Wörter und natürlich die deutsche Entsprechung dann auch im Laufe der Sendung vorstellen.
1: Wollen wir das gleich machen, oder?
0: Das können wir gleich machen.
1: Eigentlich, oder, Olaf?
0: Ja.
1: Und zwar habe ich mal so die Worte zusammengetragen, die man sich ja gemeinhin immer antrainiert, wenn man in ein anderes Land aufbricht, reist. Und die habe ich mal für euch zusammengestellt und auf Sorbisch und natürlich in der Übersetzung auf Deutsch. Das kann ja dann Olaf immer übernehmen, das Deutsche. Hi.
0: Ja.
1: Nie.
0: Nein.
1: Proschu.
0: Bitte.
1: Chakuyuso.
0: Danke.
1: Dobrigen,
0: Guten Tag.
1: Brojeme,
0: Auf Wiedersehen.
1: Vodajce Broschu.
0: Entschuldigen Sie bitte. Wir können das dann am Ende der Sendung gerne nochmal wiederholen und wenn ihr aufmerksam zugehört habt, kennt ihr schon die ersten sorbischen Wörter.

0: Das war gerade auch eine sorbische Komposition, und zwar von Jan Paul Nagel. Der hat von 1934 bis 1997 gelebt und hat 10 Serbske Reza Smičkove Quartett, also 10 Tänze, sorbische Tänze für Streichquartett geschrieben. Und daraus war das die Borgowska, der Burger, hergeleitet von dem Burg im Spreewald. Ja, und das will ich zum Anlass nehmen, euch neugierig zu machen. Es gibt also, was ich nicht für möglich gehalten habe, einen Kosmos von Komponisten und Kompositionen aus dem Sorbischen, die der Entdeckung wert sind. Wir werden dann auch am Ende der Sendung noch was zu Gehör bringen, aber jetzt machen wir erstmal weiter.
1: Vielleicht ist das auch mal ein Thema, dass man sich mal in einem kleinen Magazin nur der zeitgenössischen oder der klassischen sorbischen Musik widmet.
0: Ja, aber du hattest jetzt, also weil das ist ja unser erstes Magazin, wir wollen ja in erster Linie neugierig machen und anstoßen. Du hattest irgendwie noch ein Gedicht rausgesucht von Roža Domaščina.
2: 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Svjetlica je mutlička, šak joho ni smjertnica. Vođi hibridnu k hibride, što je se pšitem skšižova reka, Rijana Mišenka. Artigkeiten. Kleines scenario für Elka. Ich ein Hybrid, du ein Hybrid, befruchtet, doppelt, zweierlei ein jeder, Herkunft, Auskunft, ohne Übereinkunft. Zwittrig, zittrig, zweifelnd, zerfahren, Zahmgast. Gedeutet wird Mischling zu Bastard, Haftigkeit alle Zeit zu Haftung und Haft. Rettung im Zwiegeschlecht durch Pfropfung, nochmalige Erschaffung des Geschafften durch Eingriff und Kreuzung. Kreuzigung überall, Dünkel, dann Monster. Ach, lass uns lieber Monopoly spielen, Hybride.
1: Das war Roža Domaščina.
0: Und dann haben wir uns vorgenommen, am Ende unseres kleinen Magazins immer ein Sprichwort oder eine Redewendung zu Gehör zu bringen. Und ich habe als

0: ist es eine Redewendung, die sozusagen der deutschen Redewendung entspricht, nur eben durch die andere Reihenfolge doch dem Ganzen irgendwie einen anderen Gestus vermittelt. Und zwar Nietzsche Horio, Nietzsche ist mich, das einen Leid, des anderen Freud.
1: Und jetzt kommt nochmal die Wiederholung der Vokabeln von vorhin. Ja.
0: Hi.
1: Nein.
0: Nie.
1: Bitte.
0: Broschu.
1: Danke.
0: Chakuyuso.
1: Guten Tag.
0: Dobry dzień.
1: Auf Wiedersehen.
0: Brozhime.
1: Entschuldigung, bitte.
0: Wodajcze broschu.
1: Wenn ihr Lust habt und entweder Sorbisch sprechen könnt oder auch Interesse habt an einer sorbischen Sendung, dann seid ihr natürlich herzlich willkommen.
0: Also das kann ja Themen betreffen oder eben die sorbische Sprache noch in einer ganz anderen Form hier hörbar zu machen. Oder ihr stellt euch als Interviewpartner zur Verfügung. Das wäre ganz toll, wenn ihr euch da melden würdet. Am besten unter der E-Mail-Adresse
1: büro@coloradio.org. Büro mit UE.
0: Also dann bleibt uns nur zu sagen, Bojeme,
1: Hatschtoburze. Das muss man noch sagen, was das bedeutet.
0: Bis bald. So, und jetzt wolltest du noch darauf hinweisen, dass wir als allerletzten Schluss noch einen Chor zu Gehör bringen?
1: Ja, die Vielfalt der sorbischen Musik. Wir haben also Rockmusik gehabt, wir haben Kammermusik gehabt. Jetzt kommt aus einem Oratorium ein Chor.
0: Das ist ein Chor aus dem Oratorium Nazima. Und dieses Oratorium Nazima, was so viel heißt wie der Herbst, gehört zu einer großen Gruppe von Oratorien, Podchasi, die Jahreszeiten. Und die Schöpfer sind wieder Handri Seeler und Kolla August Kotzor, die wir schon im Zusammenhang mit der Nationalhymne gehört haben. Der Chor heißt Ha Lischitschka Wobjenka Badaja.
1: Und auf Deutsch?
0: Die Blüten und die Blätter fallen. Was passt ja wunderbar jetzt gerade in den Spätsommer bzw. Frühherbst. Das ist eine Aufnahme aus dem Jahr 2004. Da ist das Oratorium nach langer Zeit wieder aufgeführt worden. Und zwar unter der Leitung von Carsten Springer. Die Chöre sind, das ist auch bemerkenswert, Laienchöre. Und zwar der Chor Mea, ein 100 Jahre alter Chor. Und der Chor Budeschin, der 1964 gegründet wurde. Und es sind auch Sänger vom Chor des Sorbischen Nationalensembles dabei.
1: Wollt ihr mir sagen?
0: Svantje
1: und Olaf.

0: Ja, das war die Pilotsendung von Sosuztwa, Nachbarschaft, das sorbische Magazin auf Coloradio. Wir haben vor, das vielleicht, wenn es geht, einmal im Monat zu senden. Und wenn die eine oder der andere von euch HörerInnen Lust habt, mitzumachen, schreibt eine E-Mail an büro@coloradio.org. Wir melden uns dann und würden uns sehr freuen. Jetzt geht es so langsam zum Abendgruß und ich habe heute wieder eine Geschichte von Josephine Gottwald rausgesucht. Heute geht es um den Stierkämpfer.
1: Stierkämpfer von Josephine Gottwald. Der Hügel, auf dem das Kloster lag, sah aus, als wäre er verschneit. Dabei war es schon sehr heiß für diesen Frühlingstag. Pilar hätte am liebsten das Tuch von ihren Schultern geworfen, aber dann hätte sie sich wohl die Haut verbrannt.
0: Oh, jetzt ist hier wohl am Rechner was schiefgelaufen. Ich werde schnell mal suchen und vorher noch mal eine kleine Musik spielen. Also, liebe Abendgrußhörer, es geht gleich weiter. Ich spiele nur schnell etwas Musik, weil hier die Datei abgestürzt ist. Ich spiele von Rorotak aus Bautzen ein Stück, der singt am 11. September beim Jammi-Festival.

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0: So, jetzt habe ich eine ganze Datei hoffentlich rausgefunden. Also jetzt nochmal der Abendgruß für alle kleinen und großen Abendgrußhörer.
1: Fohlenalm von Josephine Gottwald. Franz hängte sich die grobe Wurst um den Hals und warf das Bündel über den Rücken. Seine Mutter reichte ihm Hut und Wanderstab. Er umarmte sie nur kurz und einen Augenblick später war er schon die halbe Dorfstraße hinaufgerannt und hatte seinen Freund Anton eingeholt, der mit den Pferden vorausgegangen war. Anton machte größere Schritte, weil er schon älter war, und sein Hund trieb die Stuten mit ihren Fohlen vor ihnen her aus dem Dorf heraus. Schon seit ein paar Jahren arbeitete er als Senner und hütete die Pferde der Bauern im Sommer auf der Alm. Franz hatte lange betteln müssen, aber jetzt war er endlich alt genug, dass sein Freund Toni, wie er ihn nannte, ihn endlich einmal mit auf die Hochweiden nahm. »Da bist du ja endlich«, brummte Toni, aber Franz wusste, dass er ihm nicht böse war. Er freute sich nur genauso wie er selbst, dass sie nun für 8 Wochen mit den Haflingern allein auf der Alm bleiben würden. Alfons sprang schwanzwedelnd um sie herum und als Franz sich zu ihm hinunterbeugte, schleckte er ihm das ganze Gesicht ab. »Siehst du, Alfie freut sich, dass ich da bin«, neckte Franz. Am liebsten hätte er dem Hund gleich etwas von der Wurst gegeben, aber er wusste, dass sie sparen mussten, also streichelte er nur sein dickes Fell. Alfons war ein großer Sennenhund, der so etwas wie einen Rucksack auf dem Rücken trug, in den sie ihre Erste-Hilfetasche und eine Wasserflasche gesteckt hatten. Im Winter hing ihm sogar manchmal ein Fass mit Branntwein am Halsband, aber jetzt brauchten sie es nicht. Die Sonne schien warm und nur noch die Spitzen der Alpen hatten weiße Schneemützen auf. Die Lawinen von dort kamen nicht bis zu ihnen herunter. Als sie das Dorf schon eine Weile hinter sich gelassen hatten und der Weg immer steiler und steiniger wurde, machten sie Rast auf einer Bank und packten ihre Brote aus. »Erzählst du mir noch einmal die Geschichte von den Säumern, Toni?«, fragte Franz beim Kauen. Er beobachtete, wie die Fohlen um sie herumsprangen und spielten, während die Mutterstuten die frischen Kräuter abgrasten. »Haflinger gingen früher oft als Saumpferde«, begann Anton, und schnitt mit seinem Messer eine dicke Scheibe vom Brot ab. »Sie hatten hölzerne Gestelle auf dem Rücken, und ihre Besitzer, die Säumer, befestigten daran Körbe und Säcke, in denen sie mit ihren Pferden Güter über die Alpen transportierten.« »Was denn für Güter?«, wollte Franz wissen. Er hatte die Geschichte schon einmal gehört, aber es wollte ihm nicht mehr so recht einfallen. Er bemerkte, wie ein neugieriges Fohlen an seinem Hemdsärmel knabberte und versuchte es vorzuschieben. »Die Säumer holten das Salz aus dem Norden und tauschten es gegen den Wein aus dem Süden«, erklärte Toni. »Mit dem Transport halfen sie den Händlern. Die Haflinger sind geschickte Kletterer, die selten stolpern, auch nicht auf den felsigen oder abschüssigen Pfaden.« »Genau wie wir«, meinte Franz und sprang auf die Lehne der Bank, wo er freihändig zu balancieren versuchte. Aber lange schaffte er es nicht. Mit den Armen rudernd segelte er von der Kante. Das Fohlen sprang erschrocken zur Seite, bevor es begutachtete, wer da vor ihm gelandet war. »Genau«, lachte Toni und half seinem Freund wieder auf. »Jetzt muss ich dir aber was zeigen. Das kleine Fohlen da braucht nämlich seine Milch, weißt du?« Franz guckte ihn ganz erstaunt an. »Warum trinkt es denn nicht bei seiner Mutter?« Toni nahm eine Holzschale aus seinem Bündel und ging zu einer der Stuten. »Du musst sie mal halten, Franz. Ich melke ein bisschen Milch ab. Die Mutter wollte das Fohlen nicht haben und jetzt müssen wir ihm Milch von den anderen Stuten geben.« Franz schlang der Stute seine Arme um den Hals und hielt sie an ihrer weißen Mähne fest. Er blickte auf das kleine Fohlen, das mit seinem stummeligen Schweif wedelte und den Kopf an seinem Hemd rieb. Sein Mähnenkamm fühlte sich flauschig wie Daunenfedern an und Franz streichelte dem Fohlen über die Blässe, als Toni endlich fertig gemolken hatte. Gierig trank die kleine Stute die warme Milch aus der Schale und ihr Maul wurde ganz weiß, als hätte sie einen Milchbart. Franz musste lachen, aber eigentlich war er auch ein bisschen traurig. »Hat es denn niemanden mehr?«, fragte er Toni, doch der zuckte nur mit den Schultern. »So ist das manchmal. Die Geburt war sehr schwer und die Stute hatte noch keine Erfahrung mit Fohlen.« »Und wo ist die Mutter jetzt?« »Sie ist unten im Dorf geblieben, in den Ställen. Vielleicht wird der Bauer sie verkaufen. Und um die Kleine müssen wir uns kümmern, damit sie bald genauso groß und kräftig wird wie die anderen.« Als sie weitergingen, sprangen die jungen Pferde vor ihnen umher und neckten sich gegenseitig, während die kleine Stute ihnen auf Schritt und Tritt folgte wie ein Hund. Franz musste darüber lachen und fragte Toni nach ihrem Namen. »Der Bauer hat ihr keinen Namen gegeben, weil er glaubte, dass sie sowieso nicht lange überleben würde. Wenn du willst, kannst du dir einen ausdenken.« Vielleicht nennen wir dich Rosi, überlegte Franz und versuchte, das Fohlen mit Löwenzahnblättern zu füttern. Es knabberte ein bisschen daran herum, aber so richtig wusste es noch nichts damit anzufangen. Sie würden wohl noch eine Weile Stuten melken müssen. Eigentlich müsste ihre Mutter ihr beibringen, wie man frisst, erklärte Toni. Die Fohlenalm ist so etwas wie eine Schule für die Kleinen. Sie lernen dort alles, was sie zum Leben brauchen, genau wie die Menschenkinder. Er knuffte seinen Freund in die Seite. Franz wollte davon nichts wissen. Er trat gegen einen Stein, der vor seinen Füßen lag, und maulte. Wenn wir von der Alm runterkommen, muss ich auch wieder in die Schule gehen. Dabei kann ich sie gar nicht leiden. Alles, was wir da machen, ist so langweilig. Zahlen und Buchstaben. Ich würde viel lieber Senner werden, so wie du, und immer draußen mit den Pferden leben. Er strahlte seinen Freund an, aber Toni winkte ab. Weißt du, ich war auch mal in der Schule, aber nur für ein paar Wochen. Ich fand es gar nicht so schlecht da. Man hat immer Freunde zum Spielen. Genau wie in der Fohlenschule. Die Stuten lehren ihre Kinder, wie man in der Herde lebt und wie man die Pferdesprache versteht. Und natürlich auch, welche Pflanzen man fressen kann. Franz staunte darüber und bemerkte, dass alle Fohlen schon gelernt hatten, dicht bei ihren Müttern zu bleiben. Ihre Pferdesprache zeigte, dass sie aufmerksam und freundlich waren. Sie richteten die Ohren nach vorn und schnupperten mit den Nüstern am Felsen und Pflanzen. Aber sie hatten auch ein bisschen Angst vor fremden Dingen. Ein Fohlen zuckte zurück, als sich ein Schmetterling auf seine Nase setzte. Sie spielten zwar zusammen, stiegen auf die Hinterbeine und jagten sich gegenseitig, aber sie entfernten sich nie allzu weit von ihren Müttern. Rosi blieb dagegen dicht bei Toni und Franz, weil sie genau wusste, dass sie von ihnen die Milch bekam. »Du bist ein schlaues Fohlen«, lobte Franz und rieb ihr über den Hals. Dann fing er an, dem Fohlen zu erklären. »Also, du musst dich hier in den Bergen gut vorsehen, Rosi. Wenn du einen Bären entdeckst, drängst du dich zu den anderen und bist ganz still. Aber wenn du einen Adler siehst, brauchst du keine Angst zu haben, die fangen nur Murmeltiere. Fohlen sind für sie zu groß. Hast du verstanden?« Rosi zupfte mit den Lippen an seinem Hemd herum. Wahrscheinlich war ihr langweilig. Franz blickte sie streng an und fuhr fort. »Du solltest mit weißen und blauen Blumen aufpassen. Enzian und Edelweiß, die schmecken bitter.« Dafür kannst du aber fast alle grünen Kräuter fressen. Rosi nickte mit dem Kopf und ihre Ohren blieben immer auf Franz gerichtet, als er weitererzählte. Wenn du mal was Süßes fressen willst, musst du dich an die Wildbienen halten. Aber ich sage dir, der Honig ist nicht leicht zu bekommen. Er hängt oben in den Bäumen und die Bienen bewachen ihn mit ihren Stacheln. Er musste lachen, als er sich vorstellte, wie das Fohlen in einen Baum kletterte. Aber Rosi kaute und leckte sich die Lippen, als ob sie das gern einmal probieren wollte. Toni war mit den Stuten stehen geblieben und schaute auf einen Fluss, der ihren Weg kreuzte. »Normalerweise ist es hier flacher«, murmelte er. »Bestimmt war das die Schneeschmelze«, meinte Franz. »Die hat das Wasser steigen lassen und jetzt ist der Bach ein rauschender Strom.« Toni nickte abwesend, während Franz stolz erklärte, »das habe ich in der Schule gelernt.« »Du Angeber«, neckte ihn sein Freund. »Und was machen wir nun?« Franz zuckte mit den Schultern. »Vielleicht folgen wir ja dem Wegweiser da. Er zeigt uns, wo es zu einer Brücke geht.« Toni machte große Augen. »Das kannst du schon lesen?« Franz grinste. »Na klar, du etwa nicht?« Toni antwortete nicht. Die wenigen Wochen Schule hatten nicht gereicht, um Lesen und Schreiben zu lernen. Also gut, er ging voran, aber als Franz sich nach Rosi umblickte, konnte er sie nicht finden. Dann hörte er ein dünnes Wiehern und entdeckte sie ein Stück flussabwärts mitten in den Fluten. Er drängte die Pferde beiseite und rannte ihr hinterher. Am Ufer war die Strömung seicht. Vielleicht konnte er sie erwischen. Noch einmal wieherte sie ängstlich und strampelte mit den Vorderbeinen. Da bekam Franz eines von ihnen zu fassen. Er stand schon bis zur Hüfte im Wasser und seine Füße wurden ihm fast weggerissen, als Toni ihn am Arm packte. Rosi war schwer und die Strömung hielt sie fest, aber Toni stemmte die Zehen in den Boden und holte Franz Stück für Stück ans Ufer zurück. Mit vereinten Kräften zogen sie Rosi aus dem Wasser. Tropfend stand sie auf ihren wackeligen Beinen und ihre Flanken bebten vor Angst. Franz rieb sie mit seinem Filzhut ab, während das Wasser von seiner Hose tropfte. »Hättest du mal besser gelesen, was auf dem Schild stand, Rosi«, schimpfte er, aber eigentlich war er heilfroh, dass dem Fohlen nichts passiert war. Es war eben doch gefährlich für so ein kleines Pferd, keine Mutter zu haben, die ihm solche Dinge in der Fohlenschule beibrachte. Franz würde noch besser auf Rosi aufpassen müssen. »Wenn du jetzt jeden Sommer mit zum Almauftrieb gehst, musst du wirklich ein bisschen vorsichtiger sein«, erklärte Franz. »Ich kann ja nicht immer da sein und dich aus dem Fluss holen.« »Aber vielleicht könntest du uns im Herbst besuchen«, meinte Toni. wenn deine Schule aus ist. Die Pferde stehen dann im Stall und es ist für dich gar nicht weit.« Franz lächelte. Das war eine gute Idee. Als die Hose in der Sonne fast getrocknet war, fanden sie die Brücke und ließen den Fluss hinter sich. Von der anderen Seite konnte Franz schon die Almhütte sehen. Er malte sich genau aus, wie sie den Sommer über dort wohnen würden, wie sie abends am Feuer hockten und Figuren schnitzten, und tagsüber, wenn die Pferde weideten, konnten sie Brot backen und Käse machen. Nachts lagen sie bestimmt auf ihren Strohsäcken und erzählten Geschichten. Vielleicht würde Franz ja auch etwas vorlesen. Toni würde das bestimmt gefallen. Er konnte ja selbst nicht lesen. Franz fand es plötzlich doch gar nicht mehr so schlimm, in die Schule zu müssen. Wenn der Sommer vorbei war, wäre Rosi schon eine kleine Stute mit kräftigen Muskeln und glänzendem Fell. Aber bis dahin wollte Franz ihr noch viel beibringen. Er streichelte seinem Fohlen über die feuchte Mähne und Rosi stupste ihn an, als ob sie sagen wollte, »Los, lass uns etwas erleben.« Franz lief mit ihr bis zur Hütte um die Wette und jodelte dabei vor Übermut, dass es von den Bergen widerhallte. Toni musste über ihn lachen. Er ließ sich von seinem Freund anstecken und rannte ihm hinterher. Nach und nach fingen alle Pferde an zu galoppieren und folgten ihnen auf die grüne Weide, wo sie den ganzen Sommer unter freiem Himmel verbringen durften. Das war Fohlenalm von Josephine Gottwald.
0: Ja, und dafür vielen Dank. Weiter geht es wieder mit einer Band, die am Freitag beim Yummy Festival spielt. Fortuna Kevin aus Dresden. Ich habe den No Twist Pogo rausgesucht.

0: Fortuna Kevin am Freitag im Zentralberg beim Jimmy Festival. Weiter geht es jetzt mit einem Interview, das ich kurz vor dem Magazin mit Helge vom Literatur Jetzt Festival geführt habe. Das Literatur Jetzt Festival findet vom 23. bis zum 27. September im Zentralwerk statt und natürlich noch an zwei weiteren Orten. Mehr dazu hört ihr jetzt im Interview. Dieses Jahr ist es, glaube ich, sogar noch etwas größer geworden, als es im vergangenen Jahr war. Ihr habt auch Außerhausveranstaltungen.
1: Ja, also größer in dem Sinne, dass wir an mehr verschiedenen Orten sind, das stimmt. Die Anzahl insgesamt der Veranstaltungen ist ungefähr gleich geblieben, aber wir sind eben unter anderem im Sozietätstheater und in einem wirklich schönen neuen Café auf der Hauptstraße, Read the Room heißt das, wo es englischsprachige Literatur und somit den besten Kaffee der Stadt gibt.
0: Heute in einer Woche, am 16. macht ihr auch ein kleines Warm-up, also um nochmal außerhalb der Festivalzeit nochmal Leute auf euer Festival hinzuweisen. Was habt ihr ausgewählt und warum?
1: Ja, die Heike Geißler aus Leipzig wird zu Gast sein. Die liest nicht nur, die bringt auch ein bisschen elektronische Musik mit, macht das live. Wir finden sie einfach so eine der spannendsten Autorinnen momentan der Gegenwartsliteratur und sie hat ein aktuelles Buch. Das ist ja so ein bisschen ein Trend auch, kann man sagen, Klassikerbücher zu überschreiben, ein sogenannter Rewrite. Das hat sie auch gemacht und hat sich von Kleist den Michael Kohlhaas vorgenommen, hat daraus eine Michaela Kohlhaas gemacht. Und es ist so ein bisschen die Rachegeschichte einer Frau, die sich so komplett, naja, entfremdet fühlt in der modernen Welt und auch zurückgesetzt fühlt und dann vielleicht so typischerweise jemand, den man von außen ein bisschen für verrückt hält, der oder die aber durchaus gute Gründe hat, so zu handeln, wie sie handelt.
0: Heike Geißler am 16. Im Sozietätstheater und am 25. September habt ihr auch nochmal eine Außerhausveranstaltung am gerade genannten Café?
1: Das Café, das ist schon am 20. Genau. Da haben wir Elif Batuman zu Gast aus New York. Die ist aber gerade in Berlin. Also haben wir die Chance genutzt, sie nach Dresden zu holen. Und ja, ist eigentlich eine super bekannte Autorin, New York Times Bestseller Autorin. Wir finden es ganz großartig, dass sie das Festival offensichtlich so cool fand, dass sie kommt. Das haben wir eigentlich schon länger vor. In Dresden verändert sich ja auch die Bevölkerung. Es gibt mehr Leute, die nicht Deutsch als Muttersprache haben. Und ich glaube, das ist so eine Richtung, in die wir als Festival uns noch entwickeln wollen, dass wir halt auch regelmäßig für Nicht-Muttersprachler einfach Lesungen anbieten. Und es ist ja durchaus auch ja für andere spannend, mal eine Lesung in einer anderen Sprache zu hören. Ja.
0: Aber ich habe jetzt auch ein kleines bisschen den Stolz rausgehört, dass das kleine, also relativ junge Literaturfestival doch schon überregional bekannt geworden ist.
1: Genau, das kann man schon so sagen, wobei so jung sind wir ja mit 18 jetzt auch nicht mehr. Aber wir waren gestern zum Beispiel in Berlin beim Internationalen Literaturfestival, beim ILB, wo solche Leute natürlich Säle füllen. Ne? Davon sind wir hier noch eine Weile entfernt. Aber klar, Dresden ist nicht Berlin, wir machen unser eigenes Ding. Aber ich glaube trotzdem, es ist absolut eine Bereicherung, wenn man mal vielleicht eine englischsprachige oder auch mal eine ukrainische oder was weiß ich, eben eine andere Sprache im Original hören kann. Ne?
0: Der Deutsche Buchpreis ist einer der wichtigsten Literaturpreise, die es hierzulande gibt. Und von der Longlist mit über 20 Autoren gibt es jetzt 6 Autorinnen, also 5 Autorinnen, ein Autor. Und eine aus dem Osten hat es geschafft, nämlich Peggy Mädler, und die habt ihr auch im Festival schon länger geplant. Und das ist eigentlich schön, dass also auch so eine wirklich jetzt deutschlandweit bekannte Autorin hier liest.
1: Genau, mit den Preisen, also natürlich ist es toll, wenn man so ein Näschen hat, hatten wir ja auch ein paar Mal, aber man muss natürlich auch sagen, man weiß, wie Juryentscheidungen zustande kommen, es ist auch immer ein bisschen Glück dabei, es ist ein bisschen eine gewisse Dynamik. Genau, heute kam frisch rein, dass der Norbert Gstrein, der zur Eröffnung liest, jetzt auch für den österreichischen Buchpreis nominiert ist. Also es sind wieder ein paar Bücher dabei, auf die sich offensichtlich viele Leute einigen können. Wir wissen zum Beispiel auch bei Norbert Gstrein, das ist ein Buch, was man, also da muss man in der Bibliothek schon Monate vorher sich das reservieren, weil es permanent ausgeliehen ist. Das ist ja auch immer so ein schöner Indikator dafür, dass ein Buch wirklich, sag mal, weitergereicht wird, im Gespräch ist, ne? Und das ist so eins der Bücher der Saison ist. Und da sind wir natürlich auch sehr, sehr froh, dass wir ihn zum Beispiel auch nach Dresden holen können.
0: Und er eröffnet ja dann das eigentliche Festival am 23.
1: So ist das, genau.
0: Kannst du vielleicht ganz kurz noch mal was zu Peggy Mädlers Roman sagen, um vielleicht...
1: Also zu dem kann ich ausgerechnet nicht so viel sagen, weil das ist eigentlich eine Sache, die über das Sozietätstheater zu uns gekommen ist. Und wir haben uns dann als Kooperationspartner eingeklinkt, aber... Da ist sozusagen die Initiative nicht von uns gekommen. Deswegen, da bin ich eigentlich selber gespannt, was uns da erwartet.
0: Dann sind wir jetzt am 23. Und mit Norbert Gstrein.
1: Ja.
0: Und wie geht es weiter? Nach welchen Gesichtspunkten habt ihr euch die Autorinnen und Autoren ausgesucht? Habt ihr irgendwie ein Genre als Höhepunkt oder eine Autorengruppe?
1: Ja, das Wichtigste ist uns, glaube ich, zum einen eine große Breite an Formaten abzubilden, dass man halt sieht, was macht die deutsche Gegenwartsliteratur aus, was gibt's da halt, ne? Und das heißt, das sieht man dann auch im Programm. Wir haben ein philosophisches Sachbuch, wir haben aktuelle Belletristik, wir haben Lyrik, wir haben auch, vielleicht eher so ein Diskursbuch wie den Jens Balzer. Also es geht sehr darum, eine Breite zu zeigen. Oft ist es dann so, wenn das Programm steht, dann wird uns so im Nachhinein klar, hier zeichnen sich ja bestimmte Themen ab. Dieses Jahr würde ich sagen, ist es ganz klar Liebe und Beziehung. Vielleicht auch kein Zufall, vielleicht ist es das, was man in diesen irren Zeiten braucht, das Einzige, was einen rettet. Wir haben mit der Ruth-Maria Thomas am Donnerstag einen Roman, wo es um Liebe geht, wo die beiden aus sehr unterschiedlichen wirtschaftlichen Verhältnissen kommen, ne? Wir haben mit der Svenja Flasspöhler jemand, der das philosophisch betrachtet, wie sich das mit der Freiheit in einer Beziehung, mit der Freiheit der Bindung verhält, ne? Wir haben mit der Ronja von Rönne, ja auch eine sehr bekannte Autorin, am Samstag, wo es darum geht, um das Thema Selbsttäuschung in der Liebe oder auch toxische Liebe. So. Und das sind so Sachen, das planen wir natürlich nicht. Wir gucken nach den Neuerscheinungen, wir gucken, wer auf Tour ist. Ja, man muss ja auch bedenken, uns gibt es nur 4 Tage, 5 Tage im Jahr. Und der September ist ein Monat, wo die Autoren und Autoren sehr gefragt sind, sehr viel unterwegs sind, kurz vor der Messe. Da muss vieles passen, sage ich mal.
0: Und das passt ja, wenn man sich die Namen anguckt. Gibt es vielleicht auch Autorinnen, Autoren, die sagen, wann habt ihr euer nächstes Festival? Ich würde unbedingt kommen.
1: Ja, die haben wir inzwischen durchaus. Ich glaube, die Verlage haben uns auf dem Schirm. Wir haben das auch, wir pflegen das auch, ne? Wir sehen auch zu, dass wir bei anderen Festivals präsent sind. Wir treffen die Leute, die das Booking für die Verlage machen, auf den Messen. Wir hören immer schon so ein bisschen voraus, wer ist in einem Jahr vielleicht mit einem neuen Roman da, wo man schnell sein muss, damit man überhaupt noch reinrutscht in diese 3-4 Lesungen. Ich kann mal ein Beispiel sagen, wir haben uns auch um Judith Herrmann bemüht, lange nicht in Dresden gewesen, haben wir erfahren, 250 Anfragen, 5 Lesungen macht sie. Hat nicht geklappt mit Dresden, aber da sieht man auch mal, wie so das Verhältnis bei bekannteren Autoren und Autoren von Angebot und Nachfrage ist. So.
0: Wenn man im vergangenen Jahr nach dem Festival Mütter und Väter gefragt haben oder Großeltern und haben gesagt, ja, euer Kleiner oder so, eure Kleine war doch bei dem Kinderlesefestival und man hat nur wirklich überbordende Lobeshymnen gehört. Wie war dein Eindruck? Und ich freue mich auch, dass ihr das dieses Jahr wieder macht.
1: Ja, wir sind riesig froh, dass die Maike Bayer vor ein paar Jahren zu uns gekommen ist und den Impuls eingebracht hat, dass wir das als einen festen Teil des Festivals etablieren. Ich glaube, wenn man jetzt ein eigenes Kinderliteraturfestival auf die Beine gestellt hätte, es wäre sehr viel unwahrscheinlicher gewesen in heutigen Zeiten, dass man dafür jetzt noch eine feste Förderung kriegt. Aber so ist es Teil von unserem Festival und es ist auch die Idee, auch da wieder, dass alles zusammengehört. Also nicht nur die Genres gehören zusammen, sondern auch alte und junge Leserinnen und Leser gehören zusammen. Und ich glaube, das ist ein Großteil des, oder so ein bisschen Erfolgsgeheimnis ist, glaube ich, auch die entspannte Umgebung einfach, ne? Also die Eltern wissen inzwischen, die können da hinkommen. Die Kinder können ab einem gewissen Alter fast selbstständig zwischen dem Kleinsaal und dem großen Saal wechseln. Wir haben Angebote für die ganz Kleinen ab 4, 5 mit so Bilderbüchern und Projektionen. Wir haben aber auch bis zu dem Bereich, wo man die Leute gar nicht so leicht erreicht, Jugendbuch 12, 13, 14, wo dann sich viel einfach in der Lebenswelt ändert. Auch da bieten wir immer wieder was an. Und da kann man aber halt auch einfach, wenn man mal den Kopf voll hat, dann eine Stunde im Hof sein und kann eine Pizza essen und kann ein bisschen rumtoben. Und das ist einfach so das, was wir auch bei dem Erwachsenenprogramm versuchen, einen schönen Tag, ein schönes Gesamterlebnis, einen schönen Abend zu haben und nicht eben nur gezielt für eine Sache hinzukommen und zwei Stunden später wieder heimzugehen.
0: So ein Festival ist ja auch immer die Möglichkeit für relativ unbekannte Autorinnen, Autoren, erstmal sich vorzustellen, einem größeren Publikum. Wie weit sieht das aus hier mit Regionalen, wobei ich regional wirklich durchaus Sachsen, Anhalt, Thüringen und Brandenburg mit einbeziehe. Inwieweit sind die Gast hier bei euch in diesem Jahr?
1: Also wir haben immer mal lokale Leute mit einbezogen in den Lesungen, auch bei den Moderationen. Dieses Jahr, sage ich ganz ehrlich, ist es nicht so. Mhm. Wir sind aber gerade dabei, uns ein Format auszudenken, wie wir das in den nächsten Jahren hinkriegen, so dass wir auf der einen Seite den Horizont so ein bisschen weiten und eben auch, weiß ich nicht, Leute aus ganz Deutschland oder sogar aus anderen Ländern herholen und gleichzeitig hier eine starke Verankerung in der lokalen Literaturszene haben, die ja, muss man sagen, doch recht übersichtlich ist andererseits, ne? Also da ist schon uns wichtig, da auch auf ein gutes Verhältnis zu schauen, dass wir hier nicht so ein U-Boot sind, was landet, wo dann alle Gäste aus Berlin kommen. Das wollen wir natürlich nicht. Aber da muss man erstmal ein Format finden, weil nur die Sachen einfach mit ins Programm aufzunehmen, zeigt die Erfahrung, das wird dann vom Publikum auch nicht so gut angenommen. Also man muss das irgendwie gut einbetten und man muss ein gutes Format finden, man muss das gut vermitteln und da sind wir dran, uns noch was auszudenken.
0: Hast du vielleicht noch, ich weiß, die Frage ist, ja, gehört sich eigentlich nicht, hast du vielleicht noch ein, zwei Tipps?
1: Ja, jetzt? Ja, die habe ich auf jeden Fall. Und zwar möchte ich noch mal den Samstagabend hervorheben, die letzten zwei Veranstaltungen. Also der 26. Samstag, genau, Sabine Rückert, manchen noch bekannt als stellvertretende Chefredakteurin der Zeit, macht jetzt einen der erfolgreichsten Podcasts überhaupt im deutschsprachigen Raum, Zeitverbrechen. Und sie liest den Egon Erwin Kisch als Vorläufer im Prinzip von diesen True-Crime-Reportagen und hat seine Texte nochmal in der Art neu gelesen. Die Texte werden von einem Schauspieler, von dem Martin Blühle, den man hier vom Theater kennt, gelesen. Die Herausgeberin dieses Bandes ist da, der in der anderen Bibliothek erschienen ist, und Sabine Rückert selbst. Das wird eine unterhaltsame Sache. Und danach haben wir noch was sehr Spezielles, wo wir uns selber überraschen lassen, weil wir versuchen da mal einen neuen Trend aufzunehmen. Es gibt ja diese Celebrity Book Clubs, das kommt aus Amerika, wo bekannte Leute, die Literatur hat es ja immer nicht so leicht, wirkliche Stars zu produzieren. Also gibt es dann immer Leute, die ihren Ruhm sozusagen umleiten, die zum Beispiel Schauspieler oder Sportler, Dua Lipa zum Beispiel, so ein wirklich weltbekannter Popstar, die dann plötzlich einen Book Club macht oder so. Und das Format gibt es jetzt auch im Deutschen, ist auf Instagram schon zu sehen, gibt es aber auch live. Und wir haben eine junge Autorin, Yadi Yasemin Önder, super Buch, Antti Müller, vielleicht eins der lustigsten Bücher der Saison. Und dazu wird eine bekannte Schauspielerin vermutlich in Dresden sein. Wir wissen noch nicht, wer es ist. Wir werden es in den nächsten Tagen erfahren und dann rausgeben. Aber es wird auf jeden Fall ein sehr unterhaltsamer Samstagabend werden.
0: Literatur jetzt, das Dresdner Literaturfestival, findet vom 23. bis zum 27. September statt im Zentralwerk, bis auf zwei, drei Außerhausveranstaltung, einmal im Sozietätstheater am 16. und am 25. und dann am 20. nochmal in dem Café Read the Room. Helge Pfannschmidt, der Organisator und Leiter, war hier im Studio und ich bedanke mich ganz herzlich und wünsche euch ein volles Haus. Und ich freue mich natürlich auch. Ich werde auch kommen.
1: Sehr schön, danke.
0: Ja, ihr könnt euch über das Programm genau informieren. Die Internetadresse heißt literatur-jetzt.de und dann könnt ihr oben einfach auf Programm klicken und ihr habt dann vom Mittwoch, dem 16., also heute in einer Woche, 20 Uhr im Sozietätstheater, bis zum Sonntag, den 27., alle Programme mit auf den Eintrittspreisen, Vorverkaufskasse oder Tageskarten und so weiter. Das findet ihr alles da. Ich finde, es ist auf jeden Fall hörenswert und ich werde nach der nächsten Musik auch noch ein paar Veranstaltungstipps durchgeben, die mit Literatur zu tun haben. Jetzt gibt es aber erst nochmal Musik vom Dumi Festival, was schon dieses Wochenende stattfindet. Am Freitag könnt ihr Lindberg aus Dresden hören. Ich habe mal das Stück Painkiller rausgesucht, womit wahrscheinlich nicht die Band um John Zorn gemeint ist.

Ja, wie versprochen, jetzt ein paar Veranstaltungstipps. Und da möchte ich gleich mal beginnen mit dem Zentralwerk. Am 13.09. ist der Tag des offenen Denkmals am Sonntag und da ist natürlich das Zentralwerk dabei. Ab 10:30 Uhr bis 18 Uhr gibt es hier Rundgänge und Erzählcafé. Unter anderem könnt ihr auch ab 14 Uhr das Studio hier in Colorado kennenlernen. Und wenn ihr in den Rundgängen im Zentralwerk teilnehmen wollt, dann schreibt bitte eine Mail an tickets@zentralwerk.de. So, jetzt noch ein paar Literaturtipps. Da möchte ich auf jeden Fall darauf hinweisen, auf ein paar Lesungen, die jetzt stattfinden. Am Sonntag, den 13., ist schon um 11 Uhr im Schloss Albrechtsberg Stefan Leithold zu Gast. Stefan Leithold war auch schon in der Lesestunde hier auf Colorado und hat aus seinem Roman Eternus gelesen. Und im Rahmen von Dresden Erlesen gibt es also im Schloss Albrechtsberg ab 11:15 Uhr am Sonntag eine Lesung mit Stefan Leithold und auch aus seinem Roman Eternus. Und besonders empfehlen möchte

0: auch in zum Beispiel mit dem Berliner Literaturpreis noch und Ingeborg Bachmann-Preis mit anderen Romanen ausgezeichnet wurden. Und jetzt gibt es eine Veranstaltungsreihe, Fokus Olga Martinowa, und in der Sächsischen Akademie der Künste wird über ihren Essayband über die Dummheit der Stunde gesprochen. Diese Essays zeichnen sich durch eine offene und mutige Sprache aus. An einer Stelle heißt es zum Beispiel: Ich bin selbst eine entartete Kunst. Mein Herz schlägt auf der Seite der aus verschiedenen volkshygienischen Gründen verachteten Menschen. Die Moderation macht Marcel Bayer und die Texte von Olga Martinowa liest ihr Sohn Daniel Jurijew. Der Eintritt ist frei und ihr findet das alles auf literaturnetz-dresden.de. Da gibt es noch weitere Informationen, noch mehr Text dazu und auch dann Zugriff zu den Orten. Also hier Olga Martinowa in der Sächsischen Akademie der Künste. Dann habe ich noch einen wirklich ganz anderen, besonderen Veranstaltungstipp. Und zwar gibt es die Ursonate von Schwitters. Und Kurt Schwitters war ein Dadaist, ein Dada-Künstler, der vor 105 Jahren die Ursonate erfunden hat, und zwar am 10. September 1921 am Amselfall bei Rathen in der Sächsischen Schweiz. Gibt es dann aus Anlass des 105. Jahrestags eine Veranstaltung mit Texten von Hans Arp, Raoul Hausmann und Mario Köpfert. Und die Sonate in Urlauten von Kurt Schwitters, dargeboten von Jens Nitzsche und Mario Köpfert. Das alles am Samstag, den 12. September, 14 Uhr, am Weg zum Amselfall, ca. 300 Meter unterhalb der Radewalder Mühle. Und die Veranstalter schreiben: Dada ist Anfang und Ende, fängt mit dem Ende an, lässt alsdann den Anfang folgen und schließt nicht mit dem dicken Mittelteil. Also der Ursprung der Sonate in Urlauten. Wer sich mal für was total Schräges interessiert, sollte am Sonnabend, den 12. September um 14 Uhr, ungefähr 300 Meter unterhalb der Radewalder Mühle auf dem Weg zum Amselfall sein. Die Semperoper lädt zum Tag der offenen Tür ein und zur Auftaktveranstaltung. Am Sonntag, dem 13., lässt sich ab 11 Uhr bei freiem Eintritt in und außerhalb des Opernhauses alles entdecken und bestaunen, was sonst hinter den Kulissen passiert, und zwar im Funktionsgebäude auf dem Werkstättengelände. Das vollständige Programm findet ihr auf semperoper.de, Tag der offenen Oper, und ist natürlich sehr zu empfehlen, wer Oper mag und auch mal hinter die Kulissen schauen möchte. Von 11 bis 16 Uhr ist das. Der Eintritt ist frei. So, jetzt habe ich genug gesprochen. Jetzt gibt es noch einen Beitrag, ein Interview, das ich vor ein paar Tagen über Hellerau Musik gesprochen habe. Moritz Lobeck ist verantwortlich für die Musik in Hellerau, Europäisches Zentrum der Künste, und er stellt sozusagen das musikalische Programm des Hauses vor. Ihr wisst, Tanz und so weiter, das macht Tim Thaler, und ich habe ihn zu Musik befragt. Hellerau, Europäisches Zentrum der Künste, zählt zu den wichtigsten internationalen Zentren für zeitgenössische Künste, ist aber auch ein wichtiger Ort für Freundinnen und Freunde des Tanzes, der Medienkultur, der Musik, des Theaters, der Performance. Mich interessiert jetzt hauptsächlich die Musik, und ich freue mich, dass Moritz Lobeck Zeit gefunden hat, am Telefon das Programm der ersten Hälfte dieser neuen Saison vorzustellen. Hallo Moritz.
1: Hallo, grüß dich.
0: Es beginnt nämlich mit einem wirklichen, für mich, Höhepunkt am 3. Oktober. Das ist ein Sonnabend. Da spielen die Freunde der italienischen Oper bei euch im großen Saal in Hellerau. Wie seid ihr darauf gekommen, die einzuladen, und was speziell werden sie vorstellen?
1: Also das ist durchaus fast ein bisschen privater Einstieg jetzt, weil ich bin ja in Dresden geboren und kann mich schon noch an die 80er, 90er erinnern und hatte die Freunde der italienischen Oper schon lange.

0: vermisst. Ja, sie sind ja seit den 90ern dann in verschiedensten Varianten immer mal wieder aufgetaucht und dann eben vor ein paar Jahren mit einer großen Release-Party-Konzert-Geschichte im Schauspielhaus in Dresden. Und dann sind wir auch direkt mal ins Gespräch gegangen und es stellte sich raus, man bereitet also ein neues Album vor und hätte da auch gerne so lustige Gäste wie den René Pape dabei. Da war dann relativ schnell klar, komm, lasst uns das doch in Hellau machen. Und jetzt hat das alles geklappt. Noch dazu an diesem, nennen wir es ruhig, sehr wichtigen Datum, 3. Oktober, was man jetzt auch ein bisschen als Signal verstehen kann, was da alles so gefeiert oder eben nicht gefeiert werden könnte oder sollte. Da spielen also die Freunde der italienischen Oper in Hellerau und bringen ihr neues Album zu Gehör, eben mit Gästen wie René Pape und im Übrigen auch eine Menge Bild- und Filmmaterial.
1: Hast du schon mal in das Album reinhören können?
0: Das habe ich. Ich sage dazu nichts, außer unbedingt nach Hellerau kommen. Es wird genauso gut, wie es immer war und wie sich auch jeder vorstellen kann. Das ist in der Tat so. Also über Musik und noch dazu noch nicht veröffentlichte verliere ich jetzt nur diese Worte. Ich kann, wie gesagt, nochmal nur herzlich einladen. Das wird ein ganz besonderer Auftakt ein bisschen für die Musik in dieser, du hast es ja angesprochen, neuen Saison, die ja jetzt schon eine Weile läuft und mit wirklich großartigen Tanzproduktionen auch erfolgreich gestartet ist. Das ist der Auftakt in die Musikszene, neben natürlich unseren reinen Featuring-Dienstagssalon, die parallel dazu auch schon zum Teil angelaufen sind. Interessanterweise haben wir gleich am nächsten Tag, also am 4. Oktober, was ganz anderes. Auch neue Musik, könnte man jetzt sagen, aber eben eher die ernste. Das ist ein Auftragswerk aus Donaueschingen mit Unterstützung der Siemens-Stiftung. Die Fachkundigen wissen, das ist also ganz oberes Level in der neuen Musikszene. Es ist im Übrigen jetzt noch keine Uraufführung bei uns geplant. Die kommt dann erst nächstes Jahr als fertige Produktion wieder zurück. Die findet diese Uraufführung eben in Donaueschingen statt, 2-3 Wochen später, nach dem, wir nennen es Showcase-Studio Konzert bei uns. In jedem Fall zu empfehlen, auch wegen dem Bezug zu Hellerau, dem historischen Hellerau und dem aktuellen. Historisch deswegen, Kern dieses ganzen Projektes ist die Ursonate von Kurt Schwitters, was vielleicht wirklich die wenigsten wissen. Kurt Schwitters hat hier in Dresden studiert. Und zwar genau in der Zeit, als Hellerau entstanden ist, also in den frühen 10er Jahren. Und hat die Ursonate dann wiederum nochmal eine Dekade später entworfen und über mehrere Jahre entwickelt und weiterentwickelt. Das ist also für den Komponisten Steen Anderson Ausgangspunkt gewesen, sich damit zu befassen. Und er ist dann mit einem Künstler, der ihn sozusagen als Sänger, Michael Schmid, in diesem Projekt begleitet und ein Kamerateam hier einige Wochen inzwischen in Hellerau wirklich in die Keller und hintersten kleinsten Gebäudeteile eingedrungen, hat einen Film entwickelt, der sozusagen Grundlage dieses Abends, dieses musikalisch-filmischen Abends wird. Das also schon deswegen sehr zu empfehlen, auch als Vorscreening am 4. Oktober. Und in diesem neuen Musiksektor haben wir erfreulicherweise einen schönen Cluster gefunden im Programm oder Platz für so einen Cluster im November dann. Ich springe deswegen jetzt ein bisschen. Wir nennen das auch Musik im November. Das ist ein Cluster, der sich allerdings aus sehr, sehr eingefahrenen, positiv gemeint jetzt, oder bewährten Kollaborationsprojekten speist. Und zwar ist es einerseits die Staatskapelle, die ja mit dem bekannten Format Kapellkompositeur inzwischen regelmäßig seit fast 10 Jahren in Hellerau präsent sind. In diesem Jahr ist es ein besonderes Konzert, wie immer, aber vor allem deswegen, weil nicht nur der Komponist, in dem Fall Jörg Wittmann, im Mittelpunkt steht, sondern eben auch ein ganz spezielles Orchester, nämlich die Sinopoli Akademie. Das sind junge Menschen, die also Musik unter anderem von Wittmann hier zu Gehör bringen werden. Das ist ein Projekt, was in einer Woche stattfindet, in dem es dann auch die Komponistenklasse Dresden, auch sehr bekannt, auch schon lange verankert in Hellerau, mit einem neuen Zyklus zu Gast sein wird und das Komponisten zum Frühstück. Ebenfalls eine Reihe, die im nächsten Jahr ihr 30-jähriges Jubiläum feiert. Wieder zu Gast in Hellerau, diesmal mit der jungen Komponistin Sarah Klojnaric. Es gibt noch ein paar andere kleinere Konzerte, die im Oktober und November, ich sag mal, in den ähnlichen Cluster neuer Musik passen. Das vor allem mit dem Trio Stockwettin sei zu erwähnen. Und dann gibt es eben auch Musik, die ich jetzt wirklich unbedingt nicht in neue Musik, zumindest nicht klassisch neue Musik, aber aktueller Musik subsumieren würde, die aber viel, viel mehr in einen Schwerpunkt Richtung Elektronik, Immersive Sound, Surround Sound und Audiovisual Konzert gehen. Und das ist dann im Rahmen der Hybrid-Biennale, die vom 7. Oktober bis zum 7. November in Hellerau zumindest mit einzelnen Konzerten und Veranstaltungen als so eine Special Edition stattfinden wird. Und da gibt es wirklich spannende, sehr internationale Gäste bei uns im Programm. Es fängt an mit einer Koproduktion oder Kooperation mit Mutech, auch nicht so neu als Name hier im Programm bei Hellerau. Das ist Guillaume Dumont und Lynn Cacho, die mit einem großen audiovisuellen Werk hier am 7. Oktober abends zu erleben sind. Am nächsten Tag Max Cooper, auch eine ganz, ganz große Geschichte, was den Raum angeht, aber natürlich ist er inzwischen auch ein Name, der weltweit wirklich große Hallen und auch spannende, verschiedene Orte, also von wirklich klassischen Konzert- oder sogar Theaterräumen bis eben hin zu großen Hallen, Mehrzweckhallen oder Flugzeughangar. Das sind also zwei Konzerte am 7. und 8. Oktober, die ich sehr gerne empfehlen würde. Dann wird es Moiko Moiko am 10.10. geben aus Taiwan, auch eine ganz spannende junge Künstlerin. Und in Kooperation mit Dave, dem Dresdner Festival für Audiovisual Experience, am 4. November das Auftaktkonzert des Dave Festivals, auch bei uns hier in Hellerau und auch mit spannenden Künstlern, und ein weiteres Konzert am 6. November dann. Das sind also eine ganze Menge Sachen, die ich gar nicht so einzeln und hervorhebend nennen wollte, sondern so ein bisschen so eine Richtung geben. Es gibt die klassische neue Musik mit ja fast Uraufführungen und mindestens einer ganzen Reihe von neuen spannenden Stimmen. Es gibt so ein wirklich sehr außergewöhnliches Konzert mit diesem historischen Dresden-Bezug mit den Freunden. Und dann gibt es eben die inzwischen sehr stark etablierte Reihe oder Richtung von sehr, sehr elektronischer, sehr immersiver, audiovisueller Konzertkultur, die also in Hellerau im Oktober und November zu erleben ist.
1: Ja, und ich freue mich auch deswegen, weil die Dresdner Tage der zeitgenössischen Musik, das ist ja eine Biennale, also alle zwei Jahre stattfinden, die wird dann nächstes Jahr wieder kommen. Und ihr habt aber mit dieser Hybrid-Biennale sozusagen eine schöne Veranstaltungsreihe, die genau dazwischen passt.
0: Die ein bisschen Auftakt ist, also soweit darf ich schon verraten, die Dresdner Tage nächstes Jahr werden auch ein bisschen was Besonderes, weil sie ein großes Jubiläumsjahr reflektieren, nämlich 1987. Also 1987 gegründet, 40 Jahre später versuchen wir da so ein bisschen zwischen Blick zurück nach vorn zu agieren. Das heißt, wir werden schon auch, wie wir es ja eigentlich jetzt regelmäßig hatten in den letzten Ausgaben, wirklich Musik auch aus der Zeit der 80er, 90er oder auch der klassischen neuen Musik, besonders im Osten oder und eben, nennen wir es ruhig, DDR oder mindestens Dresden, präsentieren. Und es wird eben genauso ein Schwerpunkt, wie ich ihn jetzt nochmal hervorgehoben habe, im Bereich Immersive Sounds, also in diesem Spatial Sound oder Audiovisual Fokus geben. Das im April und dann im Oktober zu den eigentlichen Datum der Dresdner Tage, die historisch vom 1. bis 10. Oktober stattfanden, wird es also Konzerte der Dresdner Tage der zeitgenössischen Musik 2027 geben.
1: Das ist eine schöne Aussicht. Ich freue mich sehr, dass du das noch mitgenannt hast. Die erste Hälfte der neuen Saison hat Moritz Lobeck von Hellerau, Europäisches Zentrum der Künste, vorgestellt und ich bedanke mich ganz herzlich.
0: Ja, bitte, gerne.
1: Ja, und ich möchte noch auf eine Sache hinweisen. Ihr habt Lust auf den Bandstand, das ist also ein Konzert in Hellerau, dann solltet ihr diese Voraussetzung erfüllen. Ihr wohnt in Sachsen, ihr seid mindestens 18 Jahre alt, ihr schreibt eigene Songs und könnt ein mindestens 45-minütiges Set spielen. Ihr könnt am Sonnabend, den 6. März 2027, in Hellerau spielen. Ihr habt mit eurer Band noch nicht auf vorherigen Bandstand-Editionen gespielt. Dann freut sich Hellerau auf eure Bewerbung bis zum 17. September über das Bewerbungsformular, was ihr auf hellerau.org findet, wenn ihr dann einfach ein bisschen weiter nach unten scrollt. Und andere Veranstaltungen in Hellerau, die mit Musik zu tun haben, sind zum Beispiel eine Kollaboration mit dem Literatur-Jetzt-Festival am 24. September im Zentralwerk. Da ist der Featuring mit Marcel Bayer. Und dann gibt es am 5. Oktober auch ein Featuring mit Spiliff. Dann denkt bitte dran, am Sonntag ist das Circuit Control Festival zu Ende mit einem, am 12., das ist also am Sonnabend, im Hanse 3 von 18 Uhr bis Mitternacht Konzertperformances und Installationen des Workshop, der Workshop-Woche Circuit Control. Weitere Informationen auf circuitcontrol.de. Ja, und jetzt ist schon mein Magazin zu Ende. Ich kann euch noch sagen, was euch erwartet. 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Wir finden einen Termin, wo wir uns besprechen und wir würden uns sehr freuen, wenn ihr Lust habt. Ansonsten bleibt gesund, bleibt optimistisch und viel Spaß mit dem weiteren Programm von Coloradio.
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5: Guten Abend hier bei Schlagseite. Hier sind Falk und Jörg. Und wir machen heute den zweiten Teil über schottischen DIY-Pop der 80er Jahre. Wir haben ja da eine Sendung gemacht über Bands aus Glasgow und legen heute den Fokus auf Edinburgh. Und bevor es losgeht, noch ein kurzer Disclaimer.
6: Ja, im Rahmen dieser Sendung werden wir über den Radiomoderator und DJ John Peel sprechen. In den letzten Jahren sind rund um seine Person Vorwürfe zum sexuellen Missbrauch von Minderjährigen bekannt geworden. Diese Handlungen verurteilen wir ausdrücklich und wir beschränken uns auf seinen Beitrag zur Popkultur.

0: Sorry for laughing. Entschuldigung, dass ich gelacht habe. Das war Joseph K., Edinburgh Finest. Und wir machen also heute den zweiten Teil unserer Sendung über schottischen DIY-Pop. Und wir sind jetzt gerade ins Jahr 1981 gesprungen. Und ich dachte ja, ehrlich gesagt, das ist eine Coverversion von Propaganda, weil die hatten auch Mitte der 80er Jahre das Lied mit dem Text. Und aber nein, das ist eine Coverversion.
1: Das ist wirklich eine Coverversion von Propaganda, diese Elektronikband, sage ich mal, oder wissen Sie, ob das richtig ist?
0: Genau, Claudia Brücken.
1: Eine deutsche Band, genau.
0: Die sind irgendwie für das Duell.
1: Dr. Mabuse.
0: Genau, Why Does It Hurt When My Heart Misses the Beat? Ja, genau. Und also Edinburgh versus Glasgow. Damals herrschte da eine richtige lokale Rivalität zwischen den Städten. Das haben mir zumindest meine damaligen Kumpels erzählt. Ich habe ja Anfang der 90er Jahre ein Jahr lang in Edinburgh gewohnt. Und in den 80er Jahren haben die sich quasi, ja, da gab es richtig Beef, also oder was man im Mannschaftssport eben Derby nennt. Wir kennen das vielleicht von Bremen und Hamburg oder Leipzig und Dresden. Falk, hat denn dein Geburtsort irgendeine Fehde mit irgendeinem anderen?
1: Also mein Geburtsort, dessen Name hier nicht genannt sein soll, hatte sowas nicht, jedenfalls meines Wissens nicht. Und ich finde es auch immer schräg, wenn ich das höre. Also das wird immer so erzählt, dass sich irgendwelche Leute irgendwie hassen würden, aber ich treffe eigentlich niemanden, der wirklich Leute aus anderen Städten hasst. Ich habe dann irgendwie gehört, hier in Dresden darf man Leipziger nicht mögen und umgedreht, unter anderem, weil die komisch sprechen würden. Und das ist für mich jetzt so, der ich eher von woanders komme, eher aus dem Norddeutschen, nicht wirklich verständlich, ehrlich gesagt. Ist es Glasgow und Edinburgh ähnlich, deines Wissens?
0: Also die Leipziger, ne, die singen beim Reden.
1: Das habe ich auch gehört.
0: Und wir sprechen ja astreines Sächsisch. Also das geht ja genau. Gar nicht.
1: Genau.
0: Nee, also dieses mit Leidenschaft verachten, ja. Also gefühlt zwei Drittel der benachbarten Städte machen das und es ist natürlich irgendwo an den Haaren herbeigezogen. Aber eben in Edinburgh und Glasgow war das so. Und Joseph K., bevor ich dir die Geschichte erzähle, zu dem größten verlorenen Album der Post-Punk-Ära hören wir noch einen zweiten Song, The Angle.

0: Ja, ich höre das ja jetzt zum ersten Mal. Joseph K., The Angel war das. Und ich frage mich gerade, das ist ein sehr ambitionierter Bassspieler. Der klingt ein bisschen so, als ob er kämpft gegen den Gitarrenspieler und sich da so hervortun will. Aber irgendwie cool. Gefällt mir.
1: Ja, bei dem ersten Lied, ne, Sorry for Laughing, habe ich irgendwie das Gefühl gehabt, der spielt ein ganz anderes Lied dazu oder hat was anderes im Kopf. Aber das stimmt, der Bass ist irgendwie sehr eigenwillig.
0: Ja, und vielleicht jetzt mal eine Hypothese. Wir hatten ja die letzten Sendungen, da ging es um Glasgow und fröhlichere Popmusik. Das war jetzt schon eher düster. Geht es den Leuten in Edinburgh schlechter als in Glasgow?
1: Na, die eigentlich ja nicht, ne, weil der Beef zwischen den beiden Städten ist eigentlich vor allen Dingen darauf zurückzuziehen, dass die Leute aus Glasgow, die Weegees, die Glaswegians, die halten also die Leute aus Edinburgh für posch, also für die quasi für überheblich und die Nase hoch und andersrum ist es so, dass quasi eher die Working Class in Glasgow beheimatet ist und dadurch die Leute in Edinburgh denken, sie wären was Besseres, weil sie halt nicht so sich nicht die Hände schmutzig machen quasi. Das ist so das, was die Leute damals da umgetrieben hat und was heutzutage Gott sei Dank sich erledigt hat. Aber wir stellen hier mal die beiden Städte und ihre damaligen musikalischen Highlights gegeneinander auf und können ja am Ende da der Sendung mal ein Fazit ziehen, wen wir hier besser finden.
0: Das klingt gut.
1: Der Joseph K. auf jeden Fall, da gibt es also die Geschichte über das sogenannte verlorene Album. Sorry for Laughing, das so hieß das eben, ne? 1981, wurde im Castle Studio in London, in Edinburgh aufgenommen und sollte dann bei Postcard Records, eine damals die Nummer schlechthin, rauskommen. Und das wurde aber auf Eis gelegt, weil der Labelchef Alan Horn entschieden hat, dass es viel zu ausgefeilt klingen würde. Und dann haben sie es dann ein Jahr später nochmal versucht und rauszubringen. Und dann haben die sich aber während der Promotour dafür aufgelöst. Und deswegen gab es eigentlich nur ungefähr 2 Dutzend White-Label-Exemplare von dem überhaupt. Und du kannst ja mal einen Tipp abgeben, wenn man das heute auf eBay kaufen will, wo gehen da so die Gebote los?
0: Das heißt, das ist eine Platte, die nie erschienen ist.
1: Genau. Oder?
0: Aha, okay. Ich tippe mal 100 Euro.
1: Da liegst du ziemlich gut, ne? Also das ist genau die Größenordnung, wo das so losgeht. Also die Single gibt's ab 70 Euro und ab 100 tatsächlich gibt's die Platte heute zu haben. Die nächste Band, die damals also umtriebig war, das waren die Fire Engines und wir hören Get Up and Use Me.

0: Fire Engines war das, auch von ganz Anfang der 80er. Meinst du, dass die mit Absicht so schnell waren?
1: Ich denke, Fire Engines, da scheint es irgendwie um, das ist wahrscheinlich eine Feuerwehr und die hatten es eilig. Nee, keine Ahnung. Ich habe es gerade schon gesagt, während wir das Lied gehört haben, mir ist es irgendwie zu hektisch. Und ich habe gleich darauf angesprochen, mein Problem mit den B-52s.
0: Genau, du bist legendär für den Spruch, dass du ein Problem mit den B-52s hast. Und was ist denn dein Problem?
1: Die B-52s sind völlig in Ordnung und die sind bestimmt total gut, aber mir ist das irgendwie zu stressig. Also das ist dieses weiß nicht, hektische Musik ist irgendwie nicht meins. Ich mag sehr schnelle Musik, sehr kurze Musik, aber an der Stelle nicht.
0: So sieht's aus. Ja. Viel gibt's über diese Band Fire Engines eigentlich auch nicht zu berichten, weil das ist quasi ihre erste Single, ihr größter Hit. Und die waren dann auch relativ schnell, wurde es so wieder ruhig um sie und dann gab's nochmal um 2005 rum. Und haben die sich nochmal reformiert, wahrscheinlich wegen Geld oder so, ne? Und dann nochmal 2017. Und also, aber eigentlich haben die wirklich nur irgendwie eine Platte gemacht und das war ihr größter Hit. Ja, da sind wir bei den Pretz angelangt. The Pretz. Und das Lied, was wir jetzt hören, heißt Die Toten reiten schnell.

0: Ja, das war aus der Rubrik gleich kommt's und dann kommt's doch nicht. The Preds mit Die Toten reiten schnell, beziehungsweise hätte es ja besser heißen müssen, Die Toten reiten langsam.
1: Sehr langsam, ja. Aber ich habe mich auch gefragt, wenn man jetzt als schottische Band so einen deutschen Titel nimmt, das verbinden die wahrscheinlich schon so mit Düsternis und so, ne? Dass man da so einen deutschen Bezug macht.
0: Ja, also vor allen Dingen, das wird ja geschrieben mit DT, Tod, ne? Und Reiten mit EY. Also weiß ich nicht,
1: wer sieht da super aus.
0: Kreativ war. Ne? Auf jeden Fall das Bemerkenswerte über The Preds, die Pred übrigens absolut guter Bandname, das sind Kinder. Also konnte man ja vielleicht auch hören, ne? Der eine war 12 und der andere, der hatte schon Stimmbruch, der war 14 und das insgesamt 4 Typen und John Peel war ihr größter Fan und der hat Folgendes über The Preds gesagt.
2: Diese Session hat mich für den Rest des Wochenendes in gute Laune versetzt. Sie ist großartig, eine tolle Session.
0: Genau, und der hat aber auch zum Beispiel Geld von seinem DJ-Gig locker gemacht, damit die überhaupt ihre erste Single finanzieren konnten, also quasi den Aufnahmeraum bezahlt. Und das war deren erste Single, Die Toten reiten schnell.
1: Reiten schnell.
0: Genau. Und wir machen weiter zum Thema Edinburgh und hören jetzt mal in 2 Lieder am Stück und da hätten wir einmal.
1: Ich möchte vorher noch bemerken, meine These, dass Edinburgh düsterer ist, steht noch.
0: Genau, also genau, aber das kann sich jetzt vielleicht ändern mit Visitors und Shop Assistant.

0: Das waren also Electric Heat, oder das Lied hieß so, also die Visitors haben sich über ihre Elektroheizung beschwert, und Shop Assistant mit It's Up to You. Ist dir das immer noch düster genug, oder?
1: Na, die Visitors hatten eine sehr schöne, angenehme Düsternis, und jetzt wurde es auf einmal fast schon freundlich. Was ist passiert?
0: Ja, die kam nämlich aus dem Umfeld der Pastels. Also die Sängerin der Pastels hatte dann ihre eigene Band noch, und also die Shop Assistant, genau.
1: Aber waren die Pastels nicht letztens in Glasgow?
0: Ja, und die hat sich dann halt mit Edinburgh zusammengetan für ihre Band. So ist es eben, ne?
1: Die Feindschaft ging dann doch nicht so weit.
0: Die Feindschaft ging überhaupt gar nicht so weit. Ja, jetzt habe ich einen richtigen Schmankerl für dich. Ich weiß ja, du bist ja eigentlich tief in deinem Herzen Hardcore-Fan und magst Lieder unter einer Minute.
1: I like short songs.
0: Genau, sag mir was, erklär mal.
1: Das ist ein Lied von den Dead Kennedys, was, glaube ich, auch sehr kurz ist, und der Text heißt I like short songs. Reicht als Begründung wahrscheinlich.
0: Okay, I like short songs. Wir hören jetzt Stretch Heads Growing Death.

0: Ja, das war sogar mit DJ-Falle. Ja?
1: Ich dachte, es waren zwei Lieder.
0: Und?
1: Ja, dufte. Also, ich fand's gut und man merkt, ich weiß nicht, sind wir jetzt noch in Edinburgh?
0: Oh, du bist ja, du hast das geahnt, hä?
1: Nee, ich wüsste nicht, es war auf immer, sind die Leute so wütend? Wo kommt's her?
0: Also diese Band Stretch Heads kommt aus Erskine und das ist zwischen Edinburgh und Glasgow und ist näher dran an Glasgow
1: tatsächlich. Ah, ja. Die kriegen die Feindschaft zwischen beiden Städten genau in der Mitte ab.
0: Genau, kann man so sagen. Also die hatten ihre beste Zeit zwischen 1987, aus dem Jahr stammt der Song, und 1991 und haben zwei Platten gemacht, und die alle so sind, also die, kein Lied länger als 1,50.
1: Aber dafür bestimmt viele Lieder.
0: Und woran erinnert dich das?
1: Ja, ne, das ein bisschen an die, wie ich finde, sehr schöne Hardcore-Tradition, 2-Minuten-Lieder zu machen oder kürzer. Aber war trotzdem irgendwie ein bisschen ein anderer Aspekt mit drin. Ja.
0: Ja, okay. And now something completely different. wir gehen jetzt nach Aberdeen und in Aberdeen zu Hause sind The Shaman.

0: Happy Days von The Shaman. Und ja, was war das für eine Musikrichtung?
1: Das frage ich mich auch. Also, aber irgendwie, ich kann schon mal sagen, das ist die Musikrichtung nicht meins.
0: Ja, okay. Also Psychedelic Rock,
1: ja,
0: vielleicht oder so. Auf jeden Fall, interessant ist ja, dass The Shaman eigentlich dafür bekannt sind, einer der ersten Gitarrenbands gewesen zu sein, die dann auf Acid House umgeschwenkt sind. So hier EBM war ja da so der Vorläufer. Stichworte The Nizzar App und Front 242 und so, ne? Da zählen die eigentlich rein, und die haben aber eben halt als Gitarrenband angefangen und klangen so, und ehrlich gesagt, ja,
1: belanglos, oder? Später wahrscheinlich besser.
0: Ja. Wenn wir jetzt nochmal wieder Richtung Westen gehen in Schottland, dann ist also weder in Glasgow noch in Edinburgh gibt es Falkirk. Und das wird nicht nur so geschrieben, wie du heißt, sondern wer fällt dir da ein? Wer kommt aus Falkirk?
1: Malcolm Middleton.
0: Genau. Arab Strub,
1: ja.
0: Das kommt aus Falkirk.
1: Und das weiß ich übrigens nur, weil in irgendeinem Lied singt er davon, dass, wie das ist in Falkirk oder wie das ausgesprochen wird, zu sein, und ist irgendwie hängen geblieben.
0: Und in Falkirk gibt es aber auch noch eine ganz andere berühmte Band, die ich jetzt gerne mal mit dir durchsprechen würde, und das sind die Cocteau Twins, und wir hören Blind Dump Death.

0: Two Twins aus dem Jahre 1982. Kannst du damit was anfangen?
1: Ja, überlege ich gerade. Ich glaube nicht. Also ich kenne natürlich die Cocteau Twins und finde es immer, wenn ich die Beschreibungen lese und das Artwork von den Platten und so, dann denke ich, wunderschön, atmosphärische Musik. Und es sollte mir gefallen und dann höre ich es mir an und merkte ich dann irgendwie nach einer Weile abdrifte und nicht mehr zuhöre, weil es mich irgendwie nicht wirklich anspricht.
0: Naja, da gibt es ja keine erkennbare Sprache, ne? Das glaube ich, das Alleinstellungsmerkmal von Liz Fraser ist, in keiner Sprache zu singen.
1: Ach so, das heißt, das ist Fantasiesprache?
0: Aus Fantasiesprache, oder? Genau, wie Elbisch, ja. oder so.
1: Oder ne? Ist Sigur Rós.
0: Oder so, genau. Also ich finde das ja, das ist so ein bisschen der Goldstandard für geheimnisvoll.
1: Mhm, okay.
0: Also ich finde das also sehr ätherisch irgendwie.
1: Ja, ne? Das ist auf jeden Fall.
0: Und ja. Die Cocteau Twins haben ja ganz prominente Fans gehabt. Also einer zum Beispiel war John Peel.
2: Als ich sie zum ersten Mal gehört habe, dachte ich, toll, ich bin froh, dass ich lange genug gelebt habe, um das zu hören.
0: Und ein anderer ist Max Gold, mit dem wir ja auch irgendwie eine Verbindung haben. Ja, ich habe, welche Verbindung Max Gold und Cocteau Twins haben, habe ich bei ChatGPT eingegeben und folgende Antwort erhalten.
2: Dafür gibt es meines Wissens keinen belegten Beweis. Ich kenne kein Interview, keinen Text und keine Kolumne, in der Max Gold ausdrücklich sagt, dass er Cocteau Twins mag.
1: Ich bin geschockt, das weiß sogar ich.
0: Oh ja, die hat die KI Gold, recht, hä?
1: Dass Max Gold ein großer Fan ist und sie über den grünen Klee und über Honig und alles gelobt hat.
0: Genau, also seine Kolumnen letzten Endes in der Titanic, ne, Anfang der 90er Jahre, absoluter Kult, und da hatte dann eine Phase, wo der wirklich in jeder Kolumne geschrieben hat, dass die Cocteau Twins das Beste sei, geschnitten Brot sei. Und dass sie das eigentlich auch wirklich sind, will ich dir eigentlich nochmal versuchen, mit einem anderen Song nahezubringen. Ich spiele jetzt von meiner Lieblingsplatte von den Cocteau Twins, und das ist Garlands. Nee, Quatsch, das ist Heaven or Las Vegas, und das ist nicht ganz 80er, sondern das war 1990, und der Song heißt Cherry Colored Funk.

0: Ja, Sopran, ne? Oder?
1: Ja, nicht meine Lieblingstonart beim Singen.
0: Aber wir müssen noch mal, also ich muss noch einen Pfund hier in die Waage legen. Also Liz Fraser hat ja dann später bei Massive Attack zum Beispiel mitgemacht. Der Song Teardrop ist eigentlich wirklich genial. Und da passt das dann auch zu Trip-Hop, passt dann dieses Sphärische dann auch wieder mehr. Ja.
1: Ne? Nee, ich verstehe auch die Verbindung. Also wie gesagt, ich mag so eine Musik eigentlich, aber nicht die Cocktail-Twins. Mhm. Es stellt sich heute immer mehr heraus.
0: Genau, okay. Aber Falk, jetzt kommt ein unangenehmer Moment, ne?
1: Oh.
0: Ja, wir sind jetzt an dem Punkt, wo wir also jetzt quasi Edinburgh und Glasgow und so ein paar Randgebiete hinter uns gelassen haben in Schottland und wo ich dein Wissen überprüfe. Das ist auch, also jeder rät mir davon ab, ne? Mach keine, führ die Leute nicht vor, aber es hat wirklich, glaub mir, es hat nichts.
1: Danke, dass du es trotzdem machst.
0: Damit zu tun, dass ich dich jetzt hier vorführen will. Und zwar, du sagst mir, welche Band aus Edinburgh oder Glasgow kommt. Ich nenne dir die Band und du musst dich eigentlich nur entscheiden, ob Edinburgh oder Glasgow, ja?
1: Okay.
0: Okay, also geht los. The Exploited.
1: Eindeutig Edinburgh.
0: Genau, Dire Straits.
1: Wirklich? Dire Straits. Dann Glasgow.
0: Jawohl, Bronski Beat.
1: Glasgow.
0: Teenage Fanclub.
1: Was, stimmte das?
0: Ja, alles richtig. Alles richtig.
1: Teenage Fanclub ist auch Glasgow.
0: Ja, super. Ja. Boards of Canada.
1: Boards of Canada aus Ottawa.
0: Nee, Edinburgh.
1: Ach so.
0: Wie gesagt, eins von beiden, ne? Gut. Aber vielleicht gibt es ja da mehrere, kann ja auch sein, ne? Okay, und Della Mitri.
1: Della Mitri.
0: Della Mitri kommt aus?
1: Glasgow.
0: Glasgow, genau. Richtig, alles richtig. Und wir verlassen jetzt mal das Indie-Gefilde, weil ich muss noch eine Band unbedingt loswerden, die aus Edinburgh kommt. Und das sind die Proclaimers. Mhm. Und das hat jetzt wirklich, weiß Gott, überhaupt nichts mehr mit DIY, Indie, irgendwas zu tun. Aber ich komme eigentlich jetzt hier nicht von der Platte ohne diesen Song, weil die Proclaimers, die haben die Vereinshymne der Hibs geschrieben. Es gibt ja in Edinburgh zwei Fußballclubs, die Hibs und die Hearts. Also die einen sind die Roten und das andere sind die Grünen. Und ich habe quasi in einer Wohnung gewohnt, wo ich vom Dach aus in das Stadion der Hibs reingucken konnte und habe dann halt immer deren Vereinshymne gehört. Und das ist der jetzt folgende Song von den Proclaimers, I'm gonna be 500 miles.

0: Ja, die Proclaimers. I'm gonna be 500 miles. Das Schöne an dem Lied ist ja der Akzent, ne? Der schottische Akzent, den, mit dem bin ich ja sowieso in love und könnte das irgendwie auch ein bisschen nachmachen, aber ich traue mir das jetzt hier nicht öffentlich.
1: Schade. Worum geht's in dem Lied eigentlich?
0: Da geht's um Auswandern, also um Fernweh letztlich und jeder Schotte. Das ist quasi so eine Art Stimmungsmusik bei den Schotten. Da stehen sie alle und singen mit. Mhm. Ja, wir sind am Ende angekommen. Wie ist dein Fazit? Edinburgh oder Glasgow?
1: Also ich tendiere eher zu Edinburgh wegen der Düsternis.
0: Außerdem ist es...
1: Quatsch, nee, beides wunderbar.
0: Ja, nee. Also ich würde ja wirklich... Also Edinburgh ist eine tolle Stadt, weil ist am Meer... ist eine Königin, es ist total fantastisch, ist alles 1000 Jahre alt und älter da, weil die weder die Wikinger noch die Deutschen sind bis da hochgekommen. Das wurde nie zerstört oder zerbombt. Aber Glasgow ist eigentlich eindeutig das kulturelle Highlight. Also die cooleren Bands kommen aus Glasgow und der ganze Kunst und Kultur ist einfach viel, da ist viel mehr los, ist viel weltoffener. Und deswegen gibt's keinen Sieger. Und darauf können wir uns doch bestimmt einigen, oder?
1: Geeinigt.
0: Ja, ich danke dir recht herzlich, dass du mich zum Ausflug nach Schottland begleitet hast.
1: Ja, vielen Dank für die Tipps und Inspiration.
0: Und wir hoffen, euch hat's auch gefallen. Und deswegen wünschen wir euch, kommt gut durch die Nacht.
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0: Schönen guten Abend.
1: Die Bundesregierung spricht Klartext. 4 Wochen nach dem versuchten Drohnenangriff am Leipziger Flughafen macht sie Russland dafür verantwortlich und geht gegen das Land vor.
0: Zusammen betrachtet belegen polizeiliche Ermittlungen, Tatmuster und nachrichtendienstliche Erkenntnisse eine russische Verantwortung für den versuchten Anschlag am Flughafen Leipzig.
2: Russlands Führung tritt unserem Land mit offener Feindseligkeit entgegen.
3: Wie groß ist die Gefahr, dass Sie sich irren?
2: Na, wir haben uns sehr viel Mühe gegeben. Wir haben nicht überschnell gehandelt, sondern ganz sorgfältig alles analysiert. Wir sind ja auch nicht allein. Wir haben Dienste.
1: Ist das jetzt die neue Zeitenwende?
2: Das ist Teil der Zeitenwende, die ja seit einiger Zeit angebrochen ist, bedauerlicherweise. Wir sind ja unglücklich darüber, dass Russland einen derart feindseligen Kurs gegenüber Europa, gegenüber Deutschland eingeschlagen hat.
1: In Berlin werde mit einer scharfen Gegenreaktion gerechnet, heißt es. Mit welcher rechnen Sie?
2: Das weiß ich nicht.
0: Wir befinden uns nicht im Krieg, aber wir sind tägliches Ziel hybrider Kriegsführung.

0: So, die Verunsicherung ist groß, aber
1: wir sind sehr unglücklich.
0: Dafür bist du ja hier, Mick. Du erklärst uns das jetzt. Sind wir jetzt im Krieg oder nicht?
1: Also schon, aber ich glaube, es ist sehr gut, dass wir uns sagen, dass wir nicht im Krieg sind, weil wir werden damit maximal überfordert, wie man ja schon sagt.
0: Ich glaube
1: also
0: auch.
1: Ich fand die letzten Tage jetzt schon doch ein bisschen belustigend. Also wenn man dann so eine Zeit-Push-Nachricht bekommt, in der es dann heißt, jetzt irgendwie scharfe Reaktionen aus Deutschland, da muss man schon immer so ein bisschen lachen, weil dann schaut man sich die ganzen Nulpen da so an und dann, ja, ich weiß auch noch nicht, es wird auf jeden Fall, also auf jeden Fall werden wir antworten, in welcher Form, können wir Ihnen noch nicht sagen, aber das wird die nächsten Tage kommen, also Sie müssen sich auf jeden Fall auf was gefasst machen und alle finden es so wahnsinnig wichtig, dass Kanzler Merz irgendwie gesagt hat, ja, dafür werden Sie bezahlen und am Ende sind es was, 3 Euro mehr auf...
0: Ja.
1: Rohstoffe oder
0: also
1: so.
0: Die Frage ist halt, ob wir nicht auch sowas wie jedes andere Problem in der Politik klären sollten. Also wir fühlen einfach etwas und das ist dann Realität.
1: Ja.
0: Und dann sagt das halbe Land, ich fühle mich angegriffen. Das andere Land, ja, ich fühle mich auch angegriffen, aber nicht im Krieg. Und dann sagen die anderen, ich fühle mich nicht mal angegriffen, aber Krieg wäre eigentlich ganz gut. Also es ist so ein bisschen durcheinander. Allerdings, vielleicht muss man die Bundesregierung hier in Schutz nehmen. Ich mache mal ein Denkangebot. Du kannst uns dann aufklären. Denn was wir hier gesehen haben, ist ja das Ergebnis einer Überlegung, wie man öffentlich dazu kommuniziert. Und diese Überlegung folgt ja einer Fragestellung. Und die Fragestellung lautet ja, und nachdem ich sie genannt habe, möchte ich, dass wir das nochmal neu bewerten, ob es nicht doch auch ganz kluge Kommunikation war. Die Fragestellung ist, also muss man sich vorstellen, die sitzen alle so in diesem runden Tisch, in dem ovalen Tisch mittwochs zusammen und machen Kabinettssitzungen. Und dann sagt der Friedrich Merz, so, der Herr Wadepool macht jetzt die ersten Vorschläge für die Kommunikation zu folgender Fragestellung. Ich erbitte dann von jedem Vorschläge. Die Aufgabenstellung lautet, in einem Satz, Oma Erna beruhigen, aber Putin drohen.
1: Ah ja, okay. Ja, aber meinst du, Putin fühlt sich so bedroht? Also, Also ich finde, das so richtig gewirkt hat es jetzt nicht. Dafür fand ich das jetzt alles irgendwie wieder ein bisschen zu unkoordiniert
0: dann
1: und dafür wird jetzt auch die ganze Reaktion wieder ein bisschen zu lange dauern.
0: Ja, aber dann
1: und
0: müssen wir direkt die nächste Frage stellen. Findest du, Oma Erna hat es beruhigt?
1: Beruhigend fand ich sehr, ja. Also wenn man die Mäßigkeit dazu schaut und so weiß, so ach ja, von hier aus jetzt noch 6 Wochen bis Sanktionsverschärfung, dann habe ich das Gefühl, es ist alles noch weiterhin im Takt. Ja,
0: ja,
1: damit geht es mir dann gut.
0: Dann passt das doch. Naja, das ist jedenfalls die große Weltpolitik. Es geht drunter und drüber. Ich finde aber, dieses Thema wird uns ohnehin weiter beschäftigen. Heute haben wir viele Clips, in anderen Podcasts würde ich die natürlich auch spielen. Denn die Fragestellung ist ja wirklich ehrlich so, who cares, ja? Also es ist wirklich einfach, who cares? Der Sebastian in München, der diese tolle Bachelorarbeit zum Thema hegemoniale Narrationen oder den Herrn Hegemon geschrieben hat, hat ein sehr gutes Instagram-Video gestern gemacht. Ein Real, wie die Leute sagen, indem er auch nochmal die Frage aufwarf, die ich auch im letzten 29er-Podcast schon aufwarf. Also ist ja schön und gut, dass immer alle mega diskutieren, wer jetzt welche Drohne wo, wann, wie abschießen darf und welche Rolle die Bundeswehr im Inland dann spielt und so. Aber in dem Moment, wo jemand aus seinem Bus steigt und eine Drohne mit Munition dran zu Boden tritt, ist das doch alles total scheißegal. Also ist ja eigentlich egal, wer es war. Ja, also diese ganze Kommunikation, Russland hat uns angegriffen. Ich würde sagen, da wir nicht mehr im Zeitalter der stehenden Heere sind, in dem die Preußen sich einfach aufstellen und sagen, wir sind da, los geht's, 10 Uhr ist Krieg und dann alle so, es sind noch 2 Minuten, ja, wie man die Kinder morgen in die Schule schickt. Es sind noch 2 Minuten, aber zieh schon mal die Schuhe an. So, dieses Zeitalter ist ja vorbei. Was bedeutet, heute passieren einfach Sachen und man muss auf Sachen reagieren, bevor man irgendwann die Oma-Erna-Frage geklärt hat, wer es jetzt war. Also ob es jetzt Putin direkt war oder ein Handlanger oder jemand, der Putin gefallen tun wollte. Oder jemand, der uns austricksen will, damit wir glauben, es sei Putin oder was auch immer, ja. Also ein Stromnetz absichern ist erstmal unabhängig von Putin so. Ein Flughafen absichern, würde ich sagen, auch ist relativ unabhängig von Putin. Ja, also so ein Leipziger Flughafen, finde ich, könnte man auch mal einfach so absichern. Da muss man nicht erst ewig eine Daily Soap aufführen. Und auch dieses, wie das sich anbahnte, also mal gucken, ob wir dazu kommen heute. Ja, wir haben gehört, also morgen soll es und eine Kommunikation dazu geben. Und der Friedrich Merz hat im Sommerinterview auch schon angedeutet, dass man schon im Gespräch ist mit anderen Europäern dazu, wie Deutschland jetzt bald dazu, hart, weich, mal gucken, aber Oma Erna soll auch nicht und so weiter. Ja, also es ist alles so ein Gerede und Gelaber, wo man sich denkt, woher soll ich wissen, was jetzt gerade alles in Deutschland passiert und was da als absichtsvolle Kaputtmachung einfach stattfindet. Und hier ist jetzt mal Resilienz Abwehr gefragt und die Antwort kann einfach nicht einfach nur militärisch sein, ne? Wenn wir jetzt einfach nur 100.000 Helsing-Drohnen kaufen, die dann in Sachsen Richtung Polen zeigen, für den Fall, dass Polen fällt und wir die nächste Front sind. Absurd, einfach alles absurd.
1: Ja, ja, völlig richtig. Aber ich glaube, das ist halt so eine Reaktion auf etwas, was halt eben noch extrem abstrakt ist. Oder die abstrakten Zustände sind ja so das Grundproblem des Ganzen, ne? Also wie du richtig sagst, wenn man halt überall letztendlich das Gefühl haben muss, hier könnte eine Bedrohungslage entstehen, so die Stromnetze, ich meine, welche Stromnetze schon so wirklich sicher, ne? Also wir hatten ja auch diesen Fall in Berlin, wo man dann so, ja, und hier hinter der Brücke, da führen einfach so drei irgendwie Starkstromleitungen lang, und wenn die abgefackelt werden, ja, dann ist halt da drüben im Bezirk das Licht aus.
0: Genau.
1: So, ne? Also, und das sind ja so Sachen, die will man sich ja eigentlich gar nicht bewusst machen, und vor allem will ja Politik nicht, dass du dir die bewusst machst, sondern die wollen ja den Eindruck haben, dass wir in einem aufgeräumten, sicheren Land leben, in dem halt jedes Kabel irgendwie noch mit einer Isolierung abgedeckt ist, damit es halt nicht einfach abgefackelt werden kann. Ja. Wir alle wissen, dass es nicht so ist, und jetzt haben wir halt diese abstrakte Bedrohung der Drohnen, und natürlich wäre uns in Anführungsstrichen viel lieber, es wäre die direkte Bedrohung einfach nur durch Russland von russischen Soldaten, die an der polnischen Grenze stehen, weil das ist irgendwie was, damit können wir umgehen, ne? Das können wir historisch einordnen. Da sagt dann der Bundeskanzler, ja, wir haben noch 125 Leopardpanzer gekauft, so, das ist alles kein Problem. Dann schauen wir die Tagesthemen, dann sehen wir da, wie die Panzersperren in Finnland aufgebaut werden und so. Und dann fühlen wir uns gut und sicher. Aber das ist natürlich jetzt eine andere Lage. Und klar, wenn man jetzt ins Flugzeug steigt und sich darum Gedanken machen muss, sag mal, hat der Innenminister sich jetzt eigentlich schon um sein hybrides Zentrum da gekümmert? Weil ich fliege heute noch nach Köln oder so, dann fühlt man sich natürlich weit weniger gut. Und ich glaube, das hat auch so ein bisschen was mit der Reaktion zu tun, dass man jetzt auch relativ schnell rausgekommen ist, Russland verantwortlich gemacht hat, versucht hat, das alles irgendwie in so eindeutige Bahnen zu lenken. So, ja, die Drohne ist aus Russland gekommen und hat den Flughafen in Leipzig angegriffen. Das macht das alles irgendwie greifbarer als halt die tatsächliche Bedrohungslage, die halt ist, naja, ein Idiot auch mit nicht-militärischem Sprengstoff kann natürlich heute eine ganze Menge Schaden anrichten. Und nicht nur das, ne? Wir sind ja auch noch von anderen abstrakten Bedrohungen betroffen. Wir haben jetzt seit Jahren die Fälle von Menschen, die mit Autos aus allen möglichen Gruppen in andere Gruppen rasen und solche Sachen. Und das schafft ja schon so ein grundsätzliches Unsicherheitsgefühl. Und ich glaube, die Politik tut sich sehr schwer damit, darauf zu reagieren, in jeglicher Form. So.
0: Ja,
1: und ist damit sehr gefordert, glaube ich auch.
0: Genau. Aber ich meine, ich habe damals in der FAZ den allerersten Text über autonom fahrende Autos geschrieben. Und da war schon klar, also auf einer Autobahn gibt es Auffahr-Abhilfassistenten. Die sind aber nur für Gefahrguttransporter Pflicht. Also alle rauschen einfach ins Stauende rein und töten sich gegenseitig, außer der Gefahrguttransporter, ja. Also man hätte dann Glück, wenn ein Gefahrguttransporter kommt, weil der nämlich rechtzeitig bremsen kann. Die Frage war dann, warum kauft man das nicht für alle Autos? Und die Antwort so, ja, das kostet 350 Euro. Und ich denke mir so, ja, das Auto kostet 40.000. Baust du einfach überall ein, ja. Also man könnte sowas alles zur Pflicht machen. Man könnte sagen, ja, wenn Stromnetze angegriffen werden, wie wär's mit lokalen Batteriespeichern? Also das läuft ja alles gar nicht unter Abwehr, sondern eigentlich unter vernünftiger Klimapolitik, ne? Also eigentlich könnten wir ja ganz viele Fliegen mit einer Klappe schlagen, wenn wir es einfach ordentlich machen würden. Aber nein, damit RWE, die ihren Firmensitz 725 Kilometer von Frankfurt entfernt haben, Rendite absaugen kann, muss ein Stromnetz betrieben werden, so. Und das ist ja einfach alles irgendwie so ein bisschen bescheuert. Und ich finde, hier fehlt mir eine oppositionelle Kommunikation, in der das jetzt einfach so eingefordert wird. Und zwar nicht unter, wir müssen Kriegs- und Abwehr, sondern unter, ach ja, wir sind ja die Grünen, wir wollten das schon immer, wir nehmen das Thema jetzt einfach Huckepack so. Wir beuten es für uns aus. Herr Dobrindt oder auch Herr, wie heißt er nochmal, euer Bürgermeister da in Berlin? Kai.
1: Kai Wegner.
0: Ja, weil du jetzt sagtest, die Leute wussten gar nicht, dass da an einer Brücke ein Kabel 40.000 Leute mit Strom versorgt. Ja, Kai wusste das auch nicht.
1: Nee, Kai wusste
0: Kai
1: auch
0: dachte
1: nicht,
0: so, ja. Ich bin beim Sport, Berlin funktioniert doch, wo ist denn das Problem? Ja, ich liebe Herr Bürgermeister, Herr oberster Bürgermeister, du bist dafür zuständig, aber da ist so ein Stahlträger und dann ist da so ein Kabelbinder und dann ist da ein Kabel dran und das versorgt die Leute mit Strom und ist kaputt. Oh. ja. So, da kann man sich ja auch mal anders organisieren. Naja,
1: ja, genau, aber es dauert halt wahnsinnig lange Zeit, bis man sich halt organisiert hat in Deutschland eh und man ist bei vielen Sachen halt auch ein bisschen spät dran. Vieles hatte man nicht so auf dem Schirm und man merkt es schon, also so eine Drohne auf so einem Flughafen macht schon richtig, richtig viel Stress in Deutschland. So, ja. Ne? Und jetzt stellt man sich mal 4 verschiedene Drohnen an 4 verschiedenen Tagen an Flughäfen vor. Also es ist schon auch extrem effizient, damit natürlich Dinge in Deutschland lahmzulegen, wo man genau weiß, dass hier nichts darauf eingestellt ist. Und das ist ja auch wieder diese komische Parallelität, auf der einen Seite ist alles wie immer und auf der anderen Seite sind wir seit 5 Jahren im Krieg mit Russland, also wo man immer wieder das Gefühl hat von, ach ja gut, wir haben jetzt die größte Armee Europas, aber wir schaffen es halt nicht, Drohnensicherheit an einem Flughafen herzustellen und das haben wir ja auch schon festgestellt, ne, man geht immer den einfachsten Weg, es ist halt immer der publikumstauglichste Weg. Jetzt zu sagen, ja sorry Leute, wir müssen für 4 Wochen den Leipziger Flughafen schließen oder den Frankfurter Flughafen schließen, das wird uns jetzt 0,01% Wachstum kosten, aber muss jetzt leider sein, weil wir müssen hier Abwehrgestütze aufstellen, glaube ich jetzt nicht, dass das passieren wird, aber ist ja so ein bisschen die Situation.
0: Ja. Was ich sehr gut finde, ist, dass in Amerika der Diskurs, ich habe im Sommersalon diesen einen Clip gespielt von NORAD-Chef, der so von Journalisten die Frage bekommt, wenn jetzt Schwärme von Drohnen hier irgendwie uns angreifen, was machen wir dann? Gar nichts, wir würden die nicht mal sehen, uns fehlen schon die Sensoren, ja, und in Deutschland so Kurzmeldung, eine Woche später hat man auf dem Flughafengelände noch eine Drohne gefunden und man denkt sich so, es war noch nicht mal ein Schwarm.
1: Ja,
0: es war so eine kleine. Ich habe übrigens einen Vorschlag. Kommt mir gerade ganz spontan. Ich merke auch schon, wie es ein bisschen kitzelt in meinem Nacken, denn das Argument ist bestimmt recht schwierig. Deswegen möchte ich euch darauf vorbereiten. Ab jetzt gilt nicht so richtig das gesprochene Wort, sondern ihr müsst jetzt mitdenken, ja? Denn ich sage Folgendes. Vielleicht sollte man ein bisschen mehr von Adolf Hitler lernen. Denn bei Hitler war das ja so. Ich habe jetzt kürzlich sehr viele Dokus geschaut über den großen Führer. Es war ja alles sehr schlimm, aber, ja, er hat Autobahn gebaut, nee. Bei Hitler war das damals so, 1923, der Röhn, also dieser SA-Chef, oder spätere SA-Chef, sagt ihm so, wenn du jetzt putschst, ist das Militär auf deiner Seite. Du kannst das ganze Land übernehmen, mach, ja. Und der junge Hitler so, also jetzt soll ich putschen, ja? Ja, putsch mal jetzt. Und dann hat er in München so eine Rede gehalten, also ich putsche jetzt. Und die Polizei so, na, sie kommen jetzt mal mit. So, ja, also es ging einfach komplett daneben. Es war einfach, wo man sich so denkt, also wenn es danach nicht anders weitergegangen wäre, wäre das eine der größten Scherze in der deutschen Geschichte gewesen. Ja? So, dann sitzt er da im Gefängnis, er schreibt Mein Kampf und 30 Jahre später wissen wir, okay, alles liegt in Schutt und Asche. Ja? So, wie gelang das? Und in sehr vielen dieser Dokus wird einfach gesagt, ja, also diesen Moment, wo jetzt das deutsche Volk gesagt hat, finde ich gut, das will ich, so, den gab's nie. Gleichzeitig aber immer diese Legende, ja, der hat das so demokratisch gemacht, also das Volk schon irgendwie mitgenommen. Der hat das jetzt nicht überrumpelt und nicht geputscht und wie auch immer, sondern er hat ja demokratisch eine Wahl gewonnen. Dann haben die da irgendwie gedacht und so, er ist so ein, kriegen wir eingehegt und dann aber doch nicht eingehegt, wie auch immer. Und es spitze sich zu in verschiedenen Momenten, wie zum Beispiel, dass er dann entschied, ich töte jetzt mal diesen Röhn und alle seine Leute, weil der Röhn einfach diesen Sprung nach vorne im Kopf nicht machen konnte. Ja? Der Röhn war so, wir müssen Deutschland militärisch übernehmen. Wenn ich nicht einen Putsch auf der Straße sehe, heißt das, wir sind noch nicht an der Macht. Und Hitler hat ihm immer versucht zu sagen, hör mal, es ist schon passiert, also wir regieren hier schon, wir müssen jetzt nicht noch putschen, sondern wir können das jetzt einfach machen. Und der Röhn so, nee, wir müssen ja voll putschen. So. Und dann hat er ihn so aus dem Verkehr gezogen, also aus eine Facette von dieser, so, und auf dem Weg dahin, ja, war Hitler einfach sehr innovativ, das muss man sagen. Der hat einfach so, gibt eine Lufthansa und die fliegt so von der einen Wiese zu der anderen, ja, da sitzen so tollkühne Typen drin und die fliegen nicht halt, ne. Hitler so, setzt sich so eine Sturmhaube auf, steigt ins Flugzeug, fliegt halt durchs ganze Land und macht überall diese Reden. So, auch bei diesen Reden, ja, alle so, wie bist denn du jetzt hierher gekommen? Pferdekutsche fährt gar nicht so schnell, ich bin geflogen. Alle so, wow, das hast du dir getraut? Ja, gut, also Hitler fliegt erstmal, das ist total neu. Ja, diese ganze Kaiserreichsadel, Politiker so sitzen auf dem Pferd und Hitler fliegt einfach durch die Gegend. So, und dann kommt Hitler da so an und sagt, ich muss mit den Leuten reden. Und die so, wie mit den Leuten reden? Naja, mit den Leuten reden. Wir haben doch jetzt so Verstärker. Und alle so, ach so, willst du für eine politische Rede benutzen oder was? Und der so, naja, ich wollte jetzt nicht singen. Ich bin Maler. Ja. So, und dann alle so, ja, dann stellen wir da mal so Dinge auf. Und Hitler so, funktioniert ja ganz cool irgendwie. Ich muss nur sehr langsam reden. Also der Hall, die Leute müssen so den Satz, der Hall, der muss er abschließen. Ich mache also eine kurze Denkerpause, dann kommt der nächste Satz. Und am besten brülle ich auch so ein bisschen, weil das Mikrofon ist jetzt nicht so empfindlich und so, ja. Also kommen diese gebrüllten, langsamen Reden raus, bei denen das ganze Publikum so denkt, ich höre gerade Gott zu, ich habe Stimmen in meinem Ohr, der Mann ist so weit weg, aber ich höre ihn trotzdem. Was ist denn das für eine Gedankenübertragung? Und das ganze Land ist davon fasziniert, ja. Also es ist so eine Verkettung von Innovationen. Hitler taucht überhaupt mal irgendwo auf und hält dann eine Rede an alle, die da sind. Und er selber hat das ja dann so verherrlicht, dass er da irgendwie vor den Kindern, auch eine Innovation, ja, habe ich auch wieder gelernt zum Thema. Rhön und alle so auf Militärtrip, ne, voll so Soldaten. Und dann kamen so andere Leute zu ihm und dieser Schirach ist ja später Hitler-Jugendchef geworden und meint so, die Kinder, du musst die Kinder mobilisieren. Hitler so, die Kinder, bist du bescheuert? Alle so, Kinder, es gibt nicht mal eine Kindheit. Kinder sind kleine Erwachsene, die wir vernachlässigen und ignorieren. Hitler so, nee, jetzt nicht mehr. So, also machen die diesen Hitler-Jugendkram. Alles wird gleichgeschaltet. Es gibt keine Organisation mehr außer Hitlerjugend. Und 10 Jahre später, die letzte Generation, die noch regulär in diesem Volkssturm rekrutiert wurde, bevor dann die Kinder rekrutiert wurden, also 13-Jährige, 12-Jährige an die Front geschickt wurden, meint diese letzte Soldatengeneration, ja, also wir haben ja schon echt aufopferungsvoll gekämpft und so, aber diese Kinder, die waren fanatisch. So, ja. Hat Hitler gesagt, geht mal dahin und macht hier und wenn da jemand stirbt, kümmert euch nicht drum mehr, ihr seid dann zurecht gestorben, wie auch immer so. Und alle Kinder so voll rein. Also die deutschen Soldaten, die noch nicht mal richtig Soldaten waren, weil sie einfach von der Straße weggecastet wurden, waren ganz fasziniert, wie fanatisch diese Kinder dann im Krieg waren. Also diese allerletzten, die letzten Wochen des Krieges, ja, wo die Kinder plötzlich Deutschland verteidigt haben, waren die grausamsten, die fanatischsten. Also ganz viele Innovationen. Alle Sehgewohnheiten gebrochen, keine Formate eingehalten und dann sehr witziges, witzig im Sinne, sehr amüsantes Zitat von dem Schirach, dem Hitlerjugendchef, der dann später im Gefängnis war, dann wieder rauskam und dieser Frost, der kennt man vielleicht aus Nixon gegen Frost, der diese großen Interviews führte, fragt dann den Schirach so, was war Hitler für eine Type? Und er so, das ist eine sehr gute Frage, über die muss ich jetzt kurz nachdenken. Jetzt habe ich eine Antwort, ich gebe sie Ihnen jetzt. Und dann beschreibt er, Hitler hatte keinen Maßstab. Der wusste einfach nie, wann fertig ist. Deswegen diese, auf der einen Seite ganz viel Innovation, so im Sinne von, ja klar, bauen wir jetzt eine 1000 Kilometer lange Straße, warum denn nicht? Ja, wir haben bisher immer nur so durch eine Stadt gebaut, 10 Kilometer. Ja und? Wenn es 10 Kilometer geht, kann man es auch 100 Mal so lang bauen. Also haben die einfach diese Autobahn gebaut. So, also Hitler hatte keine Maßstäbe, also hat es ganz weit getrieben und er wusste nicht, wann ist zu viel. Und dann ist er halt wie Napoleon, wollte nach Moskau und es klappte dann halt nicht. Also vielleicht sollte man sich an diesen Teil der deutschen Geschichte, dass man es schon ganz schön übertreiben kann, vielleicht so halb übertreiben, ja, vielleicht so ein bisschen Innovation. Statt hier irgendwie Oma Erna zu beruhigen, dass, nee, also wir haben noch keinen russischen Panzer gesehen, wir sind nicht im Krieg, keine Gefahr.
1: Ja, interessanterweise ist ja das politische System in Deutschland gerade darauf dann eben die Antwort. Also es ist ja, genau im Kontrast dazu dann nach 45 gebaut. Ne? Also alles auf Sicherheit, alles auf Kompromiss, der langsame bürokratische Weg. Innovation muss erst durch 35 Verfahren durchgeboxt werden und durch 37 Behörden und so weiter und so fort. Also ja, also man hat es ja bewusst quasi auch so, das Charisma, die einzelne überpolitische Figur versucht rauszunehmen aus diesem politischen Betrieb so Stück für Stück und sie einzuhegen. Ich glaube, deshalb ist es auch kein Wunder, dass halt Deutschland heute halt so langsam auf Dinge reagiert, wie es halt reagiert. Es ist halt einfach systemgemacht so.
0: Ja. Es gibt eine sehr witzige Szene in dem Film Er ist wieder da. Gab es ja auch dieses Buch. Kennst du diesen Film?
1: Ja, also ich habe ihn nicht geguckt, aber ich kenne den Film.
0: Ah, schau ihn dir mal an, denn der ist sehr überraschend. Also Hitler liegt im Gebüsch, wacht auf, dreht das Fernsehen wieder zu sich und so. Und dann haben sie ja so eine Szene reingebaut und der Film meandert ja die ganze Zeit zwischen, ist das real, ist das nicht und so, drehen halt so in der Öffentlichkeit. Und dann sind sie bei der NPD und statt Holger Apfel, wie der NPD-Chef hieß damals, stellt sich ein Uwe Birne vor. Aber es ist halt so die Szenerie, Adolf Hitler ist im Keller der NPD und fragt dann Uwe Birne, ob er jetzt die Geschäfte führt. Und man weiß ja, also das ist die Pointe so, ne? Man weiß so, wie das gemeint ist. Und man denkt sich so, ja, Deutschland hat es schon, so wie du es jetzt gesagt hast, sehr weit getrieben. Da ist halt einfach 80 Jahre nach dem Krieg eine, ja, wir wollen auch nochmal sowas wie die NSDAP sein, nennen uns aber NPD und lösen es irgendwie über Gewalt und Verherrlichung, aber so richtig politischen Erfolg haben wir eigentlich nicht. Und dann kommt Hitler, nimmt das Klingelschild ab und fragt sie, ob das ihr Ernst ist, dieses kleine Klingelschild, wo doch Hitler immer nur die größten Fassaden gebaut hat und so. Und von daher, ja, also alles, wie du beschreibst, ist ja auch von Stefan Kühl das Argument, man hat es strategisch verschwiegen, was man im Krieg anrichtete, auch zu Hause, damit man sich neu erfinden konnte, also nicht an Konsistenzerwartungen zerbrach. Und dann hat man diese riesige Bürokratie und Verwaltung aufgebaut. Mhm. Aber es ist halt immer Hü und Hott. Na gut, aber jetzt sind wir ja im Thema, jetzt nähern wir uns mal dem Osten. Mhm. Wir beginnen bei einem Bürgermeister in Garz, der ist genau unter diesen Gesichtspunkten der Anti-Hitler. Er hat sein kleines Feld, das er beackert, also als Bürgermeister eines Ortes. Er versucht, alle einzubeziehen, niemand wird überrumpelt, alle werden mitgenommen und deswegen ist das eine der, wie soll man sagen, das ist so Deutschland mittendrin oder wie die das nennen da in den Tagesthemen. Es ist genauso, wie man sich kommunales Leben wünscht.
2: Wenn in Deutschland Kommunalwahlen anstehen, dann begleitet seit einigen Jahren regelmäßig eine Meldung den Wahlkampf. Es fehlen Kandidaten für den Bürgermeisterposten. Die Motivation, sich vor allem als Dorf- oder Gemeindechef zu engagieren, sinkt. Als Gründe werden viele genannt. Fehlende Anerkennung, persönliche Bedrohungen, zu wenig Geld für die Orte und auch für sich selbst. Da ist es umso bemerkenswerter, wenn sich hier im brandenburgischen Garz ein 26-Jähriger dafür zur Verfügung stellt.
0: Ja, was die Ossis sich ja nicht immer vorstellen können, ist, dass sie in dem schönen Deutschland leben. Mhm. Also die denken ja immer, im Westen ist alles so toll und so, aber nein, es ist tatsächlich im Osten so schön. Das sieht man ja auch hier. Da ist einfach ein Ort mit Küste und die Rasenflächen ragen bis in den Fluss rein. Und Berlin ist auch nicht weit, also man kann da noch was erleben. Wahrscheinlich, Brandenburg ist groß, ich weiß, aber keine Ahnung, wo das ist. Und es gab einen sehr witzigen Clip bei Instagram von Penn Berlin, wo so eine wahrscheinlich bekannte Autorin, deren Namen ich nicht kenne, dann sagte, ja, in den ostdeutschen Städten, die regen sich immer alle so auf. Das, was ihnen eigentlich fehlt, ist ein bisschen die Patina auf den Neubauten. Dass sie das mal wieder für sich domestizieren und nicht einfach vor der Dresdner Frauenkirche stehen und sagen, das ist alles Disneyland, das gehört alles Westdeutschen. Ja, aber es ist ja bei euch. Könnt ihr ja trotzdem mal vielleicht ein bisschen für euch nutzen.
1: Ja, die Frauenkirche ist ja sogar das seltene Ausnahmebeispiel, ne, wo jeder einzelne Dresdner noch einen Stein gestiftet hat, genau. Um seine Kirche wieder aufzubauen.
0: Ja, das stimmt. Also der Osten. Und hier sehen wir jetzt einen Bürgermeister, 26 Jahre, man kann es gar nicht glauben, der es einfach genau verstanden hat.
3: Ich nehme die Leute bei allen mit und rufe immer wieder zu ehrenamtlichen Beteiligungen auf. Also es geht nicht, ohne dass die halbe Stadt hier mitmacht.
4: Luka Piwoda ist 26, einer der jüngsten ehrenamtlichen Bürgermeister Deutschlands. Er hat geschafft, wovon viele Politiker träumen. Er hat Euphorie ausgelöst. Menschen machen wieder mit. In dem 2300 Einwohnerort sind neue Vereine, Treffpunkte und Veranstaltungen entstanden. Was macht der 26-Jährige anders, dass fast eine ganze Kleinstadt mitzieht?
0: Ja, vielleicht darf man jetzt wieder Euphorie zulassen in der Politik.
1: Ja, irgendwie, also erstmal, ich finde es irgendwie sehr interessant, dass die Tagesthemen immer dahin fahren, wo es dann noch einen Bürgermeisterkandidaten gibt. Also, ja. Ich finde, sie können ja auch mal dahin fahren, wo keiner mehr will. Ja. Und es ist dann immer so, ja, keiner will mehr überall im Land. Und ich denke immer so, ja, ich würde das gerne mal sehen. Und dann sind sie so, aber hier will noch einer. Und dann zeigen sie den immer und es ist ganz super.
0: Das stimmt.
1: Aber das ist nur am Rande. Ich finde, hier steckt irgendwie so ein bisschen so eine Grundsatzfrage drin, oder? Also wir haben nachher ja auch noch ganz, ganz viele Deutsche, die sich einfach darüber freuen, dass sich jemand kümmert. So, ne? Also und das ist ja auch so eine Erzählung, die beim Aufstieg der AfD immer mitschwingt und wir haben sie ja beim letzten Mal auch so ein bisschen gemacht, so wie sehr will man eigentlich politisch beteiligt sein oder wie sehr will man einfach nur, dass jemand sich kümmert. Ja. Und hier kommt ja jemand mit dem absoluten Kontrastprogramm dazu und der einfach sagt, ja Leute, wir haben keine andere Wahl, wir müssen uns selber kümmern. Also Politik ist hier nicht mehr, ich bin auch nur einer von euch Ihr könnt mich jetzt zum Bürgermeister machen und dann versuche ich euch zu animieren, dass wir uns gemeinsam kümmern um unser Städtchen. Und ich frage mich so ein bisschen, was eigentlich, ja, wohin soll es gehen? Also, weil das, den Eindruck habe ich auch öfter so, dass man auf der einen Seite, finde ich, sollte man die Erwartungen an Politik nicht runterschrauben. So, Politik sollte schon ihren Teil leisten. Auf der anderen Seite denke ich mir auch regelmäßig so, es fehlt ja auch manchmal einfach so ein bisschen an Zivilcourage. Also mein Lieblingsbeispiel war für immer unser letzter Winter hier in Berlin, wo irgendwie alle sich auf Twitter, ganz Deutschland regt sich darüber auf, dass es hier vereist ist, aber niemand schafft es einfach mal mit der Schaufel rauszugehen und ein bisschen Eis wegzumachen. Ne? Also dann diskutiert man lieber 4 Wochen lang darüber, dass die Grünen irgendwann mal nicht wollten, dass man streut, dass die BSR nicht die richtige Gesetzmäßigkeit hat. Und ich dachte so, naja, es ist halt eine Ausnahmesituation. Es ist halt, heute kann Politik gerade nichts für dich tun. Ja, weil die Gesetze sind nicht da. Ja. Die BSR hat nicht genug Autos, also müssen wir irgendwie gemeinsam anpacken. Aber man darf natürlich auch nicht darin rein verfallen, weil dann ist man ja auf einem Modus unterwegs, wo man sagt, okay, die Politik kann eh nichts mehr leisten, wir sind nur noch auf uns selbst angewiesen, ist irgendwie auch nicht gut. Verstehst du, was ich meine? Es ist so ein bisschen...
0: Absolut. Ich würde es halt ein bisschen dramatisieren in die Richtung, dass es zwar schön ist, wenn Leute sich engagieren, vor allem, wenn kein Geld da ist und man das dann ausgleicht durch persönliches Engagement. Nur ich finde, Deutschland fehlt eine grundsätzliche Aufklärung darüber, wie die Aufgabenverteilung ist und die Budgetverteilung und dass das nicht matcht. Denn so ein Bürgermeister, und wir hören gleich ein konkretes Beispiel, macht halt Projekte, von denen ich denke, die kann man halt so hybrid machen. Die höheren politischen Ebenen, also Bund und Länder, haben das ja immer versucht mit so einer Co-Finanzierung, dass sie sagen, wir finanzieren euch Sachen, wenn ihr aus eigener Kraft aber auch. Und dann sagen die Kommunen über, können wir gar nicht. Und deswegen verfällt auch diese zweite Hälfte. Und dann weiß man immer nicht, ja, ist das jetzt eine Taktik der oberen Ebene, damit sie das Budget nicht ausgeben müssen? Oder haben wir es ja wirklich mit einer Fehlspezifikation zu tun? Dasselbe im Wissenschaftsbetrieb, ja. Also du kriegst eine Förderung und eine Anstellung bei der Uni, wenn du Drittmittel mitbringst. Und alle leiden darunter. Aber eigentlich denkt man sich so, ja, das wäre nicht schon nicht schlecht, wenn man über Finanzströme an die Gesellschaft angebunden ist und eine Fragestellung nicht nur aus der Uni heraus, sondern auch über, das ist sogar jemandem Geld wert, ja, dass die Universität zu einer Fragestellung forscht. Also gibt's eine Drittmittelfinanzierung. Das ist halt so ein bisschen schwierig. Und wir hören mal den nächsten Clip. Da wird jetzt beides betont. Also das eine, was ich schon ansprach, es gibt so Engagement in spezifischen Fragestellungen, bei denen man sich fragt, muss das wirklich nur die Bürgerschaft machen? Gäbe es da nicht auch noch ein bisschen Budget? Und dann aber noch einen zweiten kleinen Hinweis.
4: Luca Pivoda will Politik anders angehen, sagt er. Mit 19 hat er eine eigene Partei gegründet. Nachdem er in der SPD erste Erfahrungen gesammelt hatte, war ihm klar, statt endloser Diskussionen will er lösungsorientiert arbeiten. So wie hier. Die alte BMX-Strecke war seit 20 Jahren zugewuchert.
3: Die Kinder und Jugendlichen haben mir einen Brief geschrieben, zu Beginn meiner Amtszeit, und haben darum gebeten, dass das irgendwie wiederbelebt wird. Dann habe ich denen eben gesagt, ja, wir haben kein Geld, ihr müsst mit anpacken, wenn ihr es haben wollt.
0: So, das ist zum einen dieser Mandani-Style, zu sagen, die Kinder haben mir einen Brief geschrieben, ich so, ja, dann machen wir das einfach alle zusammen. Und das andere ist, mit 19 Jahren gründet er eine eigene Partei, weil er ein paar Mal bei der SPD war und sagte, sorry, aber es lohnt sich nicht, jetzt hier einen Wortbeitrag anzumelden, in eurem Gerede.
1: Aber es ist halt die deutsche Version von Mandani, ne? Weil bei Mandani, die schreiben dann halt einen Brief und dann kommt halt Mandanis Aufräumsquad, so, ne? Dann hat er da halt seine 15 Leute und die kommen halt, man ist hübsch.
0: Ja, aber diese Aufräumer kommen halt erst, nachdem der erste Brief, also als der erste Brief ihn erreichte, und er hat ja diese Pressekonferenz gemacht mit dem kleinen Jungen, der dann so dasteht, ihr fragt euch bestimmt alle, warum ich jetzt hier gerade stehe. Also, ich habe meinem Bürgermeister einen Brief geschrieben und habe gesagt, mein Spielplatz ist kaputt. Und dann hat Mamdani diese Idee entwickelt, zu sagen, okay, ich räume jetzt hier Budget frei. Es gibt so eine Squad, ja, ein cooler Name eigentlich. Dann fährt die einfach los. So, also es ist halt dieses, ja, wir machen das schon mit und für den kleinen Jungen, aber halt mit Budget. Also wir sagen jetzt nicht, ja, also Mamdani hat nächste Woche Zeit und dann machen wir das medienwirksam als eine Aktion und dann räumen wir das gemeinsam auf, sondern nee, da kommen dann schon Profis. Hier allerdings in Garz, ja, also ich habe kein Budget dafür, kann es auch nicht locker machen, aber kommt doch her und dann mähen wir das gemeinsam. Es ist halt eine überschaubare Aufgabe, die ist auch zu bewältigen, also haben sie es hingekriegt, aber man wünschte sich das ja als generellen Modus so. Und da finde ich schon mal einfach wahnsinnig interessant, dass er sich sagte, das ist das Ziel, okay, und auf dem Weg dahin als allererstes nicht mit der SPD.
1: Ja, das ist ja, das
0: oder
1: steht ja
0: Parteien.
1: Auch voll in meine Kerbe von der Weg führt an den Parteien vorbei, ne?
0: Ja.
1: Also, auch wenn man in der SPD ist, so emanzipiert euch von eurer eigenen Partei. So, das ist der Weg nach vorne. Jede Partei ist ein großes Sammelbecken und das ist auch okay, aber man muss, glaube ich, den Weg an den Organen vorbeifinden und halt irgendwann in der Lage sein, halt so verlockend zu sein, dass die SPD gar keine andere Wahl hat, halt, als einen in, ja. dann irgendwann zum Kanzlerkandidaten zu machen, ne? Und halt nicht den Weg gehen über dieses System. Und am Ende ist man halt Lars Klingbeil. So. Und es scheint der junge Mann ja hier auch sehr früh begriffen zu haben, ja. dass er nicht Lars Klingbeil werden will. Was, jetzt noch, was ja auch wirklich absurd ist, weil bei so manchen Landesverbänden versteht man das ja noch, ne? Dass in Berlin halt so wahnsinnig viel Gerangel darum ist, irgendwie, wer steigt hier auf, wer kommt in den Landtag, wer kommt irgendwie in den Bundestag und dass sich hier so die ganze politische, engagierte Masse irgendwie sammelt und sich dann in Konkurrenz irgendwie angeht, wenn man in so einer Partei ist. Aber da in diesen Landesverbänden, in diesen kleinen, ist es ja dann auch glaube ich, albern. Welche Strukturen da so Parteien voraussetzen, da muss man sich dem irgendwie unterordnen und am Ende will man einfach nur, dass da der Rasen gemäht wird.
0: Ja.
1: Deshalb, ja, und ich glaube, er ist auch wesentlich erfolgreicher wahrscheinlich damit, so, ne? Weil er bringt natürlich den ganzen Ballast nicht mit. Wir haben ja nachher auch noch Lars Klingbeil, der sich.
0: Ja, den haben wir jetzt gleich.
1: Den haben wir jetzt 20 Jahre gleich. Investitionsstau, haben sie damit nicht auch was zu tun? Und er denkt sich nur so, ach ja, scheiße, ich bin ja in der SPD, muss ich jetzt was zu sagen?
0: Das
1: und
0: das
1: Problem
0: an.
1: Hast du natürlich auch nicht.
0: Und denn der Kontrast ist ja wirklich, wir können ja nochmal kurz rechnen, also der Typ ist jetzt 26, ist der Bürgermeister, hat mit 19, also vor 7 Jahren, eine Partei gegründet, aus Frust über die SPD, die sich sehr schnell aufgebaut hat. Also muss das so 2018, 19 gewesen sein. Das war also gerade die Zeit, als man Steinmeier losgeworden ist. Ach ja, nicht so richtig, der ist jetzt unser Übervater.
1: Ja.
0: Und jetzt klärt die SPD das mal so mit sich irgendwie und ja, also okay, wir haben so ein neues Parteiduo, das aus der Menge heraus überraschend, aber dann doch wieder Olaf Scholz als Kandidat und lauter so ein Scheiß, ne?
1: Ja.
0: So, und ist halt frustriert und sagt sich so, und wir hören jetzt mal, dass die SPD genau diesen Wandelungsprozess, nämlich zu sagen, wir lassen es jetzt mal hinter uns, ja, so wie ich hier, also in meiner Traumwelt hätte ja so ein SPDler gesagt, sorry Leute, aber so geht das nicht. Wir machen jetzt eine KSPD. Wir sind kommunal kompetent. Ja, wir haben es hier drauf. Wir machen uns unabhängig von dieser BSPD, Bundes-SPD, die blöde SPD.
1: Ja.
0: So, und jetzt hören wir, wie das bei der SPD seitdem sich entwickelt hat. Ja. Also er war damals schon enttäuscht. Jetzt, 7 Jahre später, schaltet er wie wir den Fernseher an und sieht sowas. Gespräche mit Lars Klingbeil.
5: Aktuell ist es so, dass die Energie teuer bleibt, Benzin auch, die soziale Ungerechtigkeit steigt, Mieten auch. Viele finden die Steuer- und Abgabelast zu hoch. Die Gesundheits- und Pflegereform führt höchstwahrscheinlich auch zu einer Mehrbelastung. Wundern Sie sich eigentlich wirklich, jetzt mal mit Blick auf die 3 Landtagswahlen, warum Bürger auch aus Frust dann vielleicht die AfD wählen?
6: Nein, ich sehe doch, dass der Frust da ist. In einem Land, wo wir 5 Jahre kein Wachstum haben, wo über 20 Jahre notwendige Reformen verschlafen wurden, wo zu wenig investiert wurde in die Sicherheit, in die Infrastruktur, wo heute die Probleme auf der Straße liegen, wo die Züge nicht pünktlich kommen, weil über 20 Jahre nicht investiert wurde. Und der
0: wer hat die letzten 20 Jahre da regiert?
1: Ja, ja, das ist genau das Klingbeils Problem, ja.
0: Wer war Kanzler? Wer war Finanzminister?
1: Ja, das und wer ist es halt jetzt gerade? So, ne? Das ist natürlich auch wieder dieser Modus, an dem wir uns inzwischen auch schon gewöhnt haben von, ah ja, sie erzählen mir die Probleme, ich erzähle sie nochmal kurz nach, um ihnen zu zeigen, dass ich sie auch verstanden habe. Auch ich lese tatsächlich Zeitung.
0: Ja. Ich fahre zwar nicht mit dem Bus, der nicht kommt, aber ich habe gehört, dass er nicht kommt. Und
1: ja,
0: die Leute,
1: also ich sehe den Frust doch. Und dann als erster Verweis, ich sehe den Frust doch. Ich sehe doch, dass wir kein Wachstum haben, wo man sich so denkt, so, ja, das spielt jetzt im Leben des Einzelnen wirklich überhaupt keine Rolle, ob jetzt 0,1 oder 0,2% Wachstum haben.
0: Ja, er sitzt einfach hinten in seiner Fahrbereitschaft drin und guckt dann so raus und denkt sich, da stehen aber sehr viele Leute an der Bushaltestelle. Ist der Bus etwa nicht gekommen? So.
1: Die sehen frustriert aus.
0: Und dann versucht er sich das so zu merken. Ah, ich muss mir das mal merken, da standen sehr viele Leute an der Bushaltestelle. Wir können ihm eine zweite Chance geben in den Tagesthemen. Das war jetzt heute Journal. Was sagen, wie hört sich ein Tagesthemen an?
2: Und dennoch, in Sachsen-Anhalt etwa, ist die AfD in Umfragen mehr als 5-mal so stark wie ihre SPD. Die Menschen da haben offenbar die Geduld verloren, um auf Wirkungen dieser Art oder mittelfristige Erfolge zu warten. Was sagen Sie denen?
7: Aber das merke ich doch selbst, dass Unruhe da ist. Wir haben, ich habe es gerade gesagt, schwierige Entscheidungen zu treffen. Da gibt es auch Ablehnung. Aber umso mehr ist es wichtig, dass wir erklären, dass wir Entscheidungen treffen, dass wir auch darauf setzen, dass diese Entscheidungen beispielsweise für mehr Investitionen, aber auch für Wachstum und die Sicherheit der Arbeitsplätze jetzt wirken und dass alle auch sehen, dass die Zahlen besser werden, wenn es um Aufträge für die Wirtschaft oder die Stabilität von Arbeitsplätzen geht.
0: Ja, was soll man sagen? Sagt er so auf der Gamescon.
1: Da ist er gerade als Finanzminister, ja.
0: Ja. Okay. Das ist ja auch Gamescon. Ich habe auch eine Kurzmeldung irgendwo, suche ich jetzt nicht raus. Ist wirklich jedes Jahr dasselbe. Die größte Spielekonferenz der Welt. Aber der deutschen Spielebranche geht's nicht so gut. Aber die Bundesregierung sagt, sie möchte das jetzt fördern. Und dann kommt irgendeine Stimme aus der Bundesregierung, die sagt, das sind ja auch ganz wichtige Innovationen, die da stattfinden.
1: Mhm.
0: Seit 30 Jahren ist es genau so.
1: Das ist auch so eine richtige Quatschi-Datschi-Erzählung. Also ich bin froh darüber, dass sie Anno irgendwie ein paar Millionen geben, aber es ist wirklich so richtiger Unsinn. Das ist so eine Förderung, die man mal irgendwann eingeführt hat, weil man sich gedacht hat, wahrscheinlich irgendwann in den Merkel-Jahren, ja, wir müssen uns irgendwie gut stellen mit den jungen Menschen und die spielen gerne Computerspiele.
0: Genau.
1: Und genauso hat man das auch aufgeschrieben. Junge Menschen spielen gerne Computerspiele.
0: Ja. Also mehr andere dann auch immer rum in diesem, ja, jetzt gibt's wieder Subventionen, dann heißt es... Nein, Steuererleichterungen sind sehr viel nachhaltiger. Dann wieder große Innovationspakete. Und dann kommt natürlich GTA 6 und alle hängen vor GTA 6 und es hat genau nichts mit Deutschland zu tun. So.
1: Ja.
0: Da sind wir einfach Konsumopfer geworden. Gut, Sachsen-Anhalt. Also was sollen wir noch sagen, ja? Wir gucken einfach, wie sich so entfaltet in den Abendnachrichten. Es findet Berichterstattung statt. Mhm. Auch hier alte Muster, die wir alle kennen. Es ist eine Wahl in Sachsen-Anhalt. Ja, dann müssen wir da mal einen Korrespondenten hinschicken, der auf dem Marktplatz die Leute fragt, warum sie jetzt wütend sind. Dann sagt natürlich keiner wegen Lars Klingbeil, sondern alle sagen wegen der Ausländer. Und so ist auch hier wieder das Standardthema der Ossis, Migration, weil die Westdeutschen sich dafür interessieren, wie die Deutschen jetzt zur Migration stehen. Clip Nummer 1.
8: Sie sagt, sie habe hier immer wieder negative Erfahrungen mit Migranten gemacht und fühle sich nicht mehr sicher. Sie ist eine der wenigen, die über das Thema sprechen will.
9: 90% von denen wollen nur Geld, spielen sich auf, werden die Größten, denen gehört alles und das war's und verdrecken alles. Die integrieren sich nicht und für die, muss ich sagen, die haben hier nichts zu suchen.
8: Michi lebt seit 2 Jahren in Halle-Neustadt. Am liebsten will sie bald wieder weg.
9: Vielleicht sogar schon dieses Jahr.
0: Ja, wo willst du denn hin? Da, wo Leute über dich sagen, dass du hier nur schlechte Laune verbreitest, alles verdreckst.
1: Ja.
0: Was ich nicht wusste, aber wir gucken nochmal kurz in dieses Schnittbild.
1: Ich will hier ihre persönliche Erfahrung nicht absprechen, aber zumindest in dem Moment, sagen wir mal, ist die Szenerie um sie herum recht ungünstig, weil man sieht in jedem Bild, das man anschaut, einfach nur alte Omis durchs Bild laufen. Ja. So, ne? Man sieht kein einziges Haus, man sieht da eh niemanden.
0: Ja. Ich will mal noch ein Bild gezielt raussuchen, und zwar, ich habe es gerade selber das erste Mal gesehen, hier.
1: Na, das ist auch schön, ja.
0: So, das ist Halle. Wir versuchen das mal zu beschreiben. In Halle stehen 4 sehr große Häuser. Man kennt das so aus diesem Chinesischen, wir machen mal schnell hier, wir erfinden eine Stadt und dann zack, ist irgendwie eine Stadt gebaut. Ein Haus davon ist noch nicht fertig. Es sieht aus wie dieser Elbtower in Hamburg. Richtig schlecht. Also das ist einfach, so sieht bei uns Offenbach aus, wenn wirklich alle händeringend sich jetzt, wir müssen da mal was machen, das kann so nicht sein, ja. Aber gut, ich sehe hier zwar keine Baumaßnahmen so, aber anscheinend wird da vielleicht gerade gebaut. Das ist so ein bisschen, die Baustelle ist nicht mal gesichert. Nicht,
1: ja, man hofft, dass gebaut wird. Ja, davor ist direkt das Arbeitsamt. Super.
0: Ja, pass auf. Also genau. Dahinter diesem Elbtower-artigen ist ein Haus, das fertig gebaut ist, aber wirklich genauso hässlich ist.
1: Mhm.
0: Dahinter kommt die gleiche Architektur, Kasten, keine Ästhetik, null, und dahinter noch so ein Haus. Wenn ich sowas schon sehe, also wirklich instant Depression. Du kommst aus der Bahnhofshalle raus, ja, gehst sofort wieder zurück und hoffst, dass einfach innerhalb der nächsten Minuten irgendein Zug fährt irgendwo hin.
1: Aber guck mal, da vorne an der Ecke ist auch dieses klassische Haus, wo sich mal so Politik ganz engagiert gezeigt hat. Das haben sie nämlich bunt angemalt. Das ist die Antwort dann immer, Haus bunt anmalen.
0: Und dann haben sie zur Verschönerung des Platzes einfach ein Haus, aber völlig random bunt angemalt.
1: Ja.
0: Das ist einfach ganz traurig. Vielleicht muss man auch, ich habe ja vorhin gesagt, die Ossis wissen immer nicht, dass sie eigentlich in schönem Eckchen leben. Das betrifft halt diese Dörfer und so, ja. Also da, wo du
1: ja, alles da definitiv nicht mit gemeint, ja.
0: Innenstädte, Filmkulisse, Flussläufe, Wiese, Feld, was auch immer. Aber hier, ja, dass sie einfach in Halle sagt, die verdrecken hier alles. Nee, das ist wirklich nicht das, also das sind nicht die Maßstäbe so, ja. Das ist einfach Phantomscheiße. Gut, Clip Nummer 2. Irgendwas ist in Pflegeheimen. Da wird es natürlich interessant, denn wir wissen ja, wer pflegt denn in Deutschland und wer wird gepflegt? Wie ist da so die Ausländerquotierung?
8: Migration ist das Reizthema im Wahlkampf. Vor allem die AfD wirbt damit um Stimmen. Die CDU will Ausreisepflichtige konsequent zurückführen. Grüne, SPD und Linkspartei hingegen sehen Migration als Chance, vor allem für den Arbeitsmarkt.
0: Da muss man sich auch mal vorstellen, Friedrich Merz sitzt allen Ernstes in diesen Sommerinterviews und sagt, ich habe das Migrationsthema gelöst. Das ist in den Wahlkämpfen in Ostdeutschland, Zitat Friedrich Merz, kein Thema mehr.
1: Ja.
0: Und man denkt sich so, Alter, du hast wirklich überhaupt keinen Plan.
8: Im Pflegeheim Marterhaus in der Innenstadt hat schon jetzt jeder dritte Mitarbeiter eine Migrationsgeschichte. Ohne sie sei der Betrieb kaum vorstellbar.
10: Wir hätten viele Zimmer leer stehen, weil wir einfach kein Personal hätten.
8: Einer von ihnen ist Iyad.
0: So, das wird jetzt mal begleitet. Das Fernsehen ist jetzt ganz nah dran in einer Interaktionssituation zwischen Gepflegten und Pfleger.
11: Muss ich Herr Dr. Hartmann ins Bett bringen, und, aber mit Luft, weil ohne Luft, das geht nicht.
8: Er ist vor 10 Jahren aus Syrien nach Deutschland gekommen. Seit 7 Jahren arbeitet er jetzt schon hier.
12: Wenn Iyad kommt, ist die Welt in Ordnung.
8: Auch Iyad macht sich Gedanken, dass die AfD massiv abschieben will.
11: Ich hoffe, passiert nicht. Ich hoffe. Weil ich musste hier bleiben. Ich musste hier etwas machen, arbeiten auch.
12: Er soll hier bleiben.
11: Ja, und Herr Dr. Hartmann musste auch, dass ich hier bleibe.
8: Das Thema Migration bestimmt den Wahlkampf. Halle ist, wie Sachsen-Anhalt, vor der Wahl tief.
0: Ja,

0: aus meinem Leben verschwinden. Und dann tritt man vor die Tür und da hängen diese Wahlplakate und irgendeine Frau kommt und sagt, die verdrecken hier alles, die müssen weg.
1: Ich glaube, auch in vielen Fällen besteht dazwischen gar keine so richtige Verbindung, ne? Also das eine wird nicht mit dem anderen zusammengesetzt. Also ich glaube, der nette Pfleger wird dann halt eben nicht assoziiert mit dem, den man halt später auf der Straße sieht, so, ne? Also das ist, also in dem Moment ist er halt konkret, in dem Moment, in dem er im Pflegeheim ist, da ist er irgendwie eingeordnet, da sieht man ihm schon anhand seiner Kleidung an, dass er irgendwie ein integrierter Bestandteil in diesem System ist, und sobald er halt draußen steht mit seiner Jacke, ist er halt Fremdkörper, so. Und ich glaube, diese Verbindung zwischen dem einen und dem anderen wird überhaupt nicht gezogen auf der Ebene irgendwie. Was man ja auch an diesen AfD-Wahlprogrammen sieht, wo dann halt eben drin steht, ja, und dann holen wir die ganzen Deutschen aus dem Ausland zurück und die machen das dann hier, wo man sich so denkt, so, in welcher Welt kann das irgendwie was sein, ja? Aber es ist halt eben so abstrakt, und ich glaube, die Vorstellung bei vielen ist halt eben auch so abstrakt, dass die dann irgendwie denken, naja, es gibt doch genug Arbeitslose, ich kenne doch vier, ja, die können doch da die Pflege machen, dass darauf auch keiner Bock hat und nicht qualifiziert ist und so weiter und so fort.
0: Das, also, dass da gar kein Matching stattfindet, ist sozusagen irgendwie allen egal, dass man da vielleicht so ein Argument mal mit Realitätsbezug braucht, findet nicht statt und überhaupt. Ist wirklich gruselig. Und so gucken wir mal diesen Wahlkampf, denn es ist ja wirklich beeindruckend zu sehen, in welchem Rausch die AfD einfach ist, weil halt noch nichts geschah, ja. Also der Termin ist ja noch offen. Und Katja und so weiter, die in der Zeit immer so ausgedachte Grafen, Torten, Grafiken macht. Die hat auch eins jetzt Katja mal gepostet, wo man so zwei Balken sieht, was Friedrich die Merz Torten wollte. Kanzler werden, Kanzler sein. Kanzler werden, 100% Ausschlag, Kanzler sein, 0%. So, ja. Und genauso ist das ja bei der AfD auch. Also in der AfD ist jetzt, also ich kann es natürlich nur vermuten, es würde mich aber wundern, ja. In der AfD hoffen wirklich nur die Blöden, dass sie jetzt wirklich Ministerpräsidenten stellen. Weil Opposition macht Spaß. Verantwortung macht keinen Spaß. Dass später jemand abrechnet, was hier Sache ist, 5 Jahre später, ist der Horror geradezu. Das erleben ja alle dort. So. Und mein Argument ist, dieser Siegmund und so weiter, der möchte gerne 49% Opposition führen. Der will keine 51% Regierung führen. Der müsste jeden Morgen zur Arbeit gehen. Leute würden ihm Termine geben, zu denen er hin muss. Wir sehen doch in diesem Wahlkampf, dass er ausschließlich Sachen macht, die ihm Spaß machen. Was ich ja gut finde, Dilemma, Politik soll Spaß machen, aber Politik ist halt auch Arbeit. Das heißt, Politik als Beruf und so.
1: Ja.
0: Von daher wünsche ich es geradezu der AfD, ja, dass sie die Regierung als Bürde dann auch wirklich erfährt.
1: Es wäre auf jeden Fall interessant herauszufinden, was sie dann damit machen, so, ne? Also ich glaube halt auch, also das habe ich auch schon beim letzten Mal gesagt, ich glaube halt, dass sie dann halt relativ schnell auf irgendwie so publikumswirksame Schikane-Politik verweisen, so, ne? Also dann werden sie irgendwelche Sachen versuchen, halt irgendwie durchzukloppen, die sich nach viel anhören und am Ende wenig sind, wo man halt eben nicht die dicken Bretter bohren muss, so, was dann wahrscheinlich auch unangenehm wird, und dann muss man halt mal schauen, ob es halt ankommt, so, ne? Ob die gefühlte Veränderung dann ausreichend ist, ob sich an der Wahrnehmung vom Stadtbild irgendwas ändert, wenn dann irgendwie die Schulpflicht nicht mehr geht oder irgend so ein Quatsch, den sie sich vorgenommen haben. Ja. Aber das ist auch der Grund, warum sie, wenn dann halt eben die absolute Mehrheit wollen oder halt gar keine, so, ne? Weil sie dann halt eben den Eindruck haben oder den Eindruck vermitteln können, dass sie tatsächlich was verändern können. Ich glaube, das Schlimmste wäre natürlich für sie, wenn sie tatsächlich in irgendwie so einen Koalitionsmix-up hinein müssten, dass das Einzige wäre, was zur Auswahl steht und sie dann vor dem gleichen Problem stehen wie BSW, so, ne? Dass sie sagen müssen, okay, wir wollen Politik machen, aber dafür müssen wir Kompromisse machen, oder halt sagen, nee, ihr habt uns zwar mit so und so viel Prozenten gewählt, das ist der Wille des Volkes, dass wir hier regieren, aber wir machen es nicht, weil wir haben Angst vor dem kleinen Koalitionspartner, der uns dann zwingt, die Schulpflicht nicht abzuschaffen.
0: Ja gut, aber das wird ja nicht passieren, da alle anderen eine Brandmauer aufgebaut haben, statt sie in die Verantwortung zu nehmen. Wir gehen das hier mal durch, wir sehen Ulrich Siegmund in den letzten fröhlichen Tagen.
2: Gedrängt stehen die Anhänger von AfD-Spitzenkandidat Ulrich Siegmund auf dem Altmarkt in Zeitz. 2,5 Stunden lässt er sich gestern Nachmittag wie ein Popstar feiern.
3: Danke, hat mich gefreut. Herzlich willkommen. Bis
2: später. Von ihm erhoffen sie sich hier einen Politikwechsel oder, wie es viele hier nennen,
3: eine Wende.
0: So, ihn hören wir jetzt mal ausführlich. Er wünscht sich eine Wende. Ja, gab's denn nicht schon mal eine Wende?
3: Wir haben das ja schon mal durch. Wir haben das schon mal durch.

0: Uns hat man schon mal an der Nase rumgeführt, 28 Jahre. Und da sind die Leute auf die Straße gegangen und dann ist die Mauer gefallen.
1: Das Ziel der AfD in Sachsen-Anhalt, erstmals einen Ministerpräsidenten stellen und die Landesregierung alleine anführen.
2: Ja, also alles daran ist falsch. Diese Idee von, wir machen jetzt nochmal eine Wende und vor allem auch diese Selbstherrlichkeit. Wir haben das doch schon mal durch. Wir sind doch viel klüger als ihr. Also wir haben es doch voll verstanden und so.
3: Und es ist so gut gelaufen, dass wir es nochmal machen.
2: Ja, genau. Ja. Es ist so gut gelaufen, so ein Erfolgsrezept. Wir machen es einfach nochmal. Und man fragt sich so ein bisschen, also was genau ist gerade die Mauer, auch im übertragenen Sinn? Also fehlt dir gerade die Freizügigkeit oder fehlt dir gerade, dass Politiker ehrlich mit dir umgehen? Denn es ist ja total paradox, dass wirklich immer genau das Gegenteil gilt, ja? Also die AfD macht einen Wahlkampf gegen Ausländer und wir wissen jetzt seit 10 Jahren, es ist genau die Abwanderung, die das Problem ist. Und ich möchte in diesem Maße auch sagen,

0: Sorry, aber ich kann nicht zaubern. Ich bin kein
1: Ja.
0: Pizzalieferant. Ich bin hier der Ministerpräsident. Wir müssen jetzt leider hier mal der Realität ins Auge schauen. Und das ist jetzt die Entscheidung. Klar wurde viel Blödsinn gemacht und so, ja. Aber das Problem mit den Ossis ist, es wurde zu sehr auf sie zugegangen. Es fand zu viel Verständnispornografie statt, zu viel Marktforschung zur Frage und viel zu wenig Konfrontation. Und die fühlen sich aber jetzt belogen. Und es ist, finde ich, das verstehe ich so ein bisschen, weil aus diesem, also aus der eigenen Haltung heraus, dass der Politiker bitte zuhört, für mich handelt, nur mich ernst nimmt, meinen Namen kennt und mir eine Geburtstagskarte schickt, ja, das schärft ja noch die letzten Sensibilität auf diese letzten Lücken, ja, wo immer noch etwas.

0: Und er tut aber so, als wäre er hier das große Opfer. Und es nervt mich ohne Ende, dass diese Ossis einfach keine Maßstäbe haben.
1: Ja, aber das hat halt eben im Besonderen halt eben auch diese ostdeutsche Identität so geprägt, dass man sich halt eben diesem Körper gegenüber sah, so, ne? Also, und von dem man irgendwie verlangt hat, dass man in ihn integriert wird und er auch nicht zu Unrecht erwartet hat, dass man in ihn integriert wird, so. Das war ja die große Hoffnung, die damit verbunden war, so, ne? Dass man halt die goldenen Straßen wie im Westen auch irgendwie und dann wird schon alles gut und dann werden wir ein Volk irgendwie so. Das war die Erzählung und das ist natürlich eine andere Erzählung als die anderen ostdeutschen Staaten hatten, wo es kein Westdeutschland gab, auf das man sich in Anführungsstrichen irgendwie verlassen konnte, das schon den Schritt gegangen war und jetzt wartet immer nur noch auf die Integration, sondern bei den Polen kam halt keiner so, ne? Man und bei vielen, in vielen anderen osteuropäischen Ländern auch nicht. Und wir schauen ja auch immer zum Teil so ganz, ganz fasziniert und sehnsüchtig dann in den weiten Osten und zu sehen, ach guck mal, die wollen alle in die EU, ja, hier gehen Menschen auf die Straße und kämpfen irgendwie für die Demokratie, was in Ostdeutschland irgendwie unvorstellbar ist, ja, dass irgendwie es in Ostdeutschland eine Bewegung geben würde, irgendwie für die Westbindung, ja. Dass man da jetzt irgendwie weg von Russland und wir wollen so viel EU wie möglich, wir wollen davon Teil werden und so und Freizügigkeit wollen wir auch rein und so. Und ich glaube, es lässt sich nur mit dieser Spaltungsidentität erklären, die halt sich irgendwie verhärtet hat dann dadurch, dass halt die Wahrnehmung war, dass man halt nicht aufgeschlossen hat in irgendeiner Form und da hat es dann halt eben noch nicht gereicht, dass man die Straßen renoviert hat und so.
0: Die große Lebenslüge der Ossis, und die lieben das Wort Lebenslüge, ja, ist, uns fragt ja keiner. Doch, ihr wurdet die ganze Zeit gefragt. Ihr wurdet so viel hart gefragt, dass ihr nichts von alleine gemacht habt.
1: Naja, und das ist so ein bisschen Argument 2, ja, wie du völlig richtig sagst. Also man... Inwieweit muss man sie halt auch so ein Stück weit dafür verantwortlich machen? Und es geht jetzt nicht nur für Ostdeutschland, sondern es geht für die Deutschen insgesamt so. Ne? Wenn du dich halt 30 Jahre lang in NRW von der SPD kaputt regieren lässt und du wählst dann halt immer noch SPD, also ab welchem Punkt bist du selbst verantwortlich? So, ne? Ja. Wir hatten auch beim letzten Mal diesen Dude, der irgendwie so total schlechte Stimmung hatte, weil wir hatten so viel Hoffnung in Friedrich Merz, da fragt man sich dann schon auch manchmal, also für deine Scheißstimmung bist du irgendwie selber verantwortlich, ja? Also weil wo kommt diese Hoffnung her? So, du bist jetzt schon da irgendwie politisch engagiert und denkst immer noch daran, dass irgendwie der große Zampano kommt und dich hier rettet und dann wird alles wieder gut, so. Und ich glaube schon, dass du damit völlig recht hast, so, dass diese Erwartungshaltung, die man da an Politik auch richtet, halt einen selbst auch immer so ein Stück weit entpolitisiert, so, weil man dann halt eben doch nicht bereit war, die anderen Entscheidungen zu treffen. Und jetzt ist man es halt einmal bereit mit der AfD, aber man erwartet davon natürlich auch alles, ja. Also jetzt muss auch gleich die Wende 2.0 kommen, so. Es muss der größte Wechsel überhaupt sein, weil ich habe mich jetzt heute mal herausgetraut und habe mein Häkchen nach 25 Jahren halt mal an einer anderen Stelle gemacht, irgendwie so. Ja. Und jetzt erwarte ich, dass darauf jetzt eingegangen wird. Anders als es die Politik halt gemacht hat. Und die hat halt, wie du richtig sagst, auch, die hat halt eben auch gelogen. So, ne? Bestes Beispiel dafür ist Migration. Friedrich Merz sagt, ey, ich habe das Problem gelöst, ja, es ist alles vorbei und dann ist der nächste Wahlkampf und die CDU schreibt wieder die gleiche Scheiße auf ihre Plakate, so, weil sie sich selbst auch nicht davon lösen kann, anstatt einfach mal konsequent dann auch zu sagen, ich habe das Problem gelöst, das Problem ist jetzt vorbei, ja, wir haben GEAS, so radikaler kann es nicht mehr werden, soll es nicht mehr werden, wir haben so wenig Zuwanderung wie noch nie, liebe Ostdeutsche, es ist durch, das Thema ist durch und wir schreiben es auch nicht mehr auf die Plakate, unser Thema ist jetzt irgendwie Jobs, Wirtschaft, das auch immer und darauf fokussieren wir uns, aber dafür viel Kraft und der Mut. So,
0: also diese Argumentation kann man voll aufmachen. Ich würde nur, also ich muss jetzt hier einmal sagen, für alle, die mir jetzt Kommentare schreiben, ich hasse zu sehr die Ossis. Bei mir ist soweit, ich lasse mich auf diese inhaltlichen Diskussionen gar nicht mehr ein. Ich will nur dieses eine Strukturmerkmal mal markieren, jetzt mit der AfD. Mag ja sein, dass sehr viele Leute sich sehr engagiert haben und Kram gemacht hatten und überhaupt und bla bla bla. Das Phänomen der AfD ist, und deswegen wird sie auch die Ossis dann wieder hart enttäuschen, die Ossis trauen sich nichts aus eigener Kraft zu, gar nichts. Ja, sie stehen immer so am Straßenrand und dann so, er sagt jetzt heute, ja, und dann haben wir die Wende gemacht. Nee, niemand hat in Sachsen-Anhalt die Wende gemacht. Ja, es gab diese Montagsdemos, dann gab es politische Großwetterlage, Protagonistenglück mit Helmut Kohl und Gorbatschow und so, und dann ist halt Sachen passiert. So. Die AfD ist ein Sammelbecken genau für die Leute, die wieder mit den Händen in der Tasche daneben stehen, in der Hoffnung, dass mal jemand etwas für sie macht. Ihr eigener Beitrag ist einfach 0 bis minus 10. Mhm. Bevor jemand aus der AfD Anhängerschaft, der zu solchen Treffen geht, sich da den Spiegel nochmal Auto untergeschrieben lässt, so, ja. Bevor der irgendeine konstruktive, eigene, kleine Tat nochmal in dieses Sammelbecken aus, wir packen es jetzt hier mal an, macht, steht der selbst neben

in der AfD und regt sich noch darüber auf, dass der Sigmund hier zu leise redet oder irgend sowas. Ja, dass es nicht wieder in seinem Sinne geht, was da passiert. So, und das ist einfach ein ostdeutsches Strukturphänomen. Diese ganzen, also wunderschönen Erzählungen immer von, da hat jemand ein kleines Theater gegründet, da macht jemand eine kleine Aktion und so, gibt es, ist in Westdeutschland aber völlig normal. Also hier im Frankfurter Bahnhofsviertel, ja, es gibt hier so viele Vereine, in so vielen Kellern finden noch kleine Publikumsveranstaltungen statt und so weiter und so fort.

fragt, während man wirklich daneben steht und einfach bettelnd: Hallo, Herr Meier, wir kommen von der Uni so und so, wir gucken nach dem Gemütszustand, würden Sie uns ein paar Fragen beantworten? Nee, ich bin unzufrieden, bla bla, hauen Sie ab, was ist denn das, keine Ahnung, sind Sie der Staat?

gegeben hat. So, das ist dann das Highlight forever, dass man einfach sagt, Moment mal, wir haben da auch Musikschulen, kann ich mal einer von uns ja da spielen, könnte ich da vielleicht auch mal hingehen, wenn da so eine Veranstaltung ist und so, ja, dann feiern alle dieses Rudolstädter, ja genau, das eine Rudolstädter-Ding so, das hat man denen so hart in ihre Kalender reingeprügelt, dass sie gar nicht mehr drum rumkommen. Komm, wir fahren jetzt mal zur Kulturarena nach Jena, warum? Es ist einfach mitten in der Stadt, ja, man kann gar nicht dran vorbeilaufen, Leute laufen trotzdem dran vorbei und regen sich über alles auf. Also Ostdeutschland ist einfach verlorenes Land so. Und die Leute wurden, denen wurden zu viele Angebote gemacht.

0: Das komplett richtig.
1: Da gibt es ein paar junge Leute, die machen natürlich medial und so, ja, ziehen mit Flaggen durchs Dorf, so, oder mit Fackeln. Aber diese Wählerschaft im Großen und Ganzen, im ältesten Bundesland der Welt, ja, also kommt mir nicht mit immer die Jungen, die Jungen, die Jungen, ja, die

0: Wenn man jetzt diese AfD-Wähler mal fragen würde, ne? Was ist euch besonders wichtig? Dann kommen die so mit diesen Standardthemen, also alles, was sie wütend macht. Der Westen, die Migration, bla bla bla, geht's ja
1: Ja,
0: durch. Und
1: Müll
0: wenn
1: auf der
0: man,
1: Sonnenallee oder so, ja.
0: genau, so. Also in Sachen Stimmung, abstrakte Ideen, Phantomkram können die ganz viel bezeichnen, ja. Aber wenn man sie mal wirklich konkret fragt, so, okay, Ulrich Siegmund gibt dir 1000 Euro politisch zweckgebunden. Für was gibst du die aus? Die so, wie, verstehe ich nicht. Ja, sind sie in irgendwelchen Vereinen? Haben sie irgendwelche Projekte? Fehlt ihnen irgendwie Budget? Brauchen sie irgendwo ein paar Mannstunden Arbeit? Ja, es gibt ja auch immer viel zu Sachen zu tun. Die kommen alle auf genau, die haben nie drüber nachgedacht. Also ich kann mich heute nur wiederholen, ja. Das ist einfach ein, du hast Lethargie genannt, das ist genau das. Diese Leute wurden in eine Lethargie reingedrängt durch dieses, und jetzt kommt das Budget, aber nur hierüber und hier, und wir müssen das treuern, das ist alles undurchschaubar und das ist alles wahnsinnig kompliziert. Und dann kommt da Luther Späth und macht jene Optik und so, ja. Man hat die einfach komplett aus ihrem Rätepolitik-Engagement-Ding so rausgerissen, muss man da doch wirklich sagen, dass sie einfach alle in die Lethargie hineingepempert wurden. So kann man
1: Ja,
0: es
1: und
0: vielleicht
1: halt auch
0: sagen.
1: eine wahnsinnig große Sehnsucht nach irgendeiner Art von politischen Identität und auch Gemeinsamkeit. Also diese Events sich anzuschauen, wenn da so 37 Trabis dann irgendwie langfahren, ja, und überall hängen diese Flaggen und alle kommen zusammen und man steht 2 Stunden in der Reihe, um halt irgendwie dem Siegmund mal die Hand zu drücken, damit der 3 gehaltlose Sätze mit einem wechselt. Das
0: Ja.
1: hat ja auch alles so einen Charakter von so einer Happening-Bewegung und wir haben ja schon ein paar Mal irgendwie so über die Rückkehr des Religiösen gesprochen, ja. Menschen gehen irgendwie wieder in die Kirche. Warum? Weil es einfach ein Ort ist, wo sie irgendwie mit anderen Menschen zusammen sind, ja, wo man irgendwie eine geteilte, eine gemeinsame Identität hat und in dem Fall dann halt bewusst auch apolitisch oder zumindest mal, sagen wir, gelöst von den unmittelbaren politischen Fragen, sondern man konzentriert sich halt auf das ganz Große, das Seelenheil und irgendwie das große Gute in der Welt. Und bei der AfD ist es so ein bisschen genauso, ne? Die kommen da alle zusammen, die spüren diese Identität, die nehmen sich zum ersten Mal als Volksgruppe seit Jahren wieder da wahr, nicht umsonst die Verbindung dann halt zur Wende, wo sie, auch wenn sie selber nicht auf der Straße das Gefühl haben, hier waren eigentlich mal alle zusammen auf der Straße und die AfD verkörpert es halt jetzt. Und dann kommt man zusammen und man klatscht und man trinkt ein Bier und man fühlt sich danach gut. Da hört aber niemand zu bei irgendwas, so, ne? Also, das ist, glaube ich, auch relativ egal, was der Siegmund davon sagt. Da können die, das haben wir ja gleich ja auch noch, ne? Also, man kommt dann und sagt, das ist ganz schön rechtsextrem, was der da sagt. Ach Quatsch, das ist doch nicht
0: Ja, das hören wir mal
1: rechtsextrem,
0: jetzt
1: ne?
0: direkt, genau.
1: Also,
0: Das ist nämlich ein interessantes Phänomen. Wir als außenstehende Beobachter sind natürlich jetzt sofort auf 180, weil was mit rechtsextrem, ja? Aber das, was hier jetzt eigentlich in diesem nächsten Clip zur Geltung kommt, ist ja, dass ein Typ gefragt wird, aber was ist denn jetzt mit den Inhalten? Und er dann einfach sagt, Inhalte, was Inhalte, ach, das ist doch alles Quatsch. Ja, das
1: ja,
0: ist im
1: genau, ist
0: Grunde
1: mir
0: die
1: völlig
0: Botschaft.
1: egal. Ja,
0: Genau, wir
1: ist
0: hören uns
1: mir
0: das mal
1: alles
0: an.
1: völlig egal.
0: Wir hören uns das mal an und lassen uns aber nicht von den eigentlichen thematischen Inhalten, von dem Muster der Kommunikation ablenken.
2: Sound kommt hier gut an. Dass der Verfassungsschutz den AfD-Landesverband in Sachsen-Anhalt als gesichert rechtsextrem einstuft, interessiert hier niemanden.
3: Ach ja, das ist doch ganz großer Käse, ist das rechtsextrem. Wenn ich sowas schön höre, da platzt mir die Schnurren.
0: Ja, einfach kein Bock auf irgendeine inhaltliche.
1: Nee.
0: Und dann wird einfach der Platz mit die Schnur rechtsextrem, ja. Hätte jetzt jemand, also es ist einfach, das ist, man muss das jetzt Inhalte befreit, ja, thematisch neutral als Kommunikationsmuster.
1: Ja, das ist so ein bisschen wie bei so, alle paar Jahre gibt es ja immer wieder so einen Superstar, so, auf den dann viele junge Frauen, auch junge Männer irgendwie stehen. Und wenn du denen jetzt sagen würdest, ja, aber Justin Bieber ist Antisemit, da sind die auch so, ach Quatsch, aber der ist so süß. So,
0: Genau.
1: der.
0: Ja.
1: Und dann gehen sie alle zu denen und dann schreien sie da rum bei den Konzerten und so. Das ist wirklich völlig egal in dem Moment. So, das ist diese Happenings-Erfahrung, das ist diese Bewegungserfahrung, die das Gefühl von Identität, von Gemeinschaftlichkeit, von einer politischen Bewegung, die man hier irgendwie lostritt. Und man muss dafür nicht mal was machen. Ja, man macht so sein Kreuzchen, die Bewegung kommt zu einem, lädt einen ein, holt einen dazu. Was interessieren mich die Inhalte? Ja, also wenn ich dann auch so Robin Alexander, der dann irgendwie das AfD-Programm da durchblättern und sich irgendwie 600 Notizen auf 300 Seiten macht, denke ich auch mal, wofür? Also du bist der einzige Typ in ganz Deutschland, der das liest. So, no one cares. Und
0: Absolut.
1: ich setze die AfD nicht. Ja, so.
0: Absolut. Und jetzt im Kontrast dazu, wie macht dieser Schulze dort Wahlkampf?
2: Ersten Wahlkampf wie Ulrich Siegmund für CDU-Amtsinhaber Sven Schulze kaum. Er setzt auf Gespräche mit Verbänden und Unternehmern, wie hier Montagabend in Wernigerode.

0: Rode. Unterstützung bekommt er dafür von Bayerns Ministerpräsident Markus Söder. Mit Erfahrung und Kontakten will Schulze punkten.
1: Wir sind nicht die Reichsten, wir sind auch nicht die Stärksten, aber wir haben viele Verbündete. Und dass so viele Ministerpräsidenten auch jetzt hier nach Sachsen-Anhalt kommen, zeigt, dass ich diese Unterstützung auch deshalb kriege, weil ich eine Anerkennung habe unter den Ministerpräsidenten.
2: So, das ist doch sehr aufschlussreich. Also, bei Schulze wird gesagt, er setzt auf die Verbände. Er macht also nicht den Straßenwahlkampf. Verbände, Vereine und die anderen Ministerpräsidenten, die ihn unterstützen. Ja, das sind ja genau die Gruppen, zu denen die Ostdeutschen keinen Kontakt haben.
3: Ja.
2: So, also, es gibt 16 Millionen Wähler, 16 Millionen Menschen. Davon, keine Ahnung, 11, 12 Millionen Wähler oder so. So, was ja bedeutet, man findet immer, deswegen auch, ich wäre das ab, ja, falls jemand mir Kommentare dazu schreibt, man findet immer diese 500.000 Leute, die hier nochmal ein Theater, da nochmal ein Wirtschaftsverband, da nochmal irgendwas, Sport und so, ja, machen. Das Problem ist nur, die spielen politisch da keine Rolle, weil die niemanden mobilisieren.
3: Ja.
2: Anders als in Westdeutschland. Hier ist völlig normal, also ich meine, wir hatten gestern wieder bei uns in der Nachbarschaft ein CDU-Fest. Da wird natürlich nicht nur die ganze Terrasse des sehr großen Restaurants, da werden noch diese runden Tische auf die Wiese gestellt, damit bloß alle unterkommen. Und Leute fragen mich dreimal an diesem Abend, wie komme ich denn hier zum Saalbau? Und ich denke so, ja, das ist jetzt sehr kompliziert durch diesen Glasfaserausbau und so. Also es ist einfach, ja, da ist einfach ein ganzer Stadtteil in Bewegung, wenn die CDU irgendwo was feiert. Wenn die CDU in Erfurt was feiert, tote Hose. Ja. Da kommen diese Mitglieder, die kriegen niemanden dazu, da noch als Plus Eins und hier und Happening und abends und dann wird laut Musik gespielt oder so, sondern da werden drei politische Reden gehalten und das war's.
3: Ja, und das ist halt blankes politisches Versagen.
2: So, absolut. Ne?
3: Also nach 30 Jahren, nachdem man genau weiß, dass die Wechselstimmung ist da, so, ne? Und man kann sie jetzt bespielen oder halt eben nicht. Und man setzt aber, anstatt sie zu bespielen und halt eben zu sagen, als CDU-Mann auch, was ja Kretschmer versucht hat, zum Beispiel in Sachsen, so, ne? Also, man grenzt sich halt eben, wie es auch schon mit Blick auf die SPD gesagt hat, man grenzt sich nun bewusst von der Bundespolitik ab. Man stellt sich hin und man sagt, ich bin der Mann für Sachsen-Anhalt, weil ich komme von hier. Ja. Ich habe hier meine identitäre Anbindung, whatever, ja? Und man ist dann im Bestfall auch noch eine Person, die, sagen wir mal, wenigstens auf dem Charisma-Level von dem Siegmund irgendwie mitspielen kann. So, ja, haben wir auch schon beim letzten Mal angerissen, dieses Problem in der deutschen Politik, dass so Menschen mit Charisma, obwohl wir inzwischen überall auf der Welt sehen, wie essentiell es für die Politik ist, ja, dass da einfach jemand hinkommt, sich ohne Zettel dahinstellen kann, fünf vernünftige Sätze sagen kann, die halt Menschen in irgendeiner Art und Weise mitnehmen, ja, ist egal, was er da erstmal sagt, der irgendwie in der Lage ist, auf Social Media sich zu präsentieren, das ist dieser Mann ganz offensichtlich nicht, anstatt sich dann auch noch hinzustellen und zu sagen, ey, ich bin hier für Sachsen-Anhalt, wir sind ein starkes Bundesland, ich will für euch streiten, sagt er dann, ja, wir sind schwach, wir sind klein, aber wenigstens kommt der Markus aus dem reichen Bayern und unterstützt uns irgendwie. Ja. Da würde ich auch die Krise bekommen und ich kann das dann auch nachvollziehen, weil ich kriege diese Krise auch gerade selber in Berlin, ja, also wenn hier aus dem ganzen Bundesgebiet man uns irgendwie Menschen schickt, die in den Parteien hochgekommen sind, und der Mann aus der SPD, der hat es in Hannover so genial gemacht und deshalb soll der jetzt irgendwie Bürgermeister in Berlin werden, kriege ich auch einen Koller, so. Ich will keine Person aus Hannover, die nach Berlin kommt, weil sie in irgendeinem Land Verband nach oben gekommen ist und dann kommt noch irgendwie mal Henrik Wüst oder so und sagt, ey, das wird aber ein total toller Typ, ja, das ist ein super krasser, geiler Mann und deshalb mache ich jetzt mit dem noch eine zusammen Veranstaltung irgendwo in Steglitz-Zehlendorf. Das will ich auch nicht so. Ich will Personen, die aus der Stadt kommen, mit denen ich mich irgendwie assoziieren kann, die sagen, ich bin hier für Berlin, ich kämpfe für Berlin, ich habe eine Ahnung von dem Problem und nicht irgendwie so ein Quatsch. Und das ist das Problem, an dem alle Parteien krank. Das ist das gleiche Problem, an dem Lars Klingbeil auch krank. Lars Klingbeil kann keinem erklären, warum er irgendwas in der SPD sein will. Außer, dass der Weg zur Macht war.
2: Also die Idee, Markus Söder da einzuladen, ist wirklich genau der größte Fehler, den man da machen kann.
3: Ja.
2: Diese Leute sagen, Friedrich Merz akzeptiere ich nicht, das ist und so, ja. Und die ganze Bundesrepublik macht sich darüber lustig, dass der da im Wahlkampf keine Rolle spielen darf. Wenn er kommt, darf er keine Rede halten und so, ja. Und dann sagt sich Sven Schulze, der ein Bundesland hat, in dem nichts organisiert ist, in dem er selber nicht etabliert ist, in dem es keine Vereine, keine Verbände und die es gibt, sind nur so rumpfartig vorhanden, aber können nichts mobilisieren, ja. Und er holt sich genau den bayerischen König, der sozusagen die Spitze aus, in jedem meiner Dörfer gibt's ein Dorffest und ich bin auf jedem dieser Dorffeste zum Anstich und ich bin überall etabliert. Kein Bayer ist in keinem Verein, alle sind irgendwo und so, ja. Er holt sich genau den Typen nach Sachsen-Anhalt. Das ist einfach bescheuert, ja. Also, dass das nicht funktioniert, ist einfach eingepreist, aber gut.
3: Naja, und es ist doch auch der erfolgreiche Söder-Populismus ist doch auch wir Bayern gegen den Rest der Welt. So, ja, genau. Wir sind das geilste Bundesland, wir sind das reichste Bundesland, wir haben unsere eigene Fraktion im Bundestag und wenn wir was durchsetzen wollen auf europäischer Ebene, dann machen wir das so, ja, dann zwingen wir die CDU dazu.
2: Genau.
3: So, und das, und den holst du dir dann eben dran, damit der sich in Sachsen-Anhalt nochmal hinsetzt und sagt, ja, Mann, wir sind die geilsten in Bayern und du sagst dann, ja, wir sind leider nur klein und arm in Sachsen-Anhalt, aber vielleicht hilfst du uns ja, lieber Markus. Und daneben steht dann halt Sigmund, der halt eben sagt, ich komme hier mit dem Trabi angefahren, hier ist das Bild von meinem kleinen DDR-Roller so, wir werden wieder groß und geil, wir sind die Besten in Deutschland. Mhm. So, das funktioniert halt offensichtlich.
2: Wir schauen uns mal Schulzes Wahlkampf weiter an, ist wirklich amüsant.
0: Tage vorher in Tangerhütte. Der CDU-Ortsverband hat Schulze eingeladen, um in lockerer Atmosphäre ins Gespräch zu kommen. Was ihn ärgert, dass Sachsen-Anhalt oft schlecht...
2: Ich meine, wir halten hier mal kurz an, dieses Bild, ja. Das ist ein Treffen der CDU in Sachsen-Anhalt mit Anwesenheit Ministerpräsident.
3: Ja, also kannst du auch gleich lassen. Also warum gehst du zu der Veranstaltung? Vor allem die 30 People hast du eh überzeugt. Die werden auf jeden Fall ihr Häkchen bei der CDU machen, sonst wären sie da gar nicht hingekommen.
2: Ja, aber überleg auf mal, was in Frankfurt, München, Düsseldorf oder egal wo, ja, los wäre, wenn du sagst, liebe CDU, also liebe Mitglieder, ja, kriegst du einen Brief. Liebe Mitglieder, heute geben wir einen ganz tollen Termin bekannt. Der Ministerpräsident kommt in unsere Ortsgruppe.
3: Ja.
2: Und angekündigt hat sich außerdem die Tagesthemen. Was wäre da los?
3: Ja.
2: Und das hier ist das Pendant aus Sachsen-Anhalt. Es ist alles leer. Man hat sich keine Gedanken gemacht darüber, wo man sich trifft. Irgendwo auf so einem verdorrten Rasen stehen einfach ein paar Tische. Die Hälfte davon sind leer. Anwesend sind ausschließlich Oman und Opas. Das einzig Aufgebaute sind zwei orangene Schirme mit einem CDU-Logo drauf.
3: Ja.
2: Das ist so lächerlich, das ist so genauso, erbärmlich.
3: Ja, genau, ja, und genauso spiegelt es sich dann halt eben in den Umfragen, weil die Menschen, die jetzt dort sitzen, das sind die 21-22%, die CDU sicher hat, da kann passieren, was ja, will, genau. So, ne? Also, da gibt's irgendwo so einen Deckel, wie bei anderen Parteien auch, der ist bei 18% und, oder so, und die sagen halt einfach, naja, ich habe schon immer CDU gewählt, mein Papa auch, das ist meine Partei, ich bin hier auch im Ortsverband, so, ich wähle dich auf jeden Fall. Das sind die Leute, die du auch nicht überzeugen musst, ne? Das ist so ein Standard-Politik-Abspielen, was halt nicht der Realität angemessen ist, weil es damit gar nichts zu tun hat. So, ne? Und ja, wie gesagt, das sehen wir halt eben auch in anderen Parteien, wenn sich dann eben so Landesverbände aufregend über die SPD und einen Wutbrief nach dem anderen nach oben schicken und es kommt halt nichts an, weil man sich so fragt, so warum könnt ihr den Modus nicht ändern? Aber es ist offensichtlich, sind sie nicht in der Lage, es ist nicht vorgesehen, den Modus irgendwie zu ändern. Sie haben ja keine Antwort darauf.
0: Sachsen-Anhalt oft schlecht gemacht werde.
4: Es ist ja nicht alles schlecht, es ist nur zu vieles schlecht geredet.
1: Für mich ist im Moment meine Hauptaufgabe, mein Hauptthema ist Jobs und Arbeitsplätze. Ja. Meine Aufgabe im Moment ausschließlich Jobs und Arbeitsplätze, die wir haben, sichern.
2: Was erzählt er das den Leuten? Die sind 80 Jobs und Arbeitsplätze.
3: Werden keiner Jobs und Arbeitsplätze.
2: Die fragen sich, wer mich pflegt und so, nicht Jobs und Arbeitsplätze. Das Pflege, was mit Jobs und Arbeitsplätzen zu tun hat, ist schon wieder ein zu komplizierter Gedanke an so einem Tisch. Und ich meine, diese Leute haben halt auch zu Recht, ja, die sind halt alt, so, und werden ja einfach nicht abgeholt. Das ist so ein bisschen, er redet eigentlich zur Kamera, aber er redet halt mit denen. Und der Disconnect ist einfach gigantisch groß.
3: Nee, dafür
2: groß.
3: Ist er auch da. Dafür ist er da. Du sammelst deine 30 Hampel von der CDU, von denen du weißt, dass sie die richtigen Fragen stellen. Die wissen auch alle, dass die Kamera kommt. Und dann machst du halt ein bisschen Kamera-Action für die.
2: Ja. So, jetzt hören wir mal SPD, ja. Die macht ja da auch mit. Der Chefe da, der da Ministerpräsident werden möchte, laut Formalia, ja, heißt Armin Willingmann. Ich habe noch nie von dem gehört. Same.
0: Auch SPD-Spitzenkandidat Armin Willingmann verweist auf die Erfolge der Landesregierung von CDU, SPD und FDP in den vergangenen 5 Jahren.
5: Das ist eine gesicherte Gesundheitsversorgung, das ist weiterhin eine stabile Kita- und Schulversorgung. Und natürlich schauen wir auch darauf, dass es den Unternehmen gut geht. Denn eins ist völlig klar, wir müssen in diesem Land darauf setzen, dass Menschen zu uns kommen, die hier bei uns arbeiten und unseren Wohlstand erhalten wollen.
2: Es kann sein, dass wir den schon mal gehört haben mit demselben Clip, denn man hat so Déjà-vu irgendwie, aber es ist ja auch erwartbar.
3: Ja, auf jeden Fall mit sowas Ähnlichem, ja.
2: Genau, wir gehen mal die Clips schneller durch, damit wir noch andere Themen schaffen heute. Die Grünen, ja, wie machen sie für sich auf sich aufmerksam? Naja, sie fahren dahin, halten eine Rede, lassen sich bedrohen und so weiter. Die Muster kicken rein.
0: Spitzenkandidatin Susanne Ciborra-Seitlitz wird von ihrem Bundesvorsitzenden Felix Banatschak unterstützt beim CSD in Magdeburg. Einige Tage zuvor wurde Banatschak bei einer Wahlkampfveranstaltung bedroht.
6: Wir werden euch ausbeuten bis zum Letzten. Das kannst du mir glauben. Dein Name, da steht in meinem Kopf drinnen.
7: Entschuldigung. Ich weiß nicht genau, warum Sie so aggressiv sind, aber Sie sind...
2: Ja, ich gebe hier eine Reisewarnung ab, ja. Das Problem wird man erstmal nicht lösen mit den Leuten. Die sind dort so wütend und kommen halt auf einen so zu. Und dann, ich meine, der Typ steht hier einfach in so einer Situation, wo man sich ja auch ein bisschen schlecht fühlt, als muss ich jetzt selber hier eingreifen, muss ich erste Hilfe leisten, ja. In so einem Restaurant, er versucht eine politische Rede zu halten und der Typ springt einfach auf und labert ihn davon.
3: Ja, das ist ja auch so purer Fall von affektive Polarisierung, so, ne? Also ja. Da geht's gerade nichts im Kopf ab, außer die Grünen sind für alle unsere Schicksale verantwortlich in irgendeiner Form.
2: Crazy ja. Eigentlich. Umfragen.
8: Wenn schon am nächsten Sonntag in Sachsen-Anhalt gewählt werden würde, dann käme die CDU auf 22%. Mhm. Das wäre der historische Tiefstwert für die Partei in dem Bundesland und würde große Verluste im Vergleich zur Wahl vor 5 Jahren bedeuten. Bei der AfD genau die gegenteilige Entwicklung. Sie könnte mit 42% ihr Ergebnis verdoppeln. Die Linke aktuell bei 11%, die SPD bei 8%, die FDP bei 3% wäre mit diesem Ergebnis nicht im Landtag vertreten. Die Grüne bei 6%, das BSW bei 4% wäre ebenfalls nicht im Landtag. Alle anderen Parteien aktuell bei 4%. Ja. Sie sehen hier gerade im Vergleich die Ergebnisse zur Wahl 2021. In den letzten Wochen haben wir aber auch einige Veränderungen gemessen. Im Vergleich zu Ende Juli zum Beispiel hat die AfD 1 Punkt gewonnen, die CDU 2 verloren, die Linke 2 verloren und SPD und Grüne jeweils 1 gewonnen. Und diese Veränderungen und auch mehr kann es natürlich noch bis zur Wahl geben. Denn diese
2: ja, so jetzt ist natürlich die Frage, was sagt das Volk? Wer darf jetzt hier mit wem zusammenarbeiten? Ich stelle mir das ja auch wirklich sehr lustig vor, wie die CDU mit 22% irgendwie einen Modus findet, zu sagen, ja, die halb so große Linke, der geben wir jetzt so ein, wir dulden es, wenn sie uns duldet, aber wir verweigern ihn mitmachen in der Regierung und so, ja. Und das soll dann die Linke irgendwie aus staatspolitischer Verantwortung gegen die AfD akzeptieren und überhaupt.
3: Das ist so ein klassischer Fall von, das System ist einfach hin, so, ne? Also es hat sich einfach selbst letztendlich ausgenockt, so, weil eigentlich von dem, was noch möglich ist, ist irgendwie vermittelbar.
2: Und so sieht dann auch schon die öffentliche Meinung dazu aus.
8: Und die CDU, wenn sie gegen die AfD eine Regierung bilden möchte, dann müsste sie mit allen anderen im Landtag vertretenen Parteien zusammen eine Zusammenarbeit organisieren. Und das wäre neben SPD und Grünen auch die Linke. Dafür gibt es Beispiele, zum Beispiel in Sachsen und Thüringen. Aber wie blicken die Menschen in Sachsen-Anhalt darauf? Auf eine CDU-geführte Landesregierung gestützt durch die Linke sagen aktuell eine Mehrheit von 59%, das fänden sie schlecht. Darunter vor allen Dingen die Anhänger der AfD. Gut finden das 32%, unter den Anhängern der CDU noch etwas mehr Offenheit, jeweils 47% dafür und dagegen. Am Ende wird es aber vor allen Dingen eine Frage der Alternative sein.
2: So, und jetzt könnte man ja mal die politischen Probleme in Sachsen-Anhalt irgendwie ernst nehmen, thematisieren, innerlich aufarbeiten. Oder aber man redet wieder nur über die Sachsen-Anhaltiner, ignoriert ihre Problemstellung, die man auch erst, wie wir dargestellt haben, rausziehen müsste, weil einfach nur durch sie fragen, kommt man ja zu nichts.
3: Ja.
2: Und das Einzige, was wir aber sehen, ist, dass Thorsten Frey als neuer Fraktionschef in der Bund-CDU zur Sachlage so kommuniziert, dass erst wieder Robin Alexander das entschlüsseln muss und selbst das politisch interessierte Publikum nochmal mit einem einführenden, und jetzt wird's wirklich interessant, ja, fesseln muss an den nächsten Satz, der natürlich einfach nirgendwo irgendwie und überhaupt, und es ist ja alles nur Prognose und mal abwarten und so, ja. Also es ist wirklich haarsträubend hier im Heute-Journal.
9: Lassen Sie uns mal über die Landtagswahlen sprechen, insbesondere in Sachsen-Anhalt. Ihr Kandidat, der will Ministerpräsident bleiben, wenn das nach der Wahl möglich wäre, also CDU, SPD und Grüne drin wären und die Linke sie dann tolerieren würde, müsste, würden Sie das machen?
2: warte mal, würde, müsste, weiß ich was, und so, ja, also, bis hierhin schon, okay, Frau Herjali, Sie sind tief besorgt wegen der Demokratie in Deutschland, jetzt geben Sie Ihr Bestes in Ihrem Metier, nämlich vor der Öffentlichkeit in Kameras sprechen und dann kommt so ein Gestammel raus, ja, jetzt versucht Thorsten Frey das irgendwie wieder einzufangen.
10: Also, Sie haben ja jetzt selbst in ganz vielen Konjunktiven gesprochen und deswegen, es ist davon auszugehen, dass in den nächsten Tagen noch ordentlich Bewegung auch sein wird. Sie haben ja zu Recht darauf hingewiesen, es wird ganz entscheidend darauf ankommen, wie viele Parteien den Sprung in den Landtag schaffen.
2: Ja, bla bla bla, da kann man echt noch sagen, das war wenigstens noch eine technisch gute Antwort, in der nicht noch versucht wird, wiederum so ein Wahlkampfding einzubauen. Also man dann irgendwie sagt, und deswegen ist eigentlich schon ganz wichtig, dass wir jetzt auch dem Ministerpräsidenten den Rücken stärken und nicht nur auf die kleinen Parteien schauen, damit die über die 5%-Hürde kommen und der ganze Firlefanz, der da immer dranhängt.
3: Ja, ich denke, es war auch ehrlich so, weil die wissen das selber nicht.
2: Das sowieso. Das finde ich auch immer wieder in der Politik, das ist mir schon unter Trump damals aufgefallen, als Ryan Priebus gefragt wurde, ja, läuft ja jetzt nicht so gut hier, ne? Und die Demokraten sich so lustig gemacht haben, weil es halt so ein Chaos war in der Vorwahl mit Trump und keiner konnte das voraussehen und am Ende blieb er immer hartnäckiger da hängen und er dann einfach, ja, in 2 Wochen ist halt die Vorwahl und dann gucken wir mal.
3: Ja.
2: Und das finde ich ja hier auch, ja. Man kann auch einfach mal das Zeug abwarten, statt irgendwie mit einer Prognose noch das Endergebnis, indem man es einfach nur clever kommuniziert,

0: den Eindruck, hier ist letztendlich schon, das politische Päckchen ist schon gepackt, so. Es gibt hier nichts mehr zu bewegen. Du sagst, machst keine Koalitionsverhandlungen, bevor die Wahl nicht zu Ende ist. Du sagst immer, ich kämpfe hier für uns, wir wollen stark werden und so weiter und so fort. Deine Wähler belügen kannst du immer noch danach, aber nichts ist schlimmer als davor, irgendwie schon einen Rahmen zu setzen, in dem eigentlich alles klar ist, so. Damit kommst du nicht voran.
1: Die Zeit hat eigentlich allen ein sehr gutes Angebot gemacht, sich aus der Sache rauszuwinden. Denn da gab es so eine Überschrift: Wir haben 1000 mögliche Wahlergebnisse durchgerechnet. Das sind die möglichen Sachen, auf die dann ankommt. Und da müsste man als Wahlkämpfer immer sagen: Wissen Sie, Frau Herrli, es gibt 1000 Möglichkeiten, die Journalisten für interessant halten. Eigentlich gibt es 10.000 verschiedene Wahlergebnisse. Wir müssen jetzt mal abwarten, ja? Beruhigen Sie sich jetzt mal. Sie haben Dunja Hayali könnte es ruhig so sagen, ja. Frau Hayali, ich weiß, auch Sie haben es gut gemeint die letzten 10 Jahre, aber es hat jetzt auch nicht immer so gut funktioniert, was Sie da versucht haben. Von daher müssen wir jetzt mal abwarten. Irgendwie so, ja.
0: Ja, und am Ende muss es ja auch abwarten. Also wer weiß, wer dann tatsächlich, sagt er ja völlig richtig, wer weiß, wer dann am Ende tatsächlich reinkommt, wer weiß, wie viele Menschen dann doch strategisch in irgendeiner Art und Weise wählen, ja. Was auch immer das dann bedeutet, was ich konkret.
1: Wir wissen auch noch, wie das beim letzten Mal war, als da eine Lücke von 10% und dann war die plötzlich doch nicht und AfD und CDU Kopf an Kopf und so. Also es ist ja auch.
0: Auch das kann immer passieren, ne? Also das haben wir ja auch schon angesprochen, diese Eindruck, der zunehmend entsteht von, naja, klar, da sagt jetzt auch jeder, dass er die AfD wählt, weil man ist so ein bisschen auf der Suche nach, wie weit können wir es pushen, so, ne? Ist da tatsächlich irgendwie was möglich? Das ist alles wahnsinnig aufregend, ob dann tatsächlich jeder an dem Tag da sein Kreuzchen macht, ob tatsächlich jeder, der jetzt gefragt wird, dann auch zur Wahl erscheint, ob es wichtig genug ist. Wir haben gerade über die Lethargie dieser Gruppe gesprochen, ist dann immer noch mal eine andere Frage. Da geht es dann um konkrete Mobilisierung und die kann man schwer vorhersehen.
1: Ja, wir leben ja jetzt im guten Zeitalter, wo wir jeden Clip hier transkribiert haben und das als Sucher zur Verfügung steht. Das heißt, wir schauen uns natürlich jetzt die Prognosen an und dann können wir ja nächste Woche schon mal Rückschau machen. Was wurde hier eigentlich gesagt und was ist der Sachstand? Also auch das CDF-Politbarometer.
2: Auf das ZDF-Politbarometer. Die Zahlen sind eine Projektion, das ist wichtig zu sagen, denn es ist ein Stimmungsbild. Wenn am nächsten Sonntag wirklich Landtagswahl wäre, dann läge die CDU bei 23%, die AfD käme auf 40, die Linke auf 13, die SPD auf 9, die FDP wäre raus, die Grünen blieben drin und das BSW käme nicht rein. Nach diesem Stimmungsbild könnte die AfD nicht allein regieren.
1: Aha, okay, gut. Sie ist schon wieder im, sie wird es nicht schaffen. deswegen gucken wir noch ein bisschen Wahlkampf. Wollen die, können die, wie auch immer. Ich finde, wir als Podcaster dürfen uns diese Fragestellung so erlauben. Dunja Hayali in ihrer Moderation so rein verheimlicht nicht, aber gut.
3: Volksfestatmosphäre liefert die AfD das kulturelle Kontrastprogramm in diesem Wahlkampf, mobilisiert wie keine andere Partei das Lager der Nichtwähler bis ins kleinste Dorf. Ein Gefühl der Gemeinschaft auch hier. Mit ihrem Anti-Establishment-Kurs haben sie es auf 40% geschafft. Für die absolute Mehrheit würde es aktuell nicht reichen.
1: Ja, den Ossis muss man einfach immer Veranstaltungen geben, in denen sie sicher sein dürfen, hier bin ich Publikum. Bloß keine Leistungsrolle. Das sieht man hier auch wieder. Deswegen verwechseln die das auch immer zwischen, ach so, ihr seid nur so eine private Initiative. Ich dachte, ihr seid der Staat. Für mich sieht das nämlich alles gleich aus und mir eigentlich auch egal.
0: Ach so, ja, klar. Das erklärt natürlich vielleicht auch so ein bisschen, was diese NGO-Skepsis und jeder Absolut. Verband so. Ne? Man kann sich gar

0: Das ist jetzt so eine Spannbreite. Alles ist völlig in Ordnung. Das ist eine Größenordnung, die ist sehr gut. Wir sind auf dem richtigen Weg. Es kommt jetzt wirklich auf jedes Prozent drauf an. Deswegen machen wir das ja hier. Deswegen kämpfen wir politisch-demokratisch um jedes weitere Prozent. Wir möchten hier Geschichte schreiben. Wir möchten endlich wieder, dass der Wähler nach der Wahl auch das bekommt, was er vorher gewählt hat. Deswegen brauchen wir diese Alleinregierung.
1: Ja, deswegen brauchen wir diese Alleinregierung. Also wenn er einfach weiter Volksfeste macht, Kinderfeste da einlädt und so, glauben die Leute wirklich, das ist ihr Ministerpräsident?
2: Ja.
1: Man kann sie auch reintricksen einfach.
2: Ja, machen sie ja auch sehr erfolgreich. Ne? Die sind überall gibt's Bratwurst und Bier. So,
1: man. Es gibt doch auch diesen Film, wie heißt der, wo jemand aus dem Koma erwacht, die Wende passierte, aber der darf nicht aufgeregt werden, also der Puls sollte nicht
2: so
1: bleiben.
2: Ach so, ist nicht
1: Sonnenallee. Und dann spielt man einfach vor, dass hier alles in Ordnung ist. Ja? Also man könnte den Aussicht das einfach vormachen. Schulze könnte einfach die ganze Regierung zusammenbauen und dann Ulrich Siegmund sagen, wir haben jetzt hier so ein Kulturbudget, ganz neu, erfunden haben wir, 100 Millionen. Das geben wir ihnen. Und sie reisen einfach durchs Land und tun so, als wären sie der Ministerpräsident. Das halbe Land würde das glauben.
2: Ja, ehrlich gesagt auch. Ja.
1: Man muss einfach nur kommen und sagen, da ist ein Bratwurststand, aber der ist für euch schon fertig, der Rost brennt. Ihr müsst nichts machen, ihr seid einfach Publikum, kommt vorbei, ich bin euer Ministerpräsident. Ja. Und dann könnte man das einfach durchspielen. So, ein bisschen Wahlkampf noch.
3: Dann nicht.
4: Die Landtagswahlen in Sachsen-Anhalt, Berlin und Mecklenburg-Vorpommern rücken näher. Aber die Wahlkämpfer müssen vor allem eines erklären.
5: Dass es hier nicht um eine Bundestagswahl geht, sondern dass es eine Landtagswahl ist.
6: Deswegen stehen wir hier zur Wahl und nicht der Bundeskanzler.
7: Der Bundeskanzler, was er vor der Wahl versprochen hat und was er jetzt in den letzten Monaten eingelöst hat, das sprechen viele an.
1: Keine Sorge, liebe CDU-Wahlkämpfer, das Problem wird die AfD auch irgendwann mal haben.
2: ja, klar.
1: Es ist halt ein bisschen darauf blöd, wenn man nicht nur Versprechungen, sondern auch in der Verantwortung steht.
2: Ja, ich frage mich auch, wie es den Thüringern damit geht, die ja da auch ihr neues Bündnis da zusammengewählt haben, in der Hoffnung, dass man jetzt endlich Frieden schließen kann mit Russland und sicherer fühlen in Thüringen.
1: Merz selbst ist kompletto abgemeldet, also wirklich kompletto abgemeldet. Er hat null Plan von nichts. Man kann es ja nicht oft genug sagen, aber dieser Typ wird nicht mehr informiert über irgendetwas. Er informiert sich selber nicht mehr. Er holt sich einfach irgendwelche Verbandsvertreter, die ihm 15 Minuten lang Appelle geben. Dann glaubt er, er sei jetzt informiert über irgendwelche Branchen und so. Er sitzt im Sommerinterview und ignoriert einfach alles, was gerade diskutiert wird zum Thema AfD.
2: Ja.
8: Reingebracht nochmal in diesen Wahlkampf. Er hat klar die Wähler der AfD gewarnt, wenn die AfD an die Regierung käme, dann sei es so, dass in Sachsen-Anhalt kaum noch ausländische Investoren sich melden würden. Und er hat auch Sven Schulz ein bisschen unter Druck gesetzt, denn Friedrich Merz hat gesagt, man müsse verhindern, dass Sachsen-Anhalt an die Radikalen falle, so hat er sich ausgedrückt. Damit meinte er die AfD und explizit auch die Linke. Und die braucht ja Sven Schulze, wenn er vielleicht doch irgendwie eine Regierung bilden will.
1: Ja, Sie klären das hier im Gespräch mit Markus Breis, der das Gespräch mit Merz ja führte und sich dachte, der Clip ist so doof, ich erzähle das einfach kurz. Weil das ist ja, also das geht ja wirklich an allem vorbei. Vor allem Merz, der ja selber gerade nur regiert, weil die Linken mit ihm mal mitgemacht haben. Weil sie dieser Verteufelung widerstanden und sagten, ach komm, so aus staatspolitischer Verantwortung, wir geben dir jetzt 500 Milliarden, mach was draus. Eigentlich ein großer Fehler, könnte man sagen, aber nicht mal das ist von Merz anerkannt. Andere Fehler für ihn machen und dann mit so einem Spruch im Sommerinterview, ja, ich kann es mir nicht so ganz erklären.
2: Ich finde auch, also Merz macht gerade auch nochmal keinen Wandel durch, ne? Aber es wird schon eindeutiger, wir hatten am Anfang mal so, Merz kann es nicht, bla, aber ich glaube, er kann es halt wirklich nicht. Also,
1: nee, da kann es einfach gar nicht.
2: Also es sieht zunehmend dann doch nach, jetzt vielleicht nicht politischen, aber doch irgendwie so einem persönlichen Kontrollverlust aus. Also wie man so erfolgreich an allem, was man sich irgendwie vornimmt, selbst an den Momenten, wo man den Eindruck hat, hier ist Machtgewinn irgendwie möglich, scheitern kann, ist schon faszinierend. Sich 3 Wochen einfach komplett rauszunehmen irgendwie, so während gefühlt ganz Deutschland auf irgendeiner Ansage zu rein Niedrigwasser und so wartet, dann irgendwie um die Ecke zu kommen mit, ja, ich gucke mir das natürlich weiter an. Also Friedrich Merz ist irgendwie mit dem ganz großen Versprechen angetreten, CDU pur, und er wird der Klartextkanzler. Dass er diese Kümmerrolle nicht erfüllen kann, wie sie es Merkel mal gemacht hat, geschenkt, aber ihm fehlt halt auch in der Hinsicht jegliches Durchsetzungs-

0: Vermögen. Ne? Spätestens seitdem er auf diesen 13% hängt, wirkt er ja auch nicht mehr wie der Klartextkanzler, der hier irgendwie durchzieht und sein krasses Ding macht. Also er ist einfach so, er ist politisch so tot, wie man es tatsächlich selten in Deutschland irgendwie gesehen hat. Also und so abgemeldet und eigentlich jeder Kommentar macht sich nur noch über ihn lustig. Ja, es wirkt wie, er wirkt auch so ein bisschen, als hätte er sich selbst irgendwie aufgegeben. Man fragt sich so, was will er jetzt noch erreichen? Also ja, es ist
1: na
0: so
1: gut,
0: tot.
1: Das kann man ja, also man kann ihm ja nicht in den Kopf schauen, aber man sieht, die anderen haben ihn aufgegeben und
0: ja,
1: müssen
0: voll.
1: ihm jetzt wie so einen debilen, dementen Politbüro, eigentlich gehört er ins Bett, Typen, das müssen sie ihm verheimlichen, dass sie ihn eigentlich
0: ja,
1: aus dem
0: vielleicht
1: Spiel
0: ist es bei
1: genommen
0: ihm
1: haben.
0: selbst auch noch nicht angekommen, aber umso dramatischer. Auch das ist ja was, was ihm lange schon vorgeworfen wird, ne, dass er keine Bindung zur Realität hat, so. Vielleicht ist es auch einfach das. Also, weil so sieht's aus.
1: Wir
0: So,
1: sehen hier
0: als wäre,
1: mal,
0: als,
1: wie
0: ja,
1: seine
0: als wäre
1: Rolle
0: gar nicht.
1: im Wahlkampf abläuft.
2: Sowas Ähnliches wird der Ministerpräsident von Sachsen-Anhalt heute auch zu seinem Bundeskanzler gesagt haben, auch wenn manche zweifeln, ob er das wirklich so meint. Beide sind in derselben Partei, der CDU, aber es fällt auf, wie rar sich der Bundeskanzler macht. In einem Wahlkampf, in dem es um die Macht geht, um einen möglichen neuen Ministerpräsidenten von der AfD, also um alles. Nur noch eine knappe Woche bis zum Wahltermin in Sachsen-Anhalt und heute.
1: Ja, der Joke am Anfang, das ist eine Sendungseröffnung. Sievers begrüßt das Publikum. Guten Abend, schön Sie zu sehen. Und schließt dann an mit, genau sowas wird der Schulze heute auch dem Merz gegenüber gesagt haben. Aber
0: ja.
1: Sie wissen ja, so richtig schön war das nicht, ihn zu sehen. So, Merz macht mittlerweile, was Helmut Kohl ganz Late Stage dann gemacht hat.
3: Jetzt ist er also mittendrin im Wahlkampf. In Mecklenburg-Vorpommern macht die CDU mit Fischbrötchen Wahlkampf. Die Mitte ist das Beste. Der Kanzler hat 3 Fischbrötchen verzehrt. Eine Rede gab es nicht. Aber Buhrufe, einzelne Gespräche und überraschte Zuschauer.
4: Wir sind enttäuscht, dass er nichts sagt. Also, es ist sehr enttäuschend, dass er diesen weiten Weg auf sich nimmt. Und wenn ich überlege, was das kostet, das hier abzusperren, und dann sagt er nichts.
5: Diese Vorstellung. Die hätte ich mir erspart als Bundeskanzler. Hier hätte ich ein Mikrofon gehabt, dass ich die Leute, nicht 5 Mann, dass ich die Leute überzeugen kann.
6: Ich fand es auch gar nicht so verkehrt, dass er nicht jetzt eine Rede gehalten hat, die wir schon 100 Mal gehört haben, sondern dass er sich mal mit Leuten unterhalten hat.
1: Ja, man hat dann irgendwo entlegen am Ufer, wo kaum noch jemand war, jemanden gefunden, der meinte, ich hätte ihn schon gern reden gehört. Ich habe es nicht bedauert, dass er nicht geredet hat. Die anderen sagen zu Recht, was für einen Sinn hat ein Besuch, wenn man danach nicht die Innovation Hitlers aufgreift, zu sagen, natürlich spricht man jetzt hier zu den Leuten. Überlaut,
0: ja, die sind natürlich
1: überdeutlich.
0: Die Deutschen mit ihrer Sehnsucht, dass irgendjemand da ist und sich äußert, sich kümmert.
1: Kann er mir bitte sagen, wo es lang geht?
0: Aber es ist natürlich nicht völlig falsch. Also wie kannst du denn da hinfahren, 3 Fischbrötchen fressen und dann wieder fahren? Also dann lass es, dann kannst du es auch lassen. So. Also genau. Und ich muss auch immer an so alte politische Figuren denken. Also weiß ich nicht, bei Rhein-Niedrigwasser, so, da muss ich an Gerhard Schröder denken, so, der hätte einen Gummistiefeln gestanden und es wenigstens so getan, als würde er jetzt selber den Rhein irgendwie frei buddeln oder sowas, ja. Also dieses ganze politische Bohai irgendwie so, das, wie gesagt, dieses Charisma, was auch irgendwie so eine Figur braucht, dass man den Eindruck hat, sie kann jetzt hier irgendwie halten, sie geht darauf ein, selbst Angela Merkel, ja, die wäre jetzt vielleicht auch nicht nach Ostdeutschland gefahren, hätte sich da ausbuhen lassen, aber die hätte dann halt irgendwie im Zuge von Wirtschaftskrise an irgendeinem anderen Ort, die hätte dann wieder die EU genutzt, um irgendwelche großen Aufschläge zu machen oder irgendeinen G20-Gipfel oder solche Sachen. Und bei Friedrich Merz einfach Fischbrötchen essen, nach Hause fahren. Ja. Das ist schon crazy.
1: Aber immerhin war das noch ein Termin, wo er anwesend war.
3: 50 Kilometer südlich in Quedlinburg in Sachsen-Anhalt. Ein großer geplanter Auftritt des Kanzlers in der Region wurde abgesagt. Eine Stadtführerin macht sich Luft.
7: Da muss man sich dem Problem stellen und nicht angebliche Reformen machen, die in Wirklichkeit nur Kürzungen sind und die Schwächsten der Schwachen betreffen.
3: Er wird den Kanzler treffen, ist damit in Quedlinburg einer von wenigen und steht hinter Merz.
8: Es ist immer so, wenn man schwere Strukturreformen durchsetzen muss, das bedeutet ja für viele auch Verzicht. Und wer verzichtet im Leben eigentlich schon gern? Ja, und

0: Restaurant auf dem Hof sitzt und sagt, wer verzichtet schon gern?
1: Ja, wer verzichtet schon gern, ja.
0: Wer verzichtet schon gern? Naja, das ist alles sehr, sehr traurig da. Die Tagesthemen haben dann nochmal so einen Ausflug gemacht, das gucken wir uns aber nicht an, wie sie ja, jetzt in Zeitz mal kurz ein Licht hinstellen, damit Ingo Zambaroni sagen kann, ich bin hier. Danke, ah, ja. Jesse, für die Übergabe. Ab jetzt machen wir die zweite Hälfte der Sendung live vor Ort. Und man denkt sich so, ja, ihr habt euch genau den Disneyland-Ausschnitt gesucht, um da nochmal Fernsehen zu machen. Gut, ach komm, wir machen Unterstützerdank und dann gucken wir uns die neuesten Kennenlernversuche von Matthias Mirsch und Thorsten Frey an. Aber erstmal machen wir unseren kleinen Moment für Dankbarkeit, Achtsamkeit, Wachsamkeit und Kanzlerfreude.
2: Letzter Aufruf für den Alias Express. Die Fahrkarten bitte.
0: So, gebucht haben. Wir warten noch einen Lärm ab. Also. Caroline. Caroline schickt 200 Euro für kapitalistische Kindheitserinnerung in Mini-LA. Du erinnerst dich? Wir haben ja, gleich, so wie heute Garz, uns, es ist ja nicht LA, aber der Ort heißt irgendwie so LA irgendwas. Und da gab es ja das kleine Town. Sie war wahrscheinlich da und hat damals mit Bürgermeisterwahlkampf gemacht und Steuersenkung versprochen.
1: Ich liebe, dass das Elfjährige einfach nur Steuersenkung. Ja.
0: Vor allem mit dem Argument, habe ich ja letztes Jahr auch schon hingekriegt.
1: Ja.
0: Toll. Und jeden Morgen die Fahne hissen. Sehr gut, Caroline. Vielen Dank, vor allem, dass wir eine weibliche Unterstützung so weit oben haben. Ja. Florian schickt 120. Danke für so viel Denk- und Bildungsanstöße. Okay. Die liefern wir natürlich immer gerne, denn wir sind der Bildungspodcast Nummer 1. Mhm. Nirgendwo geht's klüger zur Sache als hier. Beste Argumentation. Auch wenn ab und zu Adolf Hitler da wieder sich einschleicht. 100 Euro von Noel. Grüße aus der Schweiz, schickt er. Sehr gut, da grüßen wir natürlich in die Schweiz.
1: Ja.
0: Damit sind hier drei Präsentatorinnen benannt. Sie sind natürlich auch im Video eingeblendet. Wir danken euch sehr. Rita produziert 55 Euro. Danke für den Podcast. 50 von Sarah. Wow, heute ist es sehr weiblich. Ohne euch sind Nachrichten kaum auszuhalten. Ja, das merkt man an uns. Ja, das geht uns auch kaum aus.
1: Ja,
0: ein schwieriges Geschäft. Vielen Dank dafür und spätsommerliche Grüße aus dem Gallus. Kennst du den Gallus?
1: Nee.
0: Das ist hier in Frankfurt, da stand die FAZ. Rudolf, Liebesgrüße von Rudi, 50 Euro. Dominik, Schwarzhörerschaft ist beendet mit 50 Euro. Dasselbe bei Erhard, Grüße, Liebesgrüße aus Köln. Danke für den tollen Podcast und 50 von Michael. Man muss es nur immer wieder sagen, dann klappt's auch mit der Spende. Ja, danke für eure Arbeit. Gruß Michael. Genau, ist alles im Prozess. Wir werden ja demnächst, ich rufe hier nochmal auf, wie die E-Mail aussehen soll. Ja, also wenn ihr den Podcast unterstützt, in dieser E-Mail, eure E-Mail-Adresse wird ja automatisch mitgeliefert. Was ich brauche, ist die Verknüpfung zu eurem Namen, wie sie hier in der Liste steht. Also Vorname, Nachname, Wissen. Und der alles verbindende Key-Schlüsselbegriff, Grundlage für alles, ist, dass in dieser E-Mail im Betreff oder in den Dings Fernsehpodcast steht. Fernsehpodcast. Alias Podcast müsste ich wieder aufwendig nachdingsen und so, sondern einfach Fernsehpodcast. Aber wir sehen ja auch dann, wenn es läuft, spätestens in 2 Wochen, bei wem das nicht funktioniert hat, und dann kann man das ja nachholen, indem einfach nochmal eine E-Mail mit und dann Fernsehpodcast drinsteht.
1: Ja.
0: Ansonsten ist die Sammlung.
1: Planung und wer scheitert, sagen wir Bescheid.
0: Ja, die Sammlung ist schon ganz gut voll. Also ich glaube, damit kommt man schon sehr weit. Und keine Sorge, eure E-Mail-Adresse wird weder von Claude verarbeitet noch auf dem Server zum Abgleich gespeichert, denn Claude schreibt nur eine Software natürlich, die uns dann den Hash und so weiter erzeugt. Also es wird alles datenschutzkonform verarbeitet. Außerdem in der Riege Aaron, Martin, Philipp, alle ohne Kommentar, zumindest nichts, was ich automatisiert auslesen ließe von Money Money. Markus unterstützt den Fernsehpodcast, monatliches Danke von Dominik und Anna. René sagt weiter so bitte mit Liebesgrüßen aus Darmstadt. Christiane, toller Podcast, sagt sie, mehr Geld für den Fernsehpodcast oder mehr Geld für mehr Alias Fernsehpodcast. Sehr gut, das ist von Wolfgang, Stefan.

0: An Anna. Eckhardt hat sein Monatsticket gelöst. Unterstützung von Philipp, Ulrike und Paolo. Also hier sind wirklich sehr viele Treue dabei. Da können wir dann überlegen, was wir über werbefreien Podcast noch zusätzlich für Goodies hier mit einbauen. Mhm. Jetzt, wo wir ja so viel Software entwickeln können.
1: Wollt ihr bei meinem Umzug helfen, oder?
0: Ja, ganz genau. Man will bei deinem Umzug helfen. Okay, gehen wir zurück in den Podcast. Wir schreiben das Jahr 2025, es beginnt der Herbst der Reform. Ach nee, war ja letztes Jahr, es ist ja schon 2026. Mhm. Man kommt ganz durcheinander bei diesem Friedrich Merz, der ja liefert, liefert, liefert. I'm tired of winning, muss ich sagen.
1: Ja, Mann. Schon der zweite Herbst der Reform jetzt.
0: Es ist schon der zweite Herbst der Reform, weil der erste so gut funktioniert hat, gibt's ja Teil 2. Aber erstmal muss die Grundlage gelegt werden. Wer macht denn den Herz der Reform, wenn wir Politik wie die Ossis verstehen? Also wir sind es nicht. Wir sind nur zuschauendes Publikum. Denn in Berlin ackern Leute Tag und Nacht für uns. Es sind nicht nur diese Parlamentarier, die die Regierung ständig stören, damit das irgendwas noch geklärt, ergänzt, geändert werden muss, sondern es sind die Chefs der Regierungsfraktionen, Matthias Mirsch und Thorsten Frey. Das Problem ist so ein bisschen, die müssen sich jetzt neu kennenlernen, denn der Herbst der Reform hat erstmal nur eine Reform in dem Personaltableau gebracht. Was bedeutet, wer sind die beiden und funktionieren sie auch gut zusammen? Wir schalten live zu RTL, man hat sie dort ins Sommerhaus geschickt, sie sollen sich kennenlernen, es findet ein Date statt.
2: Definiertes Bild von Harmonie, freundlich, lachend, engagiert im Diskurs. Man könnte meinen, die Fraktionsvorsitzenden von CDU, CSU und SPD seien seit Jahren beste Kumpel.
0: Was meinst du, wie kann dieser Eindruck nur aufkommen, dass man meinen könnte, die seien seit Jahren bester Kumpel? Hat das jemand organisiert, dass das für uns so aussieht?
1: Nein.
0: Ist das einfach aus sich heraus passiert? Lieben sie sich etwa?
1: War einfach Zufall, die laufen einfach durch den Park, eine Kamera war zufällig da, filmt sie ab, man stellt fest, ey, die müssen sich ja voll gut miteinander verstehen. Ja,
0: ganz klandestin.
1: So ist das, glaube ich, gelaufen.
0: Ja, es sind wirklich die einzigen beiden Deutschen, die in einem Anzug mit Krawatte und überhaupt in diesen Nachwehen und Hitze und überhaupt, könnt ihr bitte alle was trinken? Jetzt, wo wir wissen, Friedrich Merz kümmert sich ja selber darum, dass die alten Leute in Deutschland was trinken, ein Glas Wasser, ja. Hat er sie losgeschickt, damit sie hier für uns gute Laune haben.
2: Dabei steht das Verhältnis von Thorsten Frey und Matthias Mirsch noch ganz am Anfang. Man duzt sich erst seit wenigen Tagen. Mit Jens Spahn war Mirsch ziemlich dicke. Thorsten Frey muss jetzt zeigen, dass er nicht mehr der verlängerte Arm des Kanzlers ist.
3: Ich habe ja lange auch gearbeitet an der Spitze der Unionsfraktion in unterschiedlichen Funktionen. Wir kennen uns alle aus der Zusammenarbeit in früheren Legislaturperioden. Und
0: also diese Journalisten merken auch gar nichts mehr, ne? Also nee, nicht nur, dass das da inszeniert ist, wird uns so vorgegaukelt, wir wussten es nicht, da war zufällig die Kamera und so, sondern auch Thorsten Frey muss jetzt beweisen, dass er nicht mehr nur der lange Arm des Kanzlers ist. Thorsten Frey ist überhaupt nur in dieser Position, weil er der lange Arm von Friedrich Merz ist, der ja Jens Spahn offensichtlich nicht war. Selbst wir haben ja alle nur geguckt, wie kurz die Lunte mittlerweile abgefackelt ist, weil Jens Spahn alles in die Luft sprengen wollte. Ja. Dass sie uns das aber wieder verkaufen als die Aufgabe, die Thorsten Frey jetzt zu erfüllen hat, ist doch irgendwie total absurd.
1: Ja, komplett. Also Thorsten Frey ist da. Thorsten Frey sendet das Signal von sich aus als Person, dass Friedrich Merz diesen Machtkampf zufälligerweise durch Jens Spahn persönliche Verfehlung gewonnen hat, weshalb er jetzt als Fraktionsvorsitzender ist und uns jetzt vormachen muss, dass er das aber nicht ist, weil Friedrich Merz den Machtkampf gewonnen hat.
0: Ja. Und jetzt gibt's ja eigentlich eiserne Gesetze. Der Kanzler hat eine Richtlinienkonferenz. Eine Richtlinienkompetenz, mit der die Konferenz überstimmt. Und das zweite große Gesetz ist ja einfach Struck. Und ich glaube, es gibt im journalistischen Betrieb niemanden, der nicht genau weiß, was ich damit meine, wenn ich sage, das Gesetz lautet Struck, das Struckgesetz. Kein Gesetz kommt in den Bundestag rein, wie es wieder rausgeht. Mhm. Die Fraktionen dürfen hier mitentscheiden. Aber es ist alles ein Zauberwerk, darf nichts gemacht werden.
1: Ne? Magic.
0: Aber Struck. Thorsten Frey erklärt uns jetzt, warum für ihn auch ganz viel Struck natürlich jetzt, wo er in dieser Rolle ist. Ja, ich meine, er kommt aus dem Kanzleramt, hat uns also ein Jahr lang gesagt, ist nicht Struck. Wir entscheiden, ihr stimmt ab. Jetzt plötzlich, Struck, ganz wichtig, Struck.
1: Wir nehmen alle mit. Ja. Jeder darf sich nochmal äußern.
2: In der, mal nicht nach Parteien getrennt sitzenden Runde von Münster, basteln sie jetzt an Kompromissen.
4: Als selbstbewusster Parlamentarier sage ich ganz bewusst, häufig wird verkannt, dass ein Kabinettsbeschluss noch lange nicht ein Gesetz ist. Denn wir haben eine Gewaltenbalancierung in diesem Land und deswegen...
0: Das ist nicht etwa eine Gewaltenteilung, das ist eine Gewaltenbalancierung.
4: Und deswegen haben wir als Parlamentarierinnen und Parlamentarier immer wieder die Aufgabe, auch das kritisch zu hinterfragen, was wir von der Regierung als Gesetzesvorlage bekommen.
0: Ja, wie findest du, dass ihm diese Libelle da auf dem Mikrofon sitzt?
1: Romantisch. Ich habe das Gefühl, auch die Natur hört zu.
0: Ja, warum greift es heute schon alles nicht auf und macht da gleich wieder so ein paar
1: Halbsätze? Ach so, du meinst so ein Andreas Kühnerst-mäßiges, die Libelle landet schon, die Fraktion versucht es noch. Ja, sowas in der Art, ja.
0: Ja, irgendwas hätte einem da doch einfallen müssen zum Thema Artensterben.
1: Ja, selbst die Tiere hören zu.
0: Genau, so im Sinne von Klima. Alle dachten... Die Arten sind gestorben, aber man erinnerte sich.
1: Einen Libelle haben wir noch.
0: Thorsten Struck, sage ich schon. Struck lebt weiter. Matthias Mörsch sagt Thorsten Frei nochmal, wo der Hase langläuft, nämlich durch die Fraktion. Wir sind die Hasen im Grunde. Eigentlich hätte man mit den Hasen schon den Bogen geschlagen, ja. Aber gut.
1: Ja, stimmt, das geht so ein Kaninchen.
0: Ja. Man versteht sich einfach grundsätzlich sehr gut.
1: Ja, total.
4: Funktioniert nur, wenn auch die Fraktionsspitzen wirklich absolutes Vertrauen haben. Ja. Und das will ich dir sagen, lieber Thorsten, das hast du.
2: Es wird zeitweise wie eine öffentliche Trauer von Mirsch über den Sturz des ehemaligen Fraktionschefs der Union. Der neue wird sich nun beweisen müssen.
0: Ja, das, lieber Thorsten, das ist auch in den Briefen immer so schön, ne? Lieber Fraktionsvorsitzender, nee, sehr geehrter Fraktionsvorsitzender, lieber Thorsten. Was ihr heute gemacht habt. Dann geht's zur Sache. So, geben wir dem Tagesthemen eine Chance. Vielleicht wird ja da die Libelle aufgegriffen. Oder andere augenscheinliche Wesen aus der Tierwelt, die vor der Kamera durch Zufall auftauchten.
1: Ja, die Verbindung ist eindeutig.
5: Deutschland. Es war die verrückte Liebesgeschichte des Sommers 2006. Mhm. Auf dem Aasee in Münster verliebte sich die schwarze Schwanenfrau Petra in einen schneeweißen Tretbootschwan und wich ihm nicht mehr von der Seite. 20 Jahre später soll hier am See nun eine neue innige Beziehung entstehen. Und zwar zwischen dem politisch schwarzen neuen Fraktionschef der Union Frei und dem roten der SPD Mirsch. Beim Treffen der Spitzen der Regierungsfraktion, das ja noch Freis Vorgänger Jens Spahn mitgeplant hatte. Fragt sich also, ob CDU, CSU und SPD das Harmoniepotenzial von Münster nutzen können. Jan?
0: So, bevor wir
1: Was meinst du, wie läuft das ab?
0: Ja, meinst du die Moderationsschreibung?
1: Naja, mir ist jetzt aufgefallen, dass das von 2006 ist. Ja. Wer von den Redakteuren hat dann noch diese Idee von vor 20 Jahren im Kopf, dieses Bild von den zwei Schwänen, ja, stellt es dann vor und dann landet es da in der Anmoderation.
0: Die sind alle 80. Das ist für die, als wäre das gestern gewesen. Für die ist 2015, darf sich nicht wiederholen, eine Nachricht von heute Morgen.
1: Ja.
0: So, ich will Folgendes sagen. Bevor wir jetzt den folgenden Clip, die Berichterstattung hören, ja? Man hätte sehr viele Scherze machen können, wie zum Beispiel, es treffen sich, also jetzt Originalton, so hätte man es sprechen können, ja? Es treffen sich zwei Fraktionsvorsitzende, von denen einer nicht schwul ist. Werden sie sich trotzdem verstehen?
1: Mhm.
0: In den Tagesthemen macht man es so.
6: Thorsten Frei, der Neue, neben Mirsch von der SPD und Hoffmann von der CSU bei ihrem ersten Treffen im Hotel am See.

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0: Lissabon stark bewölkt 12. Wien Schneefall 0. Prag Schneefall minus 3. Warschau Schneefall 3.
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0: Willkommen zum Magazin am Mittwoch. Es begrüßt euch Olaf. Willkommen alle Hörerinnen und Hörer, die uns hören in Ostsachsen, in Nordsachsen, in Südsachsen, in Dresden, wo auch immer, über DAB Plus oder über coloradio.org oder hier in Dresden 99,3 oder 98,4. Und was gibt es heute im Magazin zu hören? Im Magazin müssen wir natürlich noch mal kurz auf die Wahl am Sonntag eingehen. Ich möchte den Kommentar, den Roman am Montag hier gesendet hat, wiederholen auf einen Wunsch hin. Und dann gibt es das Netzwerk Polylux. Radio Korax hat sich mit einem vom Netzwerk unterhalten. Das möchte ich auch gern senden. Ansonsten gibt es relativ viel Kultur. Am 23. beginnt das Literaturfestival Dresden jetzt und da es schon am 16., also heute in einer Woche, ein Warm-up gibt, eine Lesung, habe ich heute ein Interview mit Helge Pfannenschmidt geführt, mit dem Organisator des Festivals. Dann gibt es eine Vorschau auf das Musikprogramm in Hellerau, Europäisches Zentrum der Künste. Und dann gibt es noch eine kleine Neuigkeit. Heute startet ein kleines sorbisches Magazin, Susotstvo, und lasst euch überraschen. Jetzt geht's erstmal los mit Musik, die ich heute überwiegend von Bands spielen werde, die bei dem am Freitag und Sonnabend hier im Zentralwerk stattfindenden Jimmy Festival auftreten. Zuerst spiele ich ein Stück, das ist relativ neu. Die Veröffentlichung ist vom 3. September, also von vor nicht mal einer Woche. Und zwar von Dave Schöpke und ich habe ausgewählt Dragon Garage.

0: Ja, David oder Dave Schöpke, Sonntag um 18:30 Uhr hier im Zentralwerk im Festival auf der Bühne stehen. Kommen wir zum ersten Beitrag. Es braucht die Feuerlöscher in der Mitte des politischen Raumes. Ein Kommentar zur Landtagswahl in Sachsen-Anhalt. Sachsen-Anhalt hat gewählt. Roman kommentiert und versucht einzuordnen.
1: Vierhundertzwanzigtausend Menschen in Sachsen-Anhalt haben ihr Kreuz bei einer faschistischen Partei gemacht. Ich ertappe mich beim Durchrechnen, ob die Fläche Rügens, die 60.000 Einwohner plus 50.000 Gästebetten trägt, vielleicht Platz böte für ein kleines Alcatraz. Natürlich nicht, und woher sollen denn bitte die Alligatoren kommen? Menschen wählen bei vollem Bewusstsein eine Politik, die mit der offenen Unterdrückung von Minderheiten wirbt, die die Inklusion zurückfahren möchte, Menschen in Länder abschieben will, die sie nicht kennen. Kurz gefasst eine Politik der Bosheit und des Zynismus. Die, die das wählen, werden wohl selbst über kurz oder lang diesen Zynismus erleiden. Aber wie sagt Brecht, hinter der Trommel trotten die Kälber, das Fell für die Trommel liefern sie selber. Ich glaube nicht, dass die Menschen 1933 eine Protestwahl getroffen haben. Vielmehr gibt es eine Evidenz, dass auch schon der historische Nazistaat eine Welle geritten ist, die gesellschaftlich längst vorbereitet war. Und so scheint's mir auch heute. So sehr sich KollegInnen in den großen Medienhäusern bemühen, den neuen Nationalsozialismus als etwas zu beschreiben, was von irgendeinem Rand in die Gesellschaft einsickert, die Personallisten der Partei nach einschlägigen Schlägern durchsuchen, so sehr man eben dieselben KollegInnen dafür kritisieren muss, dass sie bei jedem Bericht über die AfD in SA auf das Bildmaterial der AfD-Wahlkampagne zurückgriff und damit das Strahlebild der AfD verstärkte, so sehr man konstatieren darf, dass der unwählbare Chef des Springer-Konzerns die inhaltlichen Positionen dieser Politik befeuert. All das reicht nicht aus, um zu erklären, warum bei 80% Wahlbeteiligung 44% ihr Hakenkreuz bei den Nazis machen. Sie tun es nicht, weil sie uninformiert sind, nicht, weil sie gegen etwas protestieren wollen. Sie tun es eben, weil sie Nazis sind. Die Brandmauer ist das falsche Bild. Es braucht die Feuerlöscher in der Mitte des politischen Raumes. Und Feuerlöscher, by the way, das erinnert mich an eine Situation 1991, in der ich mich mit einem CO2-Löscher gegen anstürmende Stiefelfaschisten zur Wehr setzte. Und dann müssen wir vielleicht noch mal schauen, warum wir uns zwei Worte leisten für fast dieselbe Sache. Faschismus. Ich weiß nicht, ob die AfD mit eisernem Besen regieren wird. Das musste und konnte sie noch nicht beweisen. Was ich weiß, ist, dass sie, wie ihre historischen Vorbilder, die ideologische und pseudowissenschaftliche Begründung für Ausschlüsse und Vernichtung produzieren und fest in der Gesellschaft verankern. Und da komme ich auf die Vorfeldorganisation der AfD zu sprechen, aus der schließlich die große Menge der in der AfD Etablierten herkommen, die CDU. Es gibt in meiner Biografie keinen Zeitraum, in dem die CDU nicht gegen Integration von MigrantInnen gehetzt hat. Doppelpass, Artikel 16, Kinder statt Inder. Und wenn Herr Siegmund heute ohne höhere Not schon vor der Wahl Inklusivität der Gesellschaft für Menschen, die behindert werden, zur Sprache bringt, dann steht er tatsächlich in bester Tradition seiner früheren politischen Heimat, die immer wieder Politiken der Gleichstellung in der Schule torpediert, der Behindertenrechtskonvention zum Trotz. Nein, der Nationalsozialismus ist in der Mitte der Gesellschaft fest verankert. Einen anderen Schluss lassen mir die nach Alter, Geschlecht und Status gegliederten Wahlergebnisse nicht. Er erscheint da nie wirklich verschwunden zu sein, wie die Mitte-Studien der 90er Jahre zeigten. Nur lauter ist er geworden. Woher speist sich diese erneute Lautheit? Vielleicht ja so. Politik ergibt sich als Versprechen der bürgerlichen Gesellschaft, lässt sich aber unter den Bedingungen eines Kapitalismus nahezu nicht realisieren. So hat Politik im Kapitalismus schon immer einen Hauch von Simulation und Spektakel. Der Neoliberalismus seit den 90ern und die neueren Kommunikationstechnologien haben da einiges zur Steigerung und Konkretisierung beigetragen. Ich kann es drehen und wenden, es wird hier keine Sonntagsrede geben, schon allein, weil Montag ist. Die gesellschaftliche Mitte hat den Unterlegenen, den heute schon Ausgegrenzten, an den Rand gedrängten den Krieg erklärt. Getragen von der naiven Idee, selbst nie an den Rand der Gesellschaft gedrängt zu sein, feiern sie den Sieg einer zynischen Politik. Schade, dass mit dem lieben Gott auch die Hölle abgeschafft wurde. Und wir Feuerlöscher.
0: Ja, Roman bittet noch um eine Richtigstellung. Es waren nicht, wie gerade gehört, 420.000, sondern über 570.000 Zweitstimmen für die AfD. Ja, so viel ein Kommentar von Roman zu den Wahlergebnissen. Nach der nächsten Musik gibt es noch einen Beitrag. Jetzt gibt es Alberich von Cinnabar Club. Das Stück heißt Entrance.

0: Das Radio Korax hat einen Beitrag heute in das Freie Radiosnetz gestellt. Da AfD, der AfD was entgegenhalten. Das Netzwerk Polylux im Gespräch. Sachsen-Anhalt hat gewählt. Mecklenburg-Vorpommern kommt noch. Die rechtsextreme AfD ist stärkste Partei und was das konkret für linke Projekte bedeutet und was ihre solidarischen Perspektiven sind, erfahrt ihr vom Polylux-Netzwerk im Interview. Das Polylux-Netzwerk hat sich 2019 anlässlich der Landtagswahl unter anderem in Sachsen gegründet, um Gelder zu sammeln, die unbürokratisch an linke Projekte im ländlichen Raum in Ostdeutschland fließen können, auch und gerade wenn die staatlichen Förderungen unter den immer rechter werdenden Regierungen schwinden. Hört ein Beitrag von, nicht Radio Korax, sondern Radio Dreieckland aus Freiburg.
1: Gegründet, weil eben 2019 die Landtagswahlen in Sachsen kurz bevorstanden, aber auch in mehreren anderen Bundesländern, also das sind ja dann immer Sachsen, Thüringen und Brandenburg zusammen. Und da haben wir eben damals schon die damals noch etwas unrealistische Befürchtung gehabt, dass es zu einer AfD-Regierung kommen könnte und haben uns deshalb überlegt, wie gehen wir eigentlich damit um, wenn so viele Fördermöglichkeiten wegfallen, über die linke Projekte existieren, ihre Miete bezahlen, ihre Programme bezahlen, ihre bildungspolitische Arbeit bezahlen und haben uns überlegt, dass Förderung unabhängig werden muss und dass wir als linke Bewegung unabhängig werden müssen von staatlichen Geldern, zumindest in einem kleineren Rahmen, wenn staatliche Gelder abhängig von den FaschistInnen werden. Daraufhin haben wir eben einen Verein gegründet und angefangen, Fördermitgliedschaften einzusammeln, immer mit dem Ziel zu sagen, wir wollen jetzt keine 100.000, 300.000 Euro auf einmal. Das ist natürlich großartig, wenn man solche Großspenden bekommt, sondern wir wollen Leute langfristig in so ein Netzwerk einbinden und sagen, ihr gebt langfristig Geld und darüber können wir eben auch langfristig Mieten, langfristig Bildungsarbeit etc. pp. Fördern oder eben mit Spenden versehen. Das ist so ein bisschen das unser Konzept.
2: Hast du da ein paar Zahlen für uns? Kann man die publik machen, wie viele Menschen euch oder beziehungsweise das Netzwerk unterstützen und wie viel Kohle ihr dadurch auch einfach weitergeben könnt?
1: Ja, das ist in unseren Newslettern durchaus öffentlich. Das ist immer wieder total krass, das sich anzuschauen. Ich kriege da auch immer wieder den Mund nicht zu, wenn ich sehe, wie viele Leute uns Geld geben. Also wir sind derzeit bei über 3.000 Menschen, die uns monatlich Geld geben. Dankenswerterweise haben wir auch seit letzten Sonntag einen kleinen Run nochmal bekommen, haben wir gesehen, dass da einige Leute dabei waren, die jetzt gesagt haben, komm, ich spende Geld an euch jetzt regelmäßig. Also 3.000 Menschen, die sich bei uns quasi mit so einer Lastschriftmandat eingetragen haben und dann kriegen wir ganz viele unterschiedliche Spenden immer wieder, also ganz süße und herzerwärmende Sachen dann auch, weiß ich nicht, dann liest man sowas wie zur Hochzeit von, Spende für oder wir haben einen kleinen Barabend gemacht und hier sind 500 Euro oder auch mal eine größere Soli-Party in einer größeren Stadt irgendwie in Hamburg oder in München oder wo es halt solche Orte gibt, die dann auch mal so 1, 2, 3.000 Euro rüberspenden können. Also das ist total divers, total unterschiedlich, aber wir können zählen auf so einen festen Kreis an 3.000 Leuten, die uns Geld geben und wir sind da im Schnitt gerade bei so 80.000 Euro, die wir monatlich einnehmen und die wir versuchen auch monatlich einfach direkt auszugeben.
2: Was bedeutet denn jetzt die Wahl bzw. das Wahlergebnis in Sachsen-Anhalt für eure Arbeit? Worauf bereitet ihr euch so vor?
1: Ja, das ist, naja, eigentlich ist es nicht schwierig zu sagen. Letztendlich bedeutet das, denke ich, auf jeden Fall eine Zunahme von Angriffen auf linke Projekte, auf linke Träger auf linke Gruppen, aber, und das ist, glaube ich, jetzt auch so ein bisschen der Kipppunkt nochmal, früher war es unter der CDU, waren es irgendwie klar als antifaschistisch gelabelte Projekte, die den Geldhahn zugedreht bekommen haben und wo die CDU wirklich auch in ihrer Drastik und in ihrer drakonischen Art und Weise der AfD manchmal wenig nachstand. Aber jetzt kippt das halt und jetzt ist halt alles unterm Hammer, was irgendwie auch nur das Geschmäckchen von linker Politik hat. Also da ist wirklich einfach alles dabei. Das haben wir jetzt auch in den letzten Monaten immer wieder mit den Demokratie-Leben-Programmen gesehen, dass da einfach Sachen gekürzt werden, die in meinem Verständnis von Gesellschaft überhaupt nicht irgendwie links sein müssen, sondern die einfach sozial und irgendwie, naja, ganz nett zu haben sind. Sprachkurse oder sowas zum Beispiel oder eine Kinderbetreuung oder. Und das wird mit einer AfD-Regierung eben wirklich einfach dramatische Ausmaße haben. Den letzten Anker, den man da immer noch hat, ist vielleicht gerade noch das Besitzrecht. Also sozusagen, wenn ich Häuser gekauft habe, können sie mir nicht weggenommen werden. Wenn ich Räume irgendwie ja privatisiert habe in der Hand von meinem Verein, dann kann mir das nicht weggenommen werden. Da werden wir natürlich sehen, ob da auch da sich eine AfD-Regierung irgendwie dann rantrauen wird. Aber das ist, also auf der finanziellen Ebene ist das einfach, es wird einen Exodus geben an staatlichen Geldern in Sachsen-Anhalt, das ist das eine. Und vielleicht noch das andere, wir haben das am Montag gesehen, als in Halle eine Antifa-Demonstration mit einem Luftgewehr beschossen wurde. Das ist eine direkte Folge dieser Wahlergebnisse und das wird sich ganz massiv ausweiten. Also rechte Gewalt wird einfach nochmal einen Peak haben. Das haben wir nach jeder Wahl erlebt, das haben wir nach jedem Anschlag erlebt. Das ist immer wieder die Folge. Rechte Politik im Landtag führt zu Straßengewalt, führt zu Gewalt gegen Andersdenkende, gegen vermeintliche politische GegnerInnen, gegen rassifizierte Menschen.
2: Ihr habt in eurer Pressemitteilung, die ihr jetzt vor der Sachsen-Anhalt-Wahl veröffentlicht habt, auch von Brandanschlägen in Gardeleben berichtet. Das ist jetzt bei mir zumindest gar nicht angekommen. Ja. Magst du darüber nochmal was sagen? Und das ist vielleicht auch ein Beispiel dafür, wie rechte Gewalt zunimmt und sich da einfach auch diese Arschlöcher irgendwie empowered fühlen, ihre menschenverachtende Politik auch auf die Straße zu tragen.
1: Ja, also man muss so minimal vorsichtig sein vielleicht, weil da polizeilich noch gar nicht klar ist, was da passiert ist. Die Polizei geht davon aus, dass es eine Brandstiftung war. Und zwar Gardelegen ist im Altmarkkreis Salzwedel die Ecke, also eher so Nordsachsen-Anhalt. Und da ist eben dieser Gebäudekomplex von zwei Jugendclubs oder Kulturverein und Jugendclub ausgebrannt. Ziemlich eindeutig, dass es da um Brandstiftung gehen muss. Ungefähr 500.000 Euro Sachschaden. Wie gesagt, es ist jetzt noch nicht ermittelt worden irgendwer. Das ist bisher noch unklar. Aber es würde für mich oder es hat für mich auch vor dem Wochenende jetzt total gut reingepasst, dass so ein Wahlwochenende eingeleitet wird mit einer Brandstiftung durch Neonazis, Faschistinnen, wie auch immer, die da so ein bisschen klar machen, wie es jetzt weitergeht. Und das haben wir ja auch wiederum in der Vergangenheit schon immer wieder erlebt, dass Jugendclubs von Neonazis angezündet werden, die identifizieren als irgendwie nicht recht. Also in Cottbus gab es ja jetzt sehr große Angriffsserien immer wieder gegen sowohl ein queeres Projekt als auch Molotow-Cocktails, die auf ein linkes Hausprojekt geflogen sind. Für mich hat das total gut reingepasst. Es gibt dankenswerterweise eine Spendenkampagne, wo schon ein riesiger Betrag reingekommen ist, um diese beiden Projekte wieder aufzubauen oder zumindest quasi neue Räume ausstatten zu können. Aber das ist eben genau die Strategie von Rechten. Den linken Jugendclub, den Ort, den sie nicht dominieren können, der muss dann einfach weg, der muss vernichtet werden, also wird der angezündet und oder eben mit Geldentzug, mit Bedrohung eingeschüchtert, solange bis die Leute eben dicht machen und keinen Bock mehr haben, sich dieser Bedrohung die ganze Zeit auszusetzen.
2: Und genau diese Orte und ihr unterstützt ihr mit dem Polylux-Netzwerk. In dieser Pressemitteilung habt ihr auch schon so ganz viele Handlungsoptionen genannt. Magst du da vielleicht noch ein bisschen was sagen? Was können wir jetzt aktuell tun nach diesem doch eben sehr erschreckenden, vielleicht auch eher in eine Starre bringenden Wahlergebnis?
1: Ja, gerne. Also ich finde, es gibt da zwei Stränge, die wir verfolgen müssen. Und das eine ist quasi, es braucht Orte. Die ganze Zeit, immer wieder. Die Rechten greifen diese Orte an, weil sie bewusst oder unbewusst um diese Wichtigkeit dieser Orte wissen, weil sich dort Leute versammeln können. Dafür braucht es diese Orte. Wir müssen dort Schutzräume kreieren, wir müssen den Leuten den Rückhalt geben, dass sie sich dort treffen können, weil ohne diese Treffpunkte brechen eben diese Zusammenhänge aus FreundInnenkreisen, aus politischen Zirkeln etc. pp. Nach und nach weg und können eben auch nicht mehr arbeiten. Deshalb ist es unsere Aufgabe oder unser Ansatz als Polylux. Wir wollen versuchen, möglichst viele Räume langfristig zu sichern, Mieten zu bezahlen, vielleicht in den Kauf mit reinzugehen etc. pp. Das ist das eine. Und das andere, das ist vielleicht eher was ich jetzt von Freiburg machen kann, ist eben, es braucht eine Öffentlichkeitsarbeit um diese Orte herum und um das, was eben jetzt passiert, wenn eine AfD regiert. Also wir wissen schon viel über Vetternwirtschaft in der AfD. Wir wissen sehr viel über deren Machenschaften in rechte Milieus. Aber das muss eben weitergehen, also in rechte Milieus, in neonazistische Milieus. Aber das muss eben weitergehen. Da muss es Aufklärung geben. Da muss immer wieder gesagt werden, was diese Leute alles an Scheiße verzapfen, an ja Korruption etc. pp. Und mit wem diese Leute an Rechtsterroristen, an Rechtsradikalen eben auch zusammenhängen. Und ich glaube, das ist eben was, was auch eine Linke außerhalb von Sachsen-Anhalt jetzt leisten kann oder vielleicht auch mit Blick auf Mecklenburg-Vorpommern, die wählen ja als nächstes, eben leisten kann. Und dafür muss ich natürlich irgendwie eine Anbindung vor Ort haben. Also ich muss irgendwie wissen, wo gibt es denn auf Lokalebene, auf Kommunalebene irgendwelche Auseinandersetzungen, in denen ich eben auch reingrätschen kann oder wo ich vielleicht aufdecken kann, wer mit wem da unrunde Spielchen spielt bei der AfD. Und das ist das, was wir schon immer wieder sagen. Also man braucht einen Kontakt irgendwo hin und dann, wenn dieser Kontakt da ist, dann fahre ich halt auch immer wieder hin. Das ergibt sich dann von ganz alleine. Also eine wirklich sehr konkrete Handlungsoption ist halt wirklich zu sagen, ich schreibe irgendjemandem an, sei es ein Jugendprojekt, sei es irgendwie eine linke Gruppe, sei es Geflüchtetenorganisationen, migrantische Zusammenschlüsse, irgendwen anschreiben, sagen, hey, hier, wie kann ich euch helfen? Ich bin bereit vorbeizukommen und wenn ich die Leute dann einmal persönlich kennengelernt habe und dann halt höre, im Gardelegen ist gerade der Jugendclub abgebrannt, dann sitze ich halt am nächsten Tag so, dass mit meinen Arbeitsverhältnissen klappt im Auto und fahre dahin, weil ich diese Verbindung habe und das müssen wir aufbauen, glaube ich.
2: Ja, auf eurer Seite polylux.netzwerk Highlight, also Polylux, vielleicht nochmal kurz zusammengefasst, ist ein quasi der ostdeutsche Markenname einer eines Overhead-Projektors. Und ihr, du hast das mal in einem anderen Interview so schön erklärt, ihr legt eine kleine Folie auf und macht die durch Licht größer. Also es geht da auch darum, genau diese Projekte vorzustellen, anknüpfbar zu machen. Und wer sich da inspirieren lassen möchte oder Kontakte knüpfen möchte, kann sich auf eurer Homepage da auch informieren. Die werden wir auf jeden Fall verlinken. Marek, willst du hier noch was loswerden on air?
1: Ich habe jetzt gerade gedacht, wir haben jetzt viel über Sachsen-Anhalt geredet und ich denke, es ist wichtig, Mecklenburg-Vorpommern nochmal mit im Blick zu kriegen. Wie man jetzt auch noch ein Schlusswort bis zur Wahl, dass unter anderem Mecklenburg-Vorpommern da die Kampagne zusammen bewegen. Schaut da gerne mal auf der Webseite vorbei und fahrt hin im Zweifelsfall. Von Freiburg vielleicht ein bisschen unrealistisch, aber aus Hamburg easy möglich. Und ich glaube, noch ein Punkt, den ich wirklich wichtig finde, ist, wir reden jetzt die ganze Zeit über Sachsen-Anhalt und über ostdeutsche Bundesländer. Das kommt natürlich da auch nicht zu kurz, aber das ist ja eine zukünftige Entwicklung für die westdeutschen Bundesländer. Und wenn wir über Finanzierung reden, reden wir irgendwie auch darüber, wie ihr irgendwann mal Finanzierung unabhängig gestalten könnt. Es sei denn, wir kriegen das Ganze aufgehalten, bevor es soweit ist. Aber ich glaube, das ist auch eine Sache, die wichtig wäre, sich anzuschauen aus westdeutscher Perspektive. Wie kriegen wir die Kohle zusammen, um unsere Räume zu halten?
2: Voll, ja. Ist auch gerade ein Thema, was uns als Freies Radio total beschäftigt, auch jetzt gerade, also schon der Blick nach Sachsen-Anhalt zu unserem Geschwisterradio Radio Korax, die jetzt einfach schon wissen, dass sie keine Gelder mehr kriegen werden. Mhm. Und das sind natürlich Perspektiven, die uns auch bevorstehen. Und da FreundInnenkreise aufzubauen, vielleicht auch nochmal einen Polylux Südwest. Danke dir auch nochmal für diesen Ausblick, diesen wichtigen. Oder diesen Hinweis. Marek, vielen, vielen Dank für eure Arbeit und alle, die jetzt konkret auch für die jetzt zuerst Betroffenen was tun möchten, können sich an euch wenden, an euch spenden. Was wir vielleicht noch erwähnen müssen, ist, dass ihr keine Gemeinnützigkeit habt und das auch aus Gründen, weil die Gemeinnützigkeit auch mit vielen staatlichen Regularien einhergeht und euch als linken Projekt auf jeden Fall vielleicht auch gar nicht gegeben worden wäre. Habt ihr es mal versucht?
1: Wir haben das nie versucht.

Die Dresdner Band Analog spielt am Sonnabend als letzte Band hier beim Jammy Festival. Jetzt kommt etwas Neues. Svante und ich haben uns überlegt und wollten mal ein sorbisches Magazin gestalten und starten. Ihr hört die Pilotsendung und wir sind natürlich gespannt auf eure Reaktion. Hört also Sosutstva Nummer 1.

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1: Und wenn euch das jetzt Spanisch vorkommt, dann liegt ihr ganz falsch. Das war nämlich Sorbisch. Herzlich willkommen zu unserem Magazin Nachbarschaft, liebe Hörerinnen und liebe Hörer. Am Mikrofon sind
0: Svantje
1: und Olaf.
0: Ja, wir haben eingangs den Titel Sorbu Sorbu gehört, was so viel heißt wie mit dir mit, und was ja auch eigentlich gut passt zur Nachbarschaft der Band Berlin Skadroha, der sorbischen Band. Und
1: die ist ja auch nicht zum ersten Mal auf diesem Sender zu hören.
0: Aha, du liebst sie also schon lange und hast sie schon öfter gesendet, ja.
1: Ja.
0: Ich habe sie auch schon des Öfteren live erlebt. Die hatten ja eine längere Pause, aber jetzt sind sie wieder ganz aktiv und treten auch viel öffentlich auf. Also man kann sie erleben.
1: Ein Blick ins Internet genügt.
0: Genau.
1: Warum ist uns jetzt eingefallen, ein kleines sorbisches Magazin zu machen?
0: Weil uns das ganz wichtig ist, dass die Nachbarschaft in der Lausitz, in den Ländern Sachsen und Brandenburg, Sachsen, wo die Obersorben leben, und in Brandenburg, wo die Niedersorben beheimatet sind, dass die Nachbarschaft enger wird.
1: Und weil auch Dresden ja einen slawisch-sorbischen Ursprungsnamen hat, Drastjani, der dann erst später in Dresden eingedeutscht wurde. Also hier in dem Sumpfland, was Drastjani heißt, haben früher Sorben gelebt.
0: Wobei das Siedlungsgebiet ja noch wahnsinnig viel größer war, ne, Olaf? Ja. Also es war ja nicht nur jetzt Dresden noch dabei an der Lausitz. Und umso erstaunlicher, dass sich also so eine relativ große Minderheit erhalten hat und die Sprache sich erhalten hat über diese vielen hunderte Jahre und auch eine sehr starke Kultur.
1: Das zeugt von Selbsterhaltungstrieb und Selbstbewusstsein.
0: Ja, und starker Tradition.
1: Die Sorben haben selbstverständlich auch eine eigene Nationalhymne. Rijana Mušica, schöne Lausitz.
0: Obwohl sie zwar eine eigene Hymne, eine eigene Flagge, aber keinen eigenen Staat haben. Sie sind also eine Minderheit ohne eigenen Staat. Was auch ein besonderer Status ist.

0: Das war die Nationalhymne. Wer hat sie geschrieben und vertont?
1: Also der Text ist von Handri Seela und die Komposition von Karl August Kotzor. Das sind zwei Namen, also die waren ganz eng verbunden, haben auch Oratorien geschrieben.
0: Gibt es in Dresden überhaupt Sorben?
1: Also ich weiß, dass es hier einen Verein gibt, dass also wahrscheinlich relativ viele junge Familien hier leben, die, was weiß ich, über Studium hierher gekommen sind, hier Familien gegründet haben. Und natürlich, also das merkt man auch bei den jungen Familien in der Lausitz, dass also auf die Sprache ganz großer Wert gelegt wird. Und die haben also hier auch einen sorbischen Kindergarten, einen zweisprachigen gegründet, um die Sprache zu erhalten und an die Kinder weiterzugeben. Also, dass das nicht sozusagen im Kindergarten dann wieder alles aufgeweicht wird und ja doch wieder mehr Deutsch gesprochen wird unter den Kindern, sondern dass die Sprache aktiv gesprochen wird, hier wie dort.
0: Das ist ja sehr wichtig, weil wir haben ja schon gesagt, das ist eine Minderheit. Um die 40.000 Menschen sprechen Sorbisch noch als Muttersprache. Ja. Das ist ja bei über 80 Millionen Einwohnern der Bundesrepublik doch relativ wenig.
1: Ja, aber es soll mehr werden. Also dazu können wir ja in einem nächsten Magazin mal sprechen, was es für Programme gibt, um die Anzahl der Sprecher zu erhöhen.
0: Und wir wollen unseren Bildungsauftrag natürlich nicht vernachlässigen und möchten euch ein paar sorbische Wörter und natürlich die deutsche Entsprechung dann auch im Laufe der Sendung vorstellen.
1: Wollen wir das gleich machen, oder?
0: Das kann man gleich machen.
1: Eigentlich, oder, Olaf?
0: Ja.
1: Und zwar habe ich mal so die Worte zusammengetragen, die man sich ja gemeinhin immer antrainiert, wenn man in ein anderes Land aufbricht, reist. Und die habe ich mal für euch zusammengestellt und auf Sorbisch und natürlich in der Übersetzung auf Deutsch. Das kann ja dann Olaf immer übernehmen, das Deutsche. Hi.
0: Ja.
1: Nie.
0: Nein.
1: Proschu.
0: Bitte.

0: Das war gerade auch eine sorbische Komposition, und zwar von Jan Paul Nagel. Der hat von 1934 bis 1997 gelebt und hat 10 Serbske Rehe Sasmičkove Quartett, also 10 Tänze, sorbische Tänze für Streichquartett geschrieben. Und daraus war das die Borgowska, der Burger, hergeleitet von dem Burg im Spreewald. Ja, und das will ich zum Anlass nehmen, euch neugierig zu machen. Es gibt also, was ich nicht für möglich gehalten habe, einen Kosmos von Komponisten und Kompositionen aus dem Sorbischen, die der Entdeckung wert sind. Wir werden dann auch am Ende der Sendung noch was zu Gehör bringen, aber jetzt machen wir erstmal weiter.
1: Vielleicht ist das auch mal ein Thema, dass man sich mal in einem kleinen Magazin nur der zeitgenössischen oder der klassischen sorbischen Musik widmet.
0: Ja, aber du hattest jetzt, also weil das ist ja unser erstes Magazin, wir wollen ja in erster Linie neugierig machen und anstoßen. Du hattest irgendwie noch ein Gedicht rausgesucht von Roža Domaščina.
2: Hybridna oda za Elku. Bojib rostče z bojiba. 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Vopvodnjena čiva živa. Skorbom pritku, skorbom zade. 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Vođi hybridnu k hybride. Što je se pšitem skšižova reka? Rijana Mešenka. Artigkeiten. Kleines scenario für Elka. Ich ein Hybrid, du ein Hybrid. Befruchtet, doppelt, zweierlei ein jeder. Herkunft, Auskunft, ohne Übereinkunft. Zwittrig, zittrig, zweifelnd, zerfahren, Zaumgast. Gedeutet wird Mischling zu Bastard. Haftigkeit alle Zeit zu Haftung und Haft. Rettung im Zwiegeschlecht durch Pfropfung. Nochmalige Erschaffung des Geschafften durch Eingriff und Kreuzung. Kreuzigung überall, Dünkel, dann Monster. Ach, lass uns lieber Monopoly spielen, Hybride.
1: Das war Roža Domaščina.
0: Und dann haben wir uns vorgenommen, am Ende unseres kleinen Magazins

0: Dienst immer ein Sprichwort oder eine Redewendung zu Gehör zu bringen. Und ich habe als erstes eine Redewendung, die sozusagen der deutschen Redewendung entspricht, nur eben durch die andere Reihenfolge doch dem Ganzen irgendwie einen anderen Gestus vermittelt. Und zwar Nietzsche horio, Nietzsche mich, das einen Leid des anderen freut.
1: Und jetzt kommt nochmal die Wiederholung der Vokabeln von vorhin. Ja.
0: Hi.
1: Nein.
0: Nie.
1: Bitte.
0: Broschu.
1: Danke.
0: Chakuyoso.
1: Guten Tag.
0: Dobrijin.
1: Auf Wiedersehen.
0: Brojime.
1: Entschuldigung, bitte.
0: Wodeitsche Broschu.
1: Wenn ihr Lust habt und entweder Sorbisch sprechen könnt oder auch Interesse habt an einer sorbischen Sendung, dann seid ihr natürlich herzlich willkommen.
0: Also das kann ja Themen betreffen oder eben die sorbische Sprache noch in einer ganz anderen Form hier hörbar zu machen. Oder ihr stellt euch als Interviewpartner zur Verfügung. Das wäre ganz toll, wenn ihr euch da melden würdet. Am besten unter der E-Mail-Adresse
1: Büro@colorado.org. Büro mit UE.
0: Also dann bleibt uns nur zu sagen, Božeme, hač to
1: Bože.
0: Bože.
1: Das muss man noch sagen, was das bedeutet.
0: Bis bald. So, und jetzt wolltest du noch darauf hinweisen, dass wir als allerletzten Schluss noch einen Chor zu Gehör bringen?
1: Ja, die Vielfalt der sorbischen Musik. Wir haben also Rockmusik gehabt, wir haben Kammermusik gehabt. Jetzt kommt aus einem Oratorium ein Chor.
0: Das ist ein Chor aus dem Oratorium Nazima. Und dieses Oratorium Nazima, was so viel heißt wie der Herbst, gehört zu einer großen Gruppe von Oratorien, Poggiasi, die Jahreszeiten. Und die Schöpfer sind wieder Handri Seela und Kolla August Kotzor, die wir schon im Zusammenhang mit der Nationalhymne gehört haben. Der Chor heißt Ha Lischitschka Wobjenka Badaja.
1: Und auf Deutsch?
0: Die Blüten und die Blätter fallen. Was passt ja wunderbar jetzt gerade in den Spätsommer bzw. Frühherbst. Das ist
1: Vorher.
0: eine Aufnahme aus dem Jahr 2004. Da ist das Oratorium nach langer Zeit wieder aufgeführt worden. Und zwar unter der Leitung von Carsten Sprenger. Die Chöre sind, das ist auch bemerkenswert, Laienchöre. Und zwar der Chor Mea, ein 100 Jahre alter Chor. Und der Chor Budeschin, der 1964 gegründet wurde. Und es sind auch Sänger vom Chor des Sorbischen Nationalensembles dabei.
1: Bojame, Sagen
0: Svantje
1: und Olaf.

0: Ja, das war die Pilotsendung von Sosotsva, Nachbarschaft, das sorbische Magazin auf Coloradio. Wir haben vor, das vielleicht, wenn es geht, einmal im Monat zu senden. Und wenn die eine oder der andere von euch HörerInnen Lust habt, mitzumachen, schreibt eine E-Mail an büro@coloradio.org. Wir melden uns dann und würden uns sehr freuen. Jetzt geht es so langsam zum Abendgruß und ich habe heute wieder eine Geschichte von Josephine Gottwald rausgesucht. Heute geht es um den Stierkämpfer.
1: Stierkämpfer von Josephine Gottwald. Der Hügel, auf dem das Kloster lag, sah aus, als wäre er verschneit. Dabei war es schon sehr heiß für diesen Frühlingstag. Pilar hätte am liebsten das Tuch von ihren Schultern geworfen, aber dann hätte sie sich wohl die Haut verbrannt.
0: Oh, jetzt ist hier wohl am Rechner was schiefgelaufen. Ich werde schnell mal suchen und vorher noch mal eine kleine Musik spielen. Also, liebe Abendgrußhörer, es geht gleich weiter. Ich spiele nur schnell etwas Musik, weil hier die Datei abgestürzt ist. Ich spiele von Rorotak aus Bautzen ein Stück, der singt am 11. September beim Jammi-Festival.

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